Herr, du durchschaust mich, du kennst mich durch und durch. Ob ich sitze oder stehe, du weißt es. Aus der Ferne erkennst du, was ich denke. Ob ich gehe oder liege, du siehst mich. Mein ganzes Leben ist dir vertraut.

Bevor ich rede, weißt du, was ich sagen will. Von allen Seiten umgibst du mich und hältst deine schützende Hand über mir. Dass du mich so genau kennst, unbegreiflich ist es, zu hoch, ein unergründliches Geheimnis. Wie könnte ich mich dir entziehen? Wohin könnte ich fliehen, ohne dass du mich siehst? Stiege ich in den Himmel hinauf? Du bist da. Wollte ich mich im Totenreich verbergen? Auch dort bist du.

eilte ich dorthin, wo die Sonne aufgeht, oder versteckte mich im äußersten Westen, wo sie untergeht, dann würdest du auch dort mich führen und nicht mehr loslassen. Wünschte ich mir, völlige Dunkelheit soll mich umhüllen. Das Licht um mich her soll zur Nacht werden. Für dich ist auch das Dunkel nicht finster. Die Nacht scheint so hell wie der Tag und die Finsternis so strahlend wie das Licht. Du hast mich geschaffen. Im Leib meiner Mutter hast du mich gebildet. Herr, ich danke dir dafür, dass du mich so wunderbar und einzigartig gemacht hast. Großartig ist alles, was du geschaffen hast, das erkenne ich. Schon als ich im Verborgenen Gestalt annahm, unsichtbar noch, kunstvoll gebildet im Leib meiner Mutter, da war ich dir dennoch nicht verborgen. Als ich gerade erst entstand, hast du mich schon gesehen. Alle Tage meines Lebens hast du in dein Buch geschrieben, noch bevor einer von ihnen begann. Deine Gedanken sind zu schwer für mich, o Gott. Es sind so unfassbar viele. Sie sind zahlreicher als der Sand am Meer. Wollte ich sie alle zählen, so käme ich doch nie an ein Ende. Durchforsche mich, o Gott, und sieh mir ins Herz. Prüfe meine Gedanken und Gefühle. Sieh, ob ich in Gefahr bin, dir untreu zu werden, dann hol mich zurück auf den Weg, den ich gehe.

Und nun spricht der Herr, der dich geschaffen hat, Jakob, und dich gemacht hat, Israel. Fürchte dich nicht, denn ich habe dich erlöst. Ich habe dich bei deinem Namen gerufen, du bist mein. Wenn du durchs Wasser gehst, will ich bei dir sein, dass dich die Ströme nicht ersäufen sollen. Und wenn du ins Feuer gehst, sollst du nicht brennen, und die Flamme soll dich nicht versengen. Denn ich bin der Herr, dein Gott, der Heilige Israels, dein Heiland. Wohlan, alle, die ihr durstig seid, kommt her zum Wasser. Und die ihr kein Geld habt, kommt her, kauft und esst. Kommt her und kauft ohne Geld und umsonst Wein und Milch. Warum zählt ihr Geld da für das, was kein Brot ist, und sauren Verdienst für das, was nicht satt macht? Hört doch auf mich, so werdet ihr Gutes essen und euch am Köstlichen laben. Neigt eure Ohren her und kommt her zu mir. Höret, so werdet ihr leben.

und er zeigte mir einen reinen Strom vom Wasser des Lebens, glänzend wie Kristall, der ausging vom Thron Gottes und des Lammes. In der Mitte, zwischen ihrer Straße und dem Strom, von dieser und von jener Seite aus, war der Baum des Lebens, der 12-mal Früchte trägt und jeden Monat seine Frucht bringt, jeweils einer. Und die Blätter des Baumes dienen zur Heilung der Völker. Und es wird keinen Fluch mehr geben. Und der Thron Gottes und des Lammes wird in ihr sein. Und seine Knechte werden ihm dienen. Und sie werden sein Angesicht sehen und sein Name wird auf ihren Stirnen sein. Und es wird dort keine Nacht mehr geben. Und sie bedürfen nicht eines Leuchters, noch des Lichtes der Sonne, denn Gott, der Herr, erleuchtet sie. Und sie werden herrschen von Ewigkeit zu Ewigkeit. Und der Geist und die Braut sprechen, komm. Und wer es hört, der spreche, komm. Und wen da dürstet, der komme. Und wer da will, der nehme das Wasser des Lebens umsonst.

Denn der erste Himmel und der erste Erde sind vergangen, und das Meer ist nicht mehr. Und ich sah die heilige Stadt, das neue Jerusalem, von Gott aus dem Himmel herabkommen, bereitet wie eine geschmückte Braut für ihren Mann. Und ich hörte eine große Stimme von dem Thron her,

Und er sprach zu mir, es ist geschehen. Ich bin das A und das O, der Anfang und das Ende. Ich will dem Durstigen geben von der Quelle des lebendigen Wassers.

Fürchte dich nicht, denn ich habe dich erlöst. Ich habe dich bei deinem Namen gerufen, du bist mein. Wenn du durchs Wasser gehst, will ich bei dir sein, dass dich die Ströme nicht ersäufen sollen. Und wenn du ins Feuer gehst, sollst du nicht brennen, und die Flamme soll dich nicht versengen. Ich bin der Herr, dein Gott.

Der Mensch war ursprünglich mit edlen Kräften und einem ausgewogenen Geist geschaffen worden. Er war in seinem Wesen vollkommen und mit Gott im Einklang. Seine Gedanken waren rein, seine Ziele heilig. Aber durch Ungehorsam wurden seine Kräfte verdorben und Selbstsucht nahm den Platz der Liebe ein. Seine Natur wurde durch die Übertretung so geschwächt, dass er aus eigener Kraft der Macht des Bösen unmöglich widerstehen konnte. Er wurde von Satan gefangen genommen und wäre es für immer geblieben, hätte Gott nicht in besonderer Weise eingegriffen. Das Ziel des Versuchers war es, Gottes Plan in der Erschaffung des Menschen zu vereiteln und die Erde mit Leid und Verderben zu füllen. Und dann würde er auf all das Böse zeigen und sagen, es sei das Ergebnis davon, dass Gott die Menschen geschaffen hatte. In seinem sündlosen Zustand lebte der Mensch in enger, freudiger Verbindung mit Gott, in welchem alle Schätze der Weisheit und der Erkenntnis verborgen sind. Doch nachdem er gesündigt hatte, konnte er an der Heiligkeit keine Freude mehr finden und versuchte, sich vor der Gegenwart Gottes zu verstecken. Das ist noch immer der Zustand des unerneuerten Herzens. Es lebt nicht im Einklang mit Gott und findet keine Freude an der Gemeinschaft mit ihm. Der Sünder könnte in der Gegenwart Gottes nicht glücklich sein. Er würde vor der Gesellschaft heiliger Wesen zurückschrecken. Würde ihm erlaubt, den Himmel zu betreten, würde er dort keine Freude empfinden. Die selbstlose, uneigennützige Liebe, die dort herrscht, wo jedes Herz die unendliche Liebe des Herzens Gottes erwidert, würde in seiner Seele keine Saiten zum Schwingen bringen. Seine Gedanken, seine Interessen, seine Motive wären völlig anders als die der sündlosen Bewohner. Er wäre ein Misston in der Melodie des Himmels. Der Himmel wäre für ihn ein Ort der Qual und er würde sich wünschen, vor Gott verborgen zu sein, der das Licht des Himmels ist und die Freude seiner Einwohner. Niemals können wir durch eigene Anstrengung aus dem Sumpf der Sünde herauskommen, in den wir gesunken sind. Unsere Herzen sind böse und wir können sie nicht ändern. Wie könnte denn ein Reiner von einem Unreinen kommen? Nicht ein einziger. Das Trachten des Fleisches ist Feindschaft gegen Gott, denn es unterwirft sich dem Gesetz Gottes nicht und kann es auch nicht. Erziehung, Kultur, der Einsatz des Willens, menschliche Anstrengung, sie alle haben ihren angemessenen Bereich –

Aber hier sind sie machtlos. Sie mögen ein äußerlich korrektes Verhalten hervorbringen, aber sie können das Herz nicht ändern. Sie können die Quellen des Lebens nicht reinigen. Es muss eine Kraft von innen heraus wirken, ein neues Leben von oben, ehe der Mensch der Sünde zur Heiligkeit verändert werden kann. Diese Kraft ist Christus. Seine Gnade allein kann die verkümmerten Fähigkeiten des Menschen wiederbeleben und zu Gott, zur Heiligkeit ziehen. Der Heiland sagte, wenn jemand nicht von Neuem geboren wird, wenn er nicht ein neues Herz erhält, neue Wünsche, Ziele und Motive, die zu einem neuen Leben führen, so kann er das Reich Gottes nicht sehen. Der Gedanke, man brauche nur das Gute in der Natur des Menschen zu entwickeln, ist eine verhängnisvolle Täuschung. Der natürliche Mensch aber nimmt nicht an, was vom Geist Gottes ist, denn es ist ihm eine Torheit und er kann es nicht erkennen, weil es geistlich beurteilt werden muss. Wundere dich nicht, dass ich dir gesagt habe, ihr müsst von Neuem geboren werden. Von Christus steht geschrieben, in ihm war das Leben und das Leben war das Licht der Menschen, der einzige Name unter dem Himmel, der den Menschen gegeben ist, in dem wir gerettet werden sollen. Es reicht nicht aus, die Barmherzigkeit Gottes wahrzunehmen, die Güte und väterliche Liebe seines Wesens zu erkennen. Es genügt nicht, die Weisheit und Gerechtigkeit seines Gesetzes zu erkennen, zu sehen, dass es auf dem ewigen Grundsatz der Liebe gegründet ist. Der Apostel Paulus sah das alles, als er ausrief, ich stimme dem Gesetz zu, dass es gut ist. Das Gesetz ist heilig und das Gebot ist heilig, gerecht und gut. Aber in seiner bitteren Seelenqual und Verzweiflung fügte er hinzu, ich aber bin fleischlich und unter die Sünde verkauft. Er sehnte sich nach der Reinheit, der Gerechtigkeit, die er aus sich selbst heraus nicht erreichen konnte, und er rief aus, O, ich elender Mensch, wer kann mich erlösen von diesem Todesleib? Dieser Schmerzensschrei kam schon zu allen Zeiten aus beladenen Herzen in aller Welt. Und für alle gibt es nur eine Antwort. Siehe, das Lamm Gottes, das die Sünde der Welt trägt. Diese Wahrheit versuchte der Geist Gottes durch viele verschiedene Bilder zu veranschaulichen und sie den Menschen verständlich zu machen, die sich danach sehnen, von der Last der Schuld befreit zu werden. Als Jakob nach seinem Betrug an Esau aus dem Haus seines Vaters floh, wurde er von Schuldgefühlen tief niedergedrückt. Einsam und ausgestoßen wie er war, getrennt von allem, was ihm das Leben lieb gemacht hatte, war der eine Gedanke, der seine Seele mehr als alles andere bedrängte, die Angst, dass seine Sünden ihn von Gott getrennt hatten, dass er vom Himmel verlassen sei. In seiner Traurigkeit legte er sich auf die nackte Erde, um zu ruhen. Um ihn herum nur einsame Hügel und über ihm der Himmel in seiner Sternenpracht. Als er schlief, durchbrach ein seltsames Licht seinen Traum. Von der Ebene, auf der er lag, schien eine riesengroße, schattenhafte Treppe direkt zu den Toren des Himmels hinaufzuführen. Und auf ihren Stufen stiegen die Engel Gottes auf und ab, während man aus der Herrlichkeit darüber die göttliche Stimme mit einer Botschaft des Trostes und der Hoffnung hörte. So wurde Jakob gezeigt, was die Not und Sehnsucht seiner Seele stillte. Ein Erlöser. Froh und dankbar sah er nun einen Weg, durch den er, ein Sünder, wieder in die Gemeinschaft mit Gott zurückgebracht werden konnte. Die geheimnisvolle Leiter in seinem Traum stellte Jesus dar. Die einzige Möglichkeit der Verbindung zwischen Gott und den Menschen. Auf das gleiche Bild bezog sich Christus in seiner Unterhaltung mit Nathanael, als er sagte, ihr werdet den Himmel offen sehen und die Engel Gottes auf- und niedersteigen auf den Sohn des Menschen. Als die Menschen von Gott abfielen, entfremdeten sie sich von ihm. Die Erde wurde vom Himmel getrennt. Über die Kluft hinweg, die nun zwischen ihnen lag, war keine Gemeinschaft möglich.
aber durch

Christus wurde die Erde wieder mit dem Himmel verbunden. Durch seine eigenen Verdienste hat Christus den Abgrund überbrückt, der durch die Sünde entstanden war, sodass die dienenden Engel mit den Menschen in Verbindung treten können. Christus verbindet den gefallenen Menschen in seiner Schwäche und Hilflosigkeit mit der Quelle unendlicher Kraft. Aber all die Träume der Menschen vom Fortschritt, all die Bemühungen, die Menschheit zu bessern, sind vergeblich, wenn sie die einzige Quelle der Hoffnung und Hilfe für die gefallene Menschheit nicht beachten. Jede gute Gabe und jede vollkommene Gabe kommt von Gott. Ohne ihn kann ein Charakter niemals wahrhaft schön sein. Und der einzige Weg zu Gott ist Christus. Er sagt: Ich bin der Weg und die Wahrheit und das Leben. Niemand kommt zum Vater außer durch mich. Das Herz Gottes sehnt sich nach seinen irdischen Kindern mit einer Liebe, die stärker ist als der Tod. Indem er seinen Sohn gab, hat er den ganzen Himmel in diesem einen Geschenk für uns ausgeschüttet –

Oh, wie wunderbar ist dieses erstaunliche, unglaubliche Opfer, das für uns gebracht wurde. Wie sehr sollten wir die Mühe und Energie wertschätzen, die der Himmel einsetzt, um die Verlorenen zu gewinnen und zurück ins Vaterhaus zu bringen. Niemals könnten stärkere Motive und mächtigere Mittel aufgewendet werden. Das Geschenk des ewigen Lebens, dazu noch die unermessliche Belohnung für rechtes Handeln, die Freude des Himmels, die Gesellschaft der Engel, die Gemeinschaft und Liebe Gottes und seines Sohnes, die Veredelung und Weiterentwicklung all unserer Kräfte durch ewige Zeitalter hindurch, sind das nicht gewaltige Anreize und Ermutigungen, unserem Schöpfer und Erlöser, unsere Herzen in liebendem Dienst zu weihen? Auf der anderen Seite werden uns in Gottes Wort seine gegen die Sünde angekündigten Urteile, die unentrinnbare Strafe, die Entartung unseres Charakters und die letztendliche Vernichtung vor Augen geführt, um uns davor zu warnen, Satan zu dienen. Sollten wir Gottes Barmherzigkeit nicht wertschätzen? Was könnte er noch mehr tun? Suchen wir doch die rechte Beziehung zu ihm, der uns mit so wunderbarer Liebe geliebt hat. Nehmen wir doch die Mittel in Anspruch, die er uns anbietet, damit wir in sein Ebenbild umgewandelt werden, wieder Umgang mit den dienenden Engeln haben und in Harmonie und Gemeinschaft mit dem Vater und dem Sohn sind.

0: Jesus laid foundation for our work in two parables.
1: In zwei Gleichnissen, die er da erzählte, legte er eine Grundlage für unsere Arbeit heute.
0: The first one he said on Sunday.
1: Das erste Gleichnis erzählte er an einem Sonntag.
0: Of the last week of his life
1: here on earth. An diesem Sonntag in der letzten Woche, die er hier auf der Erde verbrachte.
0: And the second one was spoken on Wednesday, 2 days prior to his crucifixion, and it's recorded in Matthew 25. But first we will turn to Luke 19, to the parable that was spoken him on Sunday.
1: Und das zweite Gleichnis erzählte er dann am Mittwoch, 2 Tage vor seiner Kreuzigung. Das finden wir in Matthäus 25, aber bevor wir das aufschlagen, wollen wir das erste uns anschauen, in Lukas 19.
0: And we will read verses from 9 through 13. Luke chapter 19, verses 9 through 13. And Jesus said unto him, This day is salvation come to this house, for as much as he also is a son of Abraham. For the Son of Man is come to seek and to save that which is lost. Please notice, this is the context of this parable, which is important to understand for us.
1: Wir lesen in Lukas 19, ab Vers 9 bis Vers 13. Und da sagt Jesus, Heute ist diesem Haus Heil widerfahren, weil auch er ein Sohn Abrahams ist. Denn der Sohn des Menschen ist gekommen, um zu suchen und zu retten, was verloren ist.
0: And as they heard these things, he added and spake a parable, because he was nigh to Jerusalem, and because they thought that the kingdom of God should immediately appear.
1: Als sie aber dies hörten, fuhr er fort und sagte ein Gleichnis, weil er nahe bei Jerusalem war, und sie meinten, das Reich Gottes würde unverzüglich erscheinen.
0: The disciples were in the delusion that the kingdom of God should come immediately.
1: Die Jünger glaubten, das Reich Gottes würde sofort auf der Erde aufgerichtet werden.
0: But Jesus was preparing them for the delay.
1: Jesus aber wollte sie vorbereiten, dass noch eine Zeit bis dahin vergehen würde.
0: He said, therefore, a certain nobleman went into a far country to receive for himself a kingdom and to return. And he called his 10 servants and delivered them 10 pounds and said unto them, occupy till I come.
1: Wir lesen weiter in Vers 12. Er sprach nun, ein Edelmann zog in ein fernes Land, um sich die Königswürde zu holen und dann wiederzukommen. Und er rief 10 seiner Knechte, gab ihnen 10 Pfunde und sprach zu ihnen, handelt damit, bis ich wiederkomme.
0: And as you remember, we won't go through the whole parable, but we'll just summarize that at the end, the nobleman received 10, 5 and 1 pound back.
1: Und wir werden jetzt nicht das ganze Gleichnis lesen, wir kennen es ja. Die Knechte, die empfingen einer 10, einer 5 und einer 1 Pfund.
0: And of course the nobleman represent Christ.
1: Und der Edelmann hier, das ist Christus.
0: So this parable is followed by the triumphal entry of Jesus in Jerusalem.
1: Und dieses Gleichnis wird aufgefolgt durch den Einzug Jesu in Jerusalem.
0: The crowds here represent those who will greet Jesus at his second coming.
1: Und die Mengen, die dort Jesus willkommen hießen, das stellt symbolisch die Menschenmengen dar, die Jesus bei seiner zweiten, also bei seiner Wiederkunft willkommen heißen.
0: And the emphasis here in this parable is on bringing souls to the kingdom.
1: Und der Nachdruck dieses Gleichnisses liegt darauf, Menschenseelen für Gottes Reich zu gewinnen.
0: But then the question arises, how do we do that?
1: Aber die Frage ist ja, wie machen wir das?
0: And the answer is Jesus gave 3 days later on Wednesday.
1: Und die Antwort darauf, die gab Jesus dann 3 Tage später am Mittwoch.
0: And at this time we will turn to Matthew 25.
1: Und das wollen wir jetzt nachlesen in Matthäus 25.
0: And we will read verses from 25:13 through 15.
1: Und dort lesen wir die Verse 13 bis 15.
0: Mm-hmm. This parable is preceded by the parable of 10 virgins.
1: Und dieses Gleichnis, was er hier erzählt, dem geht das Gleichnis der 10 Jungfrauen voran.
0: And you know that the meaning of that parable, the emphasis of that parable is on practical godliness, is to have Holy Spirit in our lives.
1: Und wir

0: wissen, dass dieses Gleichnis eigentlich um die praktische Erfahrung mit Gott im täglichen Leben geht, wie wir wirklich Gerechtigkeit erfahren können.
1: The oil represents the Holy Spirit.
0: Das Öl stellt den Heiligen Geist
1: dar.
0: And
1: the only way we can get it is when we are, when we receive Jesus, we live the way Jesus wants us to live. We acquire what's called practical godliness, not just theory.
0: Und die einzige Möglichkeit, wie wir es empfangen können, ist, dass wir Jesus annehmen, Jesus in unser Herz hineinlassen und dadurch unser ganzes Leben verändert wird und wir diese praktische Frömmigkeit erfahren.
1: And so we will read from verse 13. Watch therefore, for you know neither the day nor the hour wherein the Son of Man cometh. For the kingdom of heaven is as a man traveling into a far country, who called his own servants and delivered unto them his goods. And unto one he gave 5 talents, to another 2, and to another 1, to every man according to his several ability, and straightway took his journey.
0: Wir lesen Matthäus 25, Verse 13 bis 15. Darum wacht, denn ihr wisst weder den Tag noch die Stunde, in welcher der Sohn des Menschen kommen wird. Denn es ist wie bei einem Menschen, der außer Landes reisen wollte, seine Knechte rief und ihnen seine Güter übergab. Dem einen gab er 5 Talente, dem anderen 2, dem dritten 1, jedem nach seiner Kraft, und er reiste sogleich ab.
1: And these words followed by the judgment.
0: Nach diesen Versen lesen wir dann über das Gericht.
1: We read it in Matthew 25, verses 34, 35 and 36. Then shall the king say unto them on his right hand, Come, ye blessed of my Father, inherit the kingdom prepared for you from the foundation of the world. For I was an hungered, and you gave me meat. I was thirsty, and you gave me drink. I was stranger, and you took me in. Naked, and you clothed me. I was sick, and you visited me. I was in prison, and you came unto me.
0: Wir lesen weiter in Versen 34 bis 36. Dann wird der König denen zu seiner Rechten sagen, Kommt her, ihr Gesegneten meines Vaters, und erbt das Reich, das euch bereitet ist, seit Grundlegung der Welt. Denn ich bin hungrig gewesen, und ihr habt mich gespeist. Ich bin durstig gewesen, und ihr habt mir zu trinken gegeben. Ich bin ein Fremdling gewesen, und ihr habt mich beherbergt. Ich bin ohne Kleidung gewesen, und ihr habt mich bekleidet. Ich bin krank gewesen, und ihr habt mich besucht. Ich bin gefangen gewesen, und ihr seid zu mir gekommen.
1: We know that this took place on Wednesday, because in Matthew 26, right, the following verses 1 and 2 says that, And it came to pass, when Jesus had finished all these sayings, he said unto his disciples, You know that after 2 days is the feast of Passover, and the Son of Man is betrayed to be crucified.
0: Und wir wissen, dass Jesus dieses Gleichnis am Mittwoch erzählte, weil es dann gleich im nächsten Kapitel, Kapitel 26, heißt, dass Jesus zu seinen Jüngern sagt, ihr wisst, dass in 2 Tagen das Passa ist, dann wird der Sohn des Menschen ausgeliefert, damit er gekreuzigt werde.
1: And of course the feast of Passover was on Friday.
0: Und das Passafest begann am Freitag.
1: So the account on the first day of the week tells us what to do while waiting for Jesus, and that means to bring people to him and... Okay, go ahead.
0: Und der Bericht am Donnerstag dieser Woche, der erklärt uns, was wir tun sollten und wie wir wirken sollten, damit wir Menschen zu Jesus führen können.
1: And we receive this most precious gift, which is our life.
0: Uns ist ein ganz wertvolles Geschenk gegeben, unser Leben.
1: And God expects us to bring with us more lives.
0: Und Gott möchte, dass wir dieses Leben benutzen, um andere Menschenleben mitzunehmen.
1: And as you remember, one of the servants brought 10. Others brought 5, and the last didn't bring anything.
0: Und wie wir in diesem Gleichnis von den Talenten lesen, der eine brachte 10 mit, der andere 5, einer brachte nur einen mit.
1: And the second account, the second parable, tells us how to do it and how to bring people to Christ.
0: Und das zweite Gleichnis beschreibt uns dann genauer, wie wir das tun können, wie wir Menschen zu Jesus führen.
1: By doing Christian help work and by ministering to the needs of people.
0: Nämlich indem wir den Bedürfnissen der Menschen dienen, indem wir ihnen christliche Hilfe zuteil werden lassen.
1: So both of these parables were given during the last week of Jesus's life and only 3 days apart.
0: Beide Gleichnisse erzählte Jesus in der letzten Woche, die er vor seinem Tod hier auf der Erde verbracht hat.
1: The pathway to victory is to be faithful in little things.
0: Der Weg zum Sieg liegt in der Treue in den kleinen Dingen.
1: Naturally, we would like to have the best start in life.

0: possible.
1: Von Natur aus wünschen wir uns einen guten Start ins Leben.
0: But what's the most important is what do we do along the way, which will determine the finish.
1: Aber was wirklich wichtig ist, ist wie wir den Weg gehen, das bestimmt welches Ziel wir erreichen.
0: Some would like to have better health when they just came to Christ. Others would like to be to have stronger will or maybe a better life partner.
1: Der eine, der wünscht sich vielleicht bessere Gesundheit, wenn er zu Christus kommt. Der andere wünscht sich ja einen anderen Partner, möchte gern heiraten.
0: But do you know that you can achieve more than those who had better start if you are faithful in little things on this Christian walk?
1: Aber wisst ihr, dass man mehr erreichen kann, wenn man treu in den kleinen Dingen ist, als wenn man einen guten Start in dieses neue Leben hat?
0: I was born in atheistic society.
1: Ich bin in einer atheistischen in einem atheistischen Umfeld aufgewachsen.
0: In the elementary school we were told already that when our grandmothers will die, the religious will disappear, religion will disappear with them.
1: Und in der Grundschule wurde uns unterrichtet, dass wenn unsere Großeltern mal sterben, dann würde die Religion mit ihnen aussterben.
0: So we were told to go to our grandmothers and tell them that there is no God.
1: Und wir sind dann zu den Großeltern gegangen und haben ihnen gesagt, ja, es gibt doch gar keinen Gott.
0: And I lived with my grandmother. In fact, we stayed in the same room.
1: Und ich lebte mit meiner Großmutter, bei meiner Großmutter. Wir wohnten im selben Zimmer.
0: I heard her praying every morning and every evening.
1: Und ich hörte jeden Morgen und jeden Abend ihre Gebete.
0: And so I came and told her that there is no God.
1: Und irgendwann habe ich ihr dann mal gesagt, es gibt doch gar keinen Gott.
0: But she gave me such a response that I never dared again.
1: Aber
0: sie
1: hat mir eine Antwort gegeben, nach der ich mich nicht mehr wagte, ihr jemals noch mal so etwas zu sagen.
0: She tried to teach me Lord's Prayer.
1: Sie versuchte mir das Vaterunser beizubringen.
0: But because it was an old Slavic language, I had difficulty to grasp the meaning of it.
1: Aber es fiel mir schwer, die Bedeutung zu erfassen, weil es eine veraltete Sprache war.
0: Nevertheless, I still remember trying to pray with the words Father in Heaven, not even knowing what I'm praying about.
1: Und ich erinnere mich noch daran, wie ich versuchte, das dann mal nachzubeten, Vater im Himmel, und gar nicht die Bedeutung ergriff.
0: But I'm sure that God heard that prayer.
1: Aber ich weiß, dass Gott dieses Gebet hörte.
0: And the prayers of my grandmother for me.
1: Und ganz besonders auch die Gebete meiner Großmutter für mich.
0: So I lived in this dual world. In my room there was grandmother with prayers every morning and every evening.
1: Und so lebte ich also da zusammen mit meiner Großmutter in diesem Zimmer, hörte jeden Tag ihre Gebete.
0: But outside was totally opposite environment.
1: Aber die Außenwelt, die war völlig anders.
0: It lasted until the beginning of 1990 when I was studying in an institute.
1: Anfang 1990 fing ich dann an, in einem anderen Institut zu studieren.
0: And so I came to a point in my life when I asked myself if this is all that this world is about.
1: Und dann kam ich zu einem Punkt in meinem Leben, wo ich mich fragte, ja, ist das alles, was diese Welt zu bieten hat?
0: I was on the fourth year of my study in the institute.
1: Und ich befand mich damals im vierten Studienjahr an dieser Schule.
0: And I experienced void and dissatisfaction with my life.
1: Und mein Leben fühlte sich leer an. Ich war unzufrieden.
0: Again, it wasn't really a prayer, but God took it as a prayer.
1: Und es war eigentlich gar kein Gebet, was ich da aussprach, aber Gott hat es trotzdem als Gebet gehört.
0: Because I didn't believe in God.
1: Ich glaubte damals ja gar nicht an Gott.
0: After that, events began to unravel very fast.
1: Nach diesem Gedanken überstürzten sich die Ereignisse förmlich.
0: At the end of that year, I believed in God through a classmate.
1: Am Ende dieses Jahres glaubte ich an Gott. Ich hatte durch einen Mitschüler über Gott erfahren.
0: It was nearly impossible to find the Bible in those days.
1: Damals war es fast unmöglich, eine Bibel aufzutreiben.
0: But his uncle happened to be a Jew, and from Israel he brought a New Testament.
1: Aber der Onkel meines Freundes, das war ein Jude, und er brachte aus Israel ein Neues Testament mit.
0: So he loaned it to me for 1 week.
1: Und das hat er mir dann mal für eine Woche ausgeliehen.
0: I was so excited. I still remember how I was taking. I had to take 2 buses to get to my friend.
1: Und ich weiß noch, wie aufgeregt ich darüber war. Und um zu meinem Freund zu kommen, musste ich 2 Busse nehmen.
0: And bus transportation was horrible in those days.
1: Damals war

0: der Transport mit Bussen, die öffentlichen Verkehrsmittel war eine Katastrophe.
1: Very unpredictable.
0: Ganz unvorhersehbar.
1: But when I came to the bus stop, the bus was waiting for me.
0: Aber als ich dann dort zur Bushaltestelle kam, da stand der Bus schon da.
1: And when I changed buses and I walked to another bus stop, the bus was waiting for me.
0: Und als ich dann umsteigen musste und zum nächsten Bus lief, da stand der nächste Bus auch schon da, wartete auf mich.
1: And so all this week I spent as much time as I could reading the New Testament.
0: Und die ganze Woche verbrachte ich damit, das Neue Testament zu lesen, so viel es nur ging.
1: I still counted myself orthodox, even though I wasn't baptized yet.
0: Ich nannte mich orthodox, obwohl ich noch gar nicht getauft war.
1: So because I couldn't obtain Bible, I got the collection of prayers written by saints.
0: Und weil ich keine Bibel selber bekommen konnte, benutzte ich dann ein Buch mit Gebeten von Heiligen.
1: Which I memorized and was speaking them every morning and every evening.
0: Diese Gebete lernte ich auswendig und sagte sie dann jeden Morgen und jeden Abend auf.
1: But it did not really fill my heart, and soon I realized that I can pray without thinking about it.
0: Aber das füllte mein Herz nicht wirklich, und bald merkte ich, dass ich das einfach so dahersagen konnte, ohne darüber nachzudenken.
1: Then shortly after that, two students came back from United States from exchange students program.
0: Und nicht lange darauf kamen zwei Mitschüler zurück aus einem Austauschjahr. Sie waren in den USA gewesen.
1: And they brought from US different souvenirs. They told how other students in US tried to convert them. They would walk one after another trying to convince them that there is God and you need to give your life to God.
0: Und sie brachten natürlich Andenken mit und erzählten uns dann, wie die Mitschüler in den USA versucht hatten, sie zu bekehren und ihnen von Gott zu erzählen.
1: And they brought a track with them. A track,
0: und sie brachten so einen kleinen Flyer mit, so ein kleines Traktat.
1: To which nobody seems to pay attention.
0: Und das schien keinen wirklich zu interessieren.
1: It happened to be a track by Billy Graham.
0: Und das war ein Flyer von Billy Graham.
1: Of course I didn't know who Billy Graham was at that time.
0: Ich hatte keine Ahnung, wer Billy Graham war.
1: But it was an explanation of how to come to Christ, and there was a prayer at the end of the surrender to Christ.
0: Aber dieses Traktat beschrieb, wie man zu Jesus finden kann, und am Ende dieses Flyers, da stand noch so ein kleines Gebet hinten drauf.
1: And in May of 1991, I was baptized in the Orthodox Church.
0: Im Mai 1991 ließ ich mich in der orthodoxen Kirche taufen.
1: I followed tenaciously to every bit of revelation that I received, and I was convicted in.
0: Und ich befolgte gewissenhaft jede geistliche Überzeugung, die mir ins Herz gegeben war.
1: I observed Sunday.
0: Ich hielt den Sonntag.
1: I preached to my relatives.
0: Ich predigte meinen Verwandten.
1: My mother, father and sister all became orthodox, were baptized.
0: Mein Vater, meine Mutter, meine Schwester, sie sind auch alle dann ließen sich taufen und sind Mitglied in der orthodoxen Kirche geworden.
1: I remember a strong desire to relieve people's pain.
0: Und ich erinnere mich auch daran, wie ich den starken Wunsch verspürte, um Menschen von Schmerz zu befreien.
1: I looked at the apartment buildings around me.
0: Und ich schaute mich so um, die ganzen Wohnungen um mich herum.
1: Praying to God to help me, to use me to help them.
0: Und ich erinnere mich, wie ich betete, dass Gott mir doch helfen möge, ihnen irgendwie zum Segen zu dienen.
1: And I wasn't Adventist yet.
0: Und ich war noch gar kein Adventist.
1: In November of that same year of 1991, I was baptized in SDA Church.
0: Im November des gleichen Jahres, November 1991, ließ ich mich dann in der Adventgemeinde taufen.
1: That's when I got the Bible in Russian and the evangelist gave me the Bible in English.
0: Und da bekam ich dann eine Bibel auf Russisch und ein Evangelist gab mir auch noch eine englische Bibel.
1: I continued following my conviction.
0: Und ich befolgte weiter meine Überzeugungen, lebte sie aus.
1: I kept already Sabbath and tried to convert my parents and relatives into Adventism.
0: Ich hielt den Sabbat und ich versuchte auch jetzt meine Verwandten, meine Eltern natürlich vom Adventismus zu überzeugen.
1: And it's been only 5 months since we were converted into Orthodox.
0: Und es war ja gerade mal 5 Monate her, dass sie gerade orthodox geworden waren.
1: So for most of them it was very strange and they thought that I need a mental assistance.
0: Und für die meisten, also es kam ihnen sehr merkwürdig vor und sie dachten, naja, vielleicht muss er mal zum Psychologen gehen.
1: My uncle with whom I stayed had 12-year-old son.
0: Mein Onkel hatte einen 12-jährigen Sohn.
1: While I was in school.
0: Yeah.

0: Kids?
1: Yeah, my uncle had 12-year-old son and I stayed with him while I was attending the school.
0: Okay. Ich lebte bei meinem Onkel, während ich diese Schule besuchte, und er hatte noch einen 12-jährigen Sohn.
1: And as I was influencing his son, he gave me an ultimatum.
0: Und er ließ sich überzeugen und er stellte seinem Sohn dann ein Ultimatum.
1: I had to either stop or leave.
0: Er sagte ihm entweder
1: I had to stop influencing his son with Christian ideas or leave.
0: Also, ich versuchte seinen Sohn zu überzeugen und dann stellte mir der Vater ein Ultimatum und sagte, entweder du hörst damit auf oder du ziehst aus.
1: Because he started going with me to SDA church.
0: Weil der kleine Junge, der kam dann mit mir mit in die Adventgemeinde.
1: So I shook his hand and left.
0: Also habe ich ihm die Hand gegeben und bin ausgezogen.
1: And we have, by the way, good relationships with him now.
0: Inzwischen ist unsere Beziehung wieder in Ordnung.
1: So my world crumbled at 22 years of age.
0: Und meine Welt ist also mit 22 Jahren völlig zusammengebrochen.
1: My life began from scratch.
0: Und ich musste mein Leben ganz neu anfangen.
1: I switched to full-time work in the church.
0: Ich habe dann angefangen, in Vollzeit für die Gemeinde zu arbeiten.
1: I made a step to you may seem some of you may seem questionable. I took a step that may be questionable to some of you.
0: Und ich unternahm einen Schritt, ich traf eine Entscheidung, die manchen von euch vielleicht fragwürdig erscheinen mag.
1: Because I withdrew myself from the school.
0: Denn ich zog mich zurück von der Schule, ich setzte die Schule nicht fort, die Ausbildung.
1: But I think for me personally at that time it was the proper decision because I was very hungry for the spiritual things and for the close walk with God.
0: Und für mich war das damals aber die richtige Entscheidung, denn ich musste einfach demütig mich wirklich auf die Arbeit für Gott konzentrieren.
1: I felt that I waited for too long.
0: Ich hatte das Gefühl, dass ich schon viel zu lange das hinausgezögert hatte.
1: I cannot waste any more time.
0: Und dass ich keine Zeit mehr zu verlieren hatte.
1: And they took me as a translator because I already knew some English.
0: Die Gemeinde stellte mich dann als Übersetzer an, weil ich etwas Englisch konnte.
1: Many American evangelists began to pour into the country and missionaries.
0: Und es kamen viele Evangelisten und Missionare aus den USA dann ins Land.
1: And at that time was a great demand in religious translators.
0: Und damals gab es gab es ein großes Bedürfnis für englische Übersetzer, war sehr gefragt.
1: Because they could make huge difference in the outcome of the evangelistic campaigns.
0: Weil die Übersetzer das Ergebnis der Evangelisation wirklich maßgeblich mit beeinflussten.
1: And to fast forward.
0: Jetzt gehen wir mal, machen wir einen Sprung vorwärts in meinem Leben.
1: I have to omit some details because the time does not permit us.
0: Ich muss so ein paar Einzelheiten auslassen aufgrund der Zeit.
1: But in briefly the way God led me, I finished seminary.
0: Aber Gott hat mich dann so geführt, dass ich eine Ausbildung abgeschlossen habe.
1: Uh-huh. And one thing I was still missing.
0: Aber eins fehlte mir noch.
1: And it was health message.
0: Nämlich die Gesundheitsbotschaft.
1: I wanted to learn more about health.
0: Ich wollte mehr über Gesundheit lernen.
1: And there was nothing at that time in Russia where you can go and learn about it.
0: Und in Russland gab es damals nirgendwo einen Ort, wo man darüber hätte lernen können.
1: But I knew about Wildwood, which is an institution, health institution in USA.
0: Ich hatte schon von Wildwood gehört, einem Gesundheitsinstitut in den USA.
1: And miraculously, as I applied there, I got visa for 3 years, religious visa.
0: Und ich meldete mich dort an und bekam dann überraschenderweise ein Visum für 3 Jahre Aufenthalt in den USA. Drei meiner Freunde hatten das vorher schon versucht, sie hatten kein Visum bekommen.
1: So I finished my study there and I was married.
0: Ich schloss mein Studium dort ab, heiratete.
1: Eventually I ended up in Yuchi Pines Institute.
0: Und letztendlich kamen wir dann nach Yuchi Pines.
1: And since January of 2006 I worked for 6 years at Country Life.
0: Und seit Januar 2006 arbeitete ich dann dort im Country Life.
1: It's a health food store and restaurant in near Yuchi Pines.
0: Das ist ein Gesundkostladen und Restaurant ganz in der Nähe von Yuchi Pines.
1: Which is a health institution, health facility.
0: Und Yuchi Pines ist auch ein Gesundheitsinstitut.
1: So that work at Country Life greatly augmented or improved.

0: my skills in helping people with health questions.
1: Und durch meine Arbeit dort im Country Life entwickelten sich meine Fähigkeiten, um Menschen wirklich weiterzuhelfen mit ihrer Gesundheit.
0: It turned like in the small practice.
1: Und das Country Life wurde wie eine kleine Praxis.
0: People would come with all kinds of questions.
1: Die Menschen, die kamen mit lauter Fragen.
0: And at first it was overwhelming because I didn't know how to handle them.
1: Zuerst war das sehr überraschend, ich konnte damit nicht

0: from other co-workers how to counsel people.
1: Und dann lernte ich auch von meinen Mitarbeitern, wie man dann Ratschläge weitergibt.
0: And meanwhile went through a year of training at Huge Pines as well.
1: Und nebenher besuchte ich auch noch ein einjähriges Training in Huge Pines.
0: So as God gradually was adding to my experience,
1: Gott ließ mich also in meiner Erfahrung wachsen
0: and was improving my skills
1: und baute meine Fähigkeiten aus.
0: I came to a point when Dr. Agatha Thresh, which is the founder of Huge Pines Institute.
1: Und dann kam eines Tages der Zeitpunkt, wo Dr. Agatha Thresh, eine Mitgründerin des Huge Pines Instituts,
0: offered me to be her personal assistant.
1: Mir anbot, ob ich nicht ihr persönlicher Assistent werden wollte.
0: Which I eagerly grasped.
1: Und das habe ich herzlich gern angenommen.
0: And I did everything beginning from transcribing her letters.
1: Und dann verrichtete ich alle möglichen Aufgaben für sie. Ich habe ihre Briefe, Kopien von ihren Briefen angefertigt.
0: To traveling with her on different speaking occasions.
1: Begleitete sie auf ihren Reisen, wenn sie verschiedene Vorträge hielt.
0: And I was learning from her as much as I could.
1: Und ich versuchte so viel wie möglich von ihr zu lernen.
0: I was amazed how she dealt with people.
1: Und es brachte mich zum Staunen, wie sie mit Menschen umging.
0: It seemed that she had answer for any problem.
1: Es schien mir, dass sie eine Antwort auf jedes Problem hatte.
0: And she could generate it with the speed of lightning.
1: Und dass sie diese Antwort auch einfach so mit Lichtgeschwindigkeit aufrufen konnte.
0: I remember lines of 30 plus people waiting for answer from her.
1: Ich weiß noch, wie manchmal ganze Schlangen von Menschen, 30 Menschen und mehr, standen und warteten, dass sie an die Reihe kamen, um mit ihr zu sprechen.
0: And everybody who worked with her, she was grooming to do the work that she did.
1: Und jeder, mit dem sie so arbeitete, den versuchte sie vorzubereiten, dass er auch in den Dienst für Gott eintritt.
0: I worked with her for one year.
1: Ich arbeitete ein Jahr mit
0: and
1: ihr
0: it
1: zusammen.
0: Seemed not a lot.
1: Und das schien mir sehr wenig.
0: But it was a great blessing for me and for my family.
1: Aber für mich und meine Familie war es ein großer Segen.
0: When she got her stroke in November of 2013, right in front of my eyes.
1: November 2013 erlitt sie dann einen Gehirnschlag, während ich anwesend war.
0: I still remember adjusting her projector for the pathology class.
1: Und ich weiß noch, wie ich gerade den Beamer einstellte für ihren Pathologieunterricht.
0: And she laid her head on her forearm.
1: Und da legte sie ihren Kopf auf ihren Unterarm.
0: And at first we thought she's just resting.
1: Und erst dachten wir, sie ruht sich kurz aus.
0: But it turned out to be a major stroke.
1: Aber dann stellte sich heraus, dass sie einen schweren Gehirnschlag erlitten hat.
0: And she never recovered after that.
1: Und davon hat sie sich nie wieder erholt.
0: It was Friday.
1: Es war ein Freitag.
0: And she still had two or three classes to teach.
1: Und sie sollte eigentlich an diesem Tag noch 2 oder 3 Unterrichtseinheiten durchführen.
0: So I had to go over the material and step in.
1: Und da musste ich für sie einspringen.
0: And I've been teaching that class for several years already.
1: Und dann übernahm ich die Klassen und habe sie jetzt schon seit mehreren Jahren unterrichtet.
0: So if I compare my life from where I started.
1: Wenn ich jetzt zurückschaue, wo mein Leben angefangen hat
0: and, where me and my family right now,
1: und wo ich jetzt mit meiner Familie zusammen bin,
0: the important thing that comes to my mind,
1: dann kommt mir eine ganz wichtige Sache in Gedanken,
0: is to keep the momentum,
1: nämlich um den Schwung aufrechtzuerhalten,
0: to keep the dynamics,
1: um die Dynamik fortzusetzen.
0: To take hold of the opportunities that God gives to you.
1: Um die Gelegenheiten zu ergreifen, die Gott uns in den Weg legt.
0: If you don't use it, the next one may come much later.
1: Wenn wir sie nicht ergreifen, kommt vielleicht der nächste nach uns und nutzt sie.
0: I probably wouldn't be here if I would miss one of those steps.

0: Wahrscheinlich wäre ich heute nicht hier, wenn ich einen dieser Schritte, die Gott mich so geführt hat, ausgelassen hätte.
1: So, who are the poor?
0: Who are the poor? Wer sind die Armen, die Bedürftigen?
1: In general sense, it's all those whose needs have to be supplied.
0: Ganz allgemein sind es all diejenigen, die Bedürfnisse haben, denen abgeholfen werden muss.
1: It's not only those ones that need food and ask for food on the streets.
0: Sind nicht nur die Menschen, die auf der Straße um etwas zu essen betteln.
1: Is the lonely people.
0: Sind auch die Einsamen.
1: Is the weak people.
0: Sind die Schwachen.
1: It's people in prison or those who sick.
0: Sind Menschen im Gefängnis. Sind Menschen, die krank sind, Menschen, die alt sind.
1: And there is an author in the Bible who surprisingly seems to be speaking the most about poor.
0: Ein Schreiber in der Bibel spricht erstaunlich viel über die Armen.
1: Who do you think it is?
0: Was denkt ihr, wer das ist?
1: Is the wealthiest man.
0: Es war der reichste Mann.
1: It's Solomon.
0: Salomo.
1: We can turn with you to some of his words.
0: Lesen wir einige seiner Verse.
1: Let's open Proverbs 28 and verse 27.
0: Und wir schlagen Sprüche 28, Vers 27 auf.
1: He who gives to the poor will lack nothing, but he who closes his eyes to them receives many curses.
0: Wer dem Armen gibt, hat keinen Mangel. Wer aber seine Augen vor ihm verhüllt, der wird sich viel Fluch sammeln.
1: And Proverbs 22, verse 9, we'll read the following words.
0: Einen anderen Vers finden wir in Sprüche 22, Vers 9.
1: A generous man with himself will himself be blessed, and for he shares his food with the poor.
0: Wer freigebig ist, der wird gesegnet, denn er gibt den Armen von seinem Brot.
1: And Proverbs 19, verse 17.
0: Wir können auch noch Sprüche 19, Vers 17 lesen.
1: He who is kind to the poor lends to the Lord, and he will reward him for what he has done.
0: Wer sich über den Armen erbarmt, der leiht dem Herrn, und er wird ihm seine Wohltat vergelten.
1: And one more verse, Proverbs 28, verse 20.
0: Und dann haben wir noch einen Vers in Sprüche 28 und Vers 20.
1: A faithful man will be richly blessed, but one eager to get rich will not go unpunished.
0: Ein ehrlicher Mann ist reich an Segnungen. Wer aber schnell reich werden will, bleibt nicht unschuldig.
1: So it's very interesting that the wisest man on earth, of course besides Christ himself.
0: Es ist doch interessant, dass der weiseste Mensch auf der Erde nach Jesus
1: wrote so much about helping the poor.
0: So viel geschrieben hat über die Armen und dass wir ihnen helfen sollen.
1: And is this a coincidence that his wealth goes along with the words of generosity?
0: Und ist das nur Zufall, dass er so wohlhabend war und dann so viel über Freigebigkeit sprach?
1: God blesses those who bless others.
0: Gott segnet die, die andere segnen.
1: And that's no coincidence.
0: Und das ist kein Zufall.
1: In fact, it's a command. We read about it in the 1 Timothy chapter 6, verses 18 through 19. Paul tells this to Timothy.
0: Tatsächlich ist es ein Gebot, das uns gegeben ist. Und das finden wir in 1. Timotheus 6, Verse 18 und 19. Paulus trägt es hier dem Timotheus auf.
1: Command them to do good. To be rich in good deeds and to be generous and willing to share. In this way, they will lay up treasure for themselves as a firm foundation for the coming age, so that they may take hold of the life that is truly life.
0: 1. Timotheus 6, Verse 18 und 19. Sie sollen Gutes tun, reich werden an guten Werken, freigebig sein, bereit, mit anderen zu teilen, damit sie das ewige Leben ergreifen und so für sich selbst eine gute Grundlage für die Zukunft sammeln.
1: So, we know what to do.
0: Wir wissen, was wir zu tun haben.
1: We need to bring more lives into the kingdom of God.

0: ist unsere Aufgabe, mehr Menschenleben in Gottes Königreich zu bringen.
1: We saw it in Luke chapter 19.
0: Das haben wir in Lukas 19 gelesen.
1: And we explained how to do it.
0: Und es wurde uns auch erklärt, wie wir das tun sollen.
1: We read about it in Matthew 25.
0: Wir haben das in Matthäus 25 gelesen.
1: How to do the deeds of mercy.
0: Wie wir barmherzige Taten verüben dürfen. Taten, die Menschen zu Jesus führen.
1: And during this past week, my wife was teaching a seminar.
0: Im Lauf dieser Woche hat meine Frau das Seminar hier gehalten.
1: On Christian help work.
0: Und sie hat erzählt über dieses Werk der christlichen Nächstenliebe, anderen zu helfen.
1: Some years ago, during the time of our pioneers, during the days of our pioneers,
0: zur Zeit unserer Pioniere, damals,
1: this Christian help work was called Ellen White as the outpouring of the holy of the letter rain.
0: Wurde Ellen White diese christliche Hilfsarbeit als Ausgießung des Spätregens beschrieben?
1: And by the way, John Harvey Kellogg was the one who began that work.
0: Und John Harvey Kellogg war es, der dieses Werk wirklich in Angriff nahm.
1: By serving the poor and those in need.
0: Indem er den Armen und den Bedürftigen diente.
1: Unfortunately, he was in apostasy later.
0: Leider ging er später auf Abwege.
1: But the work itself that was begun by him to serve in the orphans and poor and needy was associated with the letter rain.
0: Aber dieses Werk, was er begann, um den Waisen zu dienen, den Kranken, den Bedürftigen, das wurde in direkte Verbindung mit dem Spätregen gesetzt.
1: And we want to continue this work.
0: Und wir wollen diese Aufgabe fortsetzen.
1: You know, in our life we will, as Christians, we will run into people with needs sooner or later.
0: Als Christen werden wir früher oder später im Leben immer bedürftigen Menschen begegnen.
1: And it is up to us what we will choose to ignore.
0: Und es ist unsere Entscheidung, ob wir das einfach ignorieren.
1: Or to ask God to help us to help them.
0: Oder ob wir Gott bitten, dass er uns hilft, ihnen zu helfen.
1: There is no in between.
0: Dazwischen gibt es nichts.
1: And we will conclude this presentation again with the words of the wisest man besides Christ himself.
0: Und wir wollen unseren Vortrag heute Morgen abschließen mit den Worten des weisesten Menschen nach Christus,
1: which are recorded in Ecclesiastes 11, verse 1.
0: Die wir im Prediger 11, Vers 1 finden.
1: Cast your bread upon the waters, for after many days you will find it again. Amen.
0: Prediger 11, Vers 1. Sende dein Brot übers Wasser, so wirst du es nach langer Zeit wiederfinden.

ein dreifaches religiöses Bündnis. Und ich sah aus dem Rachen des Drachen und aus dem Rachen des Tieres und aus dem Munde des falschen Propheten drei unreine Geister kommen, gleich Fröschen. Es sind Geister von Teufeln, die tun Zeichen und gehen aus zu den Königen der ganzen Welt, sie zu versammeln zum Kampf am großen Tag Gottes,

des Allmächtigen. Durch das Dekret zur Durchsetzung der päpstlichen Einrichtung, durch die Gottes Gesetz übertreten wird, wird sich unsere Nation, die Vereinigten Staaten, ganz von der Gerechtigkeit lösen. Wenn der Protestantismus die Hand über die Kluft streckt, um die Hand der römischen Macht zu ergreifen, wenn er über den Abgrund langt zum Handschlag mit dem Spiritismus, wenn unser Land unter dem Einfluss dieses dreifachen Bundes jeden Grundsatz seiner Verfassung als eine protestantische und republikanische Regierung verwirft und dafür sorgt, dass päpstliche Irrlehren und Lügen verbreitet werden, dann können wir wissen, dass die Zeit für Satans übernatürliches Wirken gekommen ist und das Ende nahe ist. Durch die beiden großen Irrlehren, die Unsterblichkeit der Seele und die Heiligkeit des Sonntags, wird Satan die Leute seinen Trügereien aussetzen. Während Erstere die Grundlage für den Spiritismus legt, schafft Letztere ein Band der Sympathie mit Rom. Die Protestanten der Vereinigten Staaten werden die Ersten sein, die ihre Hände über die Kluft strecken, um die Hand des Spiritismus zu ergreifen. Dann werden sie über den trennenden Abgrund hinüberlangen zum Handschlag mit der römischen Macht. Unter dem Einfluss dieser dreifachen Verbindung wird dieses Land in die Fußtapfen Roms treten und die Gewissensfreiheit mit Füßen treten. Anhänger des Papstes, Protestanten und Weltmenschen werden allesamt eine Form der Frömmigkeit ohne echte Kraft akzeptieren. Sie werden in diesem Bündnis eine großartige Bewegung zur Bekehrung der Welt und zum Beginn des lang ersehnten Millenniums sehen. Wenn unsere Nation, die Vereinigten Staaten, sich von den Grundsätzen ihrer Verfassung derart abwendet, dass sie ein Sonntagsgesetz verabschiedet, wird der Protestantismus in diesem Akt dem Papsttum die Hand reichen. Das heißt nichts anderes, als die Tyrannei zu neuem Leben erwecken, die so lange auf eine Gelegenheit gewartet hat, nämlich wieder ihren aktiven Despotismus zu praktizieren.

Herr, unser Herrscher, wie herrlich ist dein Name in allen Landen, der du zeigst deine Hoheit am Himmel. Aus dem Munde der jungen Kinder und Säuglinge hast du eine Macht zugerichtet, um deiner Feinde willen, dass du vertilgst den Feind und den Rachgierigen. Wenn ich sehe die Himmel, deiner Finger Werk, den Mond und die Sterne, die du bereitet hast, was ist der Mensch, dass du seiner gedenkst, und des Menschen Kind, dass du dich seiner annimmst? Du hast ihn wenig niedriger gemacht als Gott. Mit Ehre und Herrlichkeit hast du ihn gekrönt. Du hast ihn zum Herrn gemacht über deine Hände Werk. Alles hast du unter seine Füße getan. Schafe und Rinder, dazu auch die wilden Tiere, die Vögel unter dem Himmel und die Fische im Meer und alles, was die Meere durchzieht. Herr, unser Herrscher, wie herrlich ist dein Name in allen Landen.

Und ich sah einen neuen Himmel und eine neue Erde. Denn der erste Himmel und die erste Erde waren vergangen, und das Meer gibt es nicht mehr. Und ich, Johannes, sah die heilige Stadt, das neue Jerusalem, von Gott aus dem Himmel herabsteigen, zubereitet wie eine für ihren Mann geschmückte Braut. Und ich hörte eine laute Stimme aus dem Himmel sagen: Siehe, das Zelt Gottes bei den Menschen, und er wird bei ihnen wohnen, und sie werden seine Völker sein, und Gott selbst wird bei ihnen sein, ihr Gott. Und Gott wird abwischen alle Tränen von ihren Augen. Und der Tod wird nicht mehr sein, weder Leid noch Geschrei noch Schmerz wird mehr sein, denn das Erste ist vergangen. Und der auf dem Thron saß, sprach: Siehe, ich mache alles neu. Und er sprach zu mir: Schreibe, denn diese Worte sind wahrhaftig und gewiss. Und er sprach zu mir: Es ist geschehen, ich bin das A und das O, der Anfang und das Ende. Ich will dem Dürstenden geben aus dem Quell des Wassers des Lebens umsonst. Wer überwindet, der wird alles erben, und ich werde sein Gott sein, und er wird mein Kind sein.

0: du doch auf meine Gebote geachtet hättest, dann wäre dein Friede wie ein Wasserstrom gewesen und deine Gerechtigkeit wie Meereswellen.
1: Heute Abend reden wir über diese Frau auf dem Tier, Offenbarung 17. Und in diesem Wochenende machen wir einen Abschluss und dann werden wir auch sehen, wohin alles führt und wie alles enden wird. Man braucht ja nicht nur zu wissen, wie es jetzt steht, sondern es ist ja auch gut zu wissen, wie es einmal enden wird. Die eines der letzten Ereignisse haben zu tun mit diesem Tier, worauf diese Frau sitzt. Offenbarung 17, und es kam einer von den sieben Engeln, welcher die sieben Schalen hatte, mit den letzten Plagen für diese Erde, redete mit mir und sprach, komm, ich will dir das Gericht über die große Hure zeigen, die an vielen Wassern sitzt. Viele Wassern, viele Nationen, Völker, Sprachen, das ist die Definition. Mit welcher die Könige der Erde Unzucht getrieben haben und von deren Wein der Unzucht die Bewohner der Erde trunken geworden sind. Also diese Frau, dieses ekklesiastische System hat Menschen in die Irre geführt, hat die Könige überzeugt, dass es besser ist, ihr zu folgen, als um Gott zu folgen. Besser ist es, um alle Gesellschaften und Gemeinschaften unter einem Hut für einen Weltfrieden zusammenzubringen, eher als gehorsam zu sein Gott gegenüber. Und er brachte mich im Geist in eine Wüste und ich sah ein Weib auf einem scharlachroten Tier sitzen. Und Scharlach ist die Farbe des Opfers. Dieses System hatte auch ein angebliches Opfer und eine angebliche Auferstehung. Ein scharlachrotes Tier. Scharlach war auch die Farbe des Drachentieres. Es ist also ein okkultes, satanisches Tier. Das Vollnamen der Lästerung war und sieben Köpfe und zehn Hörner hatte. Es war also ein lästerliches Tier, ein lästerliches, religiös-politisches System. Und das Weib war mit Purpur und Scharlach bekleidet und übergoldet mit Gold und Edelsteinen und Perlen. Und sie hatte einen goldenen Becher in der Hand, voll von den Gräueln der Unreinheit, Reinigkeit ihrer Unzucht. Und an ihrer Stirne einen Namen geschrieben, ein Geheimnis. Babylon, die Große, die Mutter der Huren und der Gräuel der Erde. Wow, das ist schon eine Beschreibung von dieser Frau. Die Bibel hat nichts Gutes zu sagen über dieses System. Also das siebenköpfige Tier, dieses Tier hat sieben Köpfe. Und wenn wir in der Bibel nachschlagen, dann sehen wir interessante Tiere mit sieben Köpfen. In Psalm 74, Vers 14, du zerbrachst die Köpfe des Leviathans. Du gabst ihn dem Volk der Wüstenbewohner zur Speise. In Legenden hat Leviathan sieben Köpfe. Also hier ist ein mehrfachköpfiges Tier. Und Leviathan wird es genannt. In den okkulten Bereich, Leviathan hat auch mit luziferischer Anbetung und Satanismus zu tun. Jesaja 27, Vers 1. An jenem Tage wird der Herr mit seinem harten, großen und starken Schwerte heimsuchen den Leviathan, die flüchtige Schlange und den Leviathan, die gewundene Schlange, und wird das Krokodil am Meere töten. Ja, ob es hier um ein Krokodil geht oder nicht, ist jetzt nicht die Sache. Aber dieses Leviathan, dieses Tier, welches steht für einen Gegner Gottes, und zwar gleich einer Schlange, und das haben wir ja gesehen, war Satans Art und Weise, wie er Adam und Eva begegnete. Die wird vernichtet werden. Offenbarung 12, Vers 3. Und dieses große Wunder am Himmel, der große rote Drache. Ich habe meinen Vers vergessen hier zu übersetzen.

Schätzen. Naja, ist ja nicht so schlimm. Hatte 10 Köpfe und 10 Hörner und 7 Kronen auf den Häuptern. Wenn eine Krone drauf ist, dann regiert er. Dann hat er Macht über die Völker. Offenbarung 13, Vers 1, und es erschien ein anderes Zeichen im Himmel, siehe ein großer feuerroter Drache, der hat auch 7 Häupte, 7 Köpfe und 10 Hörner und auf seinen Köpfen 7 Kronen. Da haben wir ein Gleichnis, Offenbarung 17, Vers 3, und er brachte mich im Geist in eine Wüste und ich sah ein Weib auf einem scharlachroten Tier sitzen, das voll Namen der Lästerung war und 7 Köpfe und 10 Hörner hatte. Also dieses 7-köpfige Tier finden wir ständig. Und es ist ein Symbol eines luziferischen Systems. Und die Zahl 7 ist natürlich die Zahl Gottes. Und Satan wollte schon immer wie Gott sein. Also dieses System hat auch die Zahl 7. Also der Drache hat 7 Köpfe in diesem Buch. Und wenn wir schauen, wie oft Satan sein Königreich aufrichten wollte und Gott es vereitelt hat, dann ist das auch eine interessante Geschichte. Das gab einen Krieg im Himmel. Das war der erste Versuch. Satan wollte sogar den Himmel übernehmen. Aber diesen Krieg hat er verloren. Also Gott hat ihn aus dem Himmel rausgeschmissen. Das war der erste Versuch. Der zweite Versuch war, Adam und Eva zu überwinden vor der Sintflut. Und Gottes Antwort auf diesen Versuch war das Versprechen der Erlösung und das Opfersystem. Also einen Ausweg. Satan dachte, dass er damit beweisen könnte, dass er die Welt für sich genommen hatte, aber Gott hatte eine Antwort, mit der er nicht gerechnet hatte. Er verstand die Liebe Gottes nicht. Dann gab es noch einen Versuch beim Turmbau zu Babel. Da hatte er alle beisammen in einer großen Auflehnung gegen Gott. Und Gott in einem Meisterzug, Verwirrung der Sprachen. Und damit hat er 4.500 Jahre zu tun gehabt. Stellt euch vor, eine Sekunde für Gott, 4.500 Jahre Arbeit für Satan, um das Problem zu lösen. Um die wieder alle zusammenzubringen unter einem Hut. Das war ein Problem. Dann hat er nochmal versucht zu überwinden, während Christus auf dieser Erde war. Und er glaubte, er hatte ihn besiegt, als er am Kreuz hing. Aber Gottes Antwort war, Sieg über den Tod und Sieg über die Sünde. So, dieser quasi Sieg von Satan war seine größte Niederlage, sein größter Fehler. Er hat nochmal versucht, mit heidnischem Rom die Welt unter einem Dach zu kriegen und sie zu zerknirschen, aber Gottes Antwort, Smyrna. Menschen waren bereit zu sterben für die Wahrheit. Sie wollten nicht diesen Glauben, den sie hatten, aufgeben. Er hat noch einmal versucht, mit päpstlichem Rom, über das Mittelalterzeit. Wir haben sie nicht versucht, um das Königreich wieder zusammenzubringen. Und Gottes Antwort? Die Reformation. Und einen letzten Versuch will er noch machen. Er will wieder einmal versuchen, um alle Nationen zusammenzubringen unter einem Hut, damit er eine vollkommene Auflehnung gegen Gott ist. Aber Gott hat eine Antwort da auch. Den Mitternachtruf und den lauten Ruf. Kommt aus ihr raus, mein Volk. Satan wird nie siegen, denn Gott hat immer eine Antwort auf alles, was Satan versucht. Jesus Christus ist der endgültige Sieger. Aber für einen Augenblick will er nur alle beisammen haben. Und er wird alles versuchen, um es zu tun, wie er auch schon vorher versucht hat. Und jedes Mal hatte Gott eine Antwort. Offenbarung 12, Vers 3. Und es erschien ein anderes Zeichen im Himmel, siehe ein großer feuerroter Drache. Der hatten 7 Köpfe und 10 Hörner und auf seinen Köpfen 7 Kronen. Er herrschte, dieser Drache, in diesem Mittelalter-System, glaubte,
er würde siegen.

Erst hat er versucht, Christus zu vernichten und danach die Braut zu vernichten. Aber Gott hatte immer eine Antwort. Er kämpfte gegen Christus im heidnischen römischen System und er kämpfte gegen die Braut im päpstlichen System. Aber die Braut, die blieb. Dieses Tier, das aus dem Wasser kam von Offenbarung 13, hat auch 7 Köpfe. Und die Eigenschaften, die in diesem Tier gegenwärtig sind, sind die gleichen Eigenschaften, wie wir sie haben in Daniel Kapitel 7. Das Tier hat einen Leib, so wie das griechische System. Die Füße sind so wie ein Bär, das ist das medopersische System. Das Gesicht und der Mund ist wie ein Löwe, das ist das babylonische System. Es hatte einen Mund wie ein Löwe, wie Babylon. Die Sprache war also babylonisch. Und die 10 Hörner waren gleich dem letzten Tier, dem römischen System. Es wird uns auch erzählt, dass die Krallen wie Kupfer sind. Es ist also auch das Griechische sehr stark vertreten. Die Hörner und die Krallen, damit kämpft er, und die Zähne. Also dieses System wird ganz deutlich dem kleinen Horn gleichgestellt, denn die Eigenschaften sind genau die gleichen. Er verfolgt Gottes Volk, er ändert die Zeiten, das Gesetz ändert er und so weiter. Es ist das Papsttum, und in dieser päpstlichen Lehre haben wir alle die Eigenschaften über Jahrhunderte von all den heidnischen Systemen eingebaut. Die Philosophie ist die gleiche wie die griechische Philosophie. Aristotel, die Philosophen, dieses System ist mit eingebaut. Die römische Macht, die römische Kraft ist mit eingebaut. Medo-persische Lehren, das Gesetz, das nicht geändert werden kann, mit eingebaut. Keine Kompromisse. Von jeder geschichtlichen Zeit ist da etwas in diesem Tier gegenwärtig. Aber jetzt in Offenbarung 17 sitzt diese Frau endgültig auf diesem Scharlachtier, welches von unten her vorkommt. Und das ist der letzte Versuch, die Welt unter einem System wieder zu vereinigen. Also das päpstliche System hatte eine tödliche Wunde, aber die tödliche Wunde wurde heil und sie sollte weiter regieren, denn die ganze Welt verwunderte sich diesem Tier. Und ich sah ein Weib auf einem scharlachroten Tiere sitzen, das voller Namen der Lästerung war und 7 Köpfe und 10 Hörner hatte. Es ist ein gotteslästerliches System. Und dieses Weib war mit Purpur und Scharlach bekleidet und übergoldet mit Gold und Edelsteinen und Perlen. Wenn man die römische Kirche anschaut, so sieht sie aus. Die Kleidung, rot, Scharlach, viel Gold, Perlen, die reichste Kirche in der ganzen Welt. Wenn man nur zum Vatikanischen Museum geht, dann sieht man alle diese Dinge. Und sie hatte einen goldenen Becher in ihrer Hand, voll von den Gräuel der Unreinigkeit ihrer Unzucht. Offenbarung 17, 4. Und dieses Geheimnis, das auf ihrer Stirn geschrieben war, Babylon, die Lehre Babylons. Es ist ein okkultes System, wo die Lehre gleich der Lehre Babylons war. Ein eigenes Bab-El, Tor zu Gott. Bab-Tor-El, Gott, Tor zu Gott. Ein eigener Weg zu Gott. Und sie ist die Mutter der Huren, das heißt, da sind auch andere Gemeinschaften und sie sind alle ihr untertan. Denn sie hat das vollkommene babylonische System und alle Glaubensgemeinschaften müssen irgendwann ihr untertan sein. Also die Lehre, wenn wir sie studieren in dem Katholizismus, ist reine babylonische Lehre und wir haben nicht Zeit, um das alles zu besprechen heute Abend. Da ist ja ein Video auch über Wein von Babylon. Und sie werden ihre Ohren von der Wahrheit abwenden und sich den Fabeln zuwenden. 2. Timotheus 4, Vers 4.

Die Menschen wollen solche Systeme. Sie wollen nicht das Einfache und den Gehorsam. Psalm 116, Vers 13 sagt, den Kelch des Heils will ich nehmen und den Namen des Herrn anrufen. Es gibt zwei Kelche. Entweder den Kelch des Heils oder den Kelch, den diese Hure hat, die einen anderen Weg beschreibt, wie man das Heil finden kann. Aber dieser Kelch, der ist manchmal bitter. Aber den muss man leer trinken, bis zum letzten Tropfen. Und wir müssen Jesus Christus folgen und keinem System. Also Babylon ist ein gut gewählter Name, um dieses System zu beschreiben. Im Alt-Babylon, hier wollten sie gemeinsame Dinge tun, hier wollten sie zusammenkommen, in einer gemeinsamen Auflehnung gegen Gott. Und am Ende soll genau das Gleiche geschehen mit dieser Frau. Denn das Geheimnis der Gesetzlosigkeit, 2. Thessaloniker 2, 7 bis 10, ist schon an der Arbeit. Also dieses Geheimnis, Auflehnung gegen Gott und Gottes Gesetz und Gottes Allmacht, war schon am Werk zur Zeit Paulus'. Nur muss der, welcher jetzt aufhält, erst aus dem Wege geschafft werden. Also etwas hat dieses System zurückgehalten. Und dann wird der Gesetzlose geoffenbart werden, welchen der Herr Jesus durch den Geist seines Mundes aufreiben und den er durch die Erscheinung seiner Wiederkunft vernichten wird. In der heutigen Lehre, in der Dispensationslehre, wird gelehrt, dass derjenige, der hier aufhält, der Heilige Geist ist. Und dass dieser Gesetzlose irgendwann mal in der Zukunft, nachdem die Kirche entrückt ist, seine Erscheinung machen soll. Aber ist das wirklich, wovon Paulus hier schreibt? Wenn das wirklich so weit in die Zukunft gelegt werden soll, so wie die Glaubensgemeinschaften es heute lehren, wieso wirkt es denn dann schon? Dann müsste es ja erst viel später kommen. Aber er sagt, es wirkt jetzt schon. Also etwas steht ihm im Wege und dann soll er geoffenbart werden, wenn dieses Etwas aus dem Weg genommen wird. Und der Herr Jesus wird durch den Geist seines Mundes dieses System aufreiben. Und den er durch die Erscheinung seiner Wiederkunft vernichten wird, also dieses System wird auch vernichtet, wenn Jesus Christus wiederkommt. Es existiert also von damals bis zum Ende der Zeit. Ihn, dessen Auftreten nach der Wirkung Satans erfolgt. Unter Entfaltung aller betrüglichen Kräfte, Zeichen und Wunder und aller Verführung der Ungerechtigkeit unter denen, die verloren gehen, weil sie die Liebe zur Wahrheit nicht angenommen haben, durch die sie hätten gerettet werden können. Also Gott hat immer wieder versucht, Wahrheit zu bringen und Menschen zu zeigen, wo der Weg ist. Aber dieses System hat immer wieder dieses Werk vernichtet. Und die Menschen gehen verloren, weil sie eher an diesem System festhalten. Also was hat Paulus hier gemeint, als er gesagt hat, das System wird erscheinen, wenn der, der es zurückhält, erst aus dem Weg ist. Gut, kommen wir fragen ihn, wie es so steht. Wir bitten euch aber, Brüder, betreffs der Wiederkunft unseres Herrn, im 2. Thessaloniker 2, 1, Vers 10, Jesus Christus und unsere Vereinigung mit ihm, also jetzt, wenn Jesus wiederkommen soll, lasset euch nicht so schnell aus der Fassung bringen oder gar in Schrecken jagen. Weder durch einen Geist, noch durch eine Rede, noch durch einen angeblich von uns stammenden Brief, als wäre der Tag des Herrn schon da. Es waren also falsche Briefe, die rumgeschrieben wurden und allerhand Dinge. Niemand soll euch irreführen in irgendeiner Weise, denn es muss unbedingt zuerst der Abfall kommen. Es muss also eine Abtrünnigkeit kommen von der Wahrheit. Und der Mensch der Sünde, der Sohn des Verderbens, geoffenbart werden.
Also Jesus kommt

Noch nicht, sagt er. Erst kommt eine Abtrünnigkeit. Ja, das macht doch dann keinen Sinn, was die Menschen da draußen lehren. Die lehren genau das Gegenteil. Erst eine Entrückung und dann wird er offenbar. Das macht gar keinen Sinn. Hier, das macht Sinn. Also, Paulus ist Zeit, dann kommt ein Abfall und der Mensch der Sünde hat etwas damit zu tun. Der Widersacher, der sich über alles erhebt, was Gott oder Gegenstand der Verehrung heißt, sodass er sich in den Tempel Gottes setzt und sich selbst als Gott erklärt. Nur das Papsttum hat das getan. Ein Papst nach dem anderen hat angekündigt, dass sie Stellvertreter Gottes sind, Gott auf dieser Erde. Und dass sie Macht sogar haben über Gott. Und jeder Geist, der Jesus nicht bekennt, der ist nicht von Gott. Und das ist der Geist des Antichrists, von welchem ihr gehört habt, dass er kommt und jetzt schon in der Welt ist. Ist er in der Welt? Jetzt schon. Schreibt Johannes im 1. Johannes 4, Vers 3. Jetzt schon ist dieser Geist da. Nicht Zukunft, damals schon. Denket ihr nicht mehr daran, dass ich euch solches sagte, als ich noch bei euch war? Also Paulus hier geht weiter und erklärt, er hat es ihnen erklärt, wie kommt das mit dem Antichristen? Und nun zu wisset ihr ja, was noch aufhält. Ganz interessanter Satz. Ihr wisset ja, was noch aufhält, dass er geoffenbart werde seiner Zeit. Denn das Geheimnis der Gesetzlosigkeit ist jetzt schon an der Arbeit. Also, hat Paulus ihnen gesagt, wer es aufhält, ja oder nein? Muss sein, denn er sagt, ihr wisst es ja, was ihn aufhält. Gut, heute wissen wir nicht, was Paulus ihnen erzählt hat. Und warum hat er es nicht aufgeschrieben? Das ist eine andere Frage, die wir auch beantworten müssen. Aber heute wird gelehrt, der Heilige Geist hält auf und dass dieser Antichrist in der Zukunft kommt. Und dann passt nichts, was hier geschrieben steht, soweit. Also wo könnten wir ausfinden, was zurückhält? Nur von den frühen Christen. Denn Paulus hat es ihnen gesagt, was geschehen soll. Er hat es nicht aufgeschrieben aus einem bestimmten Grund. Aber wenn wir zu den Vätern gehen, die ganz frühen Christen, dann könnten wir ja fragen, was haben die unter diesem Satz verstanden von Paulus? Grattan Guinness, Romanism and Reformation, schreibt, hier haben wir einen ganz interessanten Punkt, welchen Paulus hervorhebt und sagt, dass die frühe christliche Kirche wusste, worum es geht. Die frühe Kirche wusste, was dieses antichristliche System zurückhält. Und diese frühe Kirche sind die einzigsten, die uns sagen können, warum es ging. Also gehen wir mal zu den frühen Christen. Und hier ist Tertullian. Und er schreibt über die Auferstehung. Und er war Bischof 200 nach Christus. Und was schreibt er? Er schreibt, der jetzt hindert, muss hindern, bis er aus dem Weg genommen ist. Was ist dieses System, welches hindert? Es ist der römische Staat. Und wenn der römische Staat zum Fall kommt, durch das er in 10 Königreiche aufgeteilt wird, dann kommt der Antichrist. Ist das nicht eine tolle Sache? Also, Paulus hat ihnen gesagt, wahrscheinlich, wenn der römische Staat aus dem Weg geräumt wird, indem er in 10 aufgeteilt wird, dann kommt der Antichrist. Aber er konnte es nicht aufschreiben, denn damals, wenn man etwas gegen den römischen Staat geschrieben hatte, dann konntest du nicht mehr wirken, dann wurdest du sofort verhaftet. Also er hat es ihnen gesagt und er hat gesagt, ihr wisst ja, was es ist. Ihr glaubt, Jesus Christus kommt jetzt? Nein, da muss erst der Abfall kommen. Und derjenige, der ihn zurückhält, ihr wisst ja, wer es ist, ich habe es ja euch gesagt, der muss erst aus dem Weg, dann kommt der Antichrist. So, die ersten Väter sagen uns, es war der römische Staat und das ist die einzigste logische Erklärung. Also wenn Rom fällt in 10, kommt der Antichrist. Haben die Protestanten es so verstanden, ja oder nein? Hat Martin Luther es so verstanden?
Absolut, Martin Luther.

hat so verstanden. Calvin hat so verstanden. Alle haben es so verstanden. Hier ist noch einer. Hier ist John Chrysostom und das ist der Bischof von Konstantinopel 390 nach Christus. Er sagt, da ist einer, der zurückhält und wenn er aus dem Weg ist, wenn dieses römische Reich aus dem Weg genommen wird, dann wird der Antichrist kommen. Das ist, was die frühen Kirchenväter

Christom hat es gesagt, Jerome hat es gesagt, alle haben sie gesagt, es war Rom. Hier ist noch eins, derweil Cäsar die Macht hatte, war es unmöglich für den Antichristen zu kommen. Erst musste Cäsar zum Fallen kommen, dann kommt der Antichrist. Also dieses antichristliche System hat existiert, seitdem Rom aus dem Weg genommen ist, und dann bis zum Ende der Zeit wird es existieren und Christus selber wird dieses System vernichten, wenn er kommt. Also da ist das Zitat. Und Paulus hat dieses Zitat, dieses System identifiziert, und da sind viele Geschichtler, die damit übereinstimmen, dass es so sein muss und kann nicht anders sein. 1. Timotheus 3,16. Und anerkannt groß ist das Geheimnis der Gottseligkeit. Also wir haben ein Geheimnis dieser babylonischen Hure und wir haben ein Geheimnis der Gottseligkeit. Ein Geheimnis der Ungerechtigkeit, ein Geheimnis der Gottseligkeit. Jetzt, was ist das Geheimnis der Gottseligkeit? Gott ist geoffenbart im Fleisch, gerechtfertigt im Geist, erschienen den Engeln, gepredigt unter den Heiden, geglaubt in der Welt, aufgenommen in Herrlichkeit. Das ist der wahre Glaube. Erlösung durch Jesus Christus, den Sohn Gottes, der für uns starb. Und diese einfache Wahrheit gegenüber dieser komplexen, werksorientierten, geheimen, okkulten Lehre, ein anderer Babel, ein anderer Weg, ein anderes Tor zu Gott. Dieses System, haben wir gesehen, kommt von Babylon via dem Kabbalismus endgültig zum Gnostizismus, wurde im geheimen Organisationen verbreitet durch die Templer, die Rosenkreuzer, die Jesuiten und endgültig die Freimaurer. Und es kommt von Baal-Anbetung. Bel-Anbetung, und wir haben ja in dem Tempel Bel diese Frau mit dem Kelch in der Hand schon gesehen. Und nur die katholische Kirche ist die einzigste Kirche, die dieses Symbol sich aneignet, die Frau mit dem Kelch in der Hand. Hier ist ihre Münze, diese Frau mit dem Kelch, und der Sonnenkultus, der babylonische Sonnenkultus, ist in diesem Kelch. Und sie nennt sich Fides. Fides. Angeblich soll das Glaube heißen. Aber, wie wir gesehen haben, 33 Grad Freimaurer, Albert G. Mackey, A Manual of the Lodge, schreibt, dass Fides ist die Göttin des Gelübdes. Es ist Göttinanbetung. Und wir beten diese Göttin unter verschiedenen Namen an, vor allem Fides. Interessant. Das System, haben wir gesehen, von Horus gebraucht dieses Symbol da, das hier kommt aus Morals and Dogma, dieses Symbol als Zeichen, um zu zeigen, dass sie Hohepriester sind. Und der Priester von Horus trägt dieses Zeichen, dieses maltesische Kreuz. Und wir haben es da an der päpstlichen Kleidung. Es kommt von Babylon, die hohen Priester Babylons hatten den Fischtalar und den Fischkopf, denn sie waren Priester Dagons, Dagfischon, dieser Fischgott, der im Euphrat Leben schenkte. Und endgültig ist dann dieser Fischleib umgeändert worden in ein rotes Kleid. Aber der Fischkopf bleibt heute noch als Mitter der Päpste und der Bischöfe. Das waren die babylonischen Priester, und sie hatten Weihwasser und sie segneten ihr Volk mit geheiligtem Wasser, genau wie die Päpste und die Bischöfe in der Welt es heute tun. Der hohe Priester musste anerkannt werden als eine Gottheit auf Erden. Er musste vor ihm niederkommen.

gebeugt werden, ursprünglich der Fuß geküsst werden und der Ring. Die alten Päpste hatten noch beide Systeme, heute genügt es angeblich, um den Ring zu küssen. Und Historie della Magie schreibt Eliphas Levi, dass die Gnostiker, die gnostische Religion, durch Simon Magus gegründet wurde. Das war derjenige, der sich aufgeregt hatte, weil Petrus ihm zurechtwies, als er den Heiligen Geist kaufen wollte. Und er ist dann nach Rom gegangen und wurde der hohe Priester zum Kaiser Nero. Und dieses System, Simon Magus, wurde dann gleichgesetzt mit Simon Petrus für die Goyim, für die Außensteher. Aber es ist Simon Magus System, eine Vermischung des Christentums mit dem Heidentum. Außerhalb der Kirche aller Götter in Rom steht dieses Bild hier mit dem Elefanten untern und dann die Säule, die Sonnensäule und das Kreuz obendrauf und natürlich der Stein unten als Maurerstein. Der Elef ist der Bulle, Elef ist der Alpha, der Erste. Im Osten ist der Bulle das Symbol Luzifers, des Sonnengottes. Und somit haben wir hier ein System, welches ruht auf dem Heidentum. Das Weib war mit Purpur und Scharlach bekleidet, übergoldet mit Gold und Edelsteinen und Perlen, und sie hatte einen goldenen Becher in ihrer Hand voll Gräuel. Da sehen wir die Kleidung der Päpste. Wir sehen ihre Rituale mit viel Reichtum und Gold und Pracht und Prahl. Und sie werden wie Götter behandelt. Und Götzendienst war natürlich Teil dieses Systems. Damals gab es Götzendienst, heute ist es nicht viel anders. Hier haben wir genau das Gleiche. Man beugt sich vor einer Figur. Und die Bibel sagt, dass das verboten ist. Aber es ist natürlich nicht nur, wenn man sich vor einer Figur hinbeugt, dass man Götzendienst hat. Götzendienst kommt heute in vielen Formen. Zum Beispiel die Sportwelt. Alle diese großen Sportorganisationen sind auch freimaurisch unterwandert und gehören ihnen. Darum haben wir ja hier die größte Fußballmannschaft der Welt, hat als Symbol den Teufel. Freimaurersysteme, Freimaurer überall, all die großen Sportorganisationen werden gesteuert. Und eigentlich ist es schon eine Religion. Jedes Zeichen hier ist freimaurerisch. Die großen Sportorganisationen, alle, haben entweder den Drunenstern oder den Doppelstern, sogar haben sie den doppelköpfigen Adler und dergleichen in sich. Da ist der doppelköpfige Adler in St. John's FC, der Finger und alle diese Zeichen. Titans, Titan war der griechische Name Satans. Und Pegasus, der Gott des Todes und so weiter. Sonnensysteme. 2. Mose 32, Vers 2 bis 6. Aaron sprach zu ihnen, reiße die goldenen Ohrringe ab, die an den Ohren eurer Weiber, eurer Söhne und eurer Töchter sind, und bringet sie mir. Und er nahm sie von ihren Händen und bildete es mit dem Meißel und machte ein gegossenes Kalb. Also Israel wollte immer schon den Götzendienst. Als Aaron solches sah, baute er einen Altar vor demselben und ließ ausrufen und sprach, morgen ist ein Fest für den Herrn. Also mit all diesen Ringen hat er dann dieses Kalb hergestellt. Da standen sie am Morgen früh auf und opferten Brandopfer und brachten dazu Dankopfer. Danach setzte sich das Volk nieder, um zu essen und zu trinken, und sie standen auf zum Spielen. Interessanter Text. Was für ein Spiel haben sie denn gespielt? Was waren die Spiele, welche die Ägypter spielten, als sie mit ihren Götzen zusammen waren?
welche

0: welche Spiele gab es da? Und naja, UNESCO kann uns helfen. Sie werden uns sagen, welche Spiele es waren. UNESCO haben wir ja das System schon studiert, worum es da eigentlich geht. Und sie sagen, was gespielt wurde, war Sport. Polo zum Beispiel, ein persisches Spiel, ist gewidmet dem Sonnengott. Und wenn man ein Tor hatte, ein Tor schoss, dann war das der Sieg des Sonnengottes gegen seinen Gegner. Eigentlich der Sieg dann in diesem Sinne Luzifers über Christus, worum es eigentlich geht. Und der Ball ist ein Sonnensymbol. Und dann schreibt UNESCO hier in ihrem großen Werk, The Sun in Mythos, UNESCO, schreibt, dass Fußball, Hockey, Basketball, Cricket, alle diese Sportarten sind Sonnenanbetungssportarten. Und sogar das Feld hat in Baseball zum Beispiel die Form des Sonnenarms und das Feld und wie gezählt wird und so weiter. Und diese Zeremonie hat zu tun auch mit einem Fertilitätsritus. Da in Olympischen Spielen, in den ersten, ging das ja ganz anders vor heute. Damals hatten sie überhaupt keine Kleider an, dann hatten sie über die Geschichte viel mehr Kleider an und heute haben sie schon wieder fast gar keine an. Also ist ja interessant, wie das läuft. Dann schreibt UNESCO auch, dass diese ganze Gilgamesch-Geschichte den Sport herbeigefügt hat. Denn diese Gilgamesch-Epik erzählt, wie Gott, dieser Gott, von denen einen Stock gemacht hat, mit dem er die Bälle in ein Loch oder ein Tor oder sowas ähnliches hineinschoss. Auch erzählt uns UNESCO, dass die olympische Torch, Fackel, auch ein Sonnensystem ist und dass es nach okkultischen, astrologischen Regeln gespielt wird, alle 4 Jahre, so wie es durch den Zodiac geht. Bei Barcelona hatten sie dann auch natürlich die ganzen Planeten in der Luft, überhalb des Stadions und jedes Mal wird eines der Göttersiege dargestellt. Herkules-Sieg oder eines dieser. Also das ganze System des Sportes. Es wird auch erzählt, dass noch mehr als nur Sport mit diesem System zu tun hat. Nämlich einige Aspekte der Architektur, der Philosophie, der Festzeiten, Völker, Übertragungen, Tanz, Musik und so weiter waren alles den heidnischen Göttern gewidmet. Und naja, so geht's weiter. Also wenn wir die Olympischen Spiele betrachten, haben wir da bei diesem Kapstadter Bund, den sie versucht haben, da Baal-Hadad, da ist Baal-Hadad, da ist Baal-Hadad, da ist ein Yantra, da ist Baal-Hadad, da ist Baal-Hadad, ist interessant. Es geht immer um Baal-Anbetung. Und das Papsttum steht auch hinter dem Sport, denn durch die Freimaurerei, durch diese Machtsorganisationen wird es gesteuert. Hier in St. Louis segnet der Papst ein Hockeyhemd.
1: A fine hockey shirt.
0: Also Sport, eine ganz wichtige Organisation und steht auch unter dem Schutz dieses Systems. Also wie beten wir Gott an? Wo liegt unser Herz? Es ist Luzifer egal, ob die Hände in die Luft gehen bei einer christlichen Organisation, die Jesus Christus ablehnt und die Gebote ablehnt, oder ob das auf einem Sportfeld geschieht, das ist ihm egal, solange es geschieht. Und diese Art, die daher beigebracht wird, ist nichts anderes als die alte Gilgamesch-Epik, die ausgeübt wird. Das ist St. John's Lateran und da sind interessante Schilder da auf dieser Kirche. Das ist die Hauptkirche in Rom, wo der Papst auch eingeweiht wird. Und da steht Imater

Ecclesia, die Mutter der Kirchen. Offenbarung 17, Vers 5 nennt sie die Mutter der Huren. Ich throne als König, Königin und bin keine Witwe und werde kein Leid sehen. Offenbarung 18, Vers 7. Jesaja nennt sie auch schon in Kapitel 47, Vers 8. Ich bin's und sonst niemand. Ich werde nicht als Witwe dasitzen, noch die Beraubung meiner Kinder erfahren. Also sie glaubt, sie wird die Macht behalten. Und im Jahre 2000 hat der Vatikan dann auch dieses Dominus Iesus rausgebracht, wo Kardinal Ratzinger gesagt hat, wir sind die Mutter und nicht die Schwester aller Kirchen. Wir sind das Oberhaupt. Dieser Wein, dieser Hurerei, ist ein Wein, der sehr verführerisch ist. Nummer eins, es ist eine Sünde, um sich von der katholischen Kirche zu trennen und nicht ihr die Anerkennung zu geben. Das steht ihr ganz deutlich in ihrem Katechismus, dass Trennung oder heretische Lehren ist, um etwas zu glauben, was das Papsttum nicht glaubt, eine Sünde ist, die bestrafbar ist. Und das katholische Enzyklopädie von 1911 hat gesagt, es gibt keine größere Übertretung als heretische Aussagen. Und wir haben ja gesehen, dass Heretiker, um ein Heretiker zu sein, ist, um das zu glauben, was dein Gewissen dir sagt und nicht, was das Papsttum dir sagt. In Western Watchman in 1914 haben sie schon geschrieben, der Protestantismus ist keine Religion, war nie eine Religion. Das Beste, was darüber gesagt werden könnte, ist, dass es eine Form der Vergewaltigung und Diebstahl war, welches sich als Religion aufspielte. Wow, ziemlich harte Worte. Beim Konzil zu Trier hat der Papst Paulus III., die Protestanten eingeladen, wie wir gesehen haben, aber alle Doktrinen, die die Reformer befragt haben, wurden wieder bestätigt. Und der Sabbat war eines der Hauptgründe, warum das Papsttum da siegen konnte. Denn der Protestantismus hat nicht zu seinem Sola Scriptura gehalten und dann konnte das Papsttum sagen, seht, ihr ehrt uns und nicht eurem Sola Scriptura. Also die Transubstantiation, wie sagt man das in Deutsch? Transubstantiation in Englisch, wo das Brot wirklich umgesetzt wird in den Leib Christi, also wirklich ein Opfer darstellt, das wurde innegehalten. Rechtfertigung durch Glauben und Werke wurde innegehalten. Die Messe, die ein uralter babylonischer Kultus eigentlich ist, wurde innegehalten. Die sieben Sakramente führen zum Heil, wurde innegehalten. Jesus Christus wird ersetzt durch sieben Sakramente. Das zelibate System wurde innegehalten. Fegefeuer wurde behalten. Man konnte sich loskaufen von den Sünden. Das wurde bestätigt. Und die päpstliche Macht wurde noch mehr bestätigt. Der Ultramontanismus siegte hier. Und der Papst wurde der unfehlbare, mächtige Stellvertreter hier auf Erden. Die Transsubstantiation sagt, dass die Würde des Priesters ist gewaltig, denn in seiner Hand, so wie in der Magd Maria, wird ein Stück Brot zu Gott. Es ist mehr als die Welt zu erschaffen. Und Kanon 1 von dem Konzil zu Trier sagt, wenn einer leugnet, dass Jesus Christus tatsächlich und wirklich mit Leib und Blut in dieser Hostie gegenwärtig ist, wenn einer das leugnet, dann ist er verflucht, er ist ein Anathema. Also Jesus Christus wird wieder und wieder gekreuzigt, jedes Mal, wenn so ein Opfer gebracht wird. Aber Hebräer 10, Vers 14 sagt doch eindeutig, denn mit einem einzigen Opfer hat er die, welche geheiligt werden, für immer vollendet. Also es kann nur ein Symbol sein dieses Opfers. Es kann nicht ein wirkliches Opfer sein. Denn dann wäre das nicht die Wahrheit. Also diese Lehre wird in der ganzen Welt verbreitet
Und dieser Wein, dieser

Diese Hurerei wird angenommen und akzeptiert durch Alt und Jung. Vergeben durch der Sünden. Lukas 5, Vers 21 steht geschrieben, wer kann Sünden vergeben als nur Gott allein? Sie wollten Jesus steinigen. Und Jesus antwortete, damit ihr aber wisset, dass des Menschensohn Vollmacht hat, auf Erden Sünden zu vergeben, sprach er zu dem Gelähmten, ich sage dir, steh auf, nimm dein Bett und gehe heim. Jesus Christus ist der Einzige, der Sünden vergeben kann. Aber das Papsttum sagt, es kann Sünden vergeben. Hier steht geschrieben, ich darf Sünden vergeben, ich habe die Macht. Und Gott selber muss sich unterstellen dem Urteil des Priesters und verzeihen oder nicht zu verzeihen, so wie es der Priester sagt. Also wenn der Priester sagt, dir ist nicht verziehen, muss Gott sich unterstellen. Wer ist dann mächtiger, Gott oder der Priester? Hier ist der Priester mächtiger. Maria als Mittlerin, der Sünder, der direkt zu Christus geht, geht dahin mit Beben und Zittern. Aber wenn er die Mittlerin, Maria, gebraucht, dann hat er Zugang zu Gott. Und sie braucht nur ihm ihre Brust zu zeigen, dann gibt er Ruhe. Das ist ein schreckliches Zitat. Also die katholischen Heiligen haben immer gesagt, nur durch Maria ist da Erlösung, nicht durch Jesus Christus, durch niemand anders. Unsere Erlösung ist abhängig von Maria. Keiner wird gerettet ohne die Mittlerschaft Marias. Und dann gab es natürlich hier in 1950 das große Dogma Marias leiblicher Aufnahme in den Himmel. Und dann hatten wir das alte babylonische System wieder vorhanden. Das alte babylonische System, wo da eine Muttergöttin im Himmel war. Und Maria soll Göttin werden. Es gab etliche Millionen, 5 Millionen Gläubige, die eine Unterschrift gaben und forderten, dass der Papst Maria als Göttin erklärt. Papst Johannes Paulus war dem nicht abgeneigt und Kardinal Ratzinger hat offiziell gesagt, es gibt keine Lehre, die dagegen steht. Sie haben es noch nicht gewagt, um es öffentlich zu sagen, denn das würde, die Ökumene einen schlimmen Stoß versetzen. Also eine weibliche Gottheit in dem Katholizismus ist eine Tatsache. Außerhalb des Katholizismus sehen Sie es vielleicht noch nicht. Tradition und Unfehlbarkeit, welches ist wichtiger? Die Bibel, Textus Receptus, verbotenes Buch, noch immer. Aber die Modernen, die werden akzeptiert. Kein anderer Name, katholische Kirche? Ja, man kann erlöst werden durch irgendeinen anderen Namen, nicht nur durch Jesus Christus. Und somit werden die Weltreligionen zusammengerufen wegen diesem Wein ihrer Hurerei. Und das Papsttum und die Ostreligionen und der Islam und hier das Satanskreuz mit einem emassierten Jesus dran, das ist eine Blasphemie. Es ist Isis Horus Seb Anbetung und hat nichts mit Jesus Christus zu tun. Auch das Sonnenrad hier, das große 8-Strahl-Sonnenrad, das Rad in einem Rad, Thron, Luzifers. Mithraismus ist, was Katholizismus ist und nichts anderes. Denn wenn man in dem Mithraismus war, hatte man 7 Grade. 7 ist interessant, wieder die Gotteszahl. Und wenn man den höchsten Grad erreichte im Mithraismus, dann war man Pater, Vater. Und man bekam eine Gemeinde. Jetzt, welche Religion wird ein Prediger Vater genannt und bekommt eine Gemeinde auf dieser Erde? Nur eine, die katholische Kirche. Es ist Mithraismus. Und dieser mithraistische Kult ist das katholische System. Es ist ein okkultisches System. The Congress of Wandering Bishops, eine total okkulte Organisation, die hinter den Kulissen den Okkultismus befördert. Und alle Religionen
unter einem Dach, ob das Hinduismus, Buddhismus,

Islam ist, alle sind sie dem Papst unterstellt. Aber die Bibel sagt nicht nur, durch diesen Wein, diese falsche Lehre, dass man erlöst werden kann durch dem System und ohne Jesus Christus wird die Menschen verführen. Aber Offenbarung 17, Vers 2 sagt, mit welcher die Könige der Erde Unzucht getrieben haben und von deren Wein der Unzucht die Bewohner der Erde trunken geworden sind. Also die Könige der Erde wissen auch, dass sie dieses System nicht umgehen können. Und so haben wir die großen Führer und leitenden Figuren. Damals Lech Walesa hat eine große Rolle angeblich gespielt. In dem Zusammenbruch der Sowjetunion, Adolf Hitler, immer mit dem Papsttum zusammengearbeitet, hier mit dem Vatikan, der Papst und der Führer, Papst Pius XII., gut bekannt, dass er bekannt war als Hitlers Papst. Da ist Gorbatschow mit dem Papst, da ist unser Mann von Kuba mit dem Papst, die Königsfamilie mit dem Papst, der Prinz mit dem Papst, die islamitischen Regierungen mit dem Papst, die amerikanische Regierung mit dem Papst, da ist Margaret Thatcher mit dem Papst, da ist Jimmy Carter, die Japaner mit dem Papst, die ganze Welt ihm unterstellt, da ist der jetzige Präsident und der erste Minister von England mit dem Papst, da sitzen sie unter Ignatius Loyola mit dem Papst zusammen. Ja, und wer weiß, wer die nächste Wahl gewinnt? Wird es Bush sein oder wird es John Kerry sein? Es kommt ja aus eurer eigenen Zeitung, hat mir einer hier so lieb, um mir das zu geben. Mittwoch, dem 4. Februar 2004. Ganz eindeutig wird hier gesagt, Wohlkampf der Schädelgruftis. Also wenn der jetzige Präsident die Wahl gewinnt, er ist Skull and Bones Mitglied. Und wenn sein Gegner John Kerry gewinnt, der ist auch Skull and Bones Mitglied. Also ist doch ein Witz, ist das nicht? Also die Könige der Welt arbeiten zusammen mit diesem System. Offenbarung 17, Vers 6 gibt uns noch ein Clou. Sagt, und ich sah das Weib trunken vom Blut der Heiligen und vom Blut der Zeugen Jesu und ich verwunderte mich gar sehr, als ich sie sah. Die katholische Kirche hat mehr Blut an der Hand als irgendeine andere auf dieser Welt. Nur eins hier, Bartholomäusnacht, welch ein Glockengeläute und eine Medaille wurde gedrückt, weil diese Tausenden von Hugenotten ausgerottet wurden. Was von den Waldensern, die ausgerottet wurden? Was von den Albigensern? Was vom 30-jährigen Krieg? Was vom 100-jährigen Krieg? Was von den Hussiten, die von der Landkarte entfernt werden mussten? Ein Krieg nach dem anderen gegen die, die sagten, die Bibel und die Bibel allein, Jesus Christus ist mein Erlöser. Dieses System ist das Einzigste, das an allen diesen Texten in Offenbarung 17 erkannt werden kann. Thomas Aquinas, der zitiert wird heute durch die jetzigen Päpste als der größte Philosoph der katholischen Kirche, hat gesagt, Heretiker müssen zu Tode verurteilt werden, genau wie andere Kriminelle. Und die katholische Kirche gibt zu, ja, sie hat verfolgt und Heretiker hat sie durch Gewalt beseitigt. Der jesuitische Schwur, den haben wir ja durchgearbeitet, brauchen wir nicht wieder durcharbeiten, wie sie Köpfe zerschlagen werden, Kinder rausreißen werden, schrecklicher Schwur. Und dieses System ist das Einzigste, das hier passt. Die Inquisition mit all ihrem Gräuel, diejenigen, die sagen, dass sie selber entscheiden dürfen, sind Heretiker. Offenbarung 17, Vers 7, und der Engel sprach zu mir, warum verwunderst du dich? Ich will dir das Geheimnis des Weibes sagen, des Tieres, das sie trägt, welches die 7 Köpfe und die 10 Hörner hat, das Tier, welches du gesehen hast, war und ist nicht mehr und es wird aus dem Abgrund heraufkommen und ins Verderben laufen. Also es war, ist nicht mehr, wird aus dem Abgrund hervorkommen. Das ist

eine Gegenwart, einen Tod und eine Auferstehung. Es ist der Antichristus. Christus hatte ein Leben, ein Tod und eine Auferstehung und dieses ein Quasi-Leben, Tod und Auferstehung. Aber es gibt noch ein paar mehr interessante Details hier. Also dieses Tier, dieses politische, religiöse System, das war, ist nicht mehr, wird aus dem Abgrund heraufkommen, ist nicht von oben, es ist eine satanische Lehre, und ins Verderben laufen. Und die auf Erden wohnen, deren Namen nicht geschrieben sind im Buche des Lebens von Grundlegung der Welt an, werden sich verwundern, wenn sie das Tier sehen, dass es war und nicht ist und da sein wird. Im Englischen ist die Übersetzung, glaube ich, ein bisschen besser. The beast that was and is not and yet is. Hier haben wir den Gedanken auch, dass das Tier, das war, nicht ist, aber doch ist. In anderen Worten, es ist eine Fälschung. Es ist eine Lüge. Das ganze System ist ein Lügensystem. Da war nie wirklich eine tödliche Wunde in diesem Sinne. Also es wird geredet von einer Ist-Nicht-Zeit. Es war, ist nicht, aber ist doch, wird kommen. 1798 empfing es eine tödliche Wunde. Das Papsttum wurde zu Ende erklärt, die politische Macht wurde ihm entnommen und wenn es keine politische Macht hat, dann qualifiziert es nicht als ein Tier, denn nach Daniel Kapitel 7 ist ein Tier eine politische Macht. Aber diese politische Macht hat sie ja wieder zurückbekommen in 1929, als es wieder ein politischer Staat war. Also das Tier war, war nicht und ist wieder. 1854, Dogma der unbefleckten Empfängnis. Also während dieser Wunde, während dieses Ich-Nicht-Ist-Nicht-Stadium, geht es eigentlich dogmatisch recht gut mit diesem Tier. Denn erstens ein Dogma der unbefleckten Empfängnis. Maria wird angehoben als auf gleicher Ebene wie Jesus Christus. 1870, die Unfehlbarkeit, jetzt ist er offiziell Gott auf Erden. 1929, als er diese Beherrschung wieder zurückbekam, hat er sich thronen lassen, offiziell als oberster Herrscher der Welt. 1951, das Dogma Maria Himmelfahrt, jetzt haben sie eine Göttin im Himmel, wie wir gesehen haben, und das alte babylonische System ist seit 1951 vollkommen wiederhergestellt. Wir haben jetzt ein Babylon, was Lehre betrifft, auf diesem Planeten. Also in Vorbereitung, augenblicklich, was sie inoffiziell, ich weiß nicht, was das in Deutsch ist, haben sie Maria erklärt als Advokat, Mittlerin und Miterlöserin. Das ist schrecklich. Jetzt haben sie offiziell Jesus beiseite gelegt und haben einen anderen Mittler. Offenbarung 17, Vers 9. Hierher, wer Verstand, wer Weisheit hat, überlegt euch mal, die sieben Köpfe sind sieben Berge, Oros Berge, auf welchen das Weib sitzt. Also dieses religiöse System sitzt auf diesen politischen Mächten. Sie hat in sich die Philosophie der Griechen, sie hat Symbole und Lehren und Recht von Medopersien, sie hat römisches Recht in sich und so weiter. Und sind sieben Könige. Fünf sind gefallen, der eine ist da, der andere ist noch nicht gekommen und wenn er kommt, darf er nur eine kleine Zeit bleiben. Also, wenn dieses System wiederkommt, nur eine kurze Zeit, was passiert dann? Dann kommt Jesus und tschupp, weg mit allem. Und das Tier, das war und nicht ist, ist auch selbst der Achte und ist einer von den sieben und läuft ins Verderben. Das hört sich ja
sehr konfus an. Aber eigentlich ist es nicht so kompliziert. Es gibt verschiedene Auslegungen und ich möchte heute Abend nicht sagen, das ist die richtige und das ist die falsche. Denn ich glaube, man kann es so sehen, wie alle diese Personen gesehen haben, ohne dass es einen riesen Unterschied macht in meiner eigenen persönlichen Erlösung oder irgendeinem. Das ist ein Verständnis einer Prophetie und ob man die in Vollkommenheit versteht oder nicht, wird nicht viel Unterschied machen in unserer Erlösung. Also wir schauen mal, was haben die verschiedenen Persönlichkeiten zu diesem System gesagt. Erstens möchte ich nur sagen, dass Köpfe in der Bibel sind Symbole für Königreiche und nicht für bestimmte Könige. Zum Beispiel in Jeremia 51, 24, 25, nun aber will ich Babel und allen Bewohnern Chaldeas alles Böse vergelten, das sie Sion angetan haben vor euren Augen, spricht der Herr. Siehe, ich will an dich, du Berg, das ist hebräischer Parallelismus, Babel, Berg, des Verderbens, der du die ganze Erde verdirbst, an dich, spricht der Herr, lege ich meine Hand und wälze dich von dem Felsen herunter und mache dich zu einem ausgebrannten Krater. Ein König nach Daniel Kapitel 7 steht in diesem Sinne für das Königreich. Also wenn die Bibel redet von Bergen, glaube ich persönlich nicht, dass es geht um bestimmte Könige, denn es gibt einige Auslegungen, die nehmen die letzten Päpste, die letzten acht und sagen, okay, jetzt warten wir noch auf einen Papst und dann ist es vorbei oder wir warten auf zwei oder was auch immer. Ich glaube, dann sind wir auf gefährlichem Grund. Die Bibel funktioniert nicht so, meiner Ansicht nach. Ich glaube, es geht um politische Systeme. Es geht um Berge. Und da gibt es ein ganzes Paar Auslegungen. Eine der ersten Auslegungen, die ziemlich allgemein verkündigt wird, und ich habe kein Problem mit dieser Auslegung, ist Interpretation 1. Also, wer sind diese sieben Königreiche? Also hier angefangen bei der Zeit des Johannes, also in der Zeit, wo Johannes lebt. Sie sagen, wir fangen da an. Johannes schreibt diese Prophezeiung, wir fangen mit Johannes Zeit an. Johannes hat gelebt in wessens Zeit? Welches Reich hat regiert? Rom hat regiert. Also sagen sie, gut, wir fangen da an und dann schauen wir mal, wer die sieben Häupter sind. Fünf sind gefallen. Also wer können die fünf sein? Sie sagen, well, dann nehmen wir die Hauptnationen, die gegen Israel waren. Und dann sind die fünf, die gefallen sind, Ägypten, Assyrien, Babylon, Medo-Persien, Griechenland. Zur Zeit Johannes hat Rom regiert. Und eins ist noch nicht gekommen, das wird das Papsttum sein. Und dann endet man mit dem Papsttum als das System, das hier aufgezählt wird. Gut, es scheint eine logische Erklärung zu sein. Es endet mit Papsttum. Und ich glaube, dass das Papsttum eine ganz wichtige, die wichtigste Rolle spielt in der Endzeit nach diesen Systemen. Aber ich habe ein paar Probleme mit dieser Auslegung. Zum Beispiel, welche Macht lasse ich weg? Wenn ich hier anfange mit Ägypten, Assyrien und so weiter und Babylon, welche lasse ich weg? Denn es gab natürlich auch andere, die ein Problem verursachten. Und dann ist auch noch ein Problem, wo ist der Achte? Steht ihr? Aber ich glaube, das ist eine gute Auslegung. Und wenn einer das akzeptieren will, so, es wäre nicht viel verkehrt dran, denn das Papsttum ist ja das Endgültige. Also hier ist ein Text aus Hesekiel, wir brauchen ihn nicht lesen, da werden die Gegner Israels genannt, da wird Ägypten genannt, die Philister werden genannt, die Assyrier werden genannt, die Chaldeer werden genannt und so weiter. Also Philister müsste man da schon weglassen und man müsste wählen. Ich wähle die Ägypter und ich wähle die Assyrier und ich wähle Babylonier. Aber naja, es bleibt arbiträr. Und man hat nicht ein schönes, deutliches System. Also die zweite Auslegung, die sehr bekannt ist weltweit und die auch sehr viel Nachfolger

Folge hat, und mit der habe ich auch kein Problem. Interpretation 2, weil Daniel die Grundlage für das Buch Offenbarung ist, ist es logisch, um mit Daniel anzufangen. Daniel fängt an, wo? Mit Babylon. Also mit Daniel als Grundlage fangen einige bei Babylon an und zählen von der Offenbarung 17 genannten Zeit. Also nicht die Zeit, wo Johannes gelebt hat, sondern die Zeit, die er beschreibt in Offenbarung 17. Also dann passen die Köpfe so rein. Und die Auslegung wäre dann, die fünf, die gefallen sind, sind dann Babylon, Medo-Persien, Griechenland, Rom, Papsttum. Und Offenbarung 17 ist offensichtlich eine Zeit, wo das Tier auf dem, wo die Frau auf dem Tier reitet, aber die Könige haben ihr noch nicht die Vollmacht gegeben, die sie sucht. Also sie ist in dem Ist-Nicht-Stadium, tödliche Wunde-Stadium. Also einer ist, verwundetes Papsttum, und einer ist noch nicht gekommen, die endgültige Vereinigung unter dem Papsttum. Das war so eine gute Auslegung. Nicht viel unterschiedlich, enden auch mit Papsttum, nur ein bisschen mehr Detail. Und wenn einer die glauben will, das wäre auch nicht problematisch. Was sehe ich problematisch dran? So ein paar Kleinigkeiten. Was von den anderen Mächten, die genannt werden? Es gibt ja auch ein Tier, das genannt wird in Offenbarung 11, das von unten her vorkommt. Es gibt das Tier mit den zwei Hörnern, das eine ganz wichtige Rolle spielt, in Offenbarung 13. Also da sind ein paar andere Mächte, die genannt werden. Und was von dem achten? Das ist wieder nicht hier genannt. Aber ich glaube, das ist nicht ein schlechtes System. Ich glaube, das ist sehr nah dran. Offenbarung 17,17 sagt, dieses Tier, das sie trägt, welches die sieben Köpfe und die zehn Hörner hat, das war, ist nicht mehr, wird aus dem Abgrund herauskommen. Und das Einzige, das aus dem Abgrund hervorkam, war in Offenbarung 11 rund um die Französische Revolution, diese Macht, die da anfing zu wachsen, wegen den geheimen Organisationen, welche zu den Königen der Welt gingen durch die Jakobiner und die Freimaurer und alle sammelten für den großen Tag. Und sieben Könige, fünf sind gefallen, der eine ist und dann ist da der achte. Also hier ist noch eine Auslegung, die ist fast wie die vorige, mit ein paar Änderungen. Also wir fangen wieder mit Daniel als Grundlage an, denn das ist irgendwie logisch, denn Daniel ist der Schlüssel für Offenbarung. Und wir bleiben bei dem Gedanken, dass wir zählen von der in Offenbarung 17 genannten Zeit, wie die vorige. Und dann haben wir das Folgende. Fünf sind gefallen. Babylon, Medo-Persien, Griechenland, Rom, Papsttum. Und zwar zu der Zeit, als es Staat und Kirche vereint waren, es war also eine religiös-politische Macht, Staat und Kirche zusammen, die mittelalterliche Zeit vor der tödlichen Wunde. Einer ist ein angeblich verwundetes Papsttum, es ist nicht, aber ist doch. Also dieses Papsttum hat angeblich keine Macht, denn das ist, was sie gerne wollen, dass die Menschen denken müssen. Aber in dieser Zeit, Maria wird angehoben, sie fährt gen Himmel, der Papst erklärt sich als oberster Führer der Welt, alle diese Dinge fallen da in Platz. Und eigentlich hinter den Kulissen arbeiten andere, um seine Ideologie zu befördern. Also einer ist angeblich verwundetes Papsttum, es ist nicht, aber es ist doch. Es ist also noch kein religiös-politisches System. Staat und Kirche sind noch nicht vereinigt, wie er es gerne haben möchte. Denn der Protestantismus stand dem ja im Weg. Und jetzt will er gerade den Protestantismus gebrauchen, um dieses Problem für ihn zu lösen. Das wäre ja schön. Dann kriegt er nicht die Schuld, sondern der

Protestantismus kriegt jetzt die Schuld. Und es wird geführt, dieses Ich-Nicht-Stadium, durch die Geheimorganisationen, die aus dem Abgrund Offenbarung 11 hervorkommen. Dann haben wir das Tier von Offenbarung 11 eigentlich hier schon verbunden in diesem System. Wer ist noch nicht gekommen? Das Bild des Tieres. Diese religiös-politische Vereinigung unter dem lammartigen Tier, dem lammähnlichen Tier. Und das ist doch das Bild des Tieres, das endgültig wieder Staat und Kirche vereinigen wird. Und der achte, wer ist dann das? Das ist die neue Weltordnung, endgültige Vereinigung unter dem Papsttum. Aber eigentlich ist es dasselbe als das siebte, denn das steckt eigentlich dahinter. Macht das nicht irgendwie Sinn? Okay, das ist, was ich so denke, wie es vielleicht so sein könnte. Das ist eine Auslegung, die ich vielleicht vertreten könnte. Ich habe nichts dagegen mit den anderen, die sind, kommen aufs Gleiche draus, es ist nur ein bisschen mehr Detail drin und all die Mächte sind da. Wir haben das Tier, das in Offenbarung 11 hervorkommt, drin. Wir haben das Tier, das Lammartige mit den zwei Hörnern drin. Und wir haben das Achte, denn eigentlich das Siebte wird von dem eigentlich gesteuert. Und so haben wir alle zusammen. Offenbarung 12. Und die zehn Hörner, die du gesehen hast, sind zehn Könige, welche noch kein Reich empfangen haben, aber sie erlangen Macht wie Könige auf eine Stunde mit dem Tier. Also für eine kurze Zeit wird es ein politisch-religiöses System geben, so wie es im Mittelalter im Kleineren war, jetzt im weltweiten Bereich. Also es wird so eine Zusammenkunft geben. Jetzt, ob diese zehn Könige wirkliche zehn Könige sind, ist, glaube ich, nicht die Sache. Die zehn ist eine vollkommene Zahl. Die Könige der Welt, sagt die Bibel, werden ihm nachfolgen. Die ganze Welt folgt ihm. Alle sind damit eingeschlossen. Interessant nur ist, dass der Club von Rom die Welt in zehn aufgeteilt hat und dass sie Führer aus Königshäusern über jede Region, jedes Gebiet stellen wollen. Und sogar die Führer, die jetzt im Westen an der politischen Spitze sind, wenn wir die nachfolgen, kommen sie auch aus Königshäusern hervor. Aber das ist nur eine okkulte Spekulation, ob das so ist oder nicht. Mir genügt es, wenn die Könige der Welt ihre Macht dem Tier geben. Sie haben einerlei Ansicht und ihre Macht und Gewalt übergeben sie dem Tier. Das ist, was sie wollen. Staat und Kirche wird wieder zusammenarbeiten. Diese werden mit dem Lamm Krieg führen. Sie kämpfen gegen diejenigen, die sagen, die Bibel und die Bibel allein. Erlösung durch Jesus Christus und Jesus Christus allein. Aber die gute Nachricht, das Lamm wird sie besiegen. Denn er ist der Herr der Herren und der Könige, der König der Könige. Und mit ihm die Berufen, Auserwählten und Getreuen. Also wenn wir treu sind, haben wir nichts zu fürchten. Dieses System wird kein angenehmes System sein, so wie wir gesehen haben. Es wird einem Faschismus gleichen und es wird so wie im Mittelalter keine Mittelschicht geben, sondern nur Vieh und Auserwählte. Offenbarung 17, Vers 15, und er sprach zu mir, die Wasser, die du gesehen hast, wo die Hure sitzt, sind Völker und Scharen und Nationen und Sprachen. Es geht also um alle in der Welt, nicht nur um zehn. Obwohl die Welt in zehn Regionen aufgeteilt werden soll. Und die zehn Hörner, die du gesehen hast, die das und das Tier, diese werden die Hure hassen. Interessant. Und sie einsam machen und nackt und ihr Fleisch verzehren und sie mit Feuer verbrennen. Ja, was war die Strafe damals unter dem jüdischen System, dem levitischen System für eine Hure? Sie wurde gesteinigt. Aber was, wenn es die Tochter eines Priesters war, die Hure war? Was passierte dann? Dann wurde sie verbrannt. Interessant.
Hure hassen und sie einsam machen und nackt und ihr

Fleisch verzehren und sie mit Feuer verbrennen. Denn Gott hat ihnen ins Herz gegeben, seine Absicht auszuführen. Das ist Gottes permissive will. Er erlaubt es. Man muss immer das jüdische Denken verstehen. Gott hat einen ursprünglichen Willen. Er möchte, dass alle Menschen glücklich sind und für ewig leben. Gott hat einen Willen, den er erlaubt. Er erlaubt diesen Chaos und diesen Entschluss, damit die Menschen zu ihren Sinnen kommen. Und er hat einen endgültigen Willen, dass alle Menschen glücklich sind und für ewig leben. Das ist so, wie das Judentum denkt. Also wenn einer tut, was gegen Gott ist, dann ist es eigentlich mit Erlaubnis von Gott und dann ist es quasi sein Wille, obwohl es natürlich nicht sein direkter Wille ist. Man muss es so verstehen. Also Gott hat ihnen ihr Herz gegeben, weil sie es wollen. Sie wollen selbst so entscheiden, seine Absicht auszuführen und ihr Reich dem Tier zu geben, bis die Worte Gottes erfüllt sein werden. Und das Weib, das du gesehen, ist die große Stadt, welche königliche Macht über die Könige der Erde besitzt. Also Babylon, dieses religiöse System, regiert über diese Könige. Und endgültig werden sie sehen, an den Folgen ihres Entschlusses, dass sie verkehrt gewählt haben. Und am Ende kocht der Hass über und sie vernichtigen selbst die Hure. Und die Welt wird sehen, wer sie verführt hat und warum. Aber leider zu spät. Es ist zu spät. Offenbarung 17, und es kam einer von den sieben Engeln, welche die sieben Schalen hatte, und sprach: Komm, ich will dir das Gericht über die große Hure zeigen, die an vielen Wasser sitzt. Es hat keinen Sinn, diesem System zu folgen. Es wird nicht siegen. Jesus Christus wird siegen. Jeremia sagt, die Chaldäer sind gekommen. Er sagt, kommt aus ihr raus, mein Volk, und Gott wird euch behüten. Stecht alle ihre Pfarrer nieder und führt sie zur Schlachtbank hinab. Wehe ihnen, denn ihr Tag ist gekommen, die Zeit ihrer Heimsuchung. Damals ist Babylon gefallen, endgültige Babylon wird auch fallen. Jeremia 15 schreibt, man hört ein Geschrei von denen, die aus Lande Babel entronnen und geflohen sind. Und zu Sion die Rache des Herrn, unseres Gottes. Dieses Bild wird wiederholt im Neuen Testament. Das Schwert über die Chaldäer und über die Bewohner von Babylon. Wie sie damals verloren haben, so werden sie jetzt auch verlieren. So gehe nun, mein Volk, in deine Kammern und schließe die Tür hinter dir zu und verbirg dich einen kleinen Augenblick, bis der Zorn vorübergegangen ist. Frage: Sind wir noch hier, wenn der Zorn Gottes kommt? Ja oder nein? Ja, wir sind noch hier. Hier ist keine geheime Entrückung. Darüber werden wir noch reden in einem Vortrag. Also verbirgt euch so eine kleine Weile. Wenn der Zorn Gottes kommt, Gott wird uns behüten. Denn siehe, der Herr wird von seinem Orte ausgehen, die Bosheit der Erdbewohner an ihnen heimzusuchen. Und die Erde wird das auf ihr vergossene Blut offenbaren, und die auf ihr Erschlagenen nicht länger verbergen. Gott kommt mit Vergeltung. Jesaja 26, 20, 21. Es gibt eine Auferstehung. Und was sagt Jesaja, was passiert mit Leviathan? An jenem Tage wird der Herr mit seinem harten, großen und starken Schwerte heimsuchen den Leviathan, die flüchtige Schlange, und den Leviathan, die gewundene Schlange, und wird das Krokodil am Meere töten. Das ganze System wird zu Ende kommen. Satan wird nicht siegen. Danach hörte ich wie eine laute Stimme einer großen Menge im Himmel, die sprachen: Halleluja! Das Heil und der Ruhm und die Kraft gehören unserem Gott, denn wahrhaft und gerecht sind seine Gerichte, denn er hat die große Hure gerichtet, welche die Erde mit ihrer Unzucht verderbte, und hat das Blut seiner Knechte von ihrer Hand gefordert. Es kommt eine Vergeltung. Und darauf können wir uns freuen. Ich sah das Tier.

Könige der Erde, ihre Heere versammelt, Krieg zu führen mit dem, der auf dem Pferde sitzt. Stellt euch vor, sie kämpfen gegen Gott, indem sie Gottes Volk angreifen. Und das Tier wurde ergriffen und mit ihm der falsche Prophet. Beide. Also Katholizismus und das Bild des Tieres, dieser Protestantismus, der genau das Gleiche tun wird. Und was ist mit ihnen passiert, die das Malzeichen des Tieres auf die Stirn bringen wollten? Sie wurden beide ins Feuersee geworfen, der mit Schwefel brennt. Und darüber müssen wir noch etwas sagen in einem nächsten Vortrag. Also diese beiden Systeme, die die Welt verführen, um eine gemeinsame Sache zu machen, die werden vernichtet. Der Drache, der steht für Satan, der darf noch eine Weile leben. Und dann passiert es auch mit ihm. Offenbarung 19, Vers 6. Und ich hörte wie die Stimme einer großen Menge und wie das Rauschen vieler Wasser und wie die Stimme starker Donner, die sprachen, Halleluja! Denn der Herr, unser Gott, der Allmächtige, ist König geworden. Ist das nicht eine herrliche Sache, dass es endgültig doch einen Sieg gibt für Gottes Volk? Dieser Stein, den Daniel sah, der kommt und er trifft das Bild an den Füßen. Und das ganze System mit all den Irrlehren, mit all den Philosophien, ob das jetzt Aristoteles, ob das Hegel ist, ob das Kant ist, alle diese Philosophien weg. Da kann man noch so viel Grenze legen bei diesen Philosophen. Die Philosophen können uns nicht retten. Jesus Christus kann uns retten. Er ist der Einzigste. Und ich sehne mich nach diesem Tag. Aber ich weiß, es gibt noch viele Leute, die einen Entschluss machen müssen. Die sagen müssen, ich muss mich trennen von dem System. Ich brauche Jesus Christus in meinem Leben. Und heute ist der Sabbat. Es ist der Tag des Herrn. Es ist ein herrlicher Tag, um einen Entschluss zu machen für Jesus Christus, um zu sagen, Herr, ich will dir dienen, ich will dir folgen, nicht weil ich Angst habe, über was passieren wird, aber weil du ein gütiger Gott bist, ein gnädiger Gott, ein liebenswürdiger Gott, ein Freund, der uns nie verlässt. Ich habe so viele Erlebnisse schon mit Gott gehabt, wo ich weiß, dass in den schlimmsten Umständen Gott immer dabei ist. Immer dabei. Wenn man evangelisiert, dann hat man zu tun. Das immer sind da Gegner und immer ist da eine positive Seite. Vor kurzem war ich in den Ostländern. Da sind sie auf die Bühne gerast und wollten uns vernichten. Aber das ganze Publikum hat uns geschützt. Es war eigentlich eine ganz tolle Sache. 80 Leute danach haben einen Entschluss gemacht, Bibelstudium zu nehmen und sich für Jesus Christus zu entscheiden. Der Herr wirkt in der jetzigen Zeit und er wird wirken bis zum letzten Augenblick. Und diejenigen, die sich ihm unterstellen werden, unter seinem Schutz stehen, wir brauchen keine Angst vor diesem System haben. Also macht einen Entschluss, um Jesus Christus mit ganzem Herzen zu folgen. Amen. Amen.

0: Well, our journey this evening is going to begin in Babylon.
1: Unsere heutige Reise wird in Babylon beginnen.
0: In ancient Babylon.
1: Und zwar in dem antiken Babylon.
0: Ancient Babylon was a mighty empire, approximately between 500 and 600 years before Christ.
1: Das antike Babylon war ein sehr großes, mächtiges Reich, das ungefähr 500 bis 600 vor Christus existierte.
0: And it started conquering the nations around it.
1: Zunächst hat es die Nationen, die um Babylon herum lagen, besiegt.
0: And one of the nations that it conquered were the Jews.
1: Und eine der Nationen, die sie dort besiegten, waren die Juden.
0: And the Jews were taken captive, many of them, to Babylon.
1: Und viele der damals lebenden Juden wurden in die Gefangenschaft geführt nach Babylon.
0: And what we're going to do this evening is we're going to look at a prophecy that we find in the Old Testament that occurred or that happened or the prophecy was given in the context of this Babylonian captivity.
1: Und was wir heute Abend machen wollen, wir wollen uns eine Weissagung anschauen aus dem Alten Testament, die im Zusammenhang mit dieser jüdischen Gefangenschaft damals gegeben wurde.
0: The prophecy was written by a prophet with the name Daniel.
1: Die Prophezeiung wurde von einem Propheten namens Daniel niedergeschrieben.
0: And he was a captive in Babylon during this time.
1: Und er war selbst ein Gefangener in Babylon während dieser Zeit.
0: And he records these prophecies.
1: Und er berichtet über diese Prophezeiung.
0: And one of the prophecies that we're going to look at is regarding the dream of a king, King Nebuchadnezzar.
1: Und eine dieser Prophezeiungen, die wir uns jetzt näher anschauen wollen, bezog sich auf einen Traum, den einer der Könige hatte, nämlich König Nebuchadnezzar.
0: Now before we get into

0: our prophecy, and we're going to lead it up to where we are today. I want to give you a little bit of a context and background of the book of Daniel.
1: Bevor wir jetzt ins Detail gehen mit dieser Prophezeiung und schauen, was sie mit unserer heutigen Zeit zu tun hat, möchte ich ein wenig den Hintergrund des Buches Daniel beleuchten.
0: The book of Daniel, as I mentioned earlier, was written between 500 and 600 years before Christ.
1: Wie ich bereits sagte, wurde das Buch Daniel ungefähr 500 bis 600 vor Christus geschrieben.
0: It was written by Daniel the Jew that was taken captive to Babylon.
1: Es wurde von diesem Juden Daniel geschrieben, der in die Gefangenschaft nach Babylon geführt worden war.
0: And through a succession of interesting events, Daniel ends up as one of the wise men, the counselors of at the Babylonian court.
1: Und durch eine Abfolge von interessanten Ereignissen passiert ist, dass Daniel einer der wichtigsten Ratgeber an diesem babylonischen Hof wurde, einer der weisen Männer.
0: He received visions and dreams from God that he recorded.
1: Er erhielt von Gott Visionen und Träume, die er aufschrieb.
0: Prophecies that really you can trace from his days even to our days today.
1: Und das sind Prophezeiungen, die wir verfolgen können von seinen Tagen aus bis hin in unsere Zeit.
0: In the last book of the book of Daniel, chapter 12, it's only a small book with 12 chapters.
1: Im letzten Kapitel des Buches Daniel, also ein relativ kurzes Buch mit nur 12 Kapiteln.
0: And verse 4, we read the following.
1: Lesen wir im Vers 4 das Folgende.
0: But you, Daniel, shut up the words, seal the book until the time of the end. Many shall run to and fro, and knowledge shall increase.
1: Du aber, Daniel, verbirg diese Worte und versiegle das Buch bis auf die Zeit des Endes. Dann werden viele darin forschen und das Verständnis wird zunehmen.
0: You see, the prophecies in the book of Daniel were really more for our day than they were for the very days in which Daniel lived.
1: Das heißt also, die Prophezeiungen, die wir im Buch Daniel finden, waren weniger für seine Zeit gedacht, sondern für unsere Zeit, in der wir heute leben.
0: I think we are truly living in the end of time.
1: Ich glaube, dass wir wirklich in den letzten Zeiten leben.
0: And the prophecy we're going to study this evening will definitely confirm that.
1: Und die Prophezeiung, die wir heute Abend studieren wollen, wird das auf jeden Fall bestätigen.
0: Jesus gave many signs as to what would happen prior to his second coming.
1: Jesus hat viele Zeichen uns genannt, was passieren würde kurz bevor er wiederkommt.
0: He said to his disciples, I will come again.
1: Er hat seinen Jüngern gesagt, ich werde wiederkommen.
0: And he gave them indications of how they would know that his coming would be near.
1: Und er hat ihnen ganz bestimmte Anzeichen genannt, an denen sie erkennen würden, dass sein Kommen nahe vor der Tür steht.
0: He didn't give them a date.
1: Er hat ihnen kein Datum genannt.
0: But he did give them events that they were to look at and know that his coming would be near.
1: Aber er hat ihnen ganz bestimmte Ereignisse genannt, die sie erkennen, die sie anschauen könnten und daran erkennen, dass sein Kommen nahe wäre.
0: And in the very times in which we are living, the book of Daniel is opened up for us and the prophecies are coming alive as they show us where we are in the scope of time.
1: Und in der Zeit, in der wir heute leben, sehen wir, wie das Buch Daniel sich öffnet und wie diese Prophezeiungen darin lebendig werden, an denen wir erkennen können, an was für Zeiten wir leben.
0: And the developments that we are seeing happening around us have been prophesied long time ago.
1: Und die Entwicklungen, die wir um uns herum erkennen können, sind Ereignisse, die schon vor langer Zeit vorhergesagt worden sind.
0: So we're going to see if the ancient prophecies of Babylon have something to say about where we are today and what is happening around us.
1: Wir werden schauen, ob diese uralten Prophezeiungen von Daniel uns etwas zu sagen haben und uns etwas darüber sagen können, über die Dinge, die um uns herum geschehen.
0: Now, as I said, we're going to study a prophecy that deals with the dream that a king had. This is King Nebuchadnezzar that was ruling during the time that Daniel was a young captive there in Babylon.
1: Wie schon gesagt, wird die Prophezeiung, die wir heute Abend studieren wollen, etwas mit einem Traum zu tun haben, den der König hatte, der König Babylons, Nebuchadnezzar, der zur damaligen Zeit gelebt hat, als Daniel dort als junger Gefangener am Hof war.
0: Now you got to understand that in those days the king's word was the last word in all matters.
1: Wir müssen natürlich verstehen, dass zu damaligen Zeiten das Wort des Königs das letzte Wort in allen Angelegenheiten war.
0: King Nebuchadnezzar, according to, and you can read this account in the book of Daniel in the second chapter.
1: Wir können diesen Bericht im zweiten Kapitel des Danielbuches lesen und nach seinem Bericht.
0: This King Nebuchadnezzar has a dream.
1: Hat dieser König Nebukadnezar einen Traum.
0: But he can't quite remember his dream the next day.
1: Aber am nächsten Morgen kann er sich an diesen Traum nicht mehr erinnern.
0: But he knows it's something important.
1: Aber er weiß, das war ein ganz wichtiger, bedeutsamer
0: the

0: story goes on that he calls all his wise men and magicians and astronomers together.
1: Die Geschichte erzählt dann weiter, dass er alle seine weisen Männer, seine Sterndeuter, seine Zauberer zusammengerufen hat.
0: And asks them to tell him what he dreamt and the interpretation thereof.
1: Und er stellt ihnen zwei Fragen. Einmal sollen sie ihm sagen, was er geträumt hat, und sie sollen ihm sagen, was die Bedeutung dieses Traumes ist.
0: Now they can't do that.
1: Und sie können es nicht.
0: And the Bible tells us in the story there in Daniel chapter 2 that he becomes so enraged.
1: Die Geschichte in der, im Kapitel 2 von Daniel erzählt uns dann weiter, dass er darüber so wütend wird,
0: that he actually passes a death decree upon all his wise counselors in his realm.
1: Dass er einen Todeserlass herausgibt gegen alle seine Ratgeber, alle seine Magier in seinem Reich.
0: If they cannot come with the dream and interpretation, they will be put to death.
1: Wenn sie ihm nicht diesen Traum und die Bedeutung sagen können, werden sie mit dem Tode bestraft.
0: Now, when Daniel hears about this news,
1: als Daniel davon erfährt,
0: his own life is in danger.
1: Dann ist auch sein Leben bedroht.
0: Because he belongs to this group of the wise counselors of the king.
1: Denn er ist ein Teil dieser Gruppe der weisen Ratgeber des Königs.
0: Now, what he does is he asks for time.
1: Was er dann tut, ist, dass er den König um eine Frist bittet.
0: He goes home.
1: Er geht nach Hause,
0: gathers his friends together,
1: ruft alle seine Freunde zusammen,
0: and they pray.
1: Und sie beten.
0: And the Bible tells us that the same night God gave to King to Daniel the same dream that he gave to King Nebuchadnezzar with the interpretation.
1: Die Bibel berichtet dann darüber, dass in der folgenden Nacht Gott denselben Traum an Daniel gegeben hat und auch die Bedeutung des Traumes.
0: Are we okay with the mic? Yeah, okay. And so Daniel the prophet comes before King Nebuchadnezzar.
1: Und so kommt jetzt der Prophet Daniel, tritt vor den König.
0: And he comes now with the dream and the interpretation.
1: Und er hat nicht nur den Traum für ihn, sondern auch die Bedeutung.
0: And it's interesting when you read the story there in Daniel chapter 2, it's very clear that Daniel doesn't take the honor to himself that he can interpret the dream, but he gives the honor to God, the revealer of all things.
1: Und es ist sehr interessant, wenn man dort die Geschichte in Daniel 2 liest, dass Daniel also die Ehre dafür, diesen Traum zu wissen und zu kennen und die Bedeutung zu wissen, nicht für sich selbst in Anspruch nimmt, sondern er gibt die Ehre dafür Gott, derjenige, der alle Geheimnisse offenbaren kann.
0: And so Daniel explains the dream and the king, I can just imagine, is there thinking to himself, yes, that's exactly what I dreamt.
1: Und wir lesen dann dort, wie Daniel dem König den Traum erzählt und man kann sich so richtig vorstellen, wie der König sagt, ja, das ist der Traum, den ich geträumt habe.
0: Now what was the dream?
1: Was war das jetzt für ein Traum?
0: The dream was of, and you can see a picture here on this slide, of an image made, the head was made of gold, the chest and arms of silver, the thighs of brass, the legs of iron and the feet of iron and clay.
1: Wir können hier auf der Leinwand ein Bild sehen darüber, was der König dort geträumt hat. Der Traum handelte von einem Standbild und dieses Standbild bestand aus unterschiedlichen Materialien, der Kopf aus Gold, Arme und Brust aus Silber, die Lenden aus Kupfer, die Beine aus Eisen und die Füße aus Eisen und Ton.
0: And in the dream of the king, he saw this image made of different metals.
1: Und in diesem Traum sah also der König dieses Standbild mit den unterschiedlichen Metallen.
0: And then the dream goes on and it declares that he saw a stone, a rock that hit the image on the feet and everything crumbled to pieces.
1: Und im Verlauf dieses Traumes sieht er dann, wie ein Fels auf dieses Standbild zukommt und es an den Füßen trifft und das gesamte Standbild in kleine Stücke zerbröselt wird.
0: Now you would wonder, now what is a dream like that? What could it possibly mean?
1: Und da stellt man sich die Frage, so ein Traum, was für eine Bedeutung kann so ein Traum haben?
0: Well, take notice as the prophet Daniel now starts explaining the meaning of the dream.
1: Jetzt beachten wir einmal, was der Prophet Daniel zu sagen hat, als er beginnt, die Bedeutung dieses Traumes darzulegen.
0: And we will find that this dream was a prophecy regarding kingdoms that were to come. Take notice.
1: Und dann werden wir sehen, dass dieser Traum eine Prophezeiung war über die Reiche, die nacheinander entstehen sollten.
0: Daniel chapter 2 verse 37 says, here Daniel speaking to the king, you, O king, are a king of kings, for the God of heaven has given you a kingdom, power, strength and glory. You are this head of gold.
1: In Daniel 2, 37 bis 38 heißt es dann, Daniel sagt dort zum König, du, O König, bist ein König der Könige, da dir der Gott des Himmels königliche Herrschaft, Reichtum, Macht und Glanz gegeben hat. Du bist das goldene Haupt.
0: And so what we are finding in this image made of different metals, we have representations, as we're going to see, of different kingdoms.

0: Wir können also sehen, dass in diesem Traum, in diesem Standbild, die unterschiedlichen Metalle ganz bestimmte Königreiche darstellen.
1: The head of gold represented the kingdom of Babylon.
0: Das heißt, dieses Haupt von Gold war ein Bild, ein Symbol für das Reich Babylon.
1: Now Babylon reigned from 605 to 539 BC.
0: Babylon herrschte 605 bis 539 vor Christus.
1: And here you can see on the map the region that Babylon ruled over.
0: Und wir können auf der Karte hier den Bereich sehen, den Babylon beherrscht hat.
1: Now Babylon, the city itself,
0: die Stadt Babel selbst,
1: was a very mighty city.
0: Die Stadt Babylon selbst war eine sehr mächtige Stadt.
1: It was interestingly enough, it was known as the Golden City.
0: Interessanterweise war Babylon bekannt als die goldene Stadt.
1: Well represented by the head of gold in this image.
0: Das heißt, dieses goldene Haupt in diesem Standbild ist ein sehr gutes Bild für Babylon.
1: Just to give you an idea of how big the city was.
0: Um eine Vorstellung zu bekommen, wie groß Babylon tatsächlich war, hier einige Zahlen.
1: It was 16 kilometers around.
0: 10 Meilen, also 16 Kilometer im Umfang.
1: And if you compare that with Rome, that was 9.6, or Athens 6.4, it gives you an idea of the size of this city.
0: Also wenn man das jetzt zum Beispiel mit Rom vergleicht, Rom war nur 9,6 Kilometer und Athen, und es war der Durchmesser. Der Durchmesser 16 Kilometer, Rom im Vergleich dazu 9,6 und Athen 6,4 Kilometer. Also es gibt uns schon einen Eindruck, wie groß Babylon tatsächlich war.
1: Now listen to this here about the riches of Babylon. The temple of Marduk, and Marduk was a god that they worshipped, was 91 meters high. Outside, this is talking about the temple. Outside it was covered with blue glazed tile. Inside it was overlaid with gold. The altar and throne, which were inside of this temple, were made from 8.5 tons, that's 7,727 kilograms, of solid gold. No wonder it was represented by the head of gold.
0: Damit wir eine Vorstellung bekommen, wie reich Babylon tatsächlich war, hier eine Beschreibung des Tempels Marduks. Also Marduk war einer der Götter, den sie angebetet haben. Er war 91 Meter hoch und dieser Tempel war von außen mit blauen Fliesen bedeckt und von innen ganz mit Gold überzogen. Der Altar und der Thron innerhalb dieses Tempels wurden aus reinem Gold angefertigt, insgesamt aus 7.727 Kilogramm reinem Gold.
1: Now, archaeologists have found this tablet that some actually believe to be the very writing of Nebuchadnezzar himself.
0: Archäologen haben diese Tafel gefunden und einige glauben, dass das tatsächlich die Handschrift von Nebuchadnezzar selbst ist.
1: And on the tablet it is written, it is inscribed there, may Babylon last forever.
0: Und auf dieser Tafel ist inskribiert, möge Babylon ewig bleiben.
1: Now, the Babylonians wanted their kingdom to last forever. It was powerful, it was rich, it was mighty. They thought it would never end.
0: Die Babyloner wollten natürlich, dass ihr Reich immer besteht. Es war ein mächtiges Reich, es war reich. Sie wollten, dass es niemals zu Ende geht.
1: And yet listen to what the prophecy says.
0: Aber hören wir einmal, was die Prophezeiung zu sagen hatte.
1: As Daniel the prophet is interpreting this prophetic dream,
0: während Daniel jetzt diesen prophetischen Traum interpretiert,
1: he said to the king of Babylon, you are represented by the head of gold, but listen to what he says next.
0: Sagt er zu dem König Nebukadnezar, du wirst durch dieses goldene Haupt dargestellt, aber was sagt er dann als nächstes?
1: In verse 39, but after you shall arise another kingdom inferior to yours.
0: In Vers 39 heißt es dann, nach dir aber wird ein anderes Reich kommen, geringer als das deinige.
1: So Babylon will not be the last kingdom to reign.
0: Das heißt, Babylon sollte nicht das letzte Königreich sein, was herrscht.
1: Another kingdom would come.
0: Sondern es sollte danach ein weiteres Königreich auftreten.
1: There are other prophecies in the Bible that also speak about the downfall, the collapse of Babylon.
0: Es gibt auch noch andere Prophezeiungen in der Bibel, die ebenfalls über den Zusammenbruch, über das Ende des Reiches Babylon sprechen.
1: Isaiah the prophet wrote the following.
0: Der Prophet Jesaja sagte Folgendes.
1: And Babylon, the beauty of kingdoms, the glory of the Chaldeans, pride will be as when God overthrew Sodom and Gomorrah.
0: Also wird Babel, die Zierde der Königreiche, der Ruhm, der Stolz der Chaldäer, umgekehrt von Gott wie Sodom und Gomorrah.
1: If you will remember the story of Sodom and Gomorrah, these cities were destroyed, never to be rebuilt.
0: Wenn wir uns an Sodom und Gomorrah erinnern, diese Städte wurden zerstört und wurden nie wieder aufgebaut.
1: It's interesting because historically Babylon did pass away.
0: Es ist interessant, dass historisch gesehen Babylon zu Ende

0: ging.
1: But in relatively recent times, there has been an attempt to rebuild Babylon.
0: Aber es hat in kürzlicher Zeit Versuche gegeben, Babylon wieder aufzubauen.
1: The former dictator of Iraq, Saddam Hussein,
0: der frühere Diktator vom Irak, Saddam Hussein,
1: actually attempted to rebuild Babylon.
0: Hat tatsächlich versucht, Babylon wieder aufzubauen.
1: It's interesting, he had himself photographed in a war chariot of Nebuchadnezzar, because he believed that he was the spiritual ancestor of Nebuchadnezzar.
0: Er hat sich tatsächlich in einer Replika von einem Kriegswagen fotografieren lassen, weil er sich für den spirituellen Nachfahren von Nebuchadnezzar hielt.
1: Of course, Nebuchadnezzar was known for the destruction that he brought on Jerusalem.
0: Denn Nebuchadnezzar war bekannt für die Zerstörung, die er über Jerusalem gebracht hatte.
1: And here you have an attempt of this former dictator to actually rebuild Babylon, but of course we know today he's off the scene and prophecy stands the test of time.
0: Und es ist interessant, dass er versucht hat, Babylon wieder aufzubauen, aber Saddam Hussein hat keine Bedeutung mehr, er ist nicht mehr da, und wir können sehen, dass die Prophetie durch die Zeit ihre Aussage, wahr blieb.
1: So Babylon has not been rebuilt.
0: Das heißt, Babylon ist nicht wieder aufgebaut worden.
1: Now historically, what happened?
0: Was ist dann damals historisch gesehen passiert?
1: The prophecy says, but after you shall arise another kingdom inferior to yours.
0: Also die Prophezeiung sagt, nach dir wird ein anderes Reich kommen, geringer als deines.
1: In Daniel chapter 5 you can read the story of what took place.
0: Und wir können die Geschichte, was damals tatsächlich passiert ist, in Daniel 5 nachlesen.
1: The grandson of Nebuchadnezzar,
0: der Enkel von Nebukadnezar,
1: Belshazzar, held this great huge big feast.
0: Belshazzar hat ein riesiges Festmahl gegeben.
1: At the very same time that this feast was going on inside of the city,
0: während dieses Fest innerhalb der Stadtmauern vor sich ging, passierte gleichzeitig Folgendes.
1: Outside, the Medes and Persians had surrounded the city.
0: Die Meder und Perser hatten außerhalb der Stadtmauern die Stadt umzingelt.
1: But the Babylonians were not very afraid.
0: Aber die Babylonier hatten keine große Angst.
1: Because they thought that their city was unconquerable.
0: Denn sie glaubten, dass ihre Stadt unbesiegbar war.
1: Their walls were so thick that you could race 3 chariots on top of them.
0: Die Mauern von Babylon waren so dick, dass man oben auf den Mauern 3 Wagengespanne parallel fahren konnte.
1: They had a food supply of over 20 years.
0: Sie hatten einen Nahrungsmittelvorrat, der mehr als 20 Jahre lang reichte.
1: And there was a river running through the city, Euphrates, so they always had water.
0: Und durch die Stadt, mitten durch die Stadt, floss ein Fluss, nämlich der Euphrat, so dass sie immer mit Wasser versorgt waren.
1: Some historians found documents that indicate that the Babylonians actually threw food over the wall to tease the Medes and Persians and said, "Here's your lunch packet, go home."
0: Es gibt Geschichtsschreiber, die sagten, dass sie in dieser Situation die Babylonier, die Meder und Perser geärgert haben, indem sie Nahrungsmittel über die Mauer nach draußen geworfen haben, gesagt haben, "Hier ist euer Mittagessen, geht nach Hause."
1: And yet they didn't go home.
0: Aber sie sind nicht nach Hause
1: gegangen. They stayed around.
0: Sie blieben dort.
1: And the commander of the army of the Medes and Persians was a man by the name of Cyrus.
0: Und der General der Armee der Meder und Perser war ein Mann namens Kyros.
1: And what he did is, when this riotous feast was going on inside of Babylon,
0: und er tat Folgendes, als dieses Fest innerhalb der Mauern Babylons vor sich ging,
1: he built a huge reservoir and he subtracted the water of the Euphrates into this reservoir, and so he laid the riverbed dry.
0: Hat er ein riesiges Reservoir gebaut und hat den Flusslauf umgeleitet in dieses Reservoir, sodass das Wasser nicht mehr durch die Stadt geleitet wurde, sondern abgeleitet wurde und damit der Fluss innerhalb der Stadt trockengelegt wurde.
1: And so in a very as fast as he possibly could, the riverbed was dry, and what he did is he marched his men under the walls. Now normally there was a gate that went through the Euphrates River, but that one had been left open that night.
0: Es war so, dass der Fluss, der durch die Stadt ging, unterhalb der Mauer in die Stadt hineinfloss. Und normalerweise war dort ein Tor oberhalb des Flusses, das verschlossen sein sollte. Aber in dieser Nacht war das Tor offen gelassen worden. Und dadurch, dass das Flussbett trockengelegt war, konnte Kyros seine Truppen in dem trockenen Flussbett unterhalb der Mauer durch das offene Tor in die Stadt hineinführen.
1: You can actually today go to the British

0: Museum in London.
1: Man kann heute im britischen Museum in London.
0: And you can view something that is called the Cyrus Cylinder, which actually was a cylinder upon which this whole record is recorded.
1: Sich dort etwas anschauen, den sogenannten Kyros-Zylinder, und das ist ein Stein, auf dem dieses ganze Geschehen, was dort ablief, niedergeschrieben
0: ist. So that's a source outside of the Bible that actually confirms, you know, that writes about this very event.
1: Das heißt, es ist eine Geschichte, die wir in außerbiblischen Quellen finden und die dieses Ereignis zur damaligen Zeit dort beschreibt.
0: Now, the interesting thing is that more than 100 years prior to this, there was a prophet by the name of Isaiah that foretold that this would happen.
1: Das Interessante ist jetzt, dass 100 Jahre bevor dieses Ereignis stattfand, es einen Propheten gab, nämlich Jesaja, der darüber berichtet, dass dieses Ereignis genauso eintreten würde.
0: I want you to listen to the language of the prophet Isaiah and consider that when he wrote this, Cyrus was not even born.
1: Wir hören uns einmal an, mit welchen Worten Jesaja das hier beschreibt, und sollten dabei im Auge behalten, dass Jesaja, als Jesaja dies hier niederschrieb, Kyros noch nicht einmal geboren war.
0: This we read in Isaiah chapter 45 verse 1, it says, thus saith the Lord to his anointed, to Cyrus, whose right hand I have holden to subdue nations before him.
1: In Jesaja 45 Vers 1 lesen wir: Also spricht der Herr zu Kores oder Kyros, seinem Gesalbten, dessen rechte Hand ich ergriffen habe, um Völker vor ihm niederzuwerfen.
0: And I will loose the loins of kings to open before him the 2 leven gates, and the gates shall not be shut. That's exactly what happened.
1: Und die Lenden der Könige zu entgürten, um die Türen vor seinem Angesicht aufzutun und die Tore, damit sie nicht geschlossen bleiben. Und das ist genau das, was tatsächlich geschehen ist.
0: Quite fascinating that this prophecy did indeed come to pass with the fall of Babylon, as they were conquered by the Medes and the Persians under the command of Cyrus.
1: Und es ist wirklich faszinierend, dass diese Prophezeiung sich genauso erfüllt hat, als Babylon besiegt wurde von den Medern und Persern unter der Führung von Kyros.
0: You see, actually the whole story is really a typology of what is going to happen in the end of time.
1: Tatsächlich ist diese ganze Geschichte eine Typologie von Ereignissen, die in der Endzeit geschehen werden.
0: You know, Cyrus came from the east.
1: Kyros kam aus dem Osten.
0: He conquered Babylon.
1: Er besiegte Babylon.
0: And then after that, he allowed the Jews that were captive in Babylon to go back to Jerusalem.
1: Und danach hat er dann erlaubt, dass die Juden, die dort in Babylon gefangen waren, wieder nach Jerusalem zurückkehren konnten.
0: In the prophecies of the book of Revelation,
1: in den Prophezeiungen des Buches Offenbarung,
0: you'll find that the final king, which is none other than Jesus Christ,
1: sehen wir, dass der letzte König niemand anders als Jesus Christus,
0: it says that he will come from the east,
1: dort wird gesagt, er kommt aus dem Osten,
0: and we have a clear picture that of Babylon, which is now no literal city of Babylon, but basically a representation rather of this world.
1: Und wir haben dort auch eine Beschreibung von Babylon im Zusammenhang mit Offenbarung, nicht eine buchstäbliche Stadt, sondern ein Bild für im Prinzip die ganze Welt.
0: A power that is at work in this world.
1: Eine Macht, die in dieser Welt die Herrschaft hat.
0: And what does Jesus do? He comes back to redeem his people.
1: Und was Jesus hier macht in der Offenbarung, dass er wiederkommt und sein Volk errettet.
0: So there's really a typology, a picture here of future events.
1: Also Jesus errettet sein Volk aus dieser Stadt, und es ist, was wir beschrieben finden im Alten Testament, ist eine Typologie, ein Bild für das, was tatsächlich in der letzten Zeit geschehen
0: Very
1: wird.
0: Interesting history.
1: Eine interessante Geschichte.
0: And as I said earlier, you can find this record on the Cyrus Cylinder in the British Museum today.
1: Und wie ich bereits sagte, wir können diese Geschichte auf diesem dargestellten Zylinder, auf dem Kyros-Zylinder im britischen Museum nachlesen.
0: Now, in the dream of Nebuchadnezzar,
1: in dem Traum Nebukadnezars,
0: in this prophetic image,
1: in diesem prophetischen Standbild,
0: the next kingdom, Medo-Persia, is represented by the chest and arms of silver.
1: Wird das Königreich, was auf Babylon folgt, die Meder und Perser, now, dargestellt durch die Brust und die Arme, die aus Silber sind.
0: They ruled from 539 to 331 BC.
1: Die Meder und Perser haben in der Zeit von 539 bis 331 vor Christus geherrscht.
0: Here you see the area in which they reigned.
1: Wir können hier den roten Bereich sehen, wo sie ihre Herrschaft hatten.
0: And yet Medo-Persia was not going to be the last empire either.
1: Aber auch Medo-Persien sollte nicht das letzte Reich sein.
0: We have the head of gold representing Babylon.
1: Wir haben

0: Also zunächst das Haupt aus Gold, das für Babylon steht.
1: We have the chest and arms of silver representing Medo-Persia.
0: Wir haben die Brust und die Arme, die für Medo-Persien stehen.
1: But take notice what the prophecy says next.
0: Aber was sagt dann die Prophezeiung als nächstes?
1: Then another, a third kingdom of bronze, which shall rule over all the earth.
0: Und das nachfolgende dritte Reich, das Eherne, wird über die ganze Erde herrschen.
1: The third kingdom that would come was represented by the thighs of brass and was none other than the Greek Empire.
0: Also das nächste Königreich, was folgen sollte, wurde dargestellt durch die Lenden aus Messing oder aus Bronze oder Erz und war das Reich Griechenland.
1: And the Greeks ruled from 331 BC to 168 BC.
0: Die Griechen herrschten von 331 vor Christus bis 168 vor Christus.
1: And this kingdom of the Greeks was really a kingdom that in a matter of a short time spread very far.
0: Und dieses Reich der Griechen war ein Reich, das wirklich innerhalb von sehr kurzer Zeit sich weit und breit ausgebreitet hat.
1: This was under the command of Alexander the Great.
0: Und das geschah unter der Herrschaft von Alexander dem Großen.
1: Here you can see a picture of how vast the empire became under his command.
0: Und wir können hier ein Bild sehen, wie stark sich das griechische Reich unter seiner Herrschaft ausgebreitet hat.
1: Alexander the Great was very young when he led his army.
0: Alexander der Große war noch sehr jung, als er seine Armee anführte.
1: Only in his late 20s, early 30s.
0: Das heißt, er war in den späten 20ern, Anfang der 30er.
1: You know, at one point of time, he met on the fields of Arbela, he met with the army of the Medes and the Persians.
0: Bei einer Gelegenheit stand er der Armee der Meder-Perser gegenüber auf dem Schlachtfeld von Arbela.
1: And he was outnumbered 1-10.
0: Und die Meder und Perser waren so in der Überzahl, dass es ein Verhältnis von 1-10 war.
1: And Darius, which was king of the Medes and the Persians at that time.
0: Und Darius, der damalige König der Meder und Perser,
1: he sent a messenger to Alexander.
0: Sandte einen Boten zu Alexander.
1: And even though he was much stronger, he was fearful of this young king, and so he sent a message.
0: Und obwohl Darius zahlenmäßig ihm weit überlegen war, hat er eine Botschaft an diesen jungen General geschickt.
1: And he said, "Why can't you just be the king of the West and I'll be the king of the East."
0: Und hat ihm ein Angebot gemacht. Könntest du nicht der König im Westen sein und ich werde der König im Osten sein?
1: And Alexander the Great, he sent a messenger back.
0: Und Alexander hat einen Boten zurückgesandt.
1: With the message.
0: Mit folgender Botschaft.
1: As there are no two suns in the sky, there is no place for you and I.
0: Genauso wie es im Himmel nicht zwei Sonnen gibt, gibt es keinen für dich und mich nicht gleichzeitig Platz.
1: And so the battle erupted.
0: Und die Schlacht wurde also geschlagen.
1: And Alexander the Great, he used his cavalry, his horsemen in such a way that he was just able to surround and conquer the Medes and Persians and overthrow them.
0: Und Alexander der Große hat also seine Reiterschaft, seine Kavallerie so genutzt, dass er quasi um die Armee von Darius herum ihn eingezingelt hat und so dadurch die große Armee unterworfen hat.
1: And only in a matter of about 8 years, and remember, this is on horseback, they were able to reach into the vast areas even of India as they conquered the then known world.
0: Und innerhalb von nur 8 Jahren haben sie die damals bekannte Welt besiegt bis einschließlich Indien und wir müssen uns klar machen, dass das alles auf dem Rücken von Pferden geschah.
1: And it came to a point where the men of Alexander were just complaining, they wanted to go home, there was nothing more to conquer.
0: Und es kam an einen Punkt, wo die Männer Alexander es sich beschwert haben, gesagt haben, wir wollen jetzt endlich nach Hause, es gibt nichts mehr, was wir besiegen können.
1: Alexander the Great was able to conquer the world, but he wasn't able to conquer himself.
0: Alexander der Große war in der Lage, die Welt zu besiegen, aber er war nicht in der Lage, sich selbst zu beherrschen.
1: And every time he gained a victory,
0: und jedes Mal, wenn er einen Sieg erlangte,
1: he would drink a little bit too much.
0: Hat er ein bisschen zu viel getrunken.
1: And it came to the point that he died at the age of 32, 33.
0: Bis er schließlich im jungen Alter von 32, 33 Jahren starb.
1: Which is interesting to think about.
0: Und das ist wirklich interessant, wenn wir darüber nachdenken.
1: Because there was someone else that came to this world and that conquered the hearts of man and that also died at 33, and that is Jesus Christ.
0: Denn es gibt noch jemand anderen, der in diese Welt gekommen ist und der auch die Herzen der Menschen besiegt hat und der auch im Alter von 33 Jahren gestorben ist.
1: Jesus,
0: und das war Jesus Christus.
1: Jesus didn't conquer countries, but he conquered the hearts of man.
0: Jesus Christus hat nicht Länder besiegt, aber er hat die Herzen von Menschen besiegt.
1: Now, again, Alexander the Great, or the Greek army, the Greek Empire, was not the last.

0: last empire to exist.
1: Wenn wir uns das Standbild jetzt anschauen, dann war auch Griechenland nicht das letzte Land, das letzte Reich, was die Welt beherrschen sollte.
0: I want you to take notice as the prophecy continues here.
1: Die Prophezeiung geht hier weiter.
0: Daniel chapter 2 and verse 40 says.
1: Daniel Kapitel 2 Vers 40 heißt es.
0: And the fourth kingdom shall be as strong as iron, for as much as iron breaks in pieces and shatters everything.
1: Das vierte Königreich aber wird so stark sein wie Eisen, ebenso wie Eisen alles zertrümmert und zermalmt.
0: Remember that the thighs of brass was followed by the legs of iron in this prophetic image.
1: Wir erinnern uns also daran, dass in diesem prophetischen Bild auf die Lenden von Messing oder Erz die Beine von Eisen folgten.
0: The description of iron, it goes on, and like iron that crushes, that kingdom will break in pieces and crush all the others.
1: Die Beschreibung dieses Eisens fährt dann fort und wie Eisen alles zerschmettert. So wird es auch jene alle zermalmen und zerschmettern.
0: So the kingdom that was going to come next, the fourth kingdom,
1: das Königreich, was also als nächstes folgen sollte, das vierte Reich,
0: was going to be a very strong kingdom and a very oppressive kingdom when you look at the description here.
1: Sollte auf der einen Seite ein sehr starkes Königreich sein, aber auch ein Reich, was starke Unterdrückung ausübt, wenn man sich die Beschreibung hier anschaut.
0: And the kingdom that followed the Greek Empire was none other than the Roman Empire.
1: Und das Reich, was auf Griechenland folgte, war kein anderes als das Römische Reich.
0: And the Roman Empire is referred to as the Iron Monarchy of Rome, and very well represented by the iron legs in the prophetic image.
1: Und man spricht von dem Römischen Reich auch als das Eiserne Reich. Und deswegen ist also dieses Bild der eisernen Beine eine sehr gute Darstellung des Römischen Reiches.
0: Now, Rome ruled from 168 BC to approximately 476, even though it's hard to put AD, even though it's hard to put an exact date on the fall of the Roman Empire.
1: Rom herrschte in der Zeit von 168 vor Christus bis ungefähr 476 nach Christus, obwohl es schwierig ist, jetzt den Zerfall Roms auf ein ganz bestimmtes Datum zu fixieren.
0: Because the fall of Rome didn't happen overnight.
1: Denn dieser Fall Roms fand also nicht zu einem definierten Zeitpunkt über Nacht statt.
0: Here you have a picture of the Roman Empire.
1: Wir haben hier ein Bild der Ausdehnung des Römischen Reiches.
0: Now listen to this quote from Edward Gibbon.
1: Wir hören uns mal ein Zitat von Edward Gibbon an.
0: He wrote this in his book Decline and Fall of the Roman Empire.
1: Er schrieb das in seinem Buch Aufstieg und Fall des Römischen Reiches, Decline and Fall of the Roman Empire.
0: And it's interesting the language that he uses here.
1: Und es ist sehr interessant, welche Worte er hier benutzt.
0: The image of gold, silver and brass that might serve to represent the nations and their kings were successfully broken by the iron monarchy of Rome.
1: Die Bilder von Gold, Silber und Messing stellen die Nationen und ihre Könige dar, die nacheinander durch die eiserne Monarchie Roms gebrochen wurden.
0: You can see clearly that this historian is using the imagery of the prophecy found in Daniel chapter 2.
1: Man kann hier ganz klar sehen, dass dieser Historiker die Bildersprache benutzt, die wir in Daniel 2 finden können innerhalb dieser Prophezeiung.
0: And indeed Rome was a very harsh, oppressive and powerful empire.
1: Und tatsächlich war Rom ein sehr unterdrückendes, hartes, mächtiges Reich.
0: Now, if I ask you the question, which nation or which kingdom conquered Rome?
1: Wenn ich jetzt die Frage stelle, welche Nation, welches Reich hat Rom besiegt?
0: It's going to be very hard for you to answer that.
1: Dann wird es schwierig, diese Frage zu beantworten.
0: It's a little bit of a trick question.
1: Das ist eine Trickfrage.
0: Because there really wasn't one kingdom that overthrew the Roman Empire.
1: Denn es gab nicht ein einzelnes Reich, was das Römische Reich besiegt hat.
0: You see, up till now, Babylon was conquered by Medo-Persia.
1: Bis jetzt war es so, dass ein Reich von einem anderen besiegt wurde, Babylon von Medo-Persien.
0: Medo-Persia was conquered by Greece.
1: Medo-Persien wurde von Griechenland besiegt.
0: Greece was conquered by Rome.
1: Griechenland durch Rom.
0: But Rome was not conquered by one nation.
1: Aber Rom wurde nicht durch eine einzelne Nation besiegt.
0: Instead, Rome gradually fragmented. It fell apart.
1: Sondern Rom ist mehr oder weniger allmählich auseinandergebrochen und zerfallen.
0: And there were a number of reasons for that.
1: Und dafür gab es eine ganze Reihe von Gründen.
0: There was corruption from within.
1: Es gab innerhalb Korruption.
0: And so, you know, one Caesar would be poisoned and then the other would come up and it wouldn't take very long before he would be killed. And so, a lot of corruption from within.
1: Das heißt, ein Kaiser wurde zum Beispiel vergiftet, ein anderer kam an die Macht und es dauerte nicht lange, bis auch er aus dem Weg geschafft wurde. Das

0: Das heißt, innerhalb des Reiches gab es eine ganze Menge an Korruption.
1: At the same time, there were various nations around them, tribes that were attacking the borders of Rome.
0: Gleichzeitig gab es um das Römische Reich herum eine ganze Menge Nationen, also bestimmte Stämme, die Angriffe führten gegen die Grenzen Roms.
1: And this was happening from the north and from the east and from the south, and so Rome could no longer police its borders.
0: Das heißt, diese Angriffe fanden vom Norden aus, vom Osten aus, vom Süden aus statt, und Rom war nicht länger in der Lage, wirklich seine Grenzen zu sichern.
1: Now I want you to take notice what the prophecy says next, because this is just phenomenal how between 500 and 600 years before Christ this was exactly foretold.
0: Und ich möchte einmal jetzt hinweisen auf das, was die Prophezeiung als nächstes sagt, und das ist wirklich faszinierend, dass diese Dinge in diesen Einzelheiten 500 bis 600 Jahre vor Christus schon vorhergesagt wurden.
1: Daniel chapter 2 and verse 41.
0: Daniel 2 Vers 41.
1: And Daniel says to King Nebuchadnezzar, whereas you saw the feet and toes, remember in the image, partly of potter's clay and partly of iron, the kingdom shall be divided.
0: Und Daniel sagt jetzt hier zu dem König, und wir erinnern uns daran, wie die Füße aussahen in diesem Standbild. Daniel sagt also, dass du aber die Füße und Zehen teils aus Töpferton und teils aus Eisen bestehend gesehen hast, bedeutet, dass das Königreich sich zerspalten wird.
1: Isn't that interesting?
0: Ist das nicht interessant?
1: The prophecy would foretell that there would be the kingdom of Babylon, followed by a second kingdom, a third kingdom, a fourth kingdom, but then that fourth kingdom would be divided.
0: Die Prophezeiung sagt also voraus, dass es ein Reich geben wird, Babylon, auf das ein zweites Reich folgt, ein drittes Reich, ein viertes Reich, aber das vierte Reich sollte dann zerspalten werden, aufgeteilt werden.
1: And this is what makes this prophecy so fascinating.
0: Und das ist das Faszinierende an dieser Prophezeiung.
1: Because it's not necessarily hard to say, well, there's going to come a kingdom and then another kingdom and another kingdom, but once you come to the exact moment of division, there's something divine in this prophecy.
0: Denn es ist einfach eigentlich nicht so schwer zu sagen, gut, auf ein Reich folgt ein anderes Reich und darauf noch ein weiteres Reich. Aber dann an einem ganz bestimmten Punkt genau zu sagen, dass dieses Reich sich jetzt aufteilen wird, das ist schon wirklich etwas Faszinierendes. Und wir merken, dass es hier nicht um menschliche Vorhersagen geht, sondern dass wirklich dieses göttliche, übernatürliche Element hier enthalten ist.
1: Even get more detail as we go along.
0: Und wenn wir jetzt weitermachen, werden wir sehen, dass es noch sehr viel detaillierter wird.
1: Now the feet of iron and clay are really representing here in one way the division of the Roman Empire, or what we could say today, the divided Europe.
0: Diese Füße aus Eisen und Ton stellen hier die Reiche dar, die folgten, und wir können heute sagen, also die europäischen Reiche, das geteilte Europa.
1: For example, if you look here at the map, it's just a picture of the various nations that came out of the breakup of the Roman Empire.
0: Wenn wir uns diese Karte hier zum Beispiel anschauen, dann sehen wir hier die unterschiedlichen Nationen, in die das Römische Reich zerfiel, die also aus diesem Zerfall Roms entstanden.
1: And of course, over time, we see how these tribes developed to the nations that we currently are familiar with.
0: Und wir wissen, wie diese Stämme sich dann weiterentwickelt haben zu den Nationen in Europa, die uns heute bekannt sind.
1: Now, take notice of what the prophecy says here. This is absolutely fascinating. It goes really into detail here as to the events now taking place in this continent of Europe.
0: Also wir sehen uns jetzt die Prophezeiung weiter an, und es ist wirklich faszinierend zu sehen, wie hier Details beschrieben werden, die sich auf das beziehen, was dann in dem Kontinent Europa tatsächlich passiert ist.
1: It says, verse 43, and you saw iron mixed with ceramic clay, they will mingle with the seed of men.
0: Hier heißt es dann in Daniel 2, Vers 43, dass du aber Eisen mit Tonerde vermengt gesehen hast, bedeutet, dass sie sich zwar durch Verheiratung vermischen.
1: It's interesting. First, the prophecy says there's going to be a division.
0: Es ist interessant. Also zunächst sagt die Prophezeiung, es wird dort eine Aufteilung geben.
1: And we see the division of Rome.
0: Und wir sehen, wie Rom aufgeteilt wird.
1: But then it says next that they're going to try to unite.
0: Aber dann heißt es als nächstes, dass sie versuchen werden, sich zu verbinden, zu vereinigen.
1: Through intermarriage.
0: Durch Verheiratung.
1: Now, when you look at the history of Europe.
0: Wenn wir uns die Geschichte Europas anschauen,
1: that's exactly what the history tells us.
0: Dann ist das genau das, was die Geschichte uns sagt.
1: Now, ever since the breakup of the Roman Empire,
0: seitdem das Römische Reich zerbrochen ist,
1: and the various nations of Europe were formed,
0: und die unterschiedlichen Nationen Europas gebildet wurden.
1: There has been

0: an attempt to unite Europe together again.
1: Hat es immer wieder den Versuch gegeben, Europa zu vereinigen.
0: Now, these attempts were made through wars.
1: Diese Versuche wurden anhand von Kriegen durchgeführt.
0: But also very many times the attempts were made through intermarriage.
1: Aber dieser Versuch der Vereinigung wurde auch häufig dadurch gemacht, dass die Königshäuser untereinander heirateten.
0: You know, one

0: these countries back together again.
1: Und das stellte einen Versuch dar, diese Länder sich annähern zu lassen oder wieder zu vereinigen.
0: And sometimes it would last for a little while.
1: Und manchmal dauerte das eine gewisse Zeit an.
0: But in length it didn't really work.
1: Aber auf Dauer gesehen hat das nicht funktioniert.
0: And take notice what the prophecy tells us.
1: Und beachten wir einmal, was die Prophezeiung hier sagt.
0: Second part of verse 43 says, but they will not adhere to one another just as iron does not mix with clay.
1: In Daniel 2, Vers 43 heißt es, aber sie werden nicht aneinander haften, genauso wie sich Ton mit Eisen nicht vermischen lässt.
0: Fascinating that we have a prophecy, what would happen with the fourth empire, a breakup, an attempt to unite, but then the prophecy says it wouldn't really work, this unity.
1: Es ist wirklich faszinierend, wie die Prophezeiung uns hier sagt, dass zunächst das Reich auseinanderfallen wird, dass es einen Versuch geben wird, sich zu vereinigen, aber dass das auf Dauer nicht funktioniert und sie wieder auseinanderfallen.
0: And you just have to look at the history of Europe to see the attempt after attempt after attempt that has been made, but all of them have failed ultimately.
1: Aber wir brauchen uns nur die Geschichte von Europa anzuschauen, um zu sehen, wie das wirklich geschehen ist, denn es gab einen Versuch nach dem anderen, dass Europa vereinigt wird, aber letzten Endes diese Versuche alle gescheitert sind.
0: You think of Charles V of Spain.
1: Wenn wir uns zum Beispiel Karl den V. aus Spanien anschauen.
0: Louis XIV of France.
1: Ludwig XIV. Aus Frankreich.
0: Napoleon.
1: Hitler.
0: All these attempts to unite Europe, but it did not last.
1: Alle diese Versuche, Europa zu vereinigen, waren nicht von Dauer.
0: And the prophecy stands the test of time.
1: Und die Prophetie hat wirklich den Test der Zeit bestanden.
0: Now, how about today though?
1: Wie steht es heute?
0: Is Europe still trying to unite?
1: Ist Europa immer noch dabei? Unternimmt Europa immer noch den Versuch, sich zu vereinigen?
0: Now, maybe those attempts have changed in form, in ways.
1: Vielleicht hat die Art und Weise der Vereinigungsversuche sich geändert.
0: The attempt is not so much by war or intermarriage any longer.
1: Das heißt, der Versuch, sich zu vereinigen, geschieht nicht mehr durch Kriege oder durch Verheiratung.
0: But it's through politics, right?
1: Sondern durch die Politik.
0: I came across this very interesting poster that you see on the screen here.
1: Das Poster, was hier ja auf der Leinwand sehen könnt, ist ein wirklich sehr interessantes Bild.
0: To the left, this poster here was given out by the EEC, the European Ecumenical Community.
1: Das Poster hier auf der linken Seite wurde durch die Europäische Wirtschaftsgemeinschaft hergestellt und herausgegeben.
0: And it says here, Europe, many tongues, one voice.
1: Und hier heißt es, Europa, viele Sprachen, eine Stimme.
0: And the picture really is of people that are building a tower.
1: Und das Bild stellt hier Völker dar, Menschen, die an einem Turm bauen.
0: Now, if you're familiar with the biblical stories,
1: wenn man die biblischen Geschichten kennt,
0: you will recognize that this is a story that is taken from a picture that I put right up here from Genesis chapter 11.
1: Dann wissen wir, dass dies eine Geschichte ist, die aus der Bibel entnommen wurde, nämlich aus 1. Mose 11. Und wir sehen hier auf der rechten Seite ein Bild dieser Geschichte, die damals stattgefunden
0: Now,
1: hat.
0: What happened in Genesis chapter 11?
1: Was ist damals passiert in 1. Mose 11?
0: The nations came together, the people came together.
1: Die Nationen, die Menschen kamen zusammen.
0: And they had a goal in mind, a purpose.
1: Und sie hatten ein ganz bestimmtes Ziel vor Augen, eine Absicht.
0: They were going to build a city and a tower that would reach from earth to heaven.
1: Sie wollten eine Stadt bauen und sie wollten einen Turm bauen, der von der Erde bis zum Himmel reicht.
0: This is also known as the Tower of Babel.
1: Und dieser Turm ist auch bekannt unter dem Namen der Turm von Babel.
0: Now God had clearly revealed to his people that he wanted them to scatter abroad upon the face of the earth.
1: Gott hatte seinem Volk ganz klar offenbart, dass wollte, dass sie sich ausbreiten über die ganze Erde.
0: And yet instead they had clustered together in this city where there was a lot of vice and immorality taking place.
1: Stattdessen haben sie genau das Gegenteil gemacht. Sie haben sich zusammengezogen auf eine Stadt und innerhalb dieser Stadt ging es sehr lasterhaft zu. Da war viel Verbrechen und Unmoral.
0: They lived in opposition to the very revealed word of God.
1: Das heißt, sie lebten in Rebellion Gott gegenüber. Sie stellten sich in Opposition zu seinem direkten offenbarten Wort.
0: And yet they sought to make themselves a great name by building this tower.
1: Aber sie versuchten sich hier einen großen Namen zu machen, indem sie diesen Turm bauten.
0: Now, if you remember the story, what God did is he confused the languages there at the Tower of Babel.
1: Und wenn wir uns an die Geschichte erinnern, dann

0: Wissen wir, dass Gott damals die Sprache derjenigen Menschen, die dort an dem Turm bauten, verwirrte.
1: Before that time, when they started building that tower, they all spoke one language.
0: Vor diesem Zeitpunkt, bevor sie anfingen, den Turm zu bauen, hatten sie alle nur eine Sprache gesprochen.
1: But then God confused the languages, and so they could no longer communicate with one another, and the project failed, and they spread. They went all their separate directions.
0: Und Gott hat dann aber zu diesem Zeitpunkt ihre Sprachen verwirrt, sodass sie unterschiedliche Sprachen sprachen und sich nicht mehr verständigen konnten. Und dadurch war es nicht mehr möglich, den Turm weiterzubauen. Und sie haben sich dann in alle Himmelsrichtungen verbreitet.
1: So do you see the message that this poster is actually giving?
0: Können wir also erkennen, welche Botschaft auf dem Poster hier auf der linken Seite uns tatsächlich gegeben wird?
1: It's basically like what happened in the past. You know, we're going to do it anyway. We're going to come together, Europe, many tongues. One voice.
0: Was hier gesagt wird, ist gut, da ist was in der Vergangenheit geschehen, aber wir kommen trotzdem zusammen und unser Ziel ist ein Europa, eine Vereinigung von Europa, viele Stimmen, eine Sprache.
1: Now, unity in and of itself is nothing wrong.
0: Einheit an und für sich ist keine schlechte Sache.
1: Unity can be something very good.
0: Einigkeit kann etwas sehr Gutes sein.
1: But it depends on which premises, right?
0: Aber es ist immer wichtig, welche Voraussetzungen da dafür da sind.
1: Take notice of this picture here.
0: Jetzt beachten wir folgendes Bild.
1: On the left side, this is actually a painting by Bruegel of the Tower of Babel.
0: Wir haben auf der linken Seite hier ein Gemälde von Bruegel über den Turm zu Babel.
1: This is the EU Parliament in Strasbourg.
0: Rechts sehen wir das Parlament der EU in Straßburg.
1: It kind of looks like an unfinished tower, doesn't it?
0: Dieses Gebäude sieht mehr oder weniger wie ein unvollendeter Turm aus, nicht wahr?
1: You would almost want to go inside and ask, are you finished building this tower yet?
0: Man möchte am liebsten hineingehen, die Leute fragen, ist der Bau dieses Gebäudes schon abgeschlossen?
1: I mean, is there something going on?
0: Geht hier etwas vor?
1: That prophecy has predicted.
0: Irgendetwas, was die Prophetie vorhergesagt hat?
1: Take notice, the German Chancellor Angela Merkel, she had this speech on the 4th of June 2011.
0: Beachten wir hier einmal eine Rede von Angela Merkel am 4. Juni 2011.
1: She said the following: if you want to have a real world order, a global political order.
0: Sie sagte folgendes: wenn man eine echte Weltordnung haben will,
1: then you have to take into consideration that in some aspects you have to give up your sovereignty, your rights and other things.
0: Also sie sagte, wenn man eine wirkliche Weltordnung haben will, eine globale politische Ordnung, dann wird man nicht umhinkommen, an einigen Stellen auch Souveränität, Rechte an andere abzugeben.
1: This means that other international organizations can punish us when we are failing to keep the rules.
0: Das heißt, dass andere internationale Organisationen uns dann bestrafen können, wenn wir irgendetwas nicht einhalten.
1: Many countries are afraid of this and keep back. According to me, this is a real intercultural process we need to go through.
0: Viele Länder haben Angst davor und halten sich zurück. Das ist aus meiner Sicht ein wirklich interkultureller Prozess, den wir durchlaufen müssen.
1: Interesting language, right?
0: Das sind wirklich sehr interessante Worte, nicht wahr?
1: Now, take notice of this article given through BBC News, November 15, 2007, talking about why the EU should expand beyond Europe.
0: Das ist jetzt ein interessanter Artikel, der bei BBC News erschienen ist im November 2007. Und zwar werden hier Argumente genannt, warum die EU sich erweitern sollte bis, also über Europas Grenzen hinaus.
1: In his first major speech on the UK's relationship with Europe, Foreign Secretary David Miliband said the EU,
0: in seiner ersten wichtigen Rede über die Beziehung Großbritanniens zu Europa, sagte der Außensekretär David Miliband,
1: that the EU should be a role model, listen to those words, role model for the world. It could be a model power of regional cooperation dedicated to free trade, the environment and tackling extremism.
0: Der Politiker sagte also, die EU sollte ein Vorbild, ein Modell, ein Muster für die Welt sein. Sie könnte eine Modellmacht für regionale Kooperation sein, die sich dem freien Handel, der Umwelt und der Extremismusbekämpfung widmet.
1: Now surely this unity is not all, you know, there are benefits to such a union.
0: Man kann sagen, dass natürlich so eine Vereinigung auch ihre Vorteile hat.
1: But we got to ask some deeper questions, like what's behind

0: Aber wir müssen auch einige tiefergehende Fragen stellen. Was steckt eigentlich dahinter?
1: Are there freedoms that are going to have to be given up?
0: Ist es so, dass wir bestimmte Freiheiten werden aufgeben müssen?
1: And where is all this heading?
0: Und wohin führt das Ganze? Was ist das eigentliche Ziel?
1: Obviously, the European Union and the cooperation of these nations is seen by many political leaders as a model that is to be now implemented in the world.
0: Offensichtlich ist diese EU, diese Vereinigung, diese Kooperation von Nationen ein Modell, ein Muster, ein Vorbild für das, was auf einem höheren Level in der Welt geschehen sollte.
1: Take notice of the words of Barack Obama.
0: Wir schauen hier, was Barack Obama dazu zu sagen hat.
1: He said, this was recorded in Time magazine, he says, in America there's a failure to appreciate Europe's leading role in the world.
0: Wir lesen dieses Zitat im Time magazine und er sagt, in Amerika wird die führende Rolle in Europa nicht richtig wertgeschätzt. There was a mistake.
1: Oh, sorry. Okay. Now I want to go a little bit deeper and look at what's really behind all of this.
0: Wir wollen einmal in die Sache etwas tiefer einsteigen und uns fragen, was steckt eigentlich hinter all diesen Dingen?
1: There's a very interesting book written by Adrian Hilton entitled The Principality and Power of Europe.
0: Es gibt ein sehr interessantes Buch von Adrian Hilton über die Principality and Power of Europe.
1: Listen to what he says.
0: Er sagt Folgendes.
1: He says, it is impossible to understand the current drive for European integration without viewing it in the context of previous attempts.
0: Es ist unmöglich, den gegenwärtigen Trend für europäische Integration zu verstehen, wenn man ihn nicht im Kontext früherer Versuche sieht.
1: In other words, we got to look back at the previous attempts to understand what this attempt is all about.
0: Das heißt, er sagt mit anderen Worten, wir müssen uns frühere Einigungsversuche anschauen, um zu verstehen, worum es hier im Moment eigentlich geht.
1: Listen to what he says here. Since the fall of the Roman Empire, that was the fourth empire there in the vision, there in the prophecy, numerous attempts to rebuild a unified Europe have failed.
0: Hilton sagt hier, seit dem Fall des Römischen Reiches, und er spricht, wir denken also an diese eisernen Beine in diesem Standbild, seit dem Fall sind zahlreiche Versuche, ein geeintes Europa wieder aufzurichten, gescheitert.
1: The vision of one empire under one emperor belonging to one church under one God has caused more bloodshed than anything in the history of the world.
0: Die Vision von einem Reich unter einem Kaiser, das zu einer Kirche unter einem Gott gehört, hat mehr Blutvergießen gefordert als alles andere in der Weltgeschichte.
1: Now, Adrian Hilton here makes a very important observation.
0: Adrian Hilton macht hier eine sehr wichtige Beobachtung.
1: And that is that whenever there were attempts that were made previously to unite Europe, it wasn't only about political unity.
0: Er sagt, dass immer wenn es in der Vergangenheit Versuche gegeben hat, Einigkeit herzustellen, dann ging es nicht nur um politische Einheit,
1: but rather it was also about religious unity.
0: Sondern es ging auch um religiöse Vereinigung und Einheit.
1: So if all attempts in the past have been that way, what can we expect from the previous attempt that is going on in our world today?
0: Wenn also alle Versuche in der Vergangenheit so gestaltet waren, dann müssen wir uns fragen, was haben wir zu erwarten von dem gegenwärtigen Versuch, Europa zu vereinigen?
1: Take notice, he says here, somehow Europe has seemed doomed to oscillate between war and peace, between power and ignominy, between order and chaos.
0: Hilton wird hier weiter zitiert, irgendwie ist Europa dazu verdammt, zwischen Krieg und Frieden, zwischen Macht und Ohnmacht, zwischen Ordnung und Chaos zu schwanken.
1: You see, when you look at the previous kingdoms in this prophecy,
0: wenn wir uns also die vorhergehenden Reiche in dieser Prophezeiung anschauen,
1: each of these kingdoms was not only a political power but clearly also a religious authority.
0: Dann war jedes dieser Reiche nicht nur eine politische Macht, sondern gleichzeitig auch eine religiöse Autorität.
1: You see, in Babylon they worshiped the god Marduk.
0: In Babylon zum Beispiel wurde der Gott Marduk angebetet.
1: And it wasn't an option whether you wanted to worship him or not.
0: Und man konnte sich nicht aussuchen, ob man ihn anbetete oder nicht.
1: That was the state religion.
0: Sondern es war die Staatsreligion.
1: The Medes and the Persians also had their state religion.
0: Und die Meder und Perser hatten ebenso eine Staatsreligion.
1: And so also Greece and pagan Rome.
0: Und genauso war es bei Griechenland und beim heidnischen Rom.
1: You see, all of these nations

0: hands were political powers, but also very clearly they were pagan powers or powers that dealt with worship, how you were to worship.
1: Alle diese Nationen waren also politische Reiche, aber ganz deutlich waren es auch religiöse Autoritäten, die den Menschen vorschrieben, in welcher Art und Weise sie Gott anbeten sollten.
0: And that didn't stop with pagan Rome.
1: Und das war mit dem heidnischen Rom nicht abgeschlossen.
0: You see, when pagan Rome collapsed,
1: seht ihr, als das heidnische Rom zusammenbrach,
0: there was another power that was coming up and that received authority from pagan Rome, and that was none other than papal Rome, the Church of Rome.
1: Kam eine andere Macht auf, die ihre Autorität direkt vom heidnischen Rom empfing, und das war das päpstliche Rom, die Kirche von Rom.
0: And for many centuries,
1: und viele Jahrhunderte lang,
0: which is also known as the Dark Ages,
1: und diese Jahrhunderte sind auch bekannt als das finstere Mittelalter.
0: The Church of Rome and the Pope of Rome ruled over the kings of Europe.
1: Hat die Kirche von Rom, der Papst von Rom, über die Könige in Europa geherrscht.
0: This was really a period in which the church was deformed. It was many pagan traditions and teachings were now coming in to Christianity.
1: Das war eine Zeitperiode, in der die christliche Kirche sich sehr zum Negativen verändert hat. Viele heidnische Gebräuche und Rituale sind in die Kirche aufgenommen worden und hineingekommen.
0: And during this period there was a severe persecution against those that followed the word of God and even possessed the Bible, the scriptures.
1: Und während dieser Zeitperiode gab es eine ernste Verfolgung gegen alle, die Gott wirklich wahrhaftig anbeten wollten, und selbst jemand, der nur die Bibel besaß, wurde verfolgt.
0: And so you look at these many centuries.
1: Und wenn wir uns jetzt diese vielen Jahrhunderte anschauen,
0: we're talking here about a period of more than 1,000 years.
1: Das ist eine Zeitperiode, über die wir hier sprechen, die mehr als 1,000 Jahre umfasste.
0: That Rome, the Church of Rome, was unifying the empire together, and what was it about? It was a religious power.
1: Dass also die römische Kirche, das römische Reich vereinte unter seiner Macht. Und diese Kirche war eine politische Autorität, eine politische Macht, eine religiöse Macht, die politische Macht ausübte.
0: As well as, yeah, you said it right. Actually, a political and religious power was united. State and church was united.
1: Es war im Grunde genommen eine Autorität, die Religion und Politik miteinander verband, also eine Vereinigung von Kirche und Staat.
0: You see, a church can say whatever it wants, and you can decide whether you follow or not. But once the state backs up the religious authority, that's a different case.
1: Also eine Kirche kann natürlich so viel sagen, wie sie will, einem Vorschriften machen, und man kann entscheiden, ob man diesen Vorschriften folgt oder nicht. Aber in dem Moment, wo die Kirche durch die politische Macht unterstützt wird, dass also die politische Macht hinter der Kirche steht und die Dinge durchsetzt, dann sind wir an einem ganz anderen Punkt.
0: This is exactly what happened in the past attempt to unite Europe, and the question is it going to happen again?
1: Und das ist eben genau das, was in der Vergangenheit geschehen ist, bei dem Versuch, Europa zu vereinigen. Und die große Frage, die wir hier stellen müssen, werden diese Dinge sich genauso wiederholen?
0: And just from a glance at the unity that is now attempted to bring about.
1: Und wenn man sich nur oberflächlich diese Einheit anschaut, die jetzt versucht wird zu bewerkstelligen.
0: It seems that it's all on a political plan, you know, political benefits and economical benefits.
1: Dann scheint es auf den ersten Blick so, als wenn es hier nur um politische Dinge geht, um Ökonomie, um Wirtschaft, um Handel.
0: But the question is there something behind it?
1: Aber die Frage ist, stecken hinter den Kulissen noch andere Dinge dahinter?
0: Take notice of this very recent article. The Vatican calls for a world government and a new world order. This is taken from a news agency just last December 2012.
1: Beachten wir diesen Artikel hier von einer Newsagentur, die vor kurzem diesen Artikel veröffentlicht hat im Dezember 2012.
0: Now it says here the leader of the Catholic Church, Pope Benedict the 16th. Of course, we know that just recently there is now a new pope, Pope Francis.
1: Unter der Überschrift, der Vatikan ruft nach einer Weltregierung, einer neuen Weltordnung, heißt es, der Leiter der katholischen Kirche, Papst Benedikt XVI., wir wissen, inzwischen haben wir einen neuen Papst, aber das war damals der amtierende Papst.
0: It says, he called for the establishment of world government and a new world order in a speech made at the

0: Pontifical Council for Justice and Peace on Monday, December 3, 2012.
1: Das heißt, sie also in dem Artikel, Papst Benedikt hat die Etablierung einer Weltregierung und einer neuen Weltordnung gefordert. In einer Rede vor dem Pontifikalen Rat für Gerechtigkeit und Frieden am Montag, dem 3. Dezember 2012.
0: The Pope called for the construction of a world community with a corresponding authority to serve the common good of the human family.
1: Also forderte der Papst, das Zitat geht weiter, die Konstruktion einer Weltgemeinschaft mit entsprechender korrespondierender Autorität, um dem gemeinsamen Guten der menschlichen Familie zu dienen.
0: The Pope also described his vision as a moral force or moral authority that has the power to influence in accordance with reason, that is, a participatory authority limited by law in its jurisdiction.
1: Der Papst beschrieb seine Vision als eine moralische Kraft oder moralische Autorität, die die Macht hat, in Übereinstimmung mit Vernunft zu beeinflussen. Das heißt, eine partizipatorische Autorität, die durch Gesetze kontrolliert wird.
0: The article goes on to say these latest remarks made by the Pope and the Catholic Church can't come as no surprise, considering that in 2010 the Catholic Church sought the establishment of a...
1: Diese neuesten Bemerkungen des Papstes und der katholischen Kirche sind keine Überraschung, das ist also immer noch das Zitat, wenn man bedenkt, dass 2010 die katholische Kirche die Etablierung...
0: A new central world bank that would be responsible for regulating the global financial industry and the international money supply.
1: Also die Etablierung einer zentralen Weltbank forderte, die verantwortlich für die globale Finanzindustrie und den internationalen Geldbedarf sei.
0: It was reported that the Vatican sought a supranational authority which would have worldwide scope and universal jurisdiction to guide and control global economic policies and decisions.
1: Es wurde berichtet, der Vatikan ziele auf eine supranationale Autorität, die weltweit agieren würde und universale Jurisdiktion hätte und globale Wirtschaftspolitik und entsprechende Entscheidungen zu führen. Und zu kontrollieren.
0: I think you're getting the point here.
1: Ich denke, dass wir hier den entscheidenden Punkt verstanden haben.
0: You see, the Vatican, which is a not only a church but also a state,
1: der Vatikan, der ja nicht nur eine Kirche ist, sondern auch ein Staat,
0: is trying to bring its influence into Europe and the world at large.
1: Versucht hier also seinen Einfluss nicht nur in Europa geltend zu machen, sondern in der gesamten Welt.
0: As a moral authority.
1: Und stellt sich als eine moralische Autorität dar.
0: See, the question is, when Europe attempts to unite,
1: die Frage ist hier, wenn Europa den Versuch unternimmt, sich zu vereinigen,
0: is this new attempt that we are seeing around us going to be different than the attempts that have been in the past?
1: Wird dann dieser Vereinigungsversuch, den wir hier vor unseren Augen stattfinden sehen, anders sein als die Vereinigungsversuche, die in der Vergangenheit waren?
0: Most likely not.
1: Höchstwahrscheinlich nicht.
0: And in the unity and the attempts in the past, it was not only a political and financial unity, but the unity was based on one world government and a one world religion.
1: Und wir sehen, dass in den Vereinigungsversuchen in der Vergangenheit es eben nicht nur um politische und finanzielle Einheit ging, sondern dass dort auch eine gemeinsame Weltordnung, eine gemeinsame Weltreligion eine Rolle spielte.
0: It's very interesting. Benjamin Franklin said the following: "The man who trades freedom for security does not deserve, nor will he ever receive either."
1: Benjamin Franklin hat hier etwas sehr Interessantes gesagt: Der Mensch, der die Freiheit für Sicherheit eintauscht, verdient beides nicht und wird es auch nie bekommen.
0: You see, the fact that there is a push for unity is not in and of itself something innocent. It's not innocent. It might appear that way, but it's not.
1: Seht ihr, der Versuch, jetzt hier eine Einheit herzustellen, ist an sich genommen, für sich genommen, nicht etwas Harmloses, Unschuldiges.
0: You know, it is so easy to give up on freedom for the desire to be one.
1: Es ist so einfach, seine Freiheit es passiert leicht, dass man seine Freiheit aufgibt für den Wunsch, Einigkeit darzustellen.
0: I want you to take notice as we now come back to our prophecy.
1: Ich möchte, dass ihr beachtet, wenn wir uns jetzt wieder unserer Prophezeiung zuwenden,
0: as we come to the last part of this prophecy,
1: und den

0: letzten Teil dieser Prophezeiung betrachten,
1: it's absolutely fascinating.
0: Dann ist es wirklich faszinierend, was
1: because
0: wir hier
1: sehen. Because the prophecy does not just give a picture of what we are seeing right now happening around us, but also gives us a picture of what is on the horizon next.
0: Denn die Prophezeiung zeichnet nicht nur ein Bild der Dinge, die im Moment um uns herum geschehen, sondern die Prophezeiung zeigt uns auch, was in der nahen Zukunft danach geschehen wird.
1: Daniel chapter 2 verse 45 says the dream is certain and its interpretation is sure.
0: Daniel 2 Vers 45 heißt es, das ist wahrhaftig der Traum und zuverlässig ist seine Deutung.
1: We see that it's come to pass so far.
0: Wir können sehen, dass die Dinge in der Prophezeiung sich wirklich erfüllt haben,
1: you know,
0: bis zu diesem Zeitpunkt.
1: We're not living in the time of Babylon.
0: Wir leben nicht in der Zeit Babylons
1: or Medo-Persia or Greece,
0: oder Medo-Persien oder Griechenland
1: or Rome.
0: Oder Rom.
1: You see, in this prophetic image, where are we? We're right there in the feet, or we could say we're in the very tips of the toes.
0: Wir können sehen, dass innerhalb dieses Standbildes wir uns ganz unten befinden in den Füßen, also man kann sozusagen in den ganz unten an den Zehenspitzen.
1: What's going to happen next?
0: Was wird als nächstes geschehen?
1: Daniel chapter 2 verse 44 and 45. Listen carefully.
0: Hören wir einmal, was Daniel 2, 44 und 45 zu sagen hat.
1: And in the days of these kings, talking about these powers that are seeking to unite in Europe, in the days of these kings, the God of heaven will set up a kingdom which shall never be destroyed and the kingdom shall not be left to other people.
0: Aber in den Tagen jener Könige, und es spricht hier von diesen europäischen Mächten, die versuchen, sich zu vereinigen, wird der Gott des Himmels ein Reich aufrichten, das ewiglich nie untergehen wird. Und sein Reich wird auf kein anderes Volk übergehen.
1: It shall break in pieces and consume all these kingdoms, and it shall stand forever, inasmuch as you saw that the stone was cut out of the mountain without hands.
0: Es wird alle jene Königreiche zermalmen und ihnen ein Ende machen. Es selbst aber wird ewiglich bestehen, ganz so wie du gesehen hast, dass sich von dem Berge ein Stein ohne Handanlegung loslöste.
1: And that it broke in pieces the iron, the bronze, the clay, the silver and the gold. The great God has made known to the king what will come to pass after this.
0: Und das Eisen, das Erz, den Ton, das Silber und das Gold zermalmte. Der große Gott hat dem König kundgetan, was hernach geschehen soll.
1: Isn't this fascinating?
0: Das ist doch faszinierend.
1: Here, between 500 and 600 years before Christ, we have a dream, a king that has a dream.
0: 500 bis 600 Jahre bevor Christus geboren wird, haben wir hier einen Traum. Ein König träumt einen Traum.
1: And in this dream he sees this image made of different metals.
0: Und in diesem Traum sieht er dieses Standbild, das aus verschiedenen Metallen hergestellt
1: and then
0: ist.
1: A stone that hits the image on the feet and everything crumbles to pieces.
0: Und dann sieht er, wie dieser Stein kommt und das Standbild an seinen Füßen trifft und alles zerbröselt in Stücke.
1: When the prophet Daniel interprets the dream,
0: als der Prophet Daniel diesen Traum dann deutet,
1: he says to Nebuchadnezzar, you, as the king of Babylon, are represented by the head of gold.
0: Sagt er dem König Nebuchadnezzar, du, als der König von Babylon, du stellst dieses goldene Haupt dar.
1: But after you will come another kingdom.
0: Aber nach dir wird ein anderes Reich
1: the
0: aufkommen.
1: The chest and arms of silver representing Medo-Persia.
0: Die Brust und die Arme aus Silber repräsentieren Medo-Persien.
1: And then a third kingdom, the thighs of brass representing Greece.
0: Und dann ein drittes Königreich, die Lenden aus Erz sind ein Bild für Griechenland.
1: Then would come the legs of iron representing Rome.
0: Und dann sollten die Beine aus Eisen kommen, die das römische Reich darstellen.
1: Then the feet and the feet part of potter's clay and part of iron.
0: Und dann kommen die Füße, die teils aus Eisen, teils aus Ton bestehen.
1: The fourth kingdom, the kingdom of Rome would be divided.
0: Das heißt, das vierte Reich, das Reich Rom, sollte zerteilt werden.
1: They will seek to unite through intermarriage.
0: Sie werden versuchen, sich zu vereinigen durch heiraten untereinander
1: and other ways,
0: und durch andere Arten,
1: but it would not last.
0: Aber das würde nicht von Dauer sein.
1: And then the prophecy goes on that a stone would hit the image, and that is a representation of the kingdom of God that will be set up.
0: Und dann ging die Prophezeiung, der Traum weiter, dass dieses Standbild durch einen Stein getroffen werden würde, und dieser Stein ist ein Bild für das Reich, was Gott selbst aufrichten würde.
1: See, this prophecy shows that we are living indeed in the very end of time.
0: Diese Prophezeiung zeigt uns, dass wir tatsächlich wirklich ganz am Ende der Zeit leben.
1: What's coming next?
0: Was als nächstes kommt?
1: God has promised that he will set up his kingdom.
0: Gott hat versprochen, dass er sein Reich aufrichten
1: Now that
0: wird.
1: Stone and that rock is interesting because in the Bible Christ is represented by as a rock.
0: Dieser Fels, dieser Stein ist interessant, denn in der Bibel wird Christus als ein Fels dargestellt.
1: 1. Corinthians 10 verse 4 and that rock was Christ.
0: 1. Korinther 10 Vers 4, der Fels aber war Christus.
1: And the Bible, especially the New Testament,

0: reaffirms over and over again the promise of Jesus and his second coming.
1: Und die Bibel, besonders das Neue Testament, nimmt immer wieder auf dieses Versprechen, auf die Verheißung Jesu Bezug, dass er wiederkommen wird.
0: And when Jesus comes again, it's not going to be like his first coming.
1: Und wenn Jesus wiederkommt, dann wird es nicht so sein wie sein erstes Kommen.
0: No, he will come as King of Kings.
1: Sondern er wird als ein König der Könige
0: wiederkommen. With all power from heaven.
1: Mit der gesamten Macht des Himmels.
0: He will come with all his angels.
1: Er wird mit all seinen Engeln kommen.
0: And the Bible tells us that those that have put their faith in him will then become part of his kingdom that he will set up.
1: Und die Bibel sagt uns, dass alle diejenigen, die ihr Vertrauen auf Gott gesetzt haben, ein Teil dieses neuen Reiches werden wird, das Gott selbst errichtet.
0: You see, my friends, this is a prophecy that was given long ago in Babylon, but it has stood the test of time.
1: Seht ihr, diese Prophezeiung ist eine Weissagung, die vor langer, langer Zeit in Babylon gegeben wurde, aber sie hat den Test der Zeit bestanden.
0: And just as all these steps have taken place, we can be sure that the final events will also unfold as have been prophesied.
1: Und genauso wie die Details dieser Prophezeiung Schritt für Schritt, Phase für Phase sich wörtlich erfüllt haben, können wir sicher sein, dass das, was noch in der Zukunft geschehen soll, innerhalb dieser Weissagung, sich genauso erfüllen wird, wie es vorhergesagt wurde.
0: Maybe you have been disappointed by the promises of man.
1: Vielleicht sind wir enttäuscht worden durch Versprechen, die Menschen uns gegeben haben.
0: But I can tell you for sure, you can trust the promises of God's word.
1: Aber ich kann euch wirklich versichern, den Verheißungen, den Versprechen des Wortes Gottes können wir absolut vertrauen.
0: You can put your faith in the word of God and the prophecies of his word.
1: Du kannst dein Vertrauen wirklich in das Wort Gottes und in die Prophezeiung des Wortes Gottes setzen.
0: And as the prophecies have come to pass, we can also be sure that what is still before us will soon take place.
1: Und genauso wie die Prophezeiungen der Vergangenheit sich erfüllt haben, können wir sicher sein, dass das, was vor uns liegt, sich genauso erfüllen wird.
0: Which is good news.
1: Und das sind gute Nachrichten.
0: Because we can long for a better kingdom than the kingdoms we experience on this earth.
1: Denn wir dürfen uns sehnen und freuen auf ein besseres Reich, ein Reich, das besser ist als das, was wir in der Politik heute erleben.
0: And I pray that you may put your faith in Jesus.
1: Und ich bete darum, dass ihr euer Vertrauen auf Jesus setzt.
0: So that you can be part of his kingdom when he soon comes.
1: So dass wir ein Teil, dass wir zu seinem Reich gehören können, wenn er bald wiederkommt.
0: How many of you want to be part of that kingdom?
1: Wie viele von euch möchten zu diesem Reich gehören?
0: Amen. Let's pray together.
1: Ja, lasst uns gemeinsam beten.
0: Heavenly Father, thank you for being with us this evening.
1: Himmlischer Vater, danke, dass du heute Abend unter uns warst.
0: Thank you for guiding our study.
1: Danke, dass du uns geführt hast in unserem Studium.
0: Thank you that, Lord, even though we are living in times that so much is taking place around us, that we can put our confidence in your promises.
1: Herr, danke, dass wir, obwohl so viele Dinge um uns herum geschehen, wir unser Vertrauen ganz auf deine Verheißungen und Versprechen setzen können. Und ich bete darum, dass wenn du wiederkommst, wir zu deinem Reich gehören dürfen.
0: Thank you that we can put our trust in these amazing prophecies.
1: Danke, dass wir unser Vertrauen ganz auf diese erstaunlichen Prophezeiungen setzen dürfen.
0: Thank you for speaking to our hearts.
1: Danke, dass du zu unserem Herzen sprichst.
0: We pray and ask these things in Jesus' name.
1: Und wir beten und bitten alle diese Dinge im Namen Jesu.
0: Amen.
1: Amen.

Und nun spricht der Herr, der dich geschaffen hat, Jakob, und dich gemacht hat, Israel. Fürchte dich nicht, denn ich habe dich erlöst. Ich habe dich bei deinem Namen gerufen, du bist mein. Wenn du durchs Wasser gehst, will ich bei dir sein, dass dich die Ströme nicht ersäufen sollen. Und wenn du ins Feuer gehst, sollst du nicht brennen, und die Flamme soll dich nicht versengen. Denn ich bin der Herr, dein Gott, der Heilige Israels, dein Heiland. Wohlan, alle, die ihr durstig seid, kommt her zum Wasser. Und die ihr kein Geld habt, kommt her, kauft und esst. Kommt her und kauft ohne Geld und umsonst Wein und Milch. Warum zählt ihr Geld da für das, was kein Brot ist, und sauren Verdienst für das, was nicht satt macht? Hört doch auf mich, so werdet ihr Gutes essen und euch am Köstlichen laben. Neigt eure Ohren her und kommt her zu mir. Höret, so werdet ihr leben.

Und er zeigte mir einen reinen Strom vom Wasser des Lebens, glänzend wie Kristall, der ausging vom Thron Gottes und des Lammes. In der Mitte, zwischen ihrer Straße und dem Strom, von dieser und von jener Seite aus, war der Baum des Lebens, der 12-mal Früchte trägt und jeden Monat seine Frucht bringt, jeweils einer. Und die Blätter des Baumes dienen zur Heilung der Völker. Und es wird keinen Fluch mehr geben. Und der Thron Gottes und des Lammes wird in ihr sein. Und seine Knechte werden ihm dienen. Und sie werden sein Angesicht sehen und sein Name wird auf ihren Stirnen sein. Und es wird dort keine Nacht mehr geben. Und sie bedürfen nicht eines Leuchters, noch des Lichtes der Sonne.

Denn Gott, der Herr, erleuchtet sie. Und sie werden herrschen von Ewigkeit zu Ewigkeit. Und der Geist und die Braut sprechen: Komm. Und wer es hört, der spreche: Komm. Und wen da dürstet, der komme. Und wer da will, der nehme das Wasser des Lebens umsonst.

0: Turn with me in your Bibles to the book of Jude.
1: Ich bitte euch, mit mir die Bibel aufzuschlagen im Buch Judas.
0: Jude in verse 5.
1: Und dort im Vers 5.
0: I will therefore put you in remembrance, though you once knew this, how that the Lord, having saved the people out of the land of Egypt, afterward destroyed them that believed not.
1: Ich will euch aber erinnern, obwohl ihr dies alles schon wisst, dass der Herr, nachdem er das Volk, das eine Mal aus Ägypten geholfen hatte, das andere Mal die umbrachte, die nicht glaubten.
0: It's a very sobering idea.
1: Es ist eine sehr
0: a solemn thought.
1: Es ist eine sehr feierlicher Gedanke.
0: The people that God saved with mighty miracles,
1: dass das Volk, das durch gewaltige Wunder gerettet wurde,
0: the very same people were destroyed in the wilderness.
1: Genau dieses Volk wurde in der Wüste vernichtet.
0: When I think about that, I realize that I cannot depend on a past experience.
1: Das erinnert mich daran, dass wir wissen können, dass wir nicht uns auf frühere Erfahrungen stützen können.
0: Probably everyone here already knew that this happened.
1: Möglicherweise weiß jeder von uns, die wir hier sind, dass das geschehen ist.
0: I mean, if you had asked us, if someone had asked you, you would know that the people that were saved from Egypt later died in the wilderness.
1: Wenn euch jemand fragt, dann würdet ihr das wissen und antworten können, dass das Volk, das aus Ägypten herausgeführt wurde, in der Wüste später umkam.
0: But the idea only begins to affect us when it has our attention.
1: Aber dieser Gedanke kann uns nur wirklich berühren, wenn wir ganz aufmerksam sind.
0: Turn with me in your Bibles to 2 Peter 1.
1: Ich bitte euch, mit mir in 2. Petrus aufzuschlagen und dort im ersten Kapitel.
0: 2 Peter 1 and looking at verse 13.
1: Und dort im 2. Petrus 1 in Vers 13.
0: Yes, I think it is appropriate, as long as I am in this tabernacle, to stir you up by putting you in remembrance.
1: Ich halte es aber für richtig, solange ich in dieser Hütte bin, euch zu erwecken und zu erinnern.
0: You think of Peter as a teacher.
1: Ihr denkt vielleicht, wenn ihr über Petrus nachdenkt, dass er ein Lehrer war.
0: But as a teacher, Peter was not always giving new information.
1: Und als solch ein Lehrer hat Petrus nicht immer Neuigkeiten und neue Erkenntnis vermittelt.
0: In this verse, he is trying to stir the church up to activity by reminding them of things they already know.
1: In diesem Vers versucht er, die Gemeinde zu beleben, indem er versucht, sie an Vergangenheiten zu erinnern.
0: Look at verse 12.
1: Schaut in Vers 12.

0: Wherefore I will not be negligent to put you always in remembrance of these things, though you know them, and be established in the present truth.
1: Darum will ich es nicht lassen, euch alle Zeit daran zu erinnern, obwohl ihr es wisst und gestärkt seid in der Wahrheit, die unter euch ist.
0: So it would be negligence for Peter not to remind the church of the things they know.
1: Es wäre also Nachlässigkeit für Petrus, wenn er nicht sein Volk an die Dinge erinnern würde, die sie eigentlich schon wissen.
0: Is it because they are losing a grip on this truth?
1: Ist es deswegen, weil sie vielleicht den Halt an die Wahrheit verloren haben?
0: No.
1: Nein.
0: The verse says that they are standing in the truth.
1: Der Vers sagt uns, dass sie tatsächlich in der Wahrheit stehen.
0: He says the things that you know and that you are established in.
1: Er sagt die Dinge, die ihr wisst und in denen ihr gestärkt seid.
0: I'm trying to share a simple idea.
1: Ich versuche einfach einen sehr einfachen Gedanken mit euch zu teilen.
0: We need to hear the truth over and over again.
1: Wir müssen die Wahrheit immer wieder hören.
0: Do you remember Jesus said, "Sanctify them through the truth. Thy word is truth."
1: Erinnert euch daran, dass Jesus gesagt hat, heiligt sie, heilige sie in der Wahrheit. Dein Wort ist Wahrheit.
0: But it is not true that everyone that hears the truth is sanctified.
1: Aber es ist nicht wahr, dass jeder, der die Wahrheit hört, darin geheiligt wird.
0: And I hope in our short time tonight to help you understand why some people are changed by the truth and some people are not.
1: Und ich hoffe, dass wir heute Abend verstehen und lernen werden, dass es manche gibt, die in der Wahrheit geheiligt werden und manche nicht.
0: Look at 1 Corinthians 15.
1: Lasst uns in 1. Korinther Kapitel 15 schauen. Und dort in Vers 1, 1. Korinther 15, Vers 1.
0: Moreover, brethren, I declare unto you the gospel which I preached unto you, which also you have received, and wherein you stand.
1: Ich erinnere euch aber, liebe Brüder, an das Evangelium, das ich euch verkündigt habe, das ihr auch angenommen habt, in dem ihr auch fest steht.
0: So Paul is preaching the gospel.
1: Also Paulus predigt hier das Evangelium.
0: But this is the gospel he preached to them in the past.
1: Aber das ist das Evangelium, das er zu ihnen gepredigt hat in der Vergangenheit.
0: Did they accept it in the past?
1: Haben sie es in der Vergangenheit akzeptiert und angenommen?
0: The verse says yes.
1: Der Vers sagt uns hier ja.
0: And how are they doing today?
1: Und wie sieht's aus heute?
0: The verse says that they are standing firm.
1: Es heißt hier in dem Vers, sie stehen fest in der Wahrheit.
0: Then why will he tell them again if they already know it, if they're already standing firm?
1: Warum sollte Petrus ihnen es nochmal verkündigen, das Evangelium, wenn sie doch schon fest in der Wahrheit stehen?
0: Look at verse 2.
1: Schauen wir es in Vers 2 an.
0: By which also you are saved, if you keep in mind what I preached unto you, otherwise you have believed in vain.
1: Durch das ihr auch selig werdet, wenn ihr es festhaltet in der Gestalt, in der ich es euch verkündigt habe, es sei denn, dass ihr umsonst gläubig geworden wärt.
0: The truth can save me.
1: Die Wahrheit kann mich retten.
0: But only when it keeps my attention.
1: Aber nur dann, wenn es meine Aufmerksamkeit bekommt.
0: The Bible is full of examples of this idea.
1: Die Bibel ist voller Beispiele dieser Wahrheit.
0: Have you ever wondered why were there so many sacrifices?
1: Habt ihr euch jemals schon gefragt, warum es in der Bibel so viele Opfer gab?
0: If you had been an Israelite, it would not have been one lamb that you had killed.
1: Wenn ihr selbst Israeliten wärt zu dieser Zeit, dann hättet ihr nicht ein Opfertier getötet.
0: In a lifetime you may have taken the life of several thousand lambs.
1: Während eurer Lebenszeit hättet ihr wahrscheinlich mehrere tausende an Lämmern opfern müssen.
0: And many lambs were being killed at the temple every day.
1: Und es wurden im Tempel jeden Tag tausende von Lämmern getötet.
0: I will tell you why.
1: Ich möchte euch sagen, warum.
0: For them as well as for us.
1: Sowohl für sie als auch für uns heute.
0: It will not do to think of the cross only once.
1: Denn es geht darum, dass wir nicht nur einmal über das

0: Kreuz nachdenken sollen.
1: This truth has had quite an impact on the history of the church in Germany.
0: Diese Wahrheit hat gewissermaßen und in besonderer Weise in der Kirchengeschichte in Deutschland einen besonderen Einfluss genommen.
1: I will tell you a little German history.
0: Ich möchte euch etwas über die deutsche Geschichte erzählen.
1: In
0: 1888,
1: Louis Conradi was the leader of the work here in Germany.
0: War in diesem Land Conradi der Leiter dieses Werkes in Deutschland.
1: As he had begun studying the Bible,
0: als er begann, die Bibel zu studieren,
1: he had developed some doubts about the sanctuary message of Seventh-day Adventists.
0: Entwickelte er einige Zweifel über die Heiligtumswahrheit, die in der Bibel zu finden ist.
1: And when he would read the Great Controversy,
0: und als er dann den großen Kampf las,
1: it agreed with the Adventist view of the sanctuary.
0: Dann sah er, dass der große Kampf mit der Botschaft des Heiligtums übereinstimmte.
1: So his doubts about the sanctuary led logically to doubts about the testimonies.
0: So führten seine Zweifel über das Heiligtum konsequenterweise zum Zweifel über die Zeugnisse Ellen White's.
1: Do you follow me so far?
0: Könnt ihr bis hierher mir folgen?
1: Conradi was still a young leader.
0: Conradi war zu der Zeit noch ein sehr junger Führer.
1: And he thought maybe if he would come back to America.
0: Und er dachte, wenn ich vielleicht wieder nach Amerika zurückkomme.
1: And attend the General Conference in Minneapolis.
0: Und dann bei der nächsten Generalkonferenz in Minneapolis teilnehme.
1: Maybe he would find some men that could help him get over his difficulties or to understand the problem.
0: Würde er vielleicht einige Brüder finden, die ihm helfen würden, diese Schwierigkeiten und diese Widersprüchlichkeiten zu überwinden, die er entwickelt hatte.
1: But when Conradi arrived in Minneapolis,
0: aber als dann Conradi in Minneapolis ankam,
1: the man that he was looking up to,
0: da traf er dann den Mann, zu dem er aufschaute,
1: was struggling with the same kind of doubts that Conradi was having.
0: Stellt er fest, dass er die gleichen Zweifel hatte wie er selbst.
1: His name was Uriah Smith.
0: Und sein Name war Uriah Smith.
1: I don't know if you can understand Conradi's feelings.
0: Ihr könnt vielleicht vorstellen, wie Conradi sich da fühlte.
1: If you come for spiritual help to a man who is like your mentor.
0: Wenn ihr geistliche Wegweisung sucht von jemanden, den ihr als Mentor, als Lehrer akzeptiert.
1: And find he has the same problems you do.
0: Und ihr dann herausfindet, dass er die gleichen Probleme hat wie du selbst.
1: You might become very discouraged.
0: Dann ist es wahrscheinlich, dass ihr sehr enttäuscht werdet.
1: Conradi came back here to Germany.
0: So kam Conradi zurück nach Deutschland.
1: And he began almost 40 years of teaching in the Adventist Church.
0: Und somit begann fast eine 40 Jahre andauernde Lehrtätigkeit hier in unserer Gemeinschaft.
1: With no confidence in the sanctuary message.
0: Ohne in der Heiligtumswahrheit wirklich Vertrauen zu haben.
1: Early in the 1930s.
0: Früher in den Jahren um 1930 herum.
1: Our church developed a retirement program for ministers.
0: Hatte unsere Kirche ein Konzept entwickelt für die Pension unserer Prediger.
1: As soon as the system was in place,
0: und genau zu dem Zeitpunkt, als dann diese Entwicklung dann in die Praxis umgesetzt wurde,
1: Conradi retired,
0: wurde Conradi pensioniert,
1: removed his membership from the Adventist Church,
0: ist aus der Gemeinde ausgetreten
1: and joined the Seventh-day Baptist.
0: Und ist dann übergetreten zu den Siebenten-Tags-Baptisten.
1: Really, he had been this religion in his mind for a long time.
0: In Wirklichkeit hatte er diesen Glauben schon seit langer Zeit in seinen Gedanken.
1: But let's go back to 1888.
0: Aber lasst uns zurückgehen nach 1888.
1: What was happening with Uriah Smith?
0: Was geschah mit Uriah Smith?
1: Why was he incapable of helping the young Conradi?
0: Warum war er nicht in der Lage, diesen jungen Conradi zu helfen?
1: Many people have an idea about truth.
0: Viele Menschen haben ein Konzept von Wahrheit.
1: Almost like you build one truth upon another.
0: Und zwar indem man eine Wahrheit auf die andere aufbaut.
1: So maybe you begin with believing the Bible is true.
0: So vielleicht fängst du damit an zu glauben, dass die Bibel wahr ist.
1: And you add to that that Jesus died for your sins.
0: Dann erkennst du, dass

0: Jesus für deine Sünden starb.
1: Maybe you progress beyond there to understand spiritual gifts.
0: Dann entwickelst du dich dahin, dass du plötzlich verstehst, was die geistlichen Gaben sind.
1: And maybe after many months of study you can explain Revelation chapter 10 and 11.
0: Und nach einigen Monaten Studium kannst du wahrscheinlich dann Offenbarung 10 und 11 erklären.
1: If you think of it this way,
0: wenn du in dieser Weise denkst,
1: these things no longer need your attention.
0: Dann brauchen die unteren, die erst erkannten Dinge nicht mehr wirklich deine Aufmerksamkeit.
1: You have understood these things for many years.
0: Du hast das ja schon viele Jahre erkannt und verstanden.
1: And now you can focus on those parts of scripture that are obscure or that you do not understand.
0: Und jetzt kannst du dich auf die Bibeltexte konzentrieren, die in gewisser Weise unverständlich sind.
1: This was Uriah's idea.
0: Und das war ungefähr der Gedankengang von Uriah Smith.
1: But it's not the truth.
0: Aber es ist nicht die Wahrheit.
1: We never get past our need to think about Jesus.
0: Wir kommen niemals an den Punkt, dass wir es hinter uns lassen können, über Jesus nachzudenken.
1: If you spend some moments thinking about the cross,
0: wenn ihr einige Momente über das Kreuz nachdenkt,
1: it will soften you.
0: It will
1: soften your heart.
0: Dann wird es dein Herz erweichen.
1: It will develop in you humility.
0: Es wird deine Demut wachsen lassen.
1: Truth affects you when it has your attention.
0: Wahrheit fängt an, deine Gedanken gefangen zu nehmen, wenn du darauf aufmerksam bist.
1: Turn your Bibles to 2 Corinthians.
0: Lasst uns in 2. Korinther aufschlagen.
1: Chapter 4.
0: Dort in Kapitel 4.
1: In verse 13.
0: Und hier in Vers 13.
1: We, having the same spirit of faith, according as it is written, I believed, and therefore have I spoken. We also believe, and therefore speak.
0: Weil wir aber denselben Geist des Glaubens haben, wie geschrieben steht, ich glaube, darum rede ich, so glauben wir auch, darum reden wir auch.
1: It is one thing to believe that Jesus is coming soon.
0: Es ist eine Sache zu glauben, dass Jesus bald wiederkommt.
1: It is a different thing to speak as if he is coming soon.
0: Es ist eine andere, darüber zu sprechen, als ob er wiederkommt.
1: The spirit of faith is to speak the ideas that are in your heart.
0: Der Geist des Glaubens fängt an, in uns das herauszusprechen, was in unserem Herzen liegt.
1: When you begin to speak about the truth,
0: wenn ihr beginnt und wenn wir beginnen, über die Wahrheit zu sprechen,
1: the truth has your attention.
0: Dann wird die Wahrheit unsere ganze Aufmerksamkeit in Anspruch nehmen.
1: And the truth begins to change you.
0: Und die Wahrheit fängt an, uns zu verändern.
1: This is why God gave the work of evangelism to the church.
0: Das ist der Grund, warum Gott uns die Aufgabe der Evangelisation gegeben hat.
1: The church must be sanctified.
0: Weil die Gemeinde, die Kirche selbst geheiligt werden soll und muss.
1: But the church is not sanctified by having a correct set of opinions.
0: Aber unsere Kirche ist nicht dadurch geheiligt, dass sie die korrekte Überzeugung von irgendetwas hat.
1: Rather, it is sanctified by giving proper attention to those truths.
0: Sondern vielmehr wird sie dadurch geheiligt, dass sie ihre ganze Aufmerksamkeit auf diese spezielle Wahrheit richtet.
1: Look at Jeremiah 23.
0: Lasst uns Jeremia 32 anschauen. 23.
1: Yeah, Jeremiah 23.
0: 23. Jeremia 23.
1: We will read verse 29.
0: Wir werden dort Vers 29 gemeinsam lesen.
1: Is not my word like a fire, saith the Lord, and like a hammer that breaks the rock in pieces?
0: Ist mein Wort nicht wie ein Feuer, spricht der Herr, und wie ein Hammer, der Felsen zerschmeißt?
1: Therefore, behold, I am against the prophets, saith the Lord, that steal my words, every one from his neighbor.
0: Darum siehe, ich will an die Propheten, spricht der Herr, die mein Wort stehlen, einer vom anderen.
1: So God's word is very powerful.
0: Wir sehen also, Gottes Wort ist sehr mächtig.
1: It is compared to a fire or to a hammer.
0: Es wird verglichen hier mit einem Feuer und einem Hammer.
1: But why does it not affect the neighbors?
0: Warum beeindruckt es aber nicht unsere Nachbarn?
1: God says that the prophets were stealing the words from the neighbors.
0: Gott sagt hier, dass die Propheten das Wort gestohlen haben von den Nachbarn.
1: Have you ever thought about how can you steal God's words?
0: Habt ihr schon mal darüber

0: darüber nachgedacht, wie man Gottes Wort stehlen kann?
1: But I can illustrate it for you.
0: Ich möchte es euch illustrieren.
1: If I were to give 50 euros to your pastor.
0: Angenommen, ich gebe eurem Prediger, eurem Pastor 50 Euro.
1: And ask him to please, would you give these to Michael?
0: Und er würde mich darum bitten, diese 50 Euro dem Michael zu geben.
1: If your pastor took those euros and put them in his pocket.
0: Und wenn ich nun diese 50 Euro hier in meine Tasche schiebe.
1: And then went out and spent them.
0: Und hier den Ort verlasse und sie ausgebe.
1: Wouldn't that be theft?
0: Würde das nicht Diebstahl sein?
1: Even though I put it in his hand.
0: Obwohl ich es ihm selbst in die Hand gegeben habe.
1: Though I gave it to him willingly.
0: Und ich es auch bewusst ihm überreicht habe.
1: I didn't give it to him for him.
0: Habe ich es dennoch nicht ihm gegeben, um es für sich zu verwenden.
1: I gave it to him for someone else.
0: Ich habe es ihm gegeben, um es jemand anderem mitzugeben.
1: This is the way that God has given the truth to you and to me.
0: Das ist die Art und Weise, wie Gott uns die Wahrheit gegeben hat.
1: Have you read what it says in Romans?
0: Habt ihr schon mal im Buch
1: Romans?
0: Römer Kapitel 6 gelesen?
1: Paul says, I am a debtor to all men.
0: Er sagt, ich bin allen Menschen, stehe ich in Schuld gegenüber allen Menschen.
1: How did he become a debtor?
0: Wie konnte Paulus jemand sein, der in Schuld steht?
1: It was because God gave him truth that was for them.
0: Weil Gott ihm Wahrheit gegeben hat, die eigentlich für jemand anderes gedacht war.
1: If he would give them the truth,
0: wenn er sie also weitergibt,
1: he would not be doing them some favor.
0: Dann wird er ihnen nicht einfach einen Gefallen tun.
1: He would only be doing his duty.
0: Dann übt er nur seine Pflicht aus.
1: And if he would keep the truth to himself,
0: und wenn er die Wahrheit für sich selbst behält,
1: he would be a debtor to them,
0: dann würde er letztendlich Schuldner sein ihnen gegenüber.
1: A thief in the words of Jeremiah 23.
0: Oder in den Worten von Jeremia 23, ein Dieb.
1: Let me try to say this thought altogether.
0: Lasst mich diesen Gedanken einfach nochmal zusammenfassen.
1: What is the truth that does not sanctify?
0: Was ist die Wahrheit, die nicht heilig macht?
1: It is the truth that sits in the mind, but does not keep our attention.
0: Es ist die Wahrheit, die sich in unserem Verstand festgesetzt hat, aber die nicht unsere Aufmerksamkeit bekommt.
1: You know that God created the world.
0: Ihr wisst, dass Gott die Welt geschaffen hat.
1: You know that there's a judgment going on in heaven right now.
0: Ihr wisst, dass es ein himmlisches Gericht gibt, das jetzt gerade stattfindet.
1: You know that Jesus died for your sins.
0: Ihr wisst, dass Jesus für deine und für eure Sünden starb.
1: But when you are thinking about none of these things,
0: aber wenn ihr all diesen Dingen nicht nachdenkt,
1: these truths have very little impact on your life.
0: Dann werden diese Wahrheiten so gut wie keinen Einfluss nehmen auf euer Leben.
1: So what did God do to give the truth power in our life?
0: Was hat also jetzt Gott getan, um dieser Wahrheit für unser Leben Kraft zu verleihen?
1: He did many things.
0: Er tat einiges.
1: He gave us a work to share.
0: Er gab uns eine Aufgabe, um weiterzugeben die Wahrheit.
1: Then he put the truth in some places in symbols.
0: Dann hat er an vielen Stellen in der Bibel die Wahrheit in Symbole gekleidet.
1: So when you study Revelation,
0: wenn ihr zum Beispiel das Buch der Offenbarung studiert,
1: you cannot just read and understand.
0: Dann könnt ihr nicht einfach nur so lesen und verstehen.
1: And in the process of trying to understand the symbol,
0: und in dem Prozess, diese Symbole jetzt zu entziffern,
1: the truth has your attention for more time.
0: Hat die Wahrheit intensiveren Einfluss auf unsere Wahrnehmung.
1: When we participate in communion,
0: wenn wir zum Beispiel das Abendmahl feiern,
1: it is a ceremony to remind us again of the truth of the gospel.
0: Dann ist es eine Feier, die uns daran erinnern soll an den Kern des Evangeliums.
1: So I'm almost done.
0: Also ich habe eigentlich fast schon alles gesagt.
1: I hope you understand this idea.
0: Ich hoffe, dass ihr diese Wahrheit versteht.
1: Heaven is very disappointed.
0: Der Himmel ist sehr enttäuscht darüber.
1: At how slowly our lives have been changing.
0: Wie langsam unsere Leben sich verändern.
1: The problem is not that the truth is weak.
0: Das Problem ist nicht, dass die Wahrheit schwach wäre.
1: The problem is that the truth receives very little attention.
0: Das Problem ist, dass die Wahrheit sehr wenig Aufmerksamkeit von uns bekommt.
1: my wife, this is

0: My wife Heidi.
1: Das ist hier meine Frau Heidi.
0: And we don't have a television in our home.
1: Wir haben zu Hause kein Fernsehgerät.
0: Some people might say, well, if everything was good, then would you have a television? Everything was good on television.
1: Und jemand sagte zu mir, wenn jetzt im Fernsehprogramm alles gut wäre, hättest du dann ein Fernsehgerät?
0: And I would say, no, not even if every program was good.
1: Nein, dann würde ich nicht mal dann ein Fernsehprogramm haben, selbst wenn das ganze Programm gut wäre.
0: I don't mean that the program would harm me.
1: Damit meine ich nicht, dass das Programm mir direkt Schaden zufügen würde.
0: But there are too many things competing for my attention.
1: Aber es gibt hier zu viele Dinge, die meine Aufmerksamkeit gefangen nehmen würden.
0: And the truth deserves all the attention I can give.
1: Und die Wahrheit erfordert, dass sie alle Aufmerksamkeit bekommt von uns, die möglich ist.
0: Let's turn to our final passage.
1: Lasst uns zu einem letzten Bibeltext kommen.
0: 1 John,
1: 1. Johannes,
0: chapter 2.
1: Kapitel 2.
0: First John 2 in verse 1.
1: 1. Johannes Kapitel 2 und dort Vers 1.
0: My little children, these things write I unto you that you sin not. And if any man sin, we have an advocate with the Father, Jesus Christ the righteous.
1: Meine Kinder, dies schreibe ich euch, damit ihr nicht sündigt. Und wenn jemand sündigt, so haben wir einen Fürsprecher bei dem Vater Jesus Christus, der gerecht ist.
0: So we have a beautiful promise in the last half of the verse.
1: Wir haben eine wunderbare Verheißung im zweiten Teil des Verses.
0: But are you curious what things did John write so that we would not sin?
1: Aber habt ihr euch darüber schon Gedanken gemacht, was jetzt Johannes schreibt, damit wir nicht sündigen?
0: Look at chapter 1 in verse 7.
1: Schaut mal in Kapitel 1 Vers 7.
0: If we walk in the light as he is in the light, we have fellowship one with another, and the blood of Jesus Christ, his Son, cleanses us from all sin.
1: Wenn wir aber im Licht wandeln, wie er im Licht ist, so haben wir Gemeinschaft untereinander. Und das Blut Jesu, seines Sohnes, macht uns rein von aller Sünde.
0: So, how could we arrange it so that we are, our lives are made clean?
1: Wie können wir also unser Leben gestalten, dass es rein und frei von Sünde wird?
0: Or that as a church we are united.
1: Oder als Gemeinde, die wir hier versammelt sind.
0: The verse says it would come if we would walk in the light.
1: Der Vers sagt uns hier, es geschieht dadurch, indem wir im Licht wandeln.
0: Walking in the light is giving proper attention to the truth.
1: Im Licht wandeln sorgt dafür, dass wir der Wahrheit die nötige Aufmerksamkeit schenken.
0: Call this plan A, or the first plan, or the, you understand me on plan A.
1: Ja, nennt dies einfach Plan A.
0: Look at verse 9.
1: Und jetzt schaut mal in Vers 9.
0: If we confess our sins, he is faithful and just to forgive us our sins and to cleanse us from all unrighteousness.
1: Wenn wir aber unsere Sünden bekennen, so ist er treu und gerecht, dass er uns die Sünden vergibt und reinigt uns von aller Ungerechtigkeit.
0: Remember, we are looking at things that John wrote to keep us from sinning.
1: Erinnert euch daran, das, was wir hier lesen und von Johannes geschrieben wurde, soll uns dahin führen, zu verstehen, was uns dahin führt, dass wir frei von Sünde sind.
0: The first thing in verse 7 was to walk in the light.
1: Der erste Schritt in Vers 7 ist, dass wir im Licht wandeln.
0: And when we walk in the light,
1: und wenn wir im Licht wandeln,
0: what does the blood of Jesus do?
1: Was macht dann das Blut Jesu?
0: It cleans our life.
1: Es reinigt unser Leben.
0: But what if we make a mistake?
1: Aber was geschieht, wenn wir einen Fehler machen?
0: We sin.
1: Wenn wir sündigen.
0: Then the verse 9 says we confess our sin.
1: Dann sagt Vers 9, dann bekennen wir unsere Sünde.
0: And what does the blood of Jesus do in verse 9?
1: Und was macht das Blut Jesu in Vers 9?
0: It cleans our life.
1: Es reinigt unser Leben.
0: So whether we walk in the light,
1: ob wir jetzt nun im Licht wandeln,
0: or we stumble as we walk,
1: oder wir straucheln während wir gehen,
0: as long as we confess that sin,
1: solange wir unsere Sünde bekennen,
0: the blood of Jesus is cleaning up our life.
1: Wird das Blut Jesu unser Leben reinigen?
0: And why did John write this?
1: Und warum schreibt Johannes das alles?
0: to one said that you sin not.

0: so that you will not sin.
1: Er sagt, damit ihr nicht sündigt.
0: And if we do sin,
1: und wenn wir sündigen,
0: that we would remember that we have an advocate with the Father, even Jesus.
1: Wir uns dann erinnern, dass wir einen Fürsprecher haben, Jesus Christus, unseren Rechtsanwalt beim Vater.
0: So I am not accustomed to speaking through a translator.
1: Also ich bin es nicht gewohnt, durch einen Übersetzer zu sprechen.
0: And I wish I could read your minds.
1: Ich wünschte, ich könnte eure Gedanken lesen.
0: But just in case you did not understand.
1: Aber nur für den Fall, dass ihr nicht verstanden habt, was ich sagen will.
0: I'm going to say the summary one more time.
1: Werde ich es alles nochmal für euch zusammenfassen.
0: The truth will change you.
1: Die Wahrheit verändert dich.
0: But only while you are thinking about it.
1: Aber nur dann, wenn du darüber nachdenkst.
0: If you think about it for an hour,
1: wenn du darüber eine Stunde nachdenkst,
0: you will experience an hour's worth of change.
1: Dann wirst du die Erfahrung einer Stunde der Veränderung erfahren.
0: If you only think about it for 5 minutes,
1: wenn du darüber 5 Minuten nachdenkst,
0: you will not be changed much at all.
1: Dann wirst du nicht sehr viel Veränderung überhaupt erfahren.
0: If you think about it repeatedly through the day,
1: wenn du immer wieder durch den Tag hindurch dir die Wahrheit vor dich fühlst,
0: it will change your character.
1: Dann wird es deinen Charakter verändern.
0: This, of course, is assuming that you walk in the light.
1: Das setzt natürlich voraus, dass wir im Licht wandeln.
0: And what did Jesus do so that the truth would have our attention?
1: Und was wird Jesus tun, damit wir seine Aufmerksamkeit haben?
0: The gospel could have been written in 5 pages.
1: Das Evangelium hätte in 5 Seiten der Bibel niedergeschrieben werden können.
0: But it's in 1,300 pages.
1: Aber es ist ungefähr in 1,300 Seiten niedergeschrieben.
0: Because it needs to keep our attention for a very long time.
1: Weil Gott möchte, dass es unsere Aufmerksamkeit für lange Zeit bekommt.
0: One lamb could have been sacrificed in the Old Testament.
1: Es hätte genügt, ein einziges Lamm zu schlachten im Alten Testament.
0: But millions of lambs were sacrificed.
1: Aber in Wirklichkeit brauchte es Millionen von diesen Lämmern.
0: Because we need to think about the gift of Jesus over and over again.
1: Damit wir immer wieder über das Opfer Jesu nachdenken.
0: Angels could teach the truth to the world.
1: Engel können die Wahrheit der ganzen Welt verkündigen.
0: The entire world would believe.
1: Und die ganze Welt würde dann glauben müssen.
0: But the belief would not change the world.
1: Aber dieser Glaube würde nicht die Welt verändern.
0: The truth must keep our attention.
1: Die Wahrheit muss unsere Aufmerksamkeit bekommen.
0: So God gave you and me the opportunity to share what we know.
1: Und deswegen gab Gott uns, dir und mir, die Gelegenheit, das weiterzugeben, was wir glauben.
0: And while we share,
1: und während wir es weitergeben,
0: our own hearts are changed.
1: Werden unsere Herzen verändert.
0: This is what we need.
1: Das ist, was wir brauchen.

ein dreifaches religiöses Bündnis. Und ich sah aus dem Rachen des Drachen und aus dem Rachen des Tieres und aus dem Munde des falschen Propheten drei unreine Geister kommen, gleich Fröschen. Es sind Geister von Teufeln, die tun Zeichen und gehen aus zu den Königen der ganzen Welt, sie zu versammeln zum Kampf am großen Tag Gottes des Allmächtigen. Durch das Dekret zur Durchsetzung der päpstlichen Einrichtung, durch die Gottes Gesetz übertreten wird, wird sich unsere Nation, die Vereinigten Staaten, ganz von der Gerechtigkeit lösen. Wenn der Protestantismus die Hand über die Kluft streckt, um die Hand der römischen Macht zu ergreifen, wenn er über den Abgrund langt zum Handschlag mit dem Spiritismus, wenn unser Land unter dem Einfluss dieses dreifachen Bundes jeden Grundsatz seiner Verfassung als eine protestantische und republikanische Regierung verwirft und dafür sorgt, dass päpstliche Irrlehren und Lügen verbreitet werden, dann können wir wissen, dass die Zeit für Satans übernatürliches Wirken gekommen ist und das Ende nahe ist. Durch die beiden großen Irrlehren, die Unsterblichkeit der Seele und die Heiligkeit des Sonntags, wird Satan die Leute seinen Trügereien aussetzen. Während Erstere die Grundlage für den Spiritismus legt, schafft Letztere ein Band der Sympathie mit Rom. Die Protestanten der Vereinigten Staaten werden die Ersten sein, die ihre Hände über die Kluft strecken, um die Hand des Spiritismus zu ergreifen. Dann werden sie über den trennenden Abgrund hinüberlangen zum Handschlag mit der römischen Macht. Unter dem Einfluss dieser dreifachen Verbindung wird dieses Land in die Fußtapfen Roms treten und die Gewissensfreiheit mit Füßen treten. Anhänger des Papstes, Protestanten und Weltmenschen werden allesamt eine Form der Frömmigkeit ohne echte Kraft akzeptieren. Sie werden in diesem Bündnis eine großartige Bewegung zur Bekehrung der Welt und zum Beginn des lang ersehnten Millenniums sehen. Wenn unsere Nation, die Vereinigten Staaten, sich von den Grundsätzen ihrer Verfassung derart abwendet, dass sie ein Sonntagsgesetz verabschiedet, wird der Protestantismus in diesem Akt dem Papsttum die Hand reichen. Das heißt nichts anderes, als die Tyrannei zu neuem Leben erwecken, die so lange auf eine Gelegenheit gewartet hat, nämlich wieder ihren aktiven Despotismus zu praktizieren.

0: Lehrer, Eltern und Schüler.
1: Page 534.
0: Im Englischen Seite 534.
1: It says the usefulness learned on the school farm is the very education that is most essential for those who go out as missionaries to many foreign fields.
0: Das heißt, es die Nützlichkeit, die auf der Schulfarm gelernt wird, ist genau die Erziehung, die am grundlegendsten ist für diejenigen, die ins Ausland, ins Missionsfeld gehen.
1: If something is essential, can you do without it?
0: Wenn etwas grundlegend ist, kann man dann ohne das auskommen?
1: No.
0: Nein.
1: So here she says that it is the very education that is most essential.
0: Sie sagt hier also, dass es genau die Erziehung ist, die am grundlegendsten ist für Missionare.
1: And what is it that is most essential?
0: Und was ist es, was hier als am grundlegendsten bezeichnet wird?
1: It's not just a knowledge of agriculture,
0: but it's nicht nur ein theoretisches Wissen über die Landwirtschaft,
1: but it is the usefulness learned on the school farm.
0: Sondern es ist die Nützlichkeit, die man dort, die Brauchbarkeit, die man dort gelernt hat auf der Schulfarm.
1: In English we call it common sense.
0: Im Englischen sagt man ja, der gesunde Menschenverstand, den
1: anyway,
0: man dort lernt.
1: I like that statement.
0: Mir gefällt dieses Zitat sehr gut.
1: And then there's a very nice promise to every person who is trying to grow things from volume 6 of the testimonies, page 178.
0: Wir haben dann noch eine ganz wunderbare Verheißung für diejenigen, die das Land bebauen. Wir finden das im 6. Band der Zeugnisse, Seite 178.
1: It says, if the land is cultivated, it will, with the blessing of God, supply our necessities.
0: Das heißt, dass wenn das Land kultiviert wird, wird es uns unter dem Segen Gottes mit allem Notwendigen versorgen.
1: Most of us, well, maybe here they do, but many places where we are from, people don't know what the necessities are.
0: Es ist so, dass dort, wo wir wohnen, vielleicht ist es hier anders, aber an vielen Orten, wo wir gewesen sind, dass die Menschen nicht mehr wissen, was das wirklich Notwendige ist.
1: We have so much above our necessities.
0: Wir haben so viele Dinge, die über das Notwendige hinausgehen.
1: But it goes on to say that we are not to be discouraged if we have some apparent failures, if everything doesn't turn out just perfect.
0: Und es heißt dann weiter, dass wir uns nicht entmutigen lassen sollen von scheinbaren Fehlschlägen, wenn die Dinge nicht so optimal laufen, wie sie sollten.
1: And we should not be disheartened or discouraged by delay.
0: Und wir sollten uns auch durch Verzögerung nicht wir sollten dadurch nicht verzagt werden.
1: But we should work the soil cheerfully, hopefully.

0: and gratefully.
1: Sondern wir sollten den Boden fröhlich bearbeiten, voller Hoffnung und Dankbarkeit.
0: Believing that the earth holds in its bosom treasures, rich stores for the faithful worker to garner.
1: Und wir sollten glauben, dass die Erde in ihrem Schoß reiche Vorräte für den treuen Arbeiter bereithält, von dem er einen Vorratsspeicher anlegen kann.
0: Stores that are richer than gold or silver.
1: Ein Vorratsspeicher, der wertvoller ist als Gold und Silber.
0: With the proper intelligent cultivation, the earth will yield its treasure for the benefit of man.
1: Mit der richtigen, intelligenten Bearbeitung der Erde wird sie ihre Schätze für den Nutzen des Menschen hervorbringen.
0: The mountains and the hills are waxing old, we're told in, I believe it's Isaiah, they're waxing old like a garment.
1: Berge und Hügel weichen, heißt es in Jesaja, steht wohl, dass die Erde zerfällt wie ein altes Kleid.
0: But the blessing of God, which spread a table for his people in the wilderness, will never cease.
1: Aber der Segen Gottes, der seinem Volk in der Wüste einen Tisch bereitet hat, wird nie aufhören.
0: So this has been a great promise to me.
1: Das ist für mich eine ganz großartige Verheißung.
0: At many places where we have been, where we were starting from scratch.
1: Und an vielen Orten, an denen wir schon gewesen sind, wo wir ganz von Anfang anfangen mussten.
0: We could recognize that God was going to help us in our efforts to find productivity in the soil.
1: Hat diese Verheißung uns geholfen, uns darauf zu verlassen, dass Gott uns in unseren Bemühungen segnen wird, wenn wir dem Boden seine Fruchtbarkeit entringen wollten.
0: Okay. Now I would like to look at some of the natural remedies for the garden.
1: For the garden. Wir wollen uns jetzt einige der natürlichen Heilmittel sozusagen für den Garten anschauen.
0: One important thing to keep in mind in reference to insect or disease problems in the garden.
1: Eins der wichtigen Dinge, die wir im Auge behalten sollten, wenn es um Insektenbefall oder andere Krankheiten geht innerhalb des Gartens,
0: is the need for rotating our crops.
1: Ist die Notwendigkeit, dass wir unsere einen Fruchtwechsel haben, also rotieren in unserem in den verschiedenen Arten von Pflanzen.
0: And of course the same principles that apply to physical illness in our bodies also apply in the garden.
1: Und die gleichen Gesetze, die sich auf körperliche Krankheiten beziehen in unserem Körper, lassen sich auch auf Probleme, auf Krankheiten im Garten übertragen.
0: Disease never comes without a cause.
1: Eine Krankheit entsteht nie ohne Ursache.
0: And the second one is that prevention is better than cure.
1: Und das zweite Prinzip ist, Vorbeugen ist besser als Heilen.
0: So, some of the ways that we can prevent problems is crop rotation.
1: Also eine der Möglichkeiten, um Probleme zu vermeiden, ist also, dass wir diese Rotation der verschiedenen Fruchtfolgen haben.
0: And

0: having a soil that is rich in living organisms and high in organic matter.
1: Einen Boden zu haben, außerdem der einen hohen Anteil an Mikroben hat, einen hohen Anteil an Biomasse.
0: The diseases most often attack the weakest plants.
1: Die Krankheiten befallen häufig die schwächsten Pflanzen.
0: And the insects also will attack the weak plants.
1: Und auch die Insekten befallen die schwachen Pflanzen.
0: And so this is excellent preventive measures.
1: Das sind also sehr gute Präventionsmaßnahmen, die wir hier vornehmen können.
0: The other thought is that to begin with less powerful methods or less toxic approaches, say for the pest control, and move from the less toxic to the ones that may end up being a little more toxic.
1: Eine andere Methode, ein anderer Aspekt ist, dass man immer mit den Methoden der Schädlingsbekämpfung anfängt, die am wenigsten giftig sind. Und wenn es notwendig ist, dann einen weiteren Schritt geht, wo die vielleicht etwas giftiger sind. Aber immer unten anfangen.
0: For example, using companion planting has some benefit in relationship to insect control.
1: Zum Beispiel die Methode, dass man bestimmte Pflanzen, bestimmte Arten zusammenpflanzt als Einheit, hat gewisse Vorteile, um bestimmte Insekten fernzuhalten.
0: One example would be dealing with the problem of aphids.
1: Ein Problem wäre zum Beispiel, wenn man mit aphids, weiß jemand, was das ist? Is that a bug?
0: Yeah, it's a little greenish insect that sucks the juice out of plants.
1: Das sind wahrscheinlich Blattläuse, also kleine grüne Käfer, die Saft aus den Blättern ziehen. Blattläuse.
0: Aphid. Okay. Yeah. An enemy of the aphid, a very ferocious enemy of the aphid, is what we call the hoverfly.
1: Und ein sehr sehr grimmiger Feind dieser Blattlaus ist die eine bestimmte Fliege, Schwebfliege.
0: And we have many here.
1: Und wir hier haben wir viele gesehen.
0: And the
1: Bremsen ist nicht Bremsen? Nein? Bremsen habe ich hier aber viele gesehen. Schwebfliegen, okay.
0: And this fly, it likes to be on the flowers that are shaped like this, that are, we call umbellifers. They're like a Queen Anne's lace, dill. Dill is in this family. They're shaped like an umbrella.
1: Diese Fliegen sind besonders gern bei Pflanzen, die man auch Umbelliferen nennt, die so einen schirmartigen Dolde haben. Also Doldenpflanzen wie zum Beispiel Dill. Dort sind die besonders gerne, diese Fliegen.
0: And just right out here in the field, there's many white flowers that are that umbellifer type. And there are many hoverflies on those flowers.
1: Und wenn wir hier rausgehen, gleich auf der Wiese, da können wir ganz viele von diesen Dolden, von diesen weißen Dolden Pflanzen sehen. Und die also diese schirmförmige Form haben, diese Dolde. Und ihr könnt dort sehen, dass dort ganz viele von diesen Schwebfliegen sind.
0: And, my brother visited one

0: excellent organic farmer in, I believe it was Holland.
1: Und mein Bruder hat einen sehr ausgezeichneten Bio-Farmer besucht. Ich glaube, das war in Holland.
0: And she had found that by planting dill in a grid around through her garden, that she could attract these hoverflies, and she no longer had any problems with aphids.
1: Und diese Farmerin in Holland hatte herausgefunden, dass wenn sie also wie ein Schottenmuster quasi überall den Dill in ihrem Garten verteilt und pflanzt, dass sie keine Probleme mehr mit Blattläusen hatte.
0: And so by like every four or five meters, she would have one dill plant, and it created a network of these plants. And the hoverfly all doesn't like to get too far away from these this type of plant.
1: Und sie hatte also quasi ein Netz über ihren Garten von diesen Dillpflanzen gespannt. Alle 4 bis 5 Meter hatte sie eine Dillpflanze überall verteilt, und die Schwebfliegen sind immer in der Nähe dieser Dolden und können dann dort ihre Funktion ausführen.
0: And her cabbage patch was beautiful, free of all aphids.
1: Und ihre Kohlbeet war also absolut schön, überhaupt gar keine Blattläuse.
0: Another thing that we can do that is simple.
1: Eine weitere Sache, die wir tun können und die einfach ist.
0: We can choose varieties that are resistant to, say, to disease.
1: Wir können ganz bestimmte Sorten auswählen, die gegen die Krankheiten resistent sind.
0: And many times this can be the difference between success and failure in a crop, especially, say, like tomatoes that may, in a very humid area, may be very susceptible to fusarium wilt. If you have the right variety, won't be affected.
1: Und diese Entscheidung der Sorte kann oft entscheiden über Erfolg oder Misserfolg, in, besonders in bestimmten Gegenden. Zum Beispiel, wenn wir Tomatenpflanzen haben in einer sehr feuchten Gegend, die dann empfänglich sind für bestimmte Krankheiten. Und wenn man die richtige Sorte hat, kann man das vermeiden und gesunde Pflanzen haben.
0: For example, one tomato variety that is very resistant to verticillium and fusarium wilt, as well as to nematodes, is this big beef.
1: Also es gibt zum Beispiel eine Tomatensorte, die heißt Big Beef. Wenn ich das jetzt mal übersetze, dann heißt es großes Rindfleisch, aber ich denke mal, dass es im Deutschen anders heißt. Die ist sehr resistent gegen bestimmte Schädlinge, die ich jetzt einfach mal im Englischen vorlese: Verticillium, Fusarium und Nematoden. Nematoden, ja, Nematoden gibt es natürlich.
0: Yeah. Another thing that can help in prevention is if we do see something that is diseased, removing it from the garden right away.
1: Eine andere Vorsorgemaßnahme, die sehr hilfreich sein kann, ist, dass wenn wir sehen, dass im Garten irgendetwas befallen ist, irgendeine Pflanze krank ist, dann sollten wir sie also sofort entfernen und wegwerfen.
0: And often if we keep close observation over, you know, small garden, that some insects in the beginning stages we can also control by just removing them.
1: Wenn wir einen Garten haben, der nicht so groß ist, können wir auch, wenn wir den Garten immer schön beobachten, bestimmte Insekten, bestimmte Raupen oder dergleichen, wenn im Anfangsstadium einfach absammeln und wegwerfen und das so unter Kontrolle bekommen.

0: And then there are other things that would involve a little bit more intervention.
1: Dann gibt es allerdings andere Probleme, wo wir schon etwas intensiver eingreifen müssen.
0: Say like for aphids, a person could take the additional step of using an insecticidal soap, a special kind of soap that helps to dissolve the body of the aphid.
1: Wenn man zum Beispiel den Blattlausbefall hat, dann gibt es eine bestimmte Seife, eine bestimmte Lauge, die eine insektizide Wirkung hat, und die hat die Wirkung, dass dadurch der Blattlauskörper aufgelöst wird.
0: But it's still a very mild solution, so it's not really toxic.
1: Und das ist eine recht milde Lösung, die nicht wirklich giftig ist.
0: And that can be used for aphids, white flies, and for some other insects, but especially white flies and aphids.
1: Und diese Lauge kann man benutzen zum Beispiel bei Blattlausbefall oder bei weißen Fliegen und auch noch bei einigen anderen Insekten, aber hauptsächlich bei der weißen Fliege und der Blattlaus.
0: There's a commercially available soap that's called an insecticidal soap.
1: Man kann die also fertig kaufen. Das nennt sich denn eine Insektenbekämpfungslauge, insektizide Lauge.
0: You can just use a household, a mild solution of household dish detergent.
1: Man kann das aber auch selbst herstellen, einfach eine, zum Beispiel ein Spülmittel, Geschirrspülmittel, da eine Lösung herstellen.
0: But the commercially available stuff, it has a little bit higher level of the fatty acids that dissolve the bodies of the aphids.
1: Aber wenn man jetzt die fertige Lösung kauft, der Gehalt an Fettsäuren ist ein bisschen höher, und diese Fettsäuren bewirken eben diese Auflösung des Lauskörpers. Funktioniert etwas besser.
0: And then for the various types of worms, we have like tomato worms, we have the cabbage looper, that has the white or yellow butterfly with the cabbage looper.
1: Also wenn es jetzt um Insekten geht, da haben wir zum Beispiel den Tomatenwurm oder den Kohlweißling, oder den gibt es auch in gelber Form, also verschiedene Falter, die dort den Kohl befallen.
0: And what we use for these guys is, it's called, these are botanical insecticides, or we call them BTs, and there's several kinds. One is Dipel, and the other one is Thuricide.
1: Und hierfür benutzen wir bestimmte Insektizide, die wir botanische Insektizide nennen. Da gibt es zum Beispiel eins, das heißt, also im englischsprachigen Raum gibt es das, heißt Dipel.
0: And these
1: sind hier angeschrieben.
0: Be called BTs or botanical insecticides. So if you went to you know, a gardening shop and you asked them for botanical insecticide, you should be able to find some variety of these.
1: Diese Stoffe werden also unter der Überschrift botanische Insektizide geführt, und wenn ihr also in ein entsprechendes Fachgeschäft geht und da nach botanischen Insektiziden fragt, dann müsstet ihr dort irgendein Präparat bekommen, was wahrscheinlich die gleichen Wirkstoffe enthält wie das, was hier in Amerika Thuricide und Dipel ist.
0: And then another very common problem is the corn earworm that's in the sweet corn. When you open it up, it has worm at the top.
1: Dann haben wir ein weiteres

0: Problem, dass also zum Beispiel den Mais befällt. Wenn man ihn oben aufmacht, dann ist da so eine kleine Raupe. Das nennt sich die Maiskolbenraupe. Weiß nicht, wie das im Deutschen heißt.
1: And the best control for this guy is mineral oil.
0: Das Beste, was gegen diesen kleinen Wurm funktioniert, ist Mineralöl.
1: Do you have this here? Mineral oil?
2: Mineralöl, well, what you use, put into a tractor or something? Or
1: no. It's, we get it at a hardware store. It's, and I don't know what it's generally used for, but it's clear. It's clear. It's not one, you know, it's not like your regular motor oil.
0: Also das ist ein Öl, was nicht vergleichbar ist mit dem normalen Motoröl, sondern es ist ein klares Öl, durchsichtig. Und das kann man in Geschäften kaufen, wo man normalerweise
2: Hardware, is that machines and what is hardware?
1: Hardware, that would be like where you can get tools and
0: ja,
1: bolts
0: also Werkzeuge, Werkzeuge im Werkzeug. Was für ein Öl?
2: Halböl?
0: So, could that be something like linseed oil?
1: Yes.
0: Ja, stimmt. Also, was du sagst, Leinöl. Wie sagt man?
1: That's right.
0: Firnis. Also, Firnis sagt man dazu.
1: Yeah.
0: Oder Leinöl. Also, ein Öl, was auf Leinöl bildet.
1: So
0: vielleicht auch Rapsöl. Ich weiß es nicht. Rapeseed oil? Canola oil?
1: Ja. Yeah.
0: Also Rapsöl, Leinöl, sowas in die Richtung.
1: And when the when you're the ear of corn is when the silk on the end of the ear is still green. When it's just coming out,
0: wenn also diese Fasern, diese Seidenfasern, die aus dem Mais herauskommen, noch also gerade rausgekommen ist, noch grün ist,
1: you go along with a little applicator and either spray or just put a drop or two of the mineral oil right on that silk.
0: Dann nimmt man also einen kleinen Applikator, irgendetwas, mit dem man entweder dieses Öl aufsprühen kann oder einfach nur ein oder zwei Tropfen von diesem Leinöl oder was auch immer direkt oben auf diese Seidenfasern hinauf drauf macht, die dort direkt aus dem Kolben herauskommen.
1: Because the adult of that worm comes and lays its egg right on that silk.
0: Denn
1: and
0: der
1: then
0: erwachsene, der ausgewachsene Wurm legt die Eier direkt dort auf diese Fasern vom Mais drauf.
1: So this mineral oil will dissolve that egg and it can will not go down in and produce a caterpillar.
0: Und dieses Öl löst dann diese Eier auf, sodass die Eier nicht nach unten sinken können und dann unten direkt oberhalb des Maiskolbens dort dieser Wurm entsteht, diese Raupe.
1: And it doesn't take very long to do a nice size area.
0: Und das macht auch gar nicht so viel Arbeit. Also man kann in relativ kurzer Zeit einen großen Bereich von Maisfeld bearbeiten.
1: And then we have another type of insecticide.
0: Dann gibt es noch
1: pest
0: eine andere
1: control.
0: Art. Pest what?
1: Pest control.
0: Gibt es noch eine andere Art von Insektiziden, also Schädlingskontrolle?
1: That we would call botanical botanical insecticide. So this is a insecticide that is derived from plants that have some degree of

0: toxicity to various insects.
1: Hier haben wir noch eine Lösung, die auch unter dem Begriff botanisches Insektizid fällt. Und zwar sind dort Stoffe drin, die von anderen Pflanzen produziert werden. Und diese Pflanzen enthalten gewisse Giftstoffe gegen diese Schädlinge. Und diese Stoffe werden eben aus den Pflanzen extrahiert und daraus diese Lösung hergestellt.
0: So, this is more like a last resort, because it's a little more toxic.
1: Und diese Lösung ist sozusagen das letzte Mittel, was man anwendet, denn die Toxizität ist ein bisschen höher als bei den anderen Methoden.
0: So we have some of these, like, that are called rotenone, and another one that's called pyrethrum.
1: Und in den USA gibt es da also Marken, die heißen Rotenone oder Pyrethrum. Müsste man gucken, was das dann im Deutschen das entsprechende wäre.
0: And then we have another one that's very common in Central and South America, and it's called Neem.
1: Und dann gibt es eins, was also sehr verbreitet ist in Zentral- und Südamerika, und das ist Neem.
0: And I notice that here they use the stinging nettle and soak it in water and use that for various insects.
1: Und ich habe hier gesehen, dass die Menschen Brennnesseln einfach nehmen und das in im Wasser stehen lassen und dann diese Lösung benutzen gegen bestimmte Schädlinge. Neem habe ich aber auch schon gehört. Gibt es hier auch, ja.
0: Another another way to control is by physical control. So, like I showed that floating row cover.
1: Eine andere Möglichkeit der Schädlingskontrolle ist, dass man einfach eine physische Barriere baut, so wie ich euch zum Beispiel gezeigt habe, diese Beetbedeckung, die oberhalb des Beetes ausgebreitet wird.
0: It's quite economical.
1: Das ist ziemlich wirtschaftlich.
0: And it can be used for some things that are hard to control other ways.
1: Und das kann man sehr gut einsetzen für Pflanzen, die sonst auf andere Weise schwer unter Kontrolle zu bringen sind.
0: Okay. Is there any questions on this, on pest control?
1: Gibt es jetzt zu diesem Thema der Schädlingskontrolle Fragen? Ich wiederhole das mal im Deutschen. Fruchtfolge ist sicherlich sehr wichtig. Gibt es Prinzipien, was nicht auf das andere folgen darf? So he said, plant rotation probably is a very good principle. Mm-hmm. Are there any principles, any rules that certain plants should not follow another certain plant?
0: Mm-hmm. Yes. That's a very good question.
1: Das ist eine sehr gute Frage.
0: There are all of the plants that are in the nightshade family should not be followed by other nightshade plants for 3 to 4 years.
1: Alle Pflanzen, die zu den Nachtschattengewächsen gehören, sollten eine Ruhepause von 3 bis 4 Jahren haben, bis wieder ein anderes Nachtschattengewächs kommt.
0: So, what is in the nightshade family?
1: Was gehört also zu den Nachtschattengewächsen?
0: Potato, tomato, eggplant and pepper.
1: Tomaten, Kartoffeln, Auberginen und Paprika.
0: So that's very important.
1: Es ist also wichtig, dass man da eine Ruhepause hat und nicht ein Nachtschattengewächs direkt auf das andere Nachtschattengewächs folgen lässt.
0: And that family is probably the most sensitive to disease, and it's most important in that family, or very important.
1: Und die Nachtschattengewächse sind wahrscheinlich die Pflanzenart, die am anfälligsten ist für Krankheiten, und deswegen ist es dort besonders wichtig.

0: dass man diese Regeln einhält.
1: The other ones that should not be followed after each other are the ones in the squash, cucumber and melon family.
0: Die anderen Pflanzen, die man nicht direkt aufeinander folgen lassen, sind die, die in die Kürbisfamilie gehören, also dazu gehören Speisekürbisse, Melonen oder auch Gurken.
1: And they should have at least 3 years between also.
0: Und zwischen diesen sollten mindestens 3 Jahre sein. Ich wiederhole das mal, ob da ein Erdwechsel reicht. Would it be enough to exchange the soil?
1: You mean like if it was in a greenhouse?
0: Also, oh, I don't get that.
1: Like if it was in the greenhouse, is that what he's saying?
0: No, he's saying to exchange the soil, to take off the soil and put another soil. Du meinst richtig die Erde auswechseln, ja? Die Erde auswechseln. To take off the soil and put another soil there.
1: Yeah, it's a lot of work.
0: Das macht natürlich viel Arbeit, aber das würde, würde funktionieren.
1: But this is one reason why, like for some of these places where they have hoop houses, that they'll put it on rollers on a track. So they'll grow the tomatoes here 1 year. And then they'll roll it on and grow them here again, and then they'll roll it farther. So
0: also du meintest wahrscheinlich, also zum Beispiel, wo man ein Gewächshaus hat, da kann man ja, ja. Das ist auch einer der Gründe, warum diese halbrunden Gewächstunnel oder wie ich die nennen soll, die werden oft so konstruiert, dass sie auf Rollen sind, sodass man also sie in einem Jahr auf einem Stück Land hat und dann kann man sie weiterrollen, jedes Jahr ein anderes Stück Land dort. Für ihn ist es neu, weil er hat gehört, Tomaten haben keine, sind nicht so anspruchsvoll, die kann man immer am gleichen Ort pflanzen. For him it's new, because he's always been told that tomatoes are not very presumptuous and they don't need a lot, and so that you can plant them on the same place every year.
1: Well, some of the fusarium wilt and some of the other fungal diseases can be a real problem with tomatoes.
0: Also es gibt bestimmte bestimmte Pilze oder so, die können ein echtes Problem werden für Tomaten. Welche Vorteile bringt es mal, ein Stück Land brach liegen zu lassen? What kind of advantages do you have if you leave a piece of land without any crop?
1: Oh, it's very beneficial.
0: Das hat große Vorteile.
1: You know,
0: and what would be the first thing to plant?
1: Let's deal with the rest period first. You know, God asked the children of Israel to let their land rest every seventh year.
0: Gott hat den Israeliten damals gesagt, dass alle 7 Jahre ihr Land ruhen sollte.
1: And we have, you know, Ellen White also says that this plan would help the soil to be restored.
0: Und Ellen White schreibt auch darüber, dass dieser Plan dazu beitrug, dass der Boden sich erholt.
1: So in the farm, in the crop rotation plans that I have done, I put it on a 7-year rotation.
0: Und die Pläne, die ich entworfen habe für die Fruchtrotation, da habe ich also auch diesen Wechsel alle 7 Jahre, also einen 7-jährigen Plan sozusagen aufgeschrieben.
1: And at least every 7th year I have it all to cover crop, and this, if I don't do it twice in 7 years, I at least do it once every 7 years.
0: Und ich habe also mindestens einmal in diesen 7 Jahren, manchmal sogar zweimal in diesen 7 Jahren, das Land einmal nur mit diesem Gründünger bepflanzt.
1: And then you also asked what might be the first crop after that.
0: Ja, und du hast auch die Frage gestellt, was man dann nach dieser Ruhephase als erstes anbauen sollte.
1: The first crop after that rest would be a heavy feeder.
0: Die erste Pflanze sollte, that's one who uses a lot.
1: Right, high nitrogen required.
0: Eine Pflanze sein, die einen

0: hohen Stickstoffverbrauch hat. Also
1: like corn, cabbage, broccoli.
0: Also jemand, squash. Eine Pflanze, die sehr viel Nährstoffe verbraucht, dazu gehört zum Beispiel Mais oder Kürbisse, Squash, Corn.
1: And broccoli, cabbage.
0: Broccoli, andere Kohlsorten.
1: Anything with big leaves.
0: Alles, was große Blätter hat. Also die Frage ist, wenn man eine physische Barriere hat gegen die Schädlinge und da zum Beispiel diese Folie ausbreitet, wogegen soll sie denn helfen, weil der Kohlweißling und alle anderen fliegen doch da drüber. The question is, if you have a physical barrier, mm-hmm. what actually does it help? Because the caterpillars or the whatever bugs you have, they go underneath it or mm-hmm. not?
1: Yeah. It depends on what the problem is. Like where I showed where we had in Colorado, we had a carrot rust fly.
0: Also das ist abhängig davon, was für einen Schädling man hat. Zum Beispiel in Colorado hatten wir diese Möhrenrostfliege.
1: So this fly came and laid its eggs on the carrot and then it would go down and mess up the carrot.
0: Also diese Fliege kommt zum Beispiel und legt ihre Eier auf die Karotte und die wandern dann runter und zerfressen die Möhre.
1: So we had the carrots would be here and we had this like a tent that would come over them.
0: Und das sind also jetzt die Karotten sollen das darstellen, die Striche, und wir haben dann die Folie so wie ein Zelt darüber gespannt.
1: And then we would lay one steel bar on all along on along the side over here. I mean,
0: wir haben dann eine dünne Metallstange
1: so all,
0: seitlich draufgelegt.
1: All along on either side, it would hold it down.
0: Also an beiden Seiten sie sozusagen mit dieser Stahlstange beschwert und das hat die Folie unten gehalten.
1: And the wind couldn't blow it away.
0: Und der Wind konnte dann die Folie auch nicht wegwehen.
1: Another real bad problem that some is like flea beetles. They like eggplant and they hop. They're little black insects.
0: Ein anderes Problem, was zum Beispiel die Auberginen befällt, das sind so kleine Flöhe, die springen. Und die Auberginen befallen. Ganz winzige Flöhe, die essen gerne die Auberginen.
1: Anyway, we had them down in France. They were real bad down
0: there. Als wir in Frankreich waren, da gab es also viele von denen. Das war eine Plage dort.
1: So, something like that, you might use floating row covers.
0: Also für solche Insekten zum Beispiel kann man diese Deckfolien benutzen. Der Zuhörer sagt, gegen die Möhrenfliege hat er ein sehr einfaches Mittel. Er sieht eine Reihe Möhren und eine Reihe Zwiebeln und die Zwiebeln halten die Möhrenfliege weg und die Möhren halten die Zwiebelfliege weg. He said he has a very easy way to keep away the carrot rust fly. Uh-huh. He plants one row of carrots and one row of onions, uh-huh. and the onion keeps away the carrot rust fly and the uh-huh. carrot keeps away the onion fly. Or whatever mm-hmm. that is.
1: Good.
0: Das
1: very
0: ist sehr gut. Sehr gut.
1: So that's companion planting.
0: Das nennt man also im Deutschen.
1: Yeah. Okay. I want to cover a few more potential problems and then we'll take the few questions.
0: Ich möchte noch über einige weitere mögliche Problembereiche sprechen und dann können wir auch Fragen beantworten.
1: Cucumbers, they have we have the problem with cucumber beetle.
0: Wir haben bei uns bei Gurken das Problem mit Käfern, die auf den Gurken sind.
1: Little striped beetle.
0: Das sind kleine gestreifte Käfer, Gurkenkäfer.
1: One thing that makes cucumber beetles much worse is if you fertilize them with fresh manure.
0: Was die diese Gurkenkäfer sehr stark fördert, wo also sie stark sich vermehren, ist, wenn man mit irgendeinem Dünger drauf geht, der einen hohen Stickstoffanteil hat, zum Beispiel Dung.
1: Then,
0: da blühen die.
1: Then they send off a like a hormone.

0: attracts the cucumber beetle.
1: What sends the hormone? Themselves.
0: Plant itself will send this off when it gets has a too high a nitrogen.
1: Die Pflanze, wenn sie also zu viel von diesem Stickstoff bekommt, schickt einen eine Hormone aus, also bestimmte

0: cutworm. Cutworm is another problem. It either a lot of times it will it lives under the soil, but it will come up and cut it either right at the soil, right below the soil, or right above the soil. It'll cut the trunk of the plant off and it'll peel it over, especially on broccoli, cabbage, cauliflower, those kind of plants, when you first transplant.
1: Es gibt einen Wurm, der heißt Schneidewurm übersetzt.
0: Cutworm.
1: Und der hat, macht folgendes Problem, besonders bei den Kohlarten wie, wie Brokkoli oder andere Kohlsorten. Gerade kurz nachdem man sie verpflanzt hat, kommt dieser Wurm und schneidet den Strunk ab, entweder direkt ober dem, oberhalb des Bodens, so auf der Höhe des Bodens, oder direkt unterhalb des Bodens und die Pflanze kippt dann um.
0: It's kind of gray, brown or green, and it's about that long.
1: Ein Wurm ungefähr so lang, der kann grau sein oder grün oder braun.
0: And these will be most common in soil that has a low calcium level.
1: Und am häufigsten findet man diesen Wurm in einem Boden, der einen niedrigen Kalkgehalt hat.
0: So you can increase your calcium with high calcium limestone.
1: Man kann also den Kalziumgehalt erhöhen, indem man eben einen Kalk mit hohem Kalziumgehalt dort auf den Boden tut.
0: You can also, as a preventive measure, you can just at the time of transplanting, you can put a little newspaper collar around the plant, around the stem of the plant, so that it won't cut through the stem.
1: Was man auch als Präventionsmaßnahme machen kann, ist, dass in dem Moment, wo man die Pflanze verpflanzt, dass man rund um die Pflanze einen kleinen Kragen aus Zeitungspapier sozusagen baut, sodass der Wurm also nicht an den Stamm dort unten ran kann und ihn abschneiden kann. Should not rain.
0: Oh.
1: Ja, mit Regen ist...
0: Or other... Yeah.
1: Kannst du auch Plastik nehmen oder was?
0: Yeah, for the little flea beetles that jump on the eggplant.
1: Also diese kleinen Flohkäfer, die dort auf den Auberginen sind.
0: They're worse. They're the most problem when the plant is young.
1: Die sind am ehesten ein Problem, wenn die Pflanze noch jung ist.
0: And you can just dust the plant with lime or wood ashes.
1: Und man kann dann einfach Kalk oder Holzasche auf die Pflanzen stäuben. Wood ashes is you just burn some wood and you take the ashes.
0: Yeah, from your stove.
1: Mm-hmm. Yeah. Also Holzasche, einfach ganz normale Asche, die sich bildet im Kamin oder durch Verbrennen von Holz.
0: Okay. Very good. Now I would like to go over with you how I plant a fruit tree.
1: Jetzt möchte ich mit euch besprechen, wie ich einen Obstbaum pflanze.
0: I think that it's very important for us to know how to plant fruit trees.
1: Ich denke, dass es für uns ein wichtiges Thema ist, zu wissen, wie man einen Obstbaum pflanzt.
0: Because for the area, we can get a good result for the amount of effort, and it's a very useful thing.
1: Denn die Mühe, die man da reinsteckt, die wird also vielfach bezahlt. Man kann da wirklich gute Ergebnisse bekommen.
0: So, I dig a hole about a meter deep and about a meter wide.
1: Ich grabe zunächst ein Loch, was ungefähr einen Meter weit und, breit und einen Meter tief ist.
0: And in the bottom, I put some good-sized rocks.
1: Und ganz unten lege ich dann erstmal einige größere Steine, Felsen.
0: Like this.
1: Ungefähr diese Größe.
0: And when I have dug, as I'm digging this out, I keep the top

0: soil, the better soil, put one place, and if it's very clay, rocky soil, I put that other side.
1: Und während ich dieses Loch ausgrabe, sortiere ich also die Erde nach Qualität. Die bessere obere Schicht, die tue ich extra, und die tieferen Schichten, die dann oft lehmig sind oder voller Steine sind, die lege ich an eine andere Stelle.
0: And then, as I'm, I used my topsoil for filling back in.
1: And so the topsoil you fill in first.
0: Yeah, I only put topsoil back in. Mm-hmm. So the other I use for a dam, like for creating a little place for the water to be caught. But I only, if I don't have all good soil that I took out, then I will use good soil from other place, but I will not put back in the subsoil.
1: Also wenn der Boden, den ich ausgehoben habe, alles sehr guter Mutterboden war, dann kann ich diesen Mutterboden auch wieder einfüllen. Aber wenn nur die obere Schicht guter Boden ist, dann nehme ich nur diese gute Schicht zum Einfüllen, hole dann noch anderen guten Boden von woanders. Ich tue also nur guten Boden in dieses Loch, und wenn da eben Boden ist, der ein bisschen steinig ist oder der lehmig ist, den benutze ich später, um rundherum einen Damm zu bauen. Aber ich tue in das Loch nur guten Mutterboden.
0: Can you get alfalfa pellets here?
1: Kann man hier Alfalfa-Ballen bekommen? Pellets? Pellets, also so gepresste Ballen.
0: Like a rabbit would eat, maybe?
1: Also zum Beispiel vielleicht, gibt es Kaninchen, die sowas fressen? Alfalfa?
0: We
1: haven't heard
0: okay.
1: It. Gibt's wohl nicht, vielleicht.
0: I use one bale of alfalfa hay.
1: That's how big?
0: It's 60 pounds. 60 pounds, yeah. So it'd be 30 kg.
1: Mm-hmm. Ich benutze also für so einen Obstbaum einen Ballen Alfalfa Heu. Das entspricht ungefähr 30 Kilogramm. Also etwas weniger als 30 Kilogramm, vielleicht 25.
0: And I put in some good dirt, and then I sprinkle a layer of hay.
1: Also zuerst tue ich eine Schicht von diesem guten Mutterboden hinein, und dann streue ich von diesem Alfalfa-Heu etwas da drauf.
0: And if I didn't have alfalfa hay, I would just use regular grass hay.
1: Und wenn ich keinen Alfalfa-Ballen habe, dann nehme ich einfach ganz normales Heu aus Gras.
0: But then I would also put some compost, a layer, maybe an inch of compost.
1: Aber wenn ich eben nur dieses ganz normale Heu habe, dann tue ich noch eine weitere Schicht von Kompost rein, vielleicht so 2,5 cm Schicht Kompost obendrauf.
0: And the hay could be about this much of mm-hmm. hay.
1: Und von dem Heu vielleicht so 5 cm, 6 cm Schicht.
0: And then once I have one layer, then I take my shovel and I mix it.
1: Und nachdem ich jetzt da diese Schicht aus Erde und Heu und Kompost eventuell habe, dann nehme ich meine Schaufel und mische das alles gut durch.
0: Then I do another layer of topsoil.
1: Und dann kommt die nächste Schicht von Mutterboden.
0: And another layer of
1: also
0: hay
1: Humus,
0: and compost.
1: Humusboden und eine weitere Schicht mit von Heu, Alfalfa-Heu oder beziehungsweise plus Kompost dann, wenn es Grasheu ist.
0: And if you can find it, we can also do just a little sprinkle, doesn't take too much, like a small, like a quarter of a cup maybe, of rock phosphate
1: rock. Gut ist, wenn man dann noch etwas Felsenphosphat reintut, also ungefähr eine Vierteltasse voll, dass man die auch noch darüber streut.
0: Mixed on these different layers.
1: Also in jede einzelne Schicht das dann damit reinmischen.

0: Steinmehl, Phosphat, Phosphatmehl.
1: Genau.
0: Steinmehl, ja. Is that just rock dust or
2: yes,
0: yeah, Steinmehl?
2: Not the commercial stuff.
0: Nicht, also nicht, so where do you get it?
2: Well, you'd ask your organic farmer.
0: Also nicht das, was man normalerweise im Baumarkt kauft, sondern da muss man eben auch wieder den biologischen Bauern fragen, wo er das kriegt.
2: And so each layer I would mix with the shovel once I get this layer, then I'd mix it with the shovel and then I go on to the next layer and mix it.
0: Also jedes Mal, wenn ich so eine Schicht mit diesen 2 bis 3 Komponenten habe, dann mixe ich die mit der Schaufel durch und dann kommt die nächste Schicht und die wird dann auch wieder mit der Schaufel durchgemischt.
2: And when I get up, and when I get up here, where the tree is going to be.
0: Und wenn ich dann weiter nach oben komme, wo der Baum eingepflanzt werden soll.
2: Almost most of the trees that you get now will be grafted. There will be a graft because they will be either dwarf, semi-dwarf, or semi-dwarf. So there'll be there'll be one rootstock and there'll be the top part.
0: Oh, okay. Also die meisten Bäume sind gepfropft. Das heißt, man hat einen Wurzelteil und der obere Teil ist reingepfropft. Ja, und die so this is where the graft is.
2: Yeah. And it's very important, this graft needs to be 2 to 4 inches from where the soil, where the soil level will come.
0: Und es ist ganz wichtig, dass man darauf achtet, dass die Stelle, wo der Pfropf eingesetzt ist, dass dieser Bereich ungefähr 5 bis 10 Zentimeter oberhalb der obersten Erdschicht ist.
2: And right here I put a nice size rock.
0: Direkt unterhalb des Punktes, wo ich die Wurzeln aufsetze, lege ich einen schönen großen Stein hin.
2: And over the rock I make a pyramid of soil.
0: Und oberhalb dieses Felsens baue ich eine Pyramide von Humus.
2: Say this thick.
0: Ungefähr so 5 cm dick.
2: And then I set, and I try to plan. This will settle a little bit. So I try to plan it so that it will, once it's settled, that it will be at this level.
0: The graft.
2: Yeah, yes, because this is going to, with few weeks, it's
0: so
2: months.
0: So once it settles, this point will be here.
2: No, it must stay, it must be here when it's settled.
0: Okay, so you have to
2: have
0: plant it
2: a little higher,
0: okay.
2: But not too high.
0: Okay, und man muss einkalkulieren, dass dieser Bereich, wo der Felsen ist und die Wurzel, dass das noch absinkt und sich also ein etwas setzt, sodass also der Punkt, wo der Baum eingepfropft ist, ein bisschen höher sein muss als die 5 bis 10 Zentimeter, damit es also das Endresultat ist, dass es 5 bis 10 Zentimeter oberhalb der Erde ist, also beim Einpflanzen noch ein Stückchen höher, damit es sich absetzen kann.
2: And then I put more good dirt over the roots.
0: Und dann tue ich noch weiteren guten Mutterboden oberhalb der Wurzeln.
2: And then here you can put some compost.
0: Und in den oberen Bereich darüber kann man noch einigen Kompost.
2: I never put anything except good dirt right on the roots or right under the roots.
0: Direkt auf die Wurzeln oder direkt unterhalb der Wurzeln tue ich nie irgendetwas anderes als guten Humusboden, Mutterboden.
2: And I would never use fresh manure anywhere in here.
0: Und ich würde auch niemals

0: chemischen Dunk irgendwo in diesem Pflanzloch benutzen.
1: And then I take that and make a little dam that goes all the way around.
0: Und dann mache ich aus dem übrigen Boden, steinigen Boden, baue ich einen kleinen Damm, der um den Baum herumläuft.
1: And they have these guards that are plastic that can keep the rabbit from eating the bark off.
0: Und diese Bäume haben ja gewöhnlich diese Schutzhülle um die Rinde herum, damit die Kaninchen nicht die Rinde abfressen können.
1: And if you have a real problem with mice, then it is not best to have a heavy mulch here, because the mice will hide under the mulch and come and eat the bark off. Mm-hmm.
0: Und wenn man also Probleme mit Mäusen oder mit Wühlmäusen hat, sollte man den oberen Bereich nicht so stark mulchen, weil das ist dann, das lockt die Mäuse an, die dann unter den Mulch gehen und dann dort die Rinde vom Baum abfressen. Die Frage ist, du sagtest, dass man keinen frischen Dunk direkt unter den Baum machen soll. Warum macht man das nicht?
1: It's better to use something that has been broken down and is more in a ready to be utilized by the tree.
0: Es ist besser, wenn man Material hat, was also schon in die einzelnen Nährstoffe, in die einzelnen Bestandteile zerbrochen wurde und was also direkt vom Baum benutzt werden kann. I have a question.
1: Yeah.
0: When you buy trees, normally they come in a bulk. You know, you have some whatever, and so you take that bulk off, or what do you do? Ich übersetze es mal kurz. Wenn man Bäume kauft, ja, die sind ja meistens so in einem Ballen drin, so ein Jute-Sack drum oder so. Die Frage ist, macht man diesen Ballen ab, dass man nur die nackte Wurzel hat? So you just have the root, or do you take it off? Or?
1: Okay, if it's like a burlap cloth, is that mm-hmm. what it is like?
0: Yeah, usually they have some torf, some good soil, and some kind of texture around it.
1: Okay, yeah. Yes, you want to take off anything that would obstruct the roots from branching out.
0: Mm-hmm. Also man muss alles abmachen, was die Wurzeln daran hindern könnte, dass die sich weiter verbreiten. Bitte schön. Uh-huh. Ich höre es nochmal, es ist gut, um einen frisch gepflanzten Baum zu hacken, oder sollte man ihn in Ruhe lassen, damit die kleinen Wurzeln nicht verletzt werden?
1: As the tree grows, the roots are going to come out to what we call the drip line. Wherever the end of the branches are, that's where the roots are going to be, about down from this.
0: Wenn der Baum wächst, kann man also ziemlich genau wissen, wo die Wurzeln sich ausbreiten, weil die Wurzel immer genau so weit sich ausbreitet, wie die oberen Zweige auch sind.
1: So
0: kann das von oben nach unten weiter verfolgen.
1: When it's small, the roots will be limited and it will grow, they will grow as the branches grow.
0: Also wenn der Baum noch klein ist, dann sind die Wurzeln auch nur genau so weit ausgebreitet, wie oben die Zweige sind.
1: And when it's young, I am careful not to go down, not to mess around within a few inches of the trunk.
0: Wenn also ein Baum noch ganz jung ist, dann bin ich sehr vorsichtig, dass ich innerhalb von vielleicht 15, 20 Zentimeter direkt um den Stamm herum da irgendwie manipuliere.
1: But I don't hesitate to incorporate some compost type material into the top, say like once a year.
0: Aber ich habe also keine Schwierigkeiten damit, in dem Bereich außerhalb, also nicht direkt am Stamm, sondern außerhalb, vielleicht einmal im Jahr so Kompost-ähnliches Material in den Boden dort hineinzuarbeiten.
1: You could

0: is maybe like, you know, a layer that deep around the tree.
1: Man kann dann eine Schicht, vielleicht so 5 cm dicke Schicht Kompost oder kompostähnliches Material dort ausbreiten und in den Boden hineinarbeiten.
0: And then as you irrigate, it would also work the nutrients.
1: So you just put it there or you work it into the soil.
0: I work it in
1: myself. Und wenn man dann den Baum wässert, dann sinkt das also in die Erde rein, dieses Material. But you do weed it also.
0: I weed it, and I've done it both ways, where I just have grass growing around the tree, except I like to keep right around the trunk clear, especially when it's real young.
1: So you pull out the weed just around the trunk.
0: Right. Now my young apricots, I grow garden underneath them. So I keep it all tilled up and I grow garden under it.
1: Also direkt um den Stamm herum, da kann man das Unkraut zupfen. Aber man kann auch, es gibt verschiedene Möglichkeiten. Man kann zum Beispiel einfach Gras wachsen lassen, kein Problem. Man kann es aber auch jäten in dem Bereich. Und was ich zum Beispiel mache, wenn in dem Bereich, wo meine Aprikosenbäume stehen, da habe ich direkt unterhalb der Bäume ganz normales Gartenland. Das heißt, dort wachsen Gemüse und so weiter und da bearbeite ich ganz normal den Boden unterhalb der Bäume. Nur eben in dem Bereich direkt am Stamm, da muss man ein bisschen vorsichtig sein. Eine kurze Frage, ist der Verzehr von Hybridpflanzen unbedenklich? Short question, is the eating of hybrid plants a problem? Is there any problem with that?
0: I don't think that there's a problem with hybrid plants. They are very different from genetically modified plants. So I think that we should differentiate between the two.
1: Ich glaube, dass wir ganz klar unterscheiden sollten zwischen genetisch manipulierten Pflanzen und Hybridpflanzen. Hybridpflanzen sind eigentlich unbedenklich, aber das trifft auf genetisch manipulierte Pflanzen natürlich, genetisch veränderte Pflanzen nicht zu.
0: Okay, shall we look a little bit at a few principles for pruning?
1: So, wir wollen uns jetzt mal einige Grundsätze anschauen für das Beschneiden von Bäumen.
0: Now, there's several different categories of fruit trees. There are the ones with the stone fruits, which would be like peach and apricot.
1: Wir haben verschiedene Kategorien von Obstbäumen. Da haben wir zum Beispiel die Steinfrüchte wie Pfirsiche, Aprikosen, Pflaumen.
0: And then there are the others like apple and pear.
1: Und dann gibt es die andere Kategorie wie zum Beispiel Äpfel und Birnen.
0: And these are there are many ways to prune trees.
1: Es gibt viele unterschiedliche Methoden, wie man Bäume beschneiden kann.
0: But these two categories are generally pruned differently.
1: Aber man kann generell sagen, dass diese beiden Kategorien von Fruchtbäumen, Obstbäumen unterschiedlich beschnitten werden.
0: The stone fruits like peach and apricot.
1: Die Steinfrüchte wie Pfirsich oder Aprikose.
0: Generally the center is taken out. So when it's very young, at about 1 meter, central leader is cut off.
1: Bei den Steinfrüchten geht man also so vor, dass man, wenn die Bäume noch sehr jung sind, vielleicht ungefähr 1 Meter hoch, dass man den zentralen Ast, den zentralen Stamm herausnimmt.
0: And you want to end up with 4 main branches.
1: Und das Ziel ist also, dass man 4 Hauptäste hat und den mittleren, den zentralen rausnimmt.
0: And so that's kind of the approach, and it'll grow and get bigger and all, but that's kind of the basic thing for the peach and apricot.

0: Also das ist der grundlegende Schnitt, den man bei den Steinfrüchten macht, und der Baum wird sich dann verbreitern und größer werden. Und
1: and an older tree that you're trying to restore, you want to kind of keep, have this thought in mind and move in that direction, but it may be very deformed as far as this ideal.
0: Wenn man einen älteren Baum hat, dann sollte man auch dieses Ziel vor Augen haben, dass man den zentralen Bereich rausschneidet, aber es kann sein, dass er dann keine besonders schöne Form hat und dass er dem Ideal, wie man es schaffen kann, wenn der Baum noch jung ist, nicht so nahe kommt.
1: And sometimes you can't, sometimes it wouldn't be best to take it all the way to where you want it to be in one season.
0: Und manchmal ist es auch nicht das Beste, wenn man das Ziel, was man vor Augen hat, innerhalb einer Saison versucht zu erreichen.
1: Okay, now let's talk about the apple and pear.
0: Und jetzt sprechen wir über die andere Kategorie von Obstbäumen, Äpfel und Birnen.
1: Generally with the apple and pear, we have several lateral tiers that come off from the main central leader.
0: Bei diesen Bäumen haben wir den Hauptstamm, von dem mehrere seitliche große Zweige, Äste abzweigen.
1: And those can also have four branches coming off of those tiers.
0: Und man kann auch da sie so beschneiden, dass sie auf einer Höhe ungefähr vier Hauptäste haben, die dort vom Hauptstamm herausgehen. But you have several stages, so to say.
1: Right.
0: Man hat also in verschiedenen Etagen sozusagen immer jeweils diese vier Hauptäste, die dort rauskommen.
1: And you usually will come about 4 feet or a little over a meter to get a little over a meter for your first tier, and then have about a meter between the tiers.
0: Man hat also ungefähr vielleicht 1,20 m, so etwas über 1 Meter oberhalb des Bodens, wo man diese erste Verzweigung hat, und dann die Distanz bis zur nächsten Verzweigung, wo wieder die vier Äste herauskommen, sollte auch wieder ungefähr 1 Meter sein.
1: And but we don't want to go so high that we can't pick the fruit.
0: Aber wir sollten natürlich darauf achten, dass wir die Bäume nicht so hoch werden lassen, dass wir die Früchte nicht mehr pflücken können.
1: So we generally are not going to want to go over 12 to 16 feet.
0: Man sollte also möglichst nicht höher gehen als 3,60 m.
1: 5 meters maybe.
0: 3,60 m bis 5 m. So.
1: About what you could pick with a 10 or 12 foot ladder.
0: Das heißt also nicht höher als das, was man mit einer normalen Leiter noch erreichen kann.
1: Now,
0: 3 bis 4 Meter hohe Leiter.
1: When we're looking at restoring an old apple tree,
0: wenn wir uns anschauen, wie man einen alten Apfelbaum wieder in Schuss bekommen kann. So we have an old apple tree, we can show that on the outside.
1: Yeah. And we were planning to do that when it wasn't raining, but maybe it's not now.
0: Wir hatten auch geplant, eventuell den alten Apfelbaum da draußen zu beschneiden, wenn es nicht regnet, aber im Moment sieht es da nicht so günstig aus.
1: Some who are able to stay, we can maybe do that. I would
0: also love einige, to. Die bleiben können, für die können wir das vielleicht machen.

0: dass wir den Baum beschneiden.
1: With an old tree, we take out all the dead wood.
0: Bei einem alten Baum werden wir natürlich zuerst die ganzen toten Äste wegschneiden.
1: We want to take out what we would call low hangers, ones that come way down. Even on what we want to do in an old tree is we want to open it up so that the sunlight and air can circulate through the tree.
0: Was man auch macht, ist, dass die Zweige, die so ganz nach unten hängen, die nach unten gerichtet sind, dass man die wegschneidet. Ziel ist, dass man den Baum einfach öffnet, dass mehr Luft und Sonne an die Früchte heran kann, dass er nicht so dicht ist.
1: So we'd want to take these low hangers off.
0: Also die Zweige, die so nach unten hängen, die müssen weg.
1: And we would want to take off some branches that are crossing over each other and rubbing.
0: Oder wenn man sieht, dass bestimmte Zweige sich kreuzen und gegeneinander scheuern, das sollte man auch einen wegnehmen.
1: We'd want to take off ones that are sometimes here. There'll be ones that just go straight up.
0: Manchmal hat man so Zweige, die so senkrecht nach oben wachsen, die sollte man auch entfernen.
1: We want to take those off.
0: Wassertriebe.
1: Yeah, right. Water sprouts. A lot of times they'll be right along the main trunk. Water sprouts.
0: Oft sind diese Wassertriebe direkt am Hauptstamm, dass sie nach oben schießen.
1: Oh, also, you know, it's like an art, so it's not an exact science, you know.
0: Also dieses Baumbeschneiden ist nicht wirklich eine Wissenschaft, sondern es ist mehr wie eine Kunst.
1: But if there are branches that are duplicates, there's two of them that are coming here, one of them has got to go.
0: Also wenn man zum Beispiel zwei Zweige hat, die direkt parallel nebeneinander rauskommen, und dann muss eins von diesen Duplikaten verschwinden.
1: And you know, a lot of times there'll just be ones here, and there's just too much foliage in between, and the sun cannot get in.
0: Und oft ist es einfach so, dass da zu viel an Zweigen ist, was die Sonne abhält, was da kreuz und quer wächst.
1: So you know, you have to look at what would which branches have the most little fruit spurs on them.
0: Man muss einfach mal schauen, welche Zweige haben die meisten Knospen, und diese Zweige sollte man behalten.
1: And
0: also kleine Fruchtansätze.
1: And you know,
0: when would be the time to do that?
1: Normally we will do pruning in the dormant period when the leaves are not on the tree.
0: Also normalerweise sollte man den Baum in der Zeit beschneiden, wo keine Blätter am Baum sind.
1: And more
0: in der Ruhephase des Baumes.
1: And generally they will do it between any time in the dormant period, but generally they will do it between January and March.
0: Man kann es also irgendwann in dieser Ruhephase tun, aber die häufigste Zeit, wo es gemacht wird, ist eigentlich zwischen Januar und März.
1: So those are the main principles, and it's really a joy to take an old tree that is and to prune it. It still may look a little, you know, it will look unique, but at least when you get all the dead wood out and the ones that are crossing over and the low hangers, it will look like restful to the eye.
0: Das sind jetzt die hauptsächlichen Prinzipien, die ich euch genannt habe. Und wenn man einen Baum beschneidet, das ist wirklich eine Freude, auch gerade einen alten Baum beschneidet,

0: man diese ganzen herabhängenden Zweige oder die, die sich kreuzen, wo einfach zu viel sind, wenn man die rausschneidet und dann diesen gesäuberten Baum hat, das ist einfach eine Freude fürs Auge.
1: Okay, any quick questions?
0: Noch eine kurze Frage. Die Frage nochmal auf Deutsch. Also Zweige, die eher horizontal wachsen, they shoot fruits, blossoms, die bringen eher Knospen hervor und dann also Früchte. Und Zweige, die senkrecht wachsen, bringen eher weitere Zweige hervor. Habe ich das richtig verstanden?
1: Ja. And the ones that are going straight up, except, you know, you've got to let, on the apple and pear, you've got to let the central leader grow to a certain point. But then other ones that are sprouting out, that are going straight up, you know, we don't want those.
0: Bei den Apfel- und Birnbäumen ist es natürlich so, dass man den zentralen Stamm senkrecht da hochwachsen lässt, bis zu einem bestimmten Punkt. Aber alles andere, was dort mehr oder weniger senkrecht herausschießt, das muss weg.
1: Now, if there are some of these that are going a little bit like this, and you need it as a branch, you can either put a stick in here that will bring it down to where you want, or you can put a weight on it with a rock to bring it down.
0: Also wenn eins dieser Hauptäste, die man an der Verzweigung dort hat, den man auch behalten möchte, wenn der ein bisschen zu senkrecht wächst, dann kann man da ein bisschen nachhelfen, indem man entweder den Ast beschwert mit einem Gewicht, also einem Stein zum Beispiel, das, was man ranhängt, oder man übt Druck von oben aus, indem man zwischen dem Hauptstamm und dem Ast dort einen Stock dazwischen klemmt, mit dem man den Ast quasi runterdrückt.
1: So you can shape the tree almost just like you want it.
0: Also im Prinzip kann man den Baum so formen, wie man es haben möchte.
1: And if some of these branches are not going out in a balanced way, and maybe two are coming too close, but you need it over there, you can put a brace here that will push it over. And you put a brace in there to
0: like
1: get it where you
0: like
1: want
0: a stick
1: it.
0: Or something.
1: Yeah.
0: Und genauso, wenn also man zwei Zweige hat, die zu dicht nebeneinander wachsen, aber man braucht diese Zweige als Hauptäste, dann kann man auch da es spannen und da quasi wie einen Stock dazwischen machen oder so, damit man es in die Richtung, wo man es haben möchte, hin manövriert.
1: You just take a stick, make it like this, and you put it in there.
0: Das heißt, man nimmt also einen Stab und formt ihn so, dass man ihn dazwischen klemmen kann.
1: Okay, yes.
0: Wie ist es mit dem Nussbaum, ob man den auch beschneiden muss? What about nut trees? Do you have to prune them also?
1: Not so much, I don't think.
0: Also Nussbäume braucht man eigentlich weniger beschneiden.
1: Okay.
0: Also.
1: Well, thank you all. It's been
0: a
1: joy to be able to share together.
0: Es war eine Freude, mit euch gemeinsam das zu erarbeiten.

0: My topic this morning,
1: mein Thema heute Morgen,
0: is I titled it a secured universe.
1: Lautet in etwa ein sicheres Universum.
0: For me, there is nothing more exciting than thinking and contemplating about the great controversy.
1: Für mich gibt es eigentlich nichts Spannenderes, als über den großen Konflikt nachzudenken.
0: To think

0: das Auslöschen der Sünde aus unserem Leben und aus dem Universum.
1: Because the word of God gives us the promise.
0: Das Wort Gottes gibt uns die Verheißung,
1: that sin and suffering will never rise up a second time.
0: Dass die Sünde und das Leid nie wieder aufkommen werden.
1: Now I want you to think about that for a moment.
0: Darüber möchten wir einmal einen Augenblick nachdenken.
1: Because all that we experience from day to day is a process of suffering.
0: Denn Tag für Tag erleben wir ja dieses Leid.
1: Sometimes things seem so dark.
0: Manchmal sieht unsere Situation so düster aus.
1: And yet the Bible promises us.
0: Und doch verheißt uns die Bibel,
1: that God is going to create a new earth,
0: dass Gott eine neue Erde schaffen wird,
1: where there is no suffering and sin.
0: Wo es kein Leid und keine Sünde mehr geben
1: and not
0: wird.
1: Only do we have the promise of a new earth,
0: und wir haben sogar nicht nur die Verheißung dieser neuen Erde,
1: but we also have a promise that affliction and sin and suffering will never come a second time.
0: Sondern eben, dass die Sünde und das Leid auch nie wieder aufkommen werden.
1: But how is that possible?
0: Wie ist das möglich?
1: And I want to begin this morning with grasping the big picture.
0: Und heute Morgen geht es mir darum, dass wir das große Bild, also das Bild im Ganzen erfassen.
1: I believe that whatever topic we study in God's word,
0: und ich glaube, dass es wichtig ist, ganz gleich welches Thema wir im Wort Gottes studieren,
1: it is important to, I would say, take a step back,
0: dass wir dabei einen Schritt zurücktreten, gewissermaßen,
1: so that we can grasp the bigger, larger picture of things,
0: und das Bild im Ganzen zu erkennen.
1: When we take the word of God,
0: wenn wir das Wort Gottes nehmen,
1: it gives us a big picture of the great controversy,
0: dann zeichnet es uns ein großes Bild von dem großen Kampf.
1: It is very interesting to note that the Bible begins in a very similar way that it ends.
0: Und es ist sehr interessant dabei festzustellen, dass die Bibel hier am Anfang ganz ähnlich beginnt, wie sie zum Schluss aufhört.
1: In the beginning we read about the Garden of Eden.
0: Am Anfang haben wir ja den Garten Eden.
1: A perfect world that God created for man.
0: Eine vollkommene Welt, die der Herr für den Menschen geschaffen hat.
1: Man is in this perfect relationship with God.
0: Der Mensch steht in der vollkommenen Beziehung zu Gott, seinem Schöpfer.
1: There is no sin and suffering.
0: Und es gibt keine Sünde und kein Leid.
1: When you push the fast forward button and you go all through the story and you come to Revelation.
0: Und wenn man dann ganz schnell vorspult und dann zur Offenbarung blättert,
1: in the last two chapters of Revelation, chapters 21 and 22,
0: dann wird man in den letzten beiden Kapiteln, also Kapitel 21 und 22, feststellen,
1: again we have a perfect world,
0: dass wir wieder eine vollkommene Welt haben,
1: and the curse is removed, there's no longer suffering and sin.
0: Wo der Fluch nicht mehr ist, wo es keine Sünde und kein Leid mehr gibt.
1: We have two chapters in Genesis with a perfect world and two chapters in Revelation with a perfect world.
0: Wir haben also zwei Kapitel im ersten Buch Mose, wo eine vollkommene Welt beschrieben wird, und die zwei letzten Kapitel der Offenbarung, wo auch eine vollkommene Welt beschrieben
1: wird. And everything in between,
0: und alles dazwischen,
1: is a great controversy,
0: handelt von diesem großen Kampf.
1: And the plan that God has put in action to save the universe.
0: Und dem Plan, den Gott bereitet hat, um uns zu retten und das ganze Universum.
1: For 6000 years this great controversy is raging on this planet.
0: 6000 Jahre Kampf tobt nun der Kampf schon auf unserem Planeten.
1: We have all witnessed the results of evil, the results of sin.
0: Und wir haben alle die Auswirkungen der Sünde beobachten können.
1: And every person that will be in that new earth,
0: und jeder Einzelne, der auf der neuen Erde sein wird,
1: has put their trust and confidence in the nail prints on in the hands of Jesus.
0: Hat sein Vertrauen ganz auf Jesus gesetzt.
1: He has paid a high price.
0: Jesus hat einen hohen Preis bezahlt.
1: For rebellion and sin and suffering never to rise up a second time.
0: Damit die Rebellion, die Sünde und das Leid nicht wieder aufkommen.
1: It is a very, very high price.
0: Es war ein sehr, sehr hoher Preis.
1: A price that we can't even fathom this.
0: Ein Preis, den wir gar nicht wirklich erfassen können.
1: For that tree to be removed, I mean, that should call forth in us praise and thanksgiving.
0: Und dass wir diesen Preis bekommen haben, dass dieser Preis bezahlt wurde für uns, dafür sollten wir Gott loben und preisen.
1: I mean, can you imagine for a moment?
0: Könnt ihr euch das überhaupt vorstellen?
1: A world without suffering and sin?
0: Eine Welt ohne Sünde und Leid?
1: I mean, we haven't experienced anything like that.
0: Wir haben ja nichts derartiges überhaupt jemals erlebt.
1: But we can just imagine slightly for a glimpse what that would be.

0: like.
1: Wir können uns vielleicht nur ganz, ganz schwach vorstellen, wie das etwa aussehen könnte.
0: But the picture is better than that imagination.
1: Aber es wird noch viel besser als jegliche Vorstellung von uns sein.
0: The universe has been secured for God.
1: Gott hat dann das Universum sicher gemacht, abgesichert.
0: Amen.
1: Ja?
0: Are you looking forward to a secured universe?
1: Freut ihr euch auf dieses sichere Universum?
0: While Christ walked on earth in his earthly ministry,
1: als Jesus während seines irdischen Dienstes auf der Erde gelebt hat,
0: Jesus had a mission.
1: Hatte er eine Aufgabe.
0: His mission was to remove suffering and sin.
1: Und es ging darum, die Sünde und das Leid zu entfernen.
0: And when you look at the life and works of Jesus, it's almost like a miniature picture of what he wants to do with the entire universe.
1: Und wenn wir uns das Leben und Wirken Jesu auf Erden anschauen, dann bekommen wir damit ein gutes Bild für das, was Jesus eigentlich insgesamt vorhat.
0: And I would like to look with you at the story in John chapter 5.
1: Und wenn wir uns diese Begebenheit in Johannes Kapitel 5 anschauen,
0: at how Jesus is at work in removing suffering and sin,
1: wie Jesus also Sünde und Leid entfernt hat,
0: and then we can take that story and we can, as it were, stretch it out over the great controversy.
1: Dann können wir diese Geschichte gewissermaßen als Vorbild nehmen, als Muster dafür, wie wir die gesamte Auseinandersetzung zwischen Christus und Satan verstehen können.
0: Okay, John 5, beginning in verse 1.
1: Wir fangen an zu lesen in Johannes 5, Vers 1.
0: After this, there was a feast of the Jews, and Jesus went up to Jerusalem.
1: Danach war ein Fest der Juden, und Jesus zog hinauf nach Jerusalem.
0: Now there is at Jerusalem by the sheep market a pool which is called in the Hebrew tongue Bethesda, having five porches.
1: Es ist aber in Jerusalem beim Schaftor ein Teich, der auf Hebräisch Bethesda heißt und der fünf Säulenhallen hat.
0: In these lay a great multitude of impotent folk, of blind, halt, withered, waiting for the moving of the water.
1: In diesen lag eine große Menge von Kranken, Blinden, Lahmen und Abgezehrten, welche auf die Bewegung des Wassers warteten.
0: It's a very sad picture.
1: Hier haben wir ein sehr trauriges Bild.
0: A place where people are gathered together.
1: Ein Ort, wo viele Menschen zusammen sind.
0: Gathered together in suffering.
1: Die sehr leiden.
0: And they are waiting for something to happen.
1: Und sie warten darauf, dass etwas geschieht.
0: And verse 4 tells us.
1: Vers 4 sagt es uns.
0: For an angel went down at a certain season into the pool and troubled the water. Whosoever then first after the troubling of the water stepped in was made whole of whatsoever disease he had.
1: Denn ein Engel stieg zu gewissen Zeiten in den Teich hinab und bewegte das Wasser. Wer nun nach der Bewegung des Wassers zuerst hineinstieg, der wurde gesund, mit welcher Krankheit er auch geplagt war.
0: This was what the people were waiting for.
1: Darauf haben die Menschen gewartet.
0: Verse 5 tells us,
1: Vers 5 sagt uns,
0: and a certain man was there,
1: es war aber ein Mensch dort,
0: which had an infirmity 38 years.
1: Der 38 Jahre in der Krankheit zugebracht hatte.
0: Now, according, following this story,
1: wenn wir nun dem im Verlauf dieser Geschichte folgen
0: and thinking about what those people thought the way of healing was,
1: und feststellen, wie die Leute darüber gedacht haben, wie man damals geheilt wurde,
0: you can imagine the suffering of this person that could never make it first to the water.
1: Dann können wir uns vorstellen, wie groß das Leid durch dieses Menschen erst recht gewesen sein muss, wenn er doch gemerkt hat, dass er gar nicht als erster dort sein konnte.
0: He had an infirmity or a sickness 38 years.
1: 38 Jahre lang war er schon krank.
0: But verse 6 is so beautiful.
1: Vers 6 gibt uns aber ein so schönes Bild.
0: Because look at what Jesus, look at what it says about Jesus.
1: Wenn wir sehen, was Jesus getan hat.
0: It says when Jesus saw him lie, he knew that he had been now a long time in that case.
1: Als Jesus diesen daliegen sah und erfuhr, dass er schon so lange Zeit in diesem Zustand war.
0: Jesus knows the condition of this man.
1: Jesus kannte den Zustand dieses Mannes.
0: And he knows your condition.
1: Und er kennt auch deinen Zustand.
0: He knows my condition.
1: Er kennt meinen Zustand.
0: And whatever we are suffering with.
1: Und woran auch immer wir leiden.
0: And I'm not speaking now only physical ailment.
1: Und damit meine ich jetzt nicht unbedingt körperliche Leiden,
0: but whatever suffering you are going through, spiritually or physically,
1: sondern was auch immer

0: dich bedrückt oder belastet oder was dich leiden lässt.
1: I want to tell you this morning
0: that
1: God knows how long you've been in that condition.
0: Dazu möchte ich dir sagen, dass Gott weiß, wie lange du in dieser Situation bist.
1: God saw this man and he knew how long he was in that condition.
0: Gott sah diesen Mann und er wusste, wie lange er in dieser Situation war.
1: And maybe you have been suffering for a month.
0: Vielleicht hast du schon einen Monat lang gelitten.
1: Maybe you have been suffering for a year with some particular thing that just doesn't seem to leave you.
0: Vielleicht ein ganzes Jahr lang mit einer Sache, die du einfach nicht loswerden konntest.
1: Maybe you've been suffering for 2, 3, 5, 10 years.
0: Vielleicht waren es sogar 2, 3, 5 oder 10 Jahre.
1: But I want you to know this morning that Jesus knows how long you have been suffering.
0: Aber heute möchte ich dir zusichern, Jesus weiß, wie lange du leidest. Er schaut zu dir, wie er auf diesen Mann am Teich Bethesda geschaut hat. Er kennt dein Leid.
1: And not only does he have a knowledge of it,
0: und er weiß nicht nur um dein Leid,
1: but he is touched with the feelings of our infirmities. That's what the Bible tells us.
0: Sondern die Bibel sagt uns, dass er Mitleid hat mit uns, mit unserer Schwachheit.
1: David, he says, you number my wanderings, put my tears in thy bottles.
0: Und David sagt uns, du zählst alles, was ich habe, meine Tränen.
1: Are they not written in your book?
0: Ist nicht alles geschrieben in deinem Buch?
1: David understood that though he was going through a period of suffering, that God knew exactly what he was going through and that it was recorded in heaven.
0: Hat David damit nicht genau gesagt, dass Gott weiß, was ihn bedrückt, was um ihn geschieht und dass alles bei Gott aufgezeichnet ist?
1: It is written in the books of heaven.
0: Es steht alles geschrieben in den himmlischen Büchern.
1: God knows exactly what you are going through.
0: Gott weiß genau, was du persönlich durchmachst.
1: And at times there may be no other people around you that understand that.
0: Manchmal gibt es keine Menschen um dich herum, die dich verstehen können.
1: But though no one else would understand your tears, God understands them.
0: Aber auch wenn dich niemand anders versteht, Gott versteht dich.
1: Even at moments where human support fails.
0: Auch wenn du keine menschliche Unterstützung hast.
1: God knows exactly what you are going through.
0: Gott kennt dein Leid. Er weiß, was du durchmachst.
1: And this is important in the great controversy.
0: Und das ist so wichtig an diesem großen Kampf.
1: Because the picture of God has been under great attack.
0: Denn das Bild Gottes steht unter großem Beschuss.
1: The picture of God has been under, as it were, accused.
0: Gottes Bild steht gewissermaßen auf der Anklagebank.
1: That he does not care.
0: Aber
1: that he doesn't care.
0: Ja, es kommt der Eindruck rüber, als würde Gott sich nicht um das Leid kümmern.
1: That he has stepped back from humanity.
0: Dass Gott einen Schritt zurückgetreten hätte und die Menschheit sich selbst überlässt.
1: As a matter of fact, you can trace this attack of the enemy.
0: Und wir können das zurückverfolgen.
1: Maybe if we go just a little bit back in history.
0: Wir gehen einmal in der Geschichte etwas zurück.
1: Till the mid-1800s.
0: So in die Mitte des 19. Jahrhunderts.
1: God raised up the Advent movement.
0: Da hat Gott die Adventbewegung ins Leben gerufen.
1: But as the Advent movement was raised up,
0: und als die Adventbewegung begann,
1: Satan went to work.
0: Da hat Satan sich auch ans Werk gemacht.
1: Developing his worldview and concepts in the minds of people.
0: Und seine Ansichten und Konzepte hat er den Menschen gegeben.
1: And one of the worldviews that became prominent in the mid-1800s and later was the worldview of deism.
0: Und eine der Ansichten, die damals aufkam, ist der Deismus gewesen.
1: Now what is deism?
0: Was ist das?
1: Deism is the worldview of or the picture that God, he put things in motion, but he's no longer involved. He has detached himself.
0: Also, dieser Theismus besagt, dass Gott etwas angestoßen hat, aber dass er nicht in allem wirkt.
1: Now, when you think about deism,
0: wenn man über diesen Theismus nachdenkt,
1: it actually gives birth to evolution.
0: Dann ist daraus eigentlich die Evolution entstanden.
1: Because, you know, if God just kind of started the thing,
0: denn wenn Gott das Ganze irgendwie angestoßen
1: but
0: hat,
1: he's not really involved in it,
0: aber sich dann nicht mehr wirklich darum kümmert,
1: then we must look at natural things that have developed and evolved.
0: Dann suchen wir nach natürlichen Vorgängen, die sich daraus entwickelt haben.
1: So the picture

0: of deism gives birth to evolution.
1: Der Theismus führt also gewissermaßen zur Evolution.
0: Evolution in turn gives birth to materialism.
1: Und Evolution führt zu Materialismus.
0: Because if the world is only has come about by these gradual changes over millions and millions of years.
1: Denn wenn die Welt nur entstanden ist durch diese langsamen Veränderungen über Millionen von Jahren,
0: we only have matter.
1: Dann haben wir eigentlich nur Gegenstände,
0: which
1: die daraus entstanden sind, also Materie.
0: Which in turn gives birth to another worldview, which is humanism.
1: Und daraus entsteht dann eine weitere Ansicht, nämlich die des Humanismus.
0: Because if there's only matter, then the most developed matter is man.
1: Denn wenn es überall nur Materie gibt, dann ist die Materie, die am weitesten entwickelt ist, der Mensch.
0: So you see how deism, evolution, materialism, humanism, it's like a domino effect.
1: Seht ihr, wie das alles miteinander zusammenhängt, wie bei einem Dominospiel?
0: But it starts. Where does it start?
1: Aber wo fängt das Ganze an?
0: It starts with a false picture of God.
1: Es fängt mit einem falschen Bild von Gott an.
0: It starts with a picture of God is not really involved.
1: Es fängt mit der Vorstellung an, dass Gott sich nicht kümmert.
0: Do you see how important creation is?
1: Seht ihr, wie wichtig ein richtiges Bild von der Schöpfung ist?
0: You see how important it is for us to understand that God created the world, he sustains the world, he upholds the universe.
1: Seht ihr, wie wichtig es ist zu verstehen, dass Gott die Welt geschaffen hat, dass er sie erhält und auch fortführt?
0: And also in the creation story.
1: In dem Schöpfungsbericht.
0: We find a very personal God.
1: Können wir einen sehr persönlichen Gott erkennen.
0: Because God, when he created all things, he created by the words of his mouth.
1: Denn Gott hat alles erschaffen durch das Wort seines Mundes.
0: But when it came to man,
1: aber als es dann um den Menschen ging,
0: he no longer just spoke.
1: Da hat Gott nicht einfach nur gesprochen.
0: But the Bible tells us he stooped down and he took the dust of the earth and he breathed his own breath and man became a living soul.
1: Sondern Gott hat den Staub der Erde genommen, hat ihn geformt und ihm dann den Odem eingehaucht.
0: We serve a personal God. Can you say amen?
1: Wir dienen einem persönlichen Gott.
0: We serve a God that is intricately involved in every single aspect of our lives.
1: Wir dienen einem Gott, der sich ganz eng mit jedem Aspekt unseres Lebens befasst.
0: We serve a God that knows exactly what we are going through.
1: Wir dienen einem Gott, der ganz genau weiß, was wir persönlich erleben.
0: And we serve a God that has put something into action to secure the universe from a second rebellion.
1: Und wir dienen einem Gott, der alles in Bewegung setzt, um das Universum davor zu bewahren, dass eine zweite Rebellion aufkommt.
0: And we should hold firm to this picture of God.
1: Und an diesem Bild von Gott sollten wir festhalten.
0: Because even within our midst, within our church,
1: denn sogar inmitten von uns,
0: this view has been under attack.
1: Ist auch diese Ansicht nicht unumstritten.
0: And if we don't, if we're not careful,
1: wenn wir nicht sorgfältig darauf achten,
0: we are going to fall for the suggestions and notions of deism,
1: dann werden wir den Vorstellungen des Theismus erliegen,
0: which will eventually lead us to humanism,
1: die uns letztlich zum Humanismus führen werden.
0: Let's go back to our story here in John 5.
1: Kommen wir nun zurück zu der Begebenheit in Johannes 5.
0: Jesus asks the question to this man that is suffering.
1: Jesus hat nun den Menschen hier gefragt, der schon so lange krank war.
0: In verse 6 he asked the question, "Wilt thou be made whole?"
1: In Vers 6 stellt ihm Jesus nun die Frage, willst du gesund werden?
0: Look at the answer of the man.
1: Und achtet einmal auf die Antwort des Kranken.
0: The impotent man answered him, "Sir, I have no man when the water is troubled to put me into the pool, but while I am coming another steppeth down before me."
1: Der Kranke antwortete ihm: Herr, ich habe keinen Menschen, der mich in den Teich bringt, wenn das Wasser bewegt wird. Während ich aber selbst gehe, steigt ein anderer vor mir hinab.
0: Now this man has a frame of mind, a frame of thought about how he believes that his healing is going to happen.
1: Dieser Kranke hat also eine Vorstellung davon, wie es denn geschehen könnte, dass er gesund wird.
0: But this picture is not the picture that God has of his healing.
1: Aber dieses Bild ist nicht das Bild, das Jesus ihm hier vorstellt.
0: Many times we fall into the very same error.
1: Oft ist es so, dass wir den gleichen Fehler immer wieder begehen.
0: We have our own mindset of how our healing, whether it's something physical or spiritual, is going to happen.
1: Wir haben oft bestimmte Vorstellungen, wie wir denken,

0: dass wir geheilt werden.
1: The question is,
0: also ob es dabei nun um körperliche oder geistige Probleme geht.
1: The question is it God's way?
0: Aber die Frage ist, was meint Gott dazu?
1: Jesus looks at that man in compassion.
0: Jesus sieht diesen Menschen und hat Mitleid.
1: And it's not through the moving of the water that this man is healed.
0: Und der Mensch wird nicht dadurch geheilt, dass sich das Wasser bewegt.
1: But it's through the word of God.
0: Sondern durch das Wort Gottes.
1: Jesus speaks to him.
0: Jesus spricht zu ihm.
1: Rise, take up thy bed and walk.
0: Steh auf, nimm dein Bett und geh.
1: And the Bible says, and immediately.
0: Und die Bibel sagt uns, und sogleich.
1: The man was made whole, took up his bed and walked, and the same day was the Sabbath.
0: Wurde der Mensch gesund, hob seine Liegematte auf und ging umher. Es war aber Sabbat an jenem Tag.
1: I believe that Jesus performed this miracle for a purpose on the Sabbath day.
0: Jesus hat dieses Wunder bestimmt nicht zufällig an einem Sabbat getan.
1: Now, do you really think that Jesus was do you think that Jesus knew that he could get into problems with healing this man on the Sabbath day?
0: Meint ihr, dass sich Jesus bewusst war, dass es ihm Probleme bereiten würde, wenn er diesen Mann an einem Sabbat heilt?
1: Or did Jesus heal him and then afterwards think, oh, I shouldn't have done that on the Sabbath, I could well get into problem?
0: Oder hat sich Jesus hinterher etwa gedacht, oh, das habe ich jetzt gerade am Sabbat gemacht, jetzt könnte ich aber Schwierigkeiten bekommen?
1: Jesus knew exactly what he could expect.
0: Nein, Jesus wusste ganz genau, was ihn erwartete.
1: And what he expected, he got.
0: Und das hat er dann auch tatsächlich erlebt.
1: The religious leaders became furious.
0: Die religiösen Führer damals, die waren ganz aufgebracht.
1: That he performed his healing on the Sabbath day.
0: Dass er dieses Wunder an einem Sabbat vollbracht hat.
1: Now I want you to take notice of this interaction between the scribes and the Pharisees and Jesus, because it's absolutely profound.
0: Nun schaut einmal, wie es in dieser Auseinandersetzung vor sich geht zwischen Jesus und den Pharisäern.
1: If we could truly understand the depth of this conversation, I mean, our eyes are going to open as to the great controversy.
0: Und wenn wir wirklich die Tiefe dieses Gespräches ergründen, dann werden wir feststellen, worum es in der großen Auseinandersetzung zwischen Christus und Satan geht.
1: Let's look at Vers 14. Jesus finds him. First he healed him, but then he finds this man again.
0: Jesus hat ja diesen Mann geheilt und dann findet er ihn im Tempel wieder.
1: And he says, behold, thou art made whole, sin no more, lest the worst thing come unto thee.
0: Und er spricht zu ihm, siehe, du bist gesund geworden, sündige hinfort nicht mehr, damit dir nicht etwas Schlimmeres widerfährt.
1: Showing that Jesus is not only interested in our physical healing, but in the spiritual healing.
0: Hiermit zeigt Jesus, dass er nicht nur Interesse hatte daran, dass dieser Mann körperlich gesund wird, sondern auch, dass er in seinem Inneren geheilt wird.
1: Verse 15, the man departed and told the Jews that it was Jesus which had made him whole.
0: Da ging der Mensch hin und verkündete den Juden, dass es Jesus war, der ihn gesund gemacht hatte.
1: And therefore did the Jews persecute Jesus.
0: Und deshalb verfolgten die Juden Jesus
1: and sought to slay him,
0: und suchten ihn zu töten.
1: Because he had done these things on the Sabbath day.
0: Weil er dies am Sabbat getan hatte.
1: But Jesus answered them.
0: Jesus aber antwortete ihnen.
1: Now take notice of the answer of Jesus here in verse 17.
0: Und achtet nun auf die Antwort von Jesus in Vers 17 hier.
1: My Father worketh hitherto and I work.
0: Mein Vater wirkt bis jetzt und ich wirke auch.
1: Jesus says, I am working until now.
0: Jesus sagt, ich wirke bis jetzt.
1: My Father is working until now.
0: Mein Vater wirkt bis jetzt.
1: There is no rest for the Father and the Son when it comes to removing suffering and sin from the universe.
0: Es gibt kein Ruhen für Gott und für Jesus, wenn es darum geht, die Sünde wegzunehmen.
1: And when you take this verse and you look at the big picture.
0: Und wenn ihr diesen Vers betrachtet und euch dann das Bild im Ganzen anschaut.
1: The Father and the Son had been at work for already 4,000 years.
0: Dann werdet ihr feststellen, dass der Vater und der Sohn bereits 4,000 Jahre lang am Wirken waren.
1: At work for the removal of suffering and sin in this world.
0: Am Wirken daran, dass die Sünde und das Leid aus der Welt weggenommen werden.
1: It's interesting. Jesus performs the miracle on the Sabbath.
0: Jesus hat also dieses Wunder an einem Sabbat getan.
1: In the beginning, God created the world perfect.
0: Ganz am Anfang hat Gott die Welt vollkommen erschaffen.
1: He rested on the seventh day.
0: Und er hat am siebten Tag geruht.
1: Sin entered into this world.
0: Die Sünde kam in die Welt.
1: And since sin has entered into this world,
0: und seitdem,
1: from that time,
0: seitdem,
1: there has been no rest for the Father.

0: Hat es kein Ruhen für den Vater und den Sohn gegeben?
1: How could they rest in the sight of suffering and sin?
0: Wie könnten sie denn ruhen im Angesicht des ganzen Leides und der Sünde?
1: Jesus makes it very clear.
0: Jesus macht es hier ganz deutlich.
1: That his father and himself are at work until now.
0: Dass sein Vater und er bis jetzt wirken.
1: And if we take that verse and apply it today in our time.
0: Und wenn wir diesen Vers nehmen und auf uns persönlich anwenden.
1: Not personal, but if we apply it now.
0: Wenn wir es auf unsere Zeit anwenden hier.
1: We can see that for 6000 years.
0: Dann stellen wir fest,
1: that 6000 years the father and the son have been working.
0: Dass der Vater und der Sohn bereits 6000 Jahre lang am Wirken sind.
1: Hebrews chapter 7 verse 25 says.
0: Hebräer 7 Vers 25 sagt,
1: therefore he is also able to save to the uttermost those who come to him, since he always lives to make intercession for them.
0: Daher kann er auch diejenigen vollkommen erretten, die durch ihn zu Gott kommen, weil er für immer lebt, um für sie einzutreten.
1: There is no moment that Jesus is off duty.
0: Es gibt also keinen Augenblick, wo Jesus untätig ist.
1: He lives for one purpose and one purpose alone.
0: Er lebt für ein Ziel, ein einziges Ziel.
1: That is to save to the uttermost.
0: Um uns bis zum Äußersten oder vollkommen zu erretten.
1: Now, why is this so important?
0: Warum ist das so wichtig?
1: Because we are in our generation are being bombarded by this concept that God does not care about our suffering and pain.
0: In unserer Generation werden wir immer mehr mit der Vorstellung konfrontiert, dass Gott sich nicht um uns kümmern würde.
1: And you know, you can come with all the evidence of the existence of God.
0: Und man könnte die ganzen Beweise für die Existenz Gottes anführen.
1: You can look at intelligent design.
0: An das, was auf ein intelligentes Design hindeutet.
1: You could look at young Earth theory.
0: Man kann sich auch die Theorie von der jungen Erde anschauen.
1: You can look at all the evidence of a creator.
0: All die ganzen Anzeichen, die auf einen Schöpfer deutlich hinweisen.
1: But there remains this question in the mind. There remains this question in the mind of people, and that is, well, if there's a God of love, why is there so much suffering in the world?
0: Und doch bleibt bei den Leuten die Frage offen: Warum lässt Gott dieses Leid zu?
1: And that's why, when we proclaim the word of God.
0: Und wenn wir nun das Wort Gottes verkündigen,
1: we have the duty to restore the picture of God.
0: Dann stehen wir auch in der Pflicht, das Bild Gottes damit auch klar zu machen.
1: A picture of a God that created the world, sustains the world, upholds the world and cares about you and me.
0: Das Bild eines Gottes, der die Welt erschaffen hat, der sie am Leben hält und der in ihr wirkt bis jetzt.
1: John 5:17 tells us.
0: Johannes 5 Vers 17 sagt uns.
1: Jesus' own words.
0: In Jesu eigenen Worten.
1: My Father worketh hitherto and I work.
0: Mein Vater wirkt bis jetzt und ich wirke auch.
1: Now in our finite minds it seems like a very long process.
0: In unserer begrenzten Vorstellung kommt uns das sehr lange vor.
1: And we don't always understand things.
0: Und wir verstehen nicht immer alles.
1: We think, well, you know, the controversy, great controversy has gone on for 6000 years.
0: Und wir denken, jetzt tobt dieser Kampf nun schon seit 6000 Jahren.
1: It seems like a very long process.
0: Und das kommt uns wie eine sehr lange Zeit vor.
1: But we must remember that for God 1000 years is as one day.
0: Aber die Bibel sagt uns ja auch, dass für Gott 1000 Jahre wie ein Tag sind.
1: And God, the Father, and Jesus, the Son,
0: und der Vater und der Sohn
1: have devised carefully a plan to lay down the arguments of Satan and vindicate the picture of God.
0: Haben ganz sorgfältig einen Plan ausgelegt, wo es darum geht, Satan zu demaskieren und Gottes Bild klar wiederherzustellen.
1: And so we must understand.
0: Und deswegen sollten wir verstehen,
1: that God is doing everything,
0: dass Gott alles tut,
1: that the Son is doing everything,
0: und dass der Sohn alles tut,
1: until now,
0: bis jetzt,
1: to vindicate God.
0: Um Gottes Bild klar zu rechtfertigen
1: and to lay down the arguments of Satan.
0: Und die Argumente Satans zu entkräftigen.
1: And if that takes 6000 years,
0: und wenn dafür 6000 Jahre nötig sind,
1: let that be.
0: Dann mag es ruhig so sein.
1: In the great controversy,
0: in dem großen Kampf,
1: God has to

0: do a work in you and me.
1: Ist Gott daran, in dir und mir zu wirken?
0: So that a second rebellion will not rise.
1: Damit keine zweite Rebellion mehr aufkommt.
0: He will only save those that he can be sure of. That a rebellion will not rise a second time.
1: Er wird nur diejenigen erretten, bei denen er sich sicher sein kann, dass sie nicht eine zweite Rebellion beginnen werden.
0: And so when we are looking, when we look at this picture of the great controversy.
1: Wenn wir uns also dieses Bild im Ganzen anschauen von dem großen Kampf.
0: We have to ask ourselves the question, where do we fit in?
1: Dann stellen wir uns sicherlich die Frage, wo ist nun unser Teil?
0: Yes, God is doing everything to remove sin and suffering from the universe.
1: Gott tut ja nun alles, um die Sünde und das Leid aus dem Universum zu entfernen.
0: We study prophecy, we study history.
1: Wir studieren die Prophetie, wir studieren die Geschichte.
0: We realize that we are very close to the second coming of Jesus.
1: Wir erkennen, dass wir sehr nahe vor der Wiederkunft Christi stehen.
0: We realize that we are 6000 years into creation.
1: Und wir erkennen, dass die Schöpfung bereits 6000 Jahre etwa her ist.
0: And there are certain questions that come to our mind.
1: Und dann kommen uns verschiedene Fragen in den Sinn.
0: Because if Christ conquered at the cross,
1: denn wenn Christus den Sieg errungen hat am Kreuz,
0: why are we still here?
1: Warum sind wir dann immer noch hier?
0: Well, there must be arguments of the devil that have not yet fully been vindicated, otherwise we would not be here.
1: Es muss ja Argumente geben, die Satan noch hat, die noch nicht völlig entkräftet wurden. Deswegen sind wir doch hier.
0: Because if the universe was secured at the cross,
1: denn wenn das Universum schon abgesichert worden wäre durch den Tod Christi am Kreuz,
0: why are we still here?
1: Warum wären wir dann noch hier?
0: Satan's main accusations from the beginning of the great controversy were revolving around the law of God.
1: Satans Hauptvorwurf von Anfang an handelte um das Gesetz Gottes.
0: He proved his argument with the fall of man.
1: Und er hat versucht, sein Argument zu bestätigen durch den Fall des Menschen, durch den Sündenfall.
0: He said to God, look, even a perfect created man cannot keep your law.
1: Und er warf Gott vor, sieh einmal, nicht einmal ein vollkommener Mensch kann dein Gesetz halten.
0: Angels cannot keep your law.
1: Die ungefallenen Wesen, die Engel, die können dein Gesetz nicht halten, der Mensch kann es auch nicht.
0: It was the argument of Satan.
1: Das war Satans Vorwurf.
0: And so God sends forth his son.
1: Und so hat nun Gott als Antwort darauf seinen Sohn gesandt.
0: Jesus lives a perfect life of obedience and dies.
1: Jesus hat ein Leben im vollkommenen Gehorsam geführt und er ist dann gestorben.
0: Takes upon himself the sins of the world.
1: Und er hat die Sünde der Welt auf sich genommen.
0: And in the death, the life, death and resurrection of Jesus.
1: Und durch dieses Leben, Leiden und Sterben Christi,
0: God proved Satan a liar.
1: Und schließlich seine Auferstehung hat er Satan zum Lügner gemacht.
0: He showed to Satan that yes, a man with a fallen nature as us can live an obedient life.
1: Er hat Satan als Lügner entlarvt und zeigt, dass der Mensch in seinem gefallenen Zustand durch Gottes Hilfe gehorchen kann.
0: By remaining one with the Father.
1: Indem er eins bleibt mit dem Vater.
0: Obedience is possible.
1: Dadurch ist der Gehorsam möglich.
0: And the devil still has an argument, though.
1: Und der Teufel hat immer noch ein Argument.
0: Says, yes, yes, Jesus conquered.
1: Er sagt, ja, ja, Jesus hat überwunden.
0: And, but where is the generation that keeps your law?
1: Aber wo ist denn diese Generation, die dein Gesetz hält?
0: Yeah, there may be one there and one there throughout history, but where's the generation?
1: Da ist vielleicht hier einer oder dort einer irgendwo in der Geschichte gewesen, aber wo ist diese Generation, die dir wirklich nachfolgt?
0: And so what are we waiting for?
1: Worauf warten wir?
0: When is this great controversy going to close?
1: Wann wird also dieser große Kampf zu Ende gehen?
0: It is when God has a generation.
1: Wenn Gott eine Generation hat,
0: a final generation,
1: eine Generation, eine letzte Generation,
0: that is going to vindicate his name,
1: die seinen Namen rechtfertigen wird,
0: that is going to vindicate his character,
1: die seinen Charakter rechtfertigen wird,
0: by living in obedience to his law. Can you say amen?
1: Dadurch, dass diese Generation wirklich im Gehorsam gegenüber Gottes Gesetz lebt.
0: And that's where you and I come into the picture of the great controversy.
1: Und hier kommen wir ins Spiel, du und ich.
0: Christ Object Lessons tells us.
1: In dem Buch Christi Gleichnisse wird uns gesagt.
0: When the character of Christ shall be perfectly reproduced in his people.
1: Wenn der Charakter Christi vollkommen in seinem Volk wiederhergestellt sein wird,
0: then he will come to claim them as his own.
1: Dann

0: wird er kommen, um sie als sein Eigen zu beanspruchen.
1: Do you know that you and I can hasten the coming of Jesus?
0: Wusstet ihr, dass du und ich, dass wir das Kommen Christi beschleunigen können?
1: Do you understand that you and I can hasten the end of suffering and sin forever?
0: Ist euch bewusst, dass wir das Ende von Sünde und vom Leid in dieser Welt beschleunigen können?
1: By allowing God to do a work in us?
0: Indem wir es Gott zulassen, dieses Werk in uns zu tun.
1: A work that he has wanted to do.
0: Ein Werk, das er schon immer tun wollte.
1: A work that he lives to do.
0: Ein Werk, das er, ja, das seinem Lebenszweck gewissermaßen entspricht.
1: And that he can do when we are fully willing and fully surrendered to his power.
0: Und das wir tun können, wenn wir uns seiner Kraft wirklich unterstellen.
1: You know, when you study the sanctuary picture,
0: wenn wir das Bild des Heiligtums betrachten,
1: it really shows us this process of the great controversy and the removal of suffering and sin.
0: Dann können wir diese Vorgänge mit der Wegnahme der Sünde Schritt für Schritt betrachten.
1: If you carefully study the sanctuary,
0: wenn wir das Heiligtum genau studieren,
1: it reveals the way that the final generation will vindicate God.
0: Können wir erkennen, auf welche Weise die letzte Generation Gottes Charakter rechtfertigen wird?
1: Now, when you kind of walk into the sanctuary in your mind,
0: wenn wir uns einmal vorstellen, dass wir in das Heiligtum hineingehen,
1: it all begins with a suffering lamb.
0: Dann sehen wir als erstes das Lamm, das geschlachtet wird.
1: Which is also at the very foundation of the great controversy, a God that is in pain, a Jesus that is suffering for you and for me.
0: Und das ist ja auch die Grundlage in der Beendigung dieses Konfliktes, wo das Lamm dargebracht wurde, Jesus Christus, der für uns gestorben ist.
1: I want you to think about that because Jesus suffering is an involvement in the great controversy.
0: Denkt einmal darüber nach. Jesu Leiden ist ja in dem Gesamtzusammenhang dieses Kampfes sehr ausschlaggebend.
1: If God suffered,
0: wenn Gott gelitten hat,
1: that shows a God that is compassionate.
0: Dann zeigt uns das einen mitfühlenden Gott.
1: It is a God that is involved.
0: Ein Gott, der sich wirklich beteiligt an diesem Geschehen.
1: Revelation chapter 21 tells us that God will wipe away all tears from our eyes when he makes the new earth.
0: Offenbarung 21 sagt uns, dass Gott alle Tränen abwischen wird von ihren Augen, wenn er die neue Erde schaffen wird. Ein Freund von mir hat einmal gesagt, er sagte, Gott wischt zwar uns die Tränen ab, aber wer wischt Gott die Tränen ab?
1: In other words, God is the one that's suffering most.
0: Gott ist doch eigentlich derjenige, der am allermeisten leidet.
1: In the great controversy.
0: In diesem großen Kampf.
1: And the center of the sanctuary and the great controversy is a suffering lamb.
0: Und im Zentrum des Geschehens am Heiligtum steht dieses leidende Lamm.
1: The sanctuary also reveals how this great controversy will end.
0: Und das Heiligtum zeigt uns, wie dieser Kampf, diese Auseinandersetzung zu Ende geht.
1: The Day of Atonement reveals the ultimate removal of sin.
0: Der große Versöhnungstag zeigt uns, wie die Sünde letztendlich ausgelöscht wird.
1: And you can study this entire typology in Leviticus 16 and other important chapters.
0: Und diese Typologie könnt ihr in 3. Mose 16 und in anderen Kapiteln der Bibel nachforschen.
1: But you will remember that on the Day of Atonement two goats were chosen and taken into the sanctuary.
0: Am großen Versöhnungstag wurden zwei Böcke genommen und ins Heiligtum gebracht.
1: One goat was the Lord's goat, the other goat was the scapegoat.
0: Ein Bock war für den Herrn und einer war für den Azazel.
1: One represented Jesus Christ, the other represented Satan.
0: Einer stand für Christus, der andere für Satan.
1: Here we have the great controversy.
0: Hier haben wir das Bild dieser Auseinandersetzung.
1: The Lord's goat is slain.
0: Das Lamm des Herrn wird nun geschlachtet.
1: As a sin offering.
0: Dieser Bock als Sündenbock.
1: Jesus took the sins upon himself.
0: Also als Opfer, wo Jesus die Sünde auf sich genommen hat.
1: But then symbolically, all sins are transferred to the scapegoat.
0: Und dann im übertragenen Sinne wird diese Sünde auf den Bock des Azazel übertragen.
1: And Satan is ultimately responsible for all sins.
0: Und Satan wird verantwortlich gemacht für die ganze Sünde.
1: And then something fascinating.

0: being takes place.
1: Und dann geschieht etwas ganz Besonderes.
0: The final act is that the scapegoat is removed from the sanctuary into the wilderness, and it is to die in the wilderness.
1: Zum Schluss wird dieser Bock in die Wüste geführt und dort geht zugrunde.
0: And the Bible tells you, and you can read that in Leviticus chapter 16, that a suitable man is chosen to do this work of leading the scapegoat into the wilderness.
1: Und in 3. Mose 16 können wir sehen, dass ein geeigneter Mann ausgesucht wurde, der diesen Bock in die Wüste führen konnte.
0: And as that scapegoat is brought into the wilderness,
1: wenn dieser Bock des Azazel in die Wüste geführt wird,
0: the goat is resisting and resisting and resisting and wants to escape.
1: Dann leistet dieser Bock Widerstand und er versucht zu entfliehen.
0: But knows at the same time that it's destined to destruction.
1: Aber zur gleichen Zeit merkt er, dass er der Vernichtung preisgegeben ist.
0: As we come to the close of the great controversy,
1: während wir jetzt dem Ende der großen Auseinandersetzung nahen,
0: and God is perfecting his work in you and me,
1: und während Gott das Werk in uns vollenden möchte,
0: the scapegoat, the enemy, Satan,
1: wird nun der Bock des Azazel
0: is going to resist more and more and more.
1: Also Satan immer mehr Widerstand leisten.
0: As we read in Revelation about the seven last plagues.
1: Und in der Offenbarung lesen wir ja auch von den sieben letzten Plagen.
0: The seven last plagues is also the time that God's people have been sealed with the seal of God.
1: Die sieben letzten Plagen ist ja die Zeit, wo das Volk Gottes mit dem Siegel Gottes versiegelt ist.
0: When we are sealed with the seal of God, we have the name of God written in our foreheads.
1: Und wenn wir versiegelt sind mit diesem Siegel Gottes, dann tragen wir den Namen Gottes auf unserer Stirn.
0: The name of God is the character of God.
1: Der Name Gottes ist sein Charakter.
0: So we have a generation representing the fullness of who God is.
1: Das heißt, es wird eine Generation geben, die Fülle dessen, was Gottes Wesen ausmacht, völlig darstellt.
0: And as they are living in obedience to God's law,
1: und während sie nun in völligem Gehorsam gegenüber dem Gesetz Gottes leben,
0: are taking place.
1: Werden nun diese letzten Szenen geschehen und
0: the
1: ablaufen.
0: Scapegoat is being led into the wilderness.
1: Der Bock des Azazel wird in die Wüste geführt.
0: And he's resisting and resisting and plagues are falling and falling.
1: Und wird Widerstand leisten und die Plagen werden herabkommen.
0: But God is vindicated. Can you say amen?
1: Aber Gott wird gerechtfertigt. Könnt ihr dazu Amen sagen?
0: In the end, God will be vindicated.
1: Gott wird am Ende gerechtfertigt dastehen.
0: And through the final generation,
1: und durch die letzte Generation,
0: the entire universe will see,
1: wird das ganze Universum sehen,
0: that God is, was and is just,
1: dass Gott gerecht war und gerecht ist,
0: and that his works are perfect,
1: und dass seine Werke vollkommen sind.
0: In Psalm 73,
1: im Psalm 73,
0: David in verse 16 and 17 says the following.
1: Sagt uns David in den Versen 16 und 17.
0: He's questioning about the very same things that we're talking about this morning.
1: Ihn bewegen diese ganzen Fragen, über die wir heute Morgen gesprochen haben.
0: About suffering and pain.
1: Über das Leid und den Schmerz.
0: Verse 16. When I thought to know this, it was too painful for me.
1: So sann ich denn nach, dies zu verstehen. Aber es war vergebliche Mühe in meinen Augen.
0: Verse 17, until I went into the sanctuary of God.
1: Vers 17, bis ich in das Heiligtum Gottes ging.
0: Then understood I their end.
1: Und auf ihr Ende Acht gab.
0: If you want to understand the great controversy,
1: wenn ihr den großen Kampf wirklich verstehen wollt,
0: go to the sanctuary.
1: Dann geht zum Heiligtum.
0: If you want to understand how the vindication of God will take place, study the sanctuary.
1: Wenn ihr verstehen wollt, wie Gott gerechtfertigt wird, dann studiert das Heiligtum.
0: In closing, I want to appeal to you.
1: Zum Abschluss möchte ich noch einen Aufruf an euch richten.
0: The appeal to not only study the great controversy.
1: Ich möchte euch dazu ermutigen, nicht nur den großen Kampf zu studieren,
0: but allow God to do a work in you that you become part of this closing act.
1: Sondern vor allem Gott sein Werk vollbringen zu lassen in euch, damit ihr teilhaben könnt an diesem Abschlussgeschehen.
0: You and I can be part of bringing the great controversy to a close.
1: Du und ich, wir können daran teilhaben, dass diese große Auseinandersetzung

0: Auseinandersetzung zu Ende geführt wird.
1: When we allow God to work in us.
0: Wenn wir es zulassen, dass Gott in uns wirkt.
1: When we allow his name to be written.
0: Wenn wir ihn seinen Namen uns geben lassen.
1: When we allow his character to be developed in us.
0: Wenn wir es zulassen, dass sein Charakter in uns Gestalt annimmt.

Wie kann ein Mensch nun vor Gott gerecht werden? Und wie kann der Sünder rechtschaffen werden? Nur durch Christus können wir mit Gott und einem heiligen Leben wieder in Einklang gebracht werden. Doch wie sollen wir zu Christus kommen? Viele stellen die gleiche Frage wie die Menschen damals zu Pfingsten. Von ihrer Sünde überführt riefen sie aus: Was sollen wir tun? Die Antwort des Petrus begann mit den Worten: Tut Buße. Ein anderes Mal, kurz danach, sagte er: Tut Buße und bekehrt euch, dass eure Sünden ausgetilgt werden. Reue oder Buße schließen Kummer, ja Leid über die Sünde ein und dass man sich von ihr abwendet. Wir werden die Sünde erst aufgeben, wenn wir ihre Sündhaftigkeit sehen. Solange wir uns nicht im Herzen von ihr abwenden, wird sich unser Leben nicht wirklich ändern. Viele verstehen nicht, was Reue wirklich ist. Viele Menschen grämen sich, dass sie gesündigt haben und bessern sich sogar äußerlich, weil sie befürchten, ihr verkehrtes Handeln würde Leid über sie bringen. Aber das ist keine Reue im biblischen Sinne. Sie beklagen das Leid, aber nicht die Sünde selbst. Das Gebet Davids nach seinem Fehltritt zeigt, wie wahres Leid über die Sünde aussieht. Seine Reue war aufrichtig und tief. Er bemühte sich nicht, seine Schuld zu beschönigen. Und sein Gebet entstand auch nicht aus dem Wunsch heraus, dem drohenden Gericht zu entkommen. David sah das furchtbare Ausmaß seiner Sünde. Er erkannte, wie unrein seine Seele war und verabscheute seine Sünde. Er betete nicht nur um Vergebung, sondern um Reinheit des Herzens. Er sehnte sich nach der Freude der Heiligkeit, ihn verlangte danach, mit Gott wieder in Einklang zu sein und mit ihm Gemeinschaft zu haben. So war das Gebet seines Herzens: Wohl dem, dessen Übertretungen vergeben, dessen Sünde zugedeckt ist. Wohl dem Menschen, dem der Herr die Schuld nicht anrechnet, in dessen Geist keine Falschheit ist. O Gott, sei mir gnädig nach deiner Güte. Tilge meine Übertretungen nach deiner großen Barmherzigkeit, denn ich erkenne meine Übertretungen und meine Sünde ist allezeit vor mir. Entsündige mich mit Ysop, so werde ich rein. Wasche mich, so werde ich weißer als Schnee. Erschaffe mir, o Gott, ein reines Herz und gib mir von Neuem einen festen Geist in meinem Innern. Verwirf mich nicht von deinem Angesicht und nimm deinen Heiligen Geist nicht von mir. Gib mir wieder die Freude an deinem Heil und stärke mich mit einem willigen Geist. Errette mich von Blutschuld, o Gott, du Gott meines Heils. So wird meine Zunge deine Gerechtigkeit jubelnd rühmen. Die Bibel lehrt nicht, dass der Sünder erst bereuen müsse, bevor er der Einladung Christi folgen kann. Kommt her zu mir, alle, die ihr euch abmüht und schwer beladen seid, und ich werde euch Ruhe geben. Christus ist die Quelle jedes richtigen Impulses. Er ist der Einzige, der Feindschaft gegen die Sünde ins Herz pflanzen kann. Jedes Verlangen nach Wahrheit und Reinheit, jede Überzeugung von unserer eigenen Sündhaftigkeit beweist, dass sein Geist an unserem Herzen wirkt. Der Sünder kann dieser Liebe widerstehen. Er kann sich weigern, zu Christus gezogen zu werden. Widerstrebt er aber nicht, wird er zu Jesus gezogen. Doch wie unbedeutend diese oder jene falsche Handlung in den Augen der Menschen auch erscheinen mag, keine Sünde ist in den Augen Gottes gering.

Der Mensch urteilt einseitig, unvollkommen. Aber Gott bewertet alle Dinge, wie sie wirklich sind. Der Trinker wird verachtet und ihm wird gesagt, seine Sünde werde ihn aus dem Himmel ausschließen, während Stolz, Selbstsucht und Habsucht nur allzu oft ungetadelt bleiben. Dabei sind gerade diese Sünden Gott besonders widerwärtig, denn sie stehen der Güte seines Wesens entgegen, dieser selbstlosen Liebe, die die Atmosphäre im ganzen ungefallenen Universum ausmacht. Wenn du deine Sündhaftigkeit erkennst, dann warte nicht, bis du dich selbst gebessert hast. Wie viele denken, sie seien nicht gut genug, um zu Christus zu kommen? Meinst du, dass du durch eigene Anstrengungen besser wirst? Kann wohl ein Moor seine Haut verwandeln oder ein Leopard seine Flecken? Dann könnt auch ihr Gutes tun, die ihr gewohnt seid, Böses zu tun. Nur bei Gott finden wir Hilfe. Wir dürfen nicht warten, bis wir stärker überzeugt sind, bessere Gelegenheiten oder ein heiligeres Wesen haben. Aus uns selbst heraus können wir nichts tun. Wir müssen zu Christus kommen, so wie wir sind. Aber niemand sollte sich selbst etwas vormachen und meinen, Gott werde in seiner großen Liebe und Barmherzigkeit sogar die retten, die seine Gnade ablehnen. Nur im Licht des Kreuzes kann die außerordentliche Sündhaftigkeit der Sünde gemessen werden. Wenn Menschen betonen, Gott wäre zu gut, um den Sünder zu verdammen, dann lasst sie nach Golgatha schauen. Christus nahm gerade deshalb die Schuld der Ungehorsamen auf sich und litt anstelle des Sünders, weil es keinen anderen Weg gab, durch den der Mensch gerettet werden konnte. Weil es ohne dieses Opfer für das Menschengeschlecht unmöglich gewesen wäre, der verderblichen Macht der Sünde zu entkommen und wieder in die Gemeinschaft mit den heiligen Wesen zu gelangen. Weil sie keine Möglichkeit hatten, wieder am geistlichen Leben teilzuhaben. Die Liebe, das Leiden und der Tod des Sohnes Gottes bezeugen das entsetzliche Ausmaß der Sünde und dass es aus ihrer Macht kein Entrinnen gibt. Keine Hoffnung auf ein höheres Leben, es sei denn, der Mensch unterwirft sich Christus. Hütet euch vor Aufschub. Schiebt das Aufgeben eurer Sünden nicht hinaus. Sucht schon jetzt die Herzensreinheit durch Jesus. Jede Übertretung, jede Vernachlässigung oder Zurückweisung der Gnade Christi wirkt auf dich selbst zurück. Sie verhärtet das Herz, verdirbt den Willen, lähmt den Verstand. Sie macht uns nicht nur immer weniger bereit, dem liebevollen Bitten des Heiligen Geistes Gottes nachzugeben, sondern wir werden auch immer weniger fähig dazu. Christus ist bereit, uns von der Sünde zu befreien. Doch er lässt uns den freien Willen. Und wenn der Wille durch ständige Übertretung nur noch auf Böses aus ist, wenn wir nicht befreit werden wollen und seine Gnade nicht annehmen möchten, was kann er dann noch tun? Durch die entschiedene Zurückweisung seiner Liebe haben wir uns selbst zerstört. Siehe, jetzt ist die angenehme Zeit. Siehe, jetzt ist der Tag des Heils. Heute, wenn ihr seine Stimme hört, so verstockt eure Herzen nicht. Viele nehmen einen Verstandesglauben an, eine fromme Form, ohne dass ihr Herz gereinigt wurde. Doch lasst uns beten, erschaffe mir, o Gott, ein reines Herz und gib mir von Neuem einen festen Geist in meinem Innern. Sei ehrlich mit dir selbst. Sei so gewissenhaft, so ausdauernd, als stünde dein irdisches Leben auf dem Spiel. Dies ist eine Sache, die zwischen Gott und dir selbst in Ordnung gebracht werden muss, geklärt für die Ewigkeit. Eine nur vermeintliche Hoffnung wird sich als dein Ruin erweisen. Studiere Gottes Wort unter Gebet.

Dieses Wort zeigt dir in Gottes Gesetz und in Christi Leben die hohen Grundsätze der Heiligkeit, ohne die niemand den Herrn sehen wird. Es überzeugt von Sünde, es offenbart klar den Weg der Erlösung. Beachte es als Gottes Stimme, die zu deiner Seele spricht. Und wenn du das furchtbare Ausmaß der Sünde erkennst, wenn du dich selbst so siehst, wie du wirklich bist, dann gib nicht auf und verzweifle nicht. Wir sind große Sünder gewesen, aber Christus starb, damit uns vergeben werden kann. Die Verdienste seines Opfers reichen aus, um sie dem Vater zu unseren Gunsten darzubringen. Die Menschen, denen er am meisten vergeben hat, werden ihn am meisten lieben. Und sie werden seinem Thron am nächsten stehen und ihn für seine große Liebe und sein unendliches Opfer preisen. Genau dann, wenn wir die Liebe Gottes am völligsten begreifen, erkennen wir, wie sündig die Sünde wirklich ist. Wenn wir sehen, wie lang das Seil ist, das für uns herabgelassen wurde, wenn wir etwas von dem unendlichen Opfer verstehen, das Christus für uns gebracht hat, wird das Herz in Liebe und Reue dahinschmelzen.

Ich möchte euch einladen, mit mir einen Text aufzuschlagen, der tief in die Seele eines jeden Menschen sprechen kann. So ist Jesus. Er spricht in unser Herz und erweckt unseren Geist. Ich möchte euch bitten, dass wir Johannes 18 aufschlagen und dort einen bedeutsamen Vers, eine Aussage, die in dieser Zeit eine besondere Bedeutung besitzt. Jesus spricht zu Pilatus. Pilatus antwortet ihm: Spricht zu ihm, stellt fest, Vers 37, so bist du also ein König? Jesus hatte ihm geantwortet zuvor, im Vers zuvor: Mein Reich ist nicht von dieser Welt. Er sprach von einem Reich, das nicht von dieser Welt ist. Pilatus kannte nur die Reiche dieser Welt. Und Pilatus war sich bewusst,

dass der Angeklagte tatsächlich von einem Reich sprach, aber einem andersartigen Reich. Und Pilatus beobachtete diesen Mann. Pilatus war aus dem Schlaf geweckt worden. Das war ihm alles unangenehm. Aber hier begegnete er einem anderen Reich, einem Reich, das ihm nicht bekannt war, nicht von dieser Welt. Jesus sprach weiter zu ihm im Vers 36, wäre mein Reich von dieser Welt, so hätten meine Diener gekämpft, damit ich den Juden nicht ausgeliefert würde. Jesus macht deutlich, was erstaunen muss. Es erstaunte ihn damals, Pilatus, und es wird noch einmal viele in Erstaunen versetzen in dieser Zeit. Wäre mein Reich von dieser Welt, so hätten meine Diener gekämpft. Hier haben wir das Schwert, das erschlägt. Hier haben wir die Schüsse, die niederstrecken. Hier haben wir die Gewalt, die sogar eine ganze Nation erschüttern kann. Und Deutschland ist nicht mehr, wie es einmal war. Ein Schrei geht durch dieses Land. Was haben wir getan? Denken viele. Aber Gott, der mitleidet, der mitfühlt, hat alles in seiner Hand. Und der Vater wusste, warum sein Sohn so sprach. Der Vater im Himmel war bei seinem Sohn in diesem Moment. Und er war es immer gewesen, aber jetzt ganz besonders bei diesem Zeugnis. Jesus sagt, meine Diener hätten gekämpft, damit ich den Juden nicht ausgeliefert würde. Wem ausgeliefert? Den Seinen? Den Seinen? Den Juden? War nicht seine Jünger Juden? Kann man nicht? In sein Eigentum wurde er aufgenommen. Vielfach wurde er aufgenommen. Kinder nahmen ihn auf, weil sie ihn gern hatten. Kranke nahmen ihn auf, weil sie Heilung erfuhren. Gefangene nahmen ihn auf, weil er zu ihnen kam. Und sie sich danach sehnten, dass jemand zu ihnen kommt. Eigentlich nahmen ihn die Menschen überall auf. Und es gab Gelehrte, die sahen nach, die dachten nach. Solche Melanchthons und Luthers und Zwinglis und wie sie alle heißen. Sie brauchten oftmals länger. Aber sie nahm ihn auf. Aber da gab es etwas, das ihm Widerstand leistete. Und das war die Position der Macht. Das war die Stellung, die jemand besaß unter den Menschen. Es war die Theologie, missverstandene Theologie. Und sie stand auf, wieder diesen einen, den Nazarener, wie eine gewaltige Macht, um ihn zu vernichten, um ihn zu zerstören. Mit dem Ziel, ihn zu zerstören. Wie ist das möglich? Was war sein Geheimnis?

Worin lag seine Kraft? Warum war er anders? Er hätte kämpfen können auf die Weise, wie die Welt kämpft in Bezug auf die Macht, die er besaß. Aber sein Reich wird befehligt von einer Gewalt, die nicht gewalttätig ist. Liebesgewalt, die Herzen zusammenfügen kann, statt sie auseinanderzureißen. Die in ein Amt setzen kann, so dass man ein Amt ausfüllen kann. Herr, zeige mir meinen Platz in deinem Werk. Ich möchte ein Amt erkennen. Aber lass es geistlich sein. Es muss keine hohe Position sein. Ich möchte meinen Platz ausfüllen. Nur den Platz, den du mir bereitet hast. Ich möchte ich selbst sein dürfen. Du möchtest du selbst sein dürfen. Du darfst es. Das ist die frohe Botschaft. Du darfst du selbst sein, ganz so wie du wirklich bist. Und damit antwortet hier eigentlich Jesus mit einem Inhalt, der so tief ist, der alle Wunden heilt, der von einem Reich spricht, das nicht untergehen kann. Denn das Reich der Liebe kann nicht untergehen. Oder wie ging es Viktor Frankl im KZ? Als er sah, wie die Menschen um sich herum untergingen, hielt ihn doch eines am Leben: die Liebe. Und er gründete dann eine Schule der Psychotherapie, nicht mit dem Ansatz von Sigmund Freud oder Adler oder Jung, nein. Sein Ansatz war ein anderer. Das Hauptbedürfnis des Menschen war etwas ganz anderes als jene großen Männer des Denkens erkannt hatten. Der Mensch ist getrieben von einer einzigen Sehnsucht: nach Liebe. Nach Liebe. Und deshalb überlebte er das KZ in der Sehnsucht nach seiner Frau, nach seiner Mutter, weil er bis zum Schluss glaubte, vielleicht werde ich sie wiedersehen, obwohl sie schon lange getötet worden waren. Und wir haben eine höhere Hoffnung, zu der er vielleicht auch noch gelangt ist. Eine Hoffnung, die das Grab zerbricht. Wenn diese Hoffnung eine Hoffnung ist, die das Grab zerbricht, dann ist sie mächtiger als der Tod. Das bedeutet, sie ist mächtiger als die Sünde. Denn die Sünde führt zum Tod und der wird leben, der die Sünde überwunden hat. Deshalb muss der Heilige Geist überführen von Sünde, Gerechtigkeit und Gericht. Und Satan muss überführen von einem Missverständnis in Bezug auf Sünde, von einem Missverständnis in Bezug auf Gerechtigkeit und von einem Missverständnis in Bezug auf Gericht. Zwei Theologien kämpfen gegeneinander. Und beide haben nichts miteinander zu tun. Die eine versklavt dich. Du hältst für Sünde, was gar nicht Sünde ist, und bist versklavt. Oder du bist in Sünde, aber hast keinen Ausweg, weil kein Befreier dargestellt wird. Die andere Theologie begrenzt Sünde auf das, was Sünde ist, und macht dich allein dadurch schon frei. Uns sendet einen Befreier, der die Macht hat, dich freizusetzen für immer. Aber was heißt denn dieses für immer? Was bedeutet es denn für mein Morgen? Was bedeutet es denn für meine Zukunft? Was bedeutet es für diesen Augenblick für mich? Für mein Heute, mein Jetzt. Hier bin ich, hier stehe ich. Ich kann nicht anders. Gott helfe mir. Wer sagte das? Glaubte er, dass da Macht war in dem Moment? Vor Kaiser und Fürsten und Prälaten.

und Leuten, die zuschauten. War da Macht? War da Kraft? Wo war sie? Im Himmel oder auf Erden? Und hier steht dann, dass er sagt, am Ende von Vers 36, nun aber ist mein Reich nicht von hier. Was ist alles beinhaltet in dem wenigen, was hier steht? Nun, ich möchte ein paar Schlagworte bringen. Beinhaltet ist, du bist schön. Wunderschön. Du bist so schön. Ich meine dein Aussehen. Du bist wunderschön. Das ist hier beinhaltet. Damit ist das Problem Schönheit gelöst. Dann noch mehr. Alles. Alles, was deine Umstände betrifft, ist der ideale Ausgangspunkt, damit du glücklich sein kannst und dein Lebenswerk erfüllen kannst. Und das ist genau der Punkt, an dem Satan uns täuschen will. Dass wir auf einen Morgen warten, ohne ein Heute zu leben. Weil wir unser Gestern falsch beurteilen. Aber dein Gestern wird beurteilt im rechten Licht nur durch ihn, Jesus Christus. Wenn dein Gestern für deinen Geist gelöst ist in dir selbst, dann ist dein Heute voller Frieden. Also muss Jesus etwas tun in Bezug auf meine Vergangenheit und meine Gegenwart. Es wird nicht reichen, dass er mir zum Beispiel Vergebung schenkt für meine Vergangenheit, mir aber nicht Kraft schenkt, dass ich nicht mehr heute zurückfiele in die Probleme oder Sünden meiner Vergangenheit. Und wenn er mir etwas gibt, was mein Gestern löst und mein Heute mit Freude erfüllt, dann kann ich auch mit Zuversicht in die Zukunft blicken und gehen. Der Herr Jesus stand hier in seiner Gegenwart, als er hier vor Pilatus stand. Aber Paulus hat später etwas aufgeschrieben im Hebräerbrief, wo wir sicher oft gelesen haben. Im Hebräer 13, Vers 8, Jesus Christus ist derselbe, gestern und heute und auch in Ewigkeit. Und nun war er derselbe, der er immer gewesen war, als er vor Pilatus stand. Sein Lebenswerk ging einem Höhepunkt entgegen. Und ähnlich verhält es sich mit dem Lebenswerk der Gemeinde der Siebenten Tags Adventisten. Wir eilen jetzt einem Höhepunkt entgegen. Deshalb hören wir erneut von den Kanzeln, von manchen, von wenigen geringen Kanzeln, die Botschaften, die in der Vergangenheit schon gegeben worden sind, um ein Volk vorzubereiten auf das Kommen des Herrn. Ist das nicht wunderbar, wenn plötzlich das Leben, das Jesus hier in sich trug, sichtbar wird in Worten, im Leben, in Taten? Und du dir als Zuhörer sagst, das ist wirklich so neu und doch so alt. Warum alt? Weil es meiner Sehnsucht entspricht, meinem Verlangen entspricht. Kann das wirklich sein, dass Jesus mich für frei erklärt? Durch sich selbst? Kann sein Gestern bedeuten, dass mein Gestern gelöst ist? Durch den Glauben? Das müsste dann wirklich Glauben sein. Das müsste Glauben an einen sein, der ein Problem löst. Und zwar so tiefgründig löst, dass keine Missverständnisse zurückbleiben. Es ist eine Lösung in Bezug auf mein Gestern, die aber so tiefgreifend ist, dass sie aus meiner heutigen Begegnung mit ihm heraus entsteht. Mein Gestern wird also gelöst, wenn

ich ihm ins Antlitz blicke und sein Wort mich heilt. Sein Wort, das direkt vom Himmel herabgesandt ist, um meine Seele zu reinigen von Unglauben. Und wenn ich ihm mein Ich übergebe, sagt Ellen White, schneidet er die Selbstsucht davon ab und gibt es mir rein zurück. Und über Jesus heißt es, er begann sein Leben

Das ist eine interessante Aussage. Das heißt, er kam als ein geistlicher Mensch auf diese Welt mit einem geheiligten, menschlichen Willen und litt im Fleisch. Und wir, auch wir, dürfen einen geheiligten, menschlichen Willen empfangen durch den Glauben. Die Bibel nennt das die Neugeburt. Ist jemand in Christus, so ist er eine neue Kreatur. Das Alte ist vergangen. Siehe, alles ist neu geworden. Nicht dein Fleisch, das ist nicht damit gemeint. Dein Fleisch versucht dich bis zum Ende. Was ist neu geworden? Nun ist dein Wille geheiligt. Nun ist dein Geist gereinigt von Selbstsucht. Nun ist nichts verblieben in dir, was dich trennen könnte von Gott. Keine Sünde, keine Herzenssünde, die aus der Selbstsucht entsteht. Der Ärger, der Zorn, all das, was uns selbst ja quälen will, die Ungeduld, wird sie weggenommen. Wie eine Explosion wird sie hinweggesprengt durch den, der im Fleisch überwunden hat. Und im Vers 37 jetzt, in Johannes 18, da steht, da sprach Pilatus zu ihm, so bist du also ein König. Jesus antwortete, du sagst es, ich bin ein König. Nun, Johannes schreibt ja in der Offenbarung, dass wir eine wunderbare Bestimmung haben. In Johannes, in Offenbarung Kapitel 1, ja, wir kommen gleich zurück zu dem Kapitel in Johannes 18, also wir können das auch aufgeschlagen bewahren, aber in Offenbarung 1, da heißt es, ein Grußwort im Vers 4, Gnade sei mit euch und Friede von dem, der ist und der war und der kommt und von den sieben Geistern, die vor seinem Thron sind und von Jesus Christus, dem treuen Zeugen, dem Erstgeborenen aus den Toten, dem Fürsten über die Könige der Erde, ihm, der uns geliebt hat und uns von unseren Sünden gewaschen hat. Wodurch? Von wessen Sünden? Von unseren Sünden? Durch sein Blut. Und uns zu Königen und Priestern gemacht hat. Das entsteht, wenn man aus der Erfahrung der Herzenskälte oder Herzenslauheit hindurchbricht, weil ein Durchbrecher, wie Micha Kapitel 2 sagt, vorausgeht, ein Leithammel, der vorausgeht und sich schlachten lässt. Micha Kapitel 2. Dort heißt es, Micha 2, Vers 12, ich will dich, Jakob, sammeln. Und zwar ganz sammeln. Ich will den Überrest Israels vollständig zusammenbringen. Will sie vereinigen wie die Schafe in der Hürde, wie eine Herde auf ihrem Weideplatz, dass es von Menschen wimmeln soll. Der Durchbrecher wird vor ihnen hinaufziehen ans Kreuz. Sie werden durchbrechen und zum Tor ein- und ausziehen, vom Kreuz in den Himmel, in die heilige Stadt, wo der Tempel Gottes heute ist. Und zum Tor ein- und ausziehen, ihr König wird vor ihnen hergehen und der Herr an ihrer Spitze. Wir haben jemanden, der direkt einst vor uns ging und es heute weiter tut. Und wenn Johannes uns mit Königen vergleicht,
zu denen Jesus uns

gemacht hat, wenn wir reingewaschen worden sind durch sein Blut, dann stimmt unser Auftrag überein mit seinem Auftrag. Er sagt zu Pilatus: Ich bin ein König. Ich bin dazu geboren und dazu in die Welt gekommen, dass ich der Wahrheit Zeugnis gebe. Hier haben wir es. Jetzt wissen wir es. Er ist dazu gekommen, dass er der Wahrheit Zeugnis gebe. Er sagt an anderer Stelle: Ich bin der Weg und die Wahrheit und das Leben. Niemand kommt zum Vater, denn durch mich. Er sagt aber auch: Wer mich sieht, der sieht den Vater. Er ist die Wahrheit und offenbart die Wahrheit. Und das ist der Auftrag, den Gott jedem Menschen in die Wiege gelegt hat, ins Herz geschrieben hat. Dazu ist jeder geboren worden. Ich bin dazu geboren, sag es. Sag es für dich. Dies ist die Wahrheit, deine Wahrheit. Manch einer hat sich gewundert, warum denn diese Andacht heißt: Dein Glaube, Jesu. Kann es sein, dass Jesus etwas ist, was ich von ihm empfangen darf, was mir gehört? Dass er etwas erkämpft hat, was mir gehört und was mir niemand streitig machen darf? Jeder, der aus der Wahrheit ist, hört meine Stimme. Nun, ich möchte, dass wir hier einen Moment zu 1. Johannes Kapitel 4 gehen. Es gibt eine Wahrheit, die Satan hasst wie keine andere. Es gibt eine Wahrheit, die die Grundlage bildet für die Aussagen, die Jesus hier auch trifft. Denn seine Erfahrung war nur möglich auf diese Weise. Auf welche Weise? 1. Johannes Kapitel 4, Vers 1 und folgende. Geliebte, glaubt nicht jedem Geist, sondern prüft die Geister, ob sie aus Gott sind. Denn es sind viele falsche Propheten in die Welt ausgegangen. Daran erkennt ihr den Geist Gottes. Woran? Herr, woran? Jeder Geist, der bekennt, dass Jesus Christus im Fleisch gekommen ist, der ist aus Gott. Jesus Christus im Fleisch gekommen? Und jeder Geist, der nicht bekennt, dass Jesus Christus im Fleisch gekommen ist, der ist nicht aus Gott. Und das ist der Geist des Antichristen, von dem ihr gehört habt, dass er kommt, und jetzt schon ist er in der Welt. Nun kommt mit mir zu 1. Petrus Kapitel 4. 1. Petrus Kapitel 4, Vers 1, dort steht: Da nun Christus für uns im Fleisch gelitten hat, so wappnet auch euch, auch ihr euch mit derselben Gesinnung. Jesus hat im Fleisch gelitten. Das Bekenntnis, das wahre Bekenntnis, das zeigt, dass Gott tatsächlich bekannt wird, ist, dass Jesus Christus im Fleisch gekommen ist. Und jetzt sehen wir, dass hier heißt: Da nun Christus für uns im Fleisch gelitten hat. Jesus ist in das Fleisch gekommen und hat darin gelitten. Und dann heißt es: Wappnet auch ihr euch mit demselben Sinn. Denn wer im Fleisch gelitten hat, der hat mit der Sünde abgeschlossen. Wie das? Wer im Fleisch gelitten hat, der hat mit der Sünde abgeschlossen. Um die noch verbleibende Zeit im Fleisch nicht mehr den Lüsten der Menschen zu leben, sondern dem Willen Gottes. Denn es ist für uns genug, dass wir die vergangene Zeit des Lebens nach dem Willen der Heiden zugebracht haben, indem wir uns gehen ließen und so weiter. Wir ließen uns gehen. Nun, hier liegt ein Geheimnis, das wir ja

Studieren sind, wenn wir Gottes Wort studieren. Es ist das Geheimnis, das uns frei macht. Es ist ein Geheimnis, das zum Beispiel sichtbar wird in einer Aussage wie, wenn Ellen White schreibt hier im Brief 106 aus dem Jahre 1896, Christi Leben repräsentiert ein vollkommenes Menschsein. Genau das, was du sein kannst, war er in der menschlichen Natur. Genau das, was du sein kannst, war er in der menschlichen Natur. Er wurde nicht nur Fleisch gemacht. Was sagt sie hier? Er wurde nicht nur Fleisch gemacht, sondern in der Gleichheit des Sündenfleisches wurde er gemacht. Damit ja kein Missverständnis aufkommt, dass das Wort Fleisch Sündenfleisch bedeutet, macht sie es so deutlich. Seine göttlichen Eigenschaften wurden zurückgehalten, sodass sie ihm nicht die Seelenangst erleichtern konnten oder seine körperlichen Schmerzen. Zwei Dinge, körperliche Schmerzen, aber auch Seelenangst. Warum Seelenangst? Was quält denn dich? Nun, Jesus wurde gequält durch das, was Satan ihm an Gedanken und Gefühlen, die ihn quälten, tagtäglich einflößte. Er erbte das Erb, die Natur, die du und ich von unseren Eltern geerbt haben. Und durch diesen Kanal versucht uns der Teufel. Ja, was heißt denn das? Heißt das nicht, dass dann alle Gedankenmuster, die dich quälen mögen, die dazu beitragen mögen, dass du dich geknechtet fühlst oder weißt, eine Täuschung sind? Wenn es heißt in Römer Kapitel 8, Vers 3, aus dem Ellen White hier auch den Gedanken ableitete, den sie gerade hatte, wo steht am Ende des Verses, dass Jesus die Sünde im Fleisch verurteilte. Wenn dieses Fleisch jetzt so aussieht, dass er auch überfallen wurde gedanklich von Gedankenmustern, die ihn peinigen, quälen wollten, was waren denn die Gedanken seiner Vorfahren gewesen, die die Vorfahren gequält hatten? Was waren denn die Sünden gewesen, die sie begangen hatten und dass sein Fleisch, das er geerbt hatte, weiter auch begehrte, dass es ausgeführt würde? Und du sagst dir, aber ich werde geplagt von Erinnerungen. Nahm nicht Jesus unsere Sünde auf sich? Wurde er nicht genauso geplagt von der Erinnerung der Sünde, die er selbst nie begangen hatte? Weil ständig über sein Fleisch ihm etwas eingeredet werden sollte, was er gar nicht selbst getan hatte, was aber in der Kraftwirkung genauso stark auf ihn eindrang, als hätte er es selbst getan? Wo liegt dann der Unterschied? Und wenn da sich Freiheit abspielte, wenn da ein Kampf stattfand, nicht zu glauben dem, was der Feind dir sagen möchte durch deinen eigenen Geist. Haben wir nicht das Zitat gehört in dieser Woche aus dem Leben Jesu, wo es heißt, dass er die Schwachheiten der menschlichen Natur auf sich nahm und es genau definiert wurde und einer der Punkt war, der moralische Wert, der durch den Sündenfall nicht mehr derselbe war. In der menschlichen Natur war auch in seiner menschlichen Natur nicht mehr derselbe. Und er spürte die moralischen Angriffe, so wie du und ich. Sonst kann ich jetzt nicht diesen Frieden darüber haben, dass er die Sünde in seinem Fleisch verurteilte. Und wenn ich zu seinen Füßen falle und ihm danke, bin ich reingewaschen, reingewaschen von allen eigenen Sünden, die ich je begangen habe. Und auch von der Macht meines Erbguts, das mich weiter versuchen wird. Weil er
alles

sich vollständig ausgemerzt hat und dir das reine Geschenk seines Charakters verleiht, sodass du heute einen reinen Geist empfangen kannst, frei von Sünde, frei von dem, was dir die Kraft nehmen würde, der Versuchung des Feindes zu widerstehen. Denn das ist unser Immer. Ich weiß nicht, wo Marius gerade ist, aber ich höre ihn, glaube ich, manchmal. Ist das nicht unser Immer, dass wir jetzt widerstehen werden und widerstehen können, weil wir wissen, was Leiden bedeutet. Wir haben gelitten zu dem Punkt hin, wo wir geglaubt haben, dass wir rein sind durch seine Liebe, rein sind durch sein Leiden. Und wenn wir das zu dem Punkt hin erfahren, weil wir ihn betrachten, sein Wort betrachten, dass wir von Neuem geboren werden, dann haben wir in uns plötzlich diesen Durchbruch aus dem Glauben empfangen, der uns möglich macht, dasselbe Leiden, das wir bei diesem Durchbruch erfahren, für immer zu erfahren. Weil wir ja täglich nun ihn in uns besitzen, der uns die Kraft gibt, zu dem Gedanken zu widerstehen, dass wir nicht Gottes Kinder wären. Oder wie bei der zweiten Versuchung, wo Satan wollte, dass er doch jetzt einen Beweis seines Glaubens darbrächte. Musst du dann noch einen Beweis für deinen Glauben darbringen, wenn du Gottes Tochter bist, Gottes Sohn bist? Was hast du zu beweisen? Nichts, als zu wissen, dass dieses Leiden, was über uns kommt, über alle Brüder und Schwestern kommt. Es ist dieses Leiden Christi, das nötig ist für unser persönliches Leben, dass wir Anteil daran haben, dass wir reifen können, dass wir den Gehorsam erlernen, indem wir wie er überwand auch überwinden, dass wir nicht sündigen, weil wir bereit sind, nun dankbar zu leiden mit ihm, weil wir Geliebte geworden sind, die das wissen. Die wissen, dass der ganze Kampf nicht gegen uns geht, sondern gegen Jesus. Der ganze Kampf geht allein gegen ihn. Und weil Satan ihn nicht stürzen konnte, möchte jetzt unstürzen, aber im Grunde genommen kämpft er gegen Jesus. Er hasst ihn, er hasst ihn. Und Jesus möchte dir immer nur sagen, alle deine Umstände, die du hast, gegenwärtig in deinem Leben und mit Rückblick auf deine Vergangenheit, sind der ideale Ausgangspunkt für dich, denn sie sind der Beweis meiner unendlichen Liebe zu dir. Wie war sein Ausgangspunkt? Bethlehem, Ephrata, die du ganz klein bist, kommst du dir nicht so vor? In jeder Hinsicht klein. Seine Brüder, die ihn peinigten. Sein Fleisch, das ihn proportional zu der Heiligkeit seines Charakters versuchte. Und so wird es bei uns auch sein. Welchen Vorzug hatte er? Er war ein geistlicher Mensch. Sonst hätte er uns nicht retten können. Es ist der Vorzug seiner Liebe, die aber genährt wurde durch Entscheidungen, die er als Kind erlernte. Und so bewahrte er einen Vorzug, den Satan ihm entreißen wollte, weil er sagte, du bist nicht Gottes Sohn. Du bist es nicht. Du bist es nicht. Ausgemergelt sah er ihn. Du bist es nicht. Aber wir wissen, wir sind es. Wir sind es. Wir sind es. Söhne und Töchter in der Lage zu widerstehen. Wenn wir wissen, was wir zu widerstehen haben. Und Jesus wusste es. Dem Gedanken, dass er nicht König, Sohn, geliebt wäre. Aber er wusste um das Kreuz von Anfang an und lebte es. Deshalb ist er unser Erlöser. Unsere Sünden haben ihn ans Kreuz gebracht. Der Zorn, der heilige, liebende Zorn eines ewigen Vaters kam mit aller Gewalt auf ihn, um unserer Sünde willen, aber er wusste ganz genau, dass du und ich, hätten wir die Mutter und den Vater oder die Erkenntnisse, hätten unsere Eltern die Erkenntnisse gehabt, die Daniel besaß. Wie ist Daniel aufgewachsen? Gott sagt dir, so bist du, so wärst du auch aufgewachsen. Es war nur ein Mangel an Erkenntnis. Christus stirbt nicht für dich, um dir etwas

vorzuwerfen, sondern er stirbt für dich, weil er weiß, dass du gehandelt hättest, wie du immer in deinem Innersten hättest handeln wollen, wenn du nur um die Dinge gewusst hättest. Und deshalb möchte er dir nur sagen, dass alles gut ist und die Ausgangslage entscheidend ist, weil darin erkannt wird, dass du dem vertraust, der keine Fehler macht. Und er genau die Dinge in deinem Leben zugelassen hat, die notwendig sind, damit deine Hand mächtig wird im Kampf. Denn du wirst durch das Schwert des Geistes, genau durch deine Erfahrung, genau durch das, was für dich am schwierigsten war, durch den Punkt, wo du dir sagst, das war der furchtbarste, das ist genau der Punkt, durch den Gott, durch dich, die Mächte der Finsternis über das Leben im Leben anderer zerbrechen wird. Sie brauchen genau die Erfahrung, die du hattest. Genau diese Erfahrung und keine andere. Mit allen Schwächen, Irrtümern, Sünden, Verfehlungen, die du hattest. Genau diese Erfahrung. Er ist zur Sünde gemacht. Er versteht den Sünder. Nicht nur Versuchung versteht er. Er versteht alles, was du selbst erfahren hast, weil er es genauso gespürt hat, als hätte er es selber getan.

Herr, unser Herrscher, wie herrlich ist dein Name in allen Landen, der du zeigst deine Hoheit am Himmel. Aus dem Munde der jungen Kinder und Säuglinge hast du eine Macht zugerichtet, um deiner Feinde willen, dass du vertilgst den Feind und den Rachgierigen. Wenn ich sehe die Himmel, deiner Finger Werk, den Mond und die Sterne, die du bereitet hast, was ist der Mensch, dass du seiner gedenkst, und des Menschen Kind, dass du dich seiner annimmst? Du hast ihn wenig niedriger gemacht als Gott. Mit Ehre und Herrlichkeit hast du ihn gekrönt. Du hast ihn zum Herrn gemacht über deine Hände Werk. Alles hast du unter seine Füße getan. Schafe und Rinder, dazu auch die wilden Tiere, die Vögel unter dem Himmel und die Fische im Meer und alles, was die Meere durchzieht. Herr, unser Herrscher, wie herrlich ist dein Name in allen Landen.

Und ich sah einen neuen Himmel und eine neue Erde. Denn der erste Himmel und die erste Erde waren vergangen, und das Meer gibt es nicht mehr. Und ich, Johannes, sah die heilige Stadt, das neue Jerusalem, von Gott aus dem Himmel herabsteigen, zubereitet wie eine für ihren Mann geschmückte Braut. Und ich hörte eine laute Stimme aus dem Himmel sagen: Siehe, das Zelt Gottes bei den Menschen, und er wird bei ihnen wohnen, und sie werden seine Völker sein, und Gott selbst wird bei ihnen sein, ihr Gott. Und Gott wird abwischen alle Tränen von ihren Augen. Und der Tod wird nicht mehr sein, weder Leid noch Geschrei noch Schmerz wird mehr sein, denn das Erste ist vergangen. Und der auf dem Thron saß, sprach: Siehe, ich mache alles neu. Und er sprach zu mir: Schreibe, denn diese Worte sind wahrhaftig und gewiss. Und er sprach zu mir: Es ist geschehen, ich bin das A und das O, der Anfang und das Ende. Ich will dem Dürstenden geben aus dem Quell des Wassers des Lebens umsonst. Wer überwindet, der wird alles erben, und ich werde sein Gott sein, und er wird mein Kind sein.

Und ich sah einen neuen Himmel und eine neue Erde. Denn der erste Himmel und die erste Erde sind vergangen, und das Meer ist nicht mehr. Und ich sah die heilige Stadt, das neue Jerusalem, von Gott aus dem Himmel herabkommen, bereitet wie eine geschmückte Braut für ihren Mann. Und ich hörte eine große Stimme von dem Thron her,

ein dreifaches religiöses Bündnis. Und ich sah aus dem Rachen des Drachen und aus dem Rachen des Tieres und aus dem Munde des falschen Propheten drei unreine Geister kommen, gleich Fröschen. Es sind Geister von Teufeln, die tun Zeichen und gehen aus zu den Königen der ganzen Welt, sie zu versammeln zum Kampf am großen Tag Gottes des Allmächtigen. Durch das Dekret zur Durchsetzung der päpstlichen Einrichtung, durch die Gottes Gesetz übertreten wird, wird sich unsere Nation, die Vereinigten Staaten, ganz von der Gerechtigkeit lösen. Wenn der Protestantismus die Hand über die Kluft streckt, um die Hand der römischen Macht zu ergreifen, wenn er über den Abgrund langt zum Handschlag mit dem Spiritismus, wenn unser Land unter dem Einfluss dieses dreifachen Bundes jeden Grundsatz seiner Verfassung als eine protestantische und republikanische Regierung verwirft und dafür sorgt, dass päpstliche Irrlehren und Lügen verbreitet werden, dann können wir wissen, dass die Zeit für Satans übernatürliches Wirken gekommen ist und das Ende nahe ist. Durch die beiden großen Irrlehren, die Unsterblichkeit der Seele und die Heiligkeit des Sonntags, wird Satan die Leute seinen Trügereien aussetzen. Während erstere die Grundlage für den Spiritismus legt, schafft letztere ein Band der Sympathie mit Rom. Die Protestanten der Vereinigten Staaten werden die Ersten sein, die ihre Hände über die Kluft strecken, um die Hand des Spiritismus zu ergreifen. Dann werden sie über den trennenden Abgrund hinüberlangen zum Handschlag mit der römischen Macht. Unter dem Einfluss dieser dreifachen Verbindung wird dieses Land in die Fußtapfen Roms treten und die Gewissensfreiheit mit Füßen treten. Anhänger des Papstes, Protestanten und Weltmenschen,

werden allesamt eine Form der Frömmigkeit ohne echte Kraft akzeptieren. Sie werden in diesem Bündnis eine großartige Bewegung zur Bekehrung der Welt und zum Beginn des lang ersehnten Millenniums sehen. Wenn unsere Nation, die Vereinigten Staaten, sich von den Grundsätzen ihrer Verfassung derart abwendet, dass sie ein Sonntagsgesetz verabschiedet, wird der Protestantismus in diesem Akt dem Papsttum die Hand reichen. Das heißt nichts anderes, als die Tyrannei zu neuem Leben erwecken, die so lange auf eine Gelegenheit gewartet hat, nämlich wieder ihren aktiven Despotismus zu praktizieren.

Wir haben gesehen, dass wir gemacht worden sind mit einem richtigen Anschluss und wir haben den Anschluss verloren durch den Selbstbetrug und wir erben den von Adam und damit sind wir alle in der Steckdose eines des anderen und da keiner von uns Liebe hat, können wir nicht Liebe weitergeben, weil das, was aus uns herauskommt, ist nicht Liebe, sondern Egoismus. Und jetzt möchte ich das ein bisschen noch detaillierter erklären, anhand dessen, wie das im Geist abläuft. So, der Geist ist ein geschlossenes System und er besteht und ist immer bedingt durch die Bedürfnisse. Die Bedürfnisse treiben ihn an, er muss sie stillen. Die Bedürfnisse sind alle gut. Nichts Schlechtes ist im Geist des Menschen von seinen Bedürfnissen an. Und deshalb wurde er so gemacht, dass er diese Bedürfnisse, die ja nur eine Information sind, muss er aus einer Informationsquelle holen, weil eine Information kann nur aus einem Geist kommen, aus einer Informationsquelle. Und jetzt sind es die Worte Gottes oder die Informationen, die wir von der Liebesquelle aufnehmen, von der wir leben, sind zwei Dinge. Einmal, was die Liebesquelle sagt oder tut oder wie die Liebesquelle ist oder wie es ihr geht. So, wenn also meine Liebesquelle ein Mensch ist und das geht ihm schlecht, dann geht es mir auch schlecht. Ja, so. Deshalb übernehme ich diese Information von der Liebesquelle. Und jetzt hat Gott das so gemacht, dass wir diese Information nur durch einen aktiven Prozess aufnehmen können. Allerdings, da es keine Wahl gibt, von wem ich die Information hole, hat Gott den Prozess als Automatismus gebaut. Das heißt, er hat uns die Identität gegeben, die diesen Automatismus steuert. Die Identität ist, wer ich bin, das ist das Kabel, und es verbindet mich durch Vertrauen an die Liebesquelle. So, Vertrauen ist immer der Akt des Geistes von innen nach außen, auf das er sich verlässt. Ja, du musst die Füße auf irgendetwas halten, dass du weißt, wo du stehst. Und das ist die Bindung. Wir müssen uns, und jede Bindung entsteht durch das Vertrauen. Ja? Vertraue ich der Person, dann werde ich

ihrem Wort glauben. Das heißt, Vertrauen und Glauben hat Gott in den Geist eingebaut, dass dieser dieses ausübt, unbewusst und unwillkürlich als Automatismus. Weil du kannst nicht existieren, wenn du an einer Quelle nicht angeknüpft bist. Als Adam also den Lebenshauch bekam, hat er sich sofort an Gott im Vertrauen verbunden und dem Wort Gottes geglaubt. Als Gott ihm erklärt hat, du bist gemacht, damit du Versorger bist dieser Erde, dann hat Adam nicht gestreikt oder nicht gesagt, naja, das will ich nicht, sondern er hat das einfach getan, weil er es geglaubt hat. So, das ist wichtig zu verstehen. Am Eingang ist es nicht möglich, dem Wesen eine Wahl zu geben, weil es hat keine Wahl, wo es sich sein Bedürfnis holt. Das heißt, der Konstrukteur des Elementes, was auch immer es ist, setzt fest, was für eine Energie es braucht und an welche Quelle es es anschließen muss. Und deshalb hat Gott es so gemacht, dass der Geist zwar selbst handelt, aber unwillkürlich und unbewusst, weil er sonst nicht funktionieren und existieren kann. Aber es ist der Akt des Geistes. Und solange der Geist in der Wahrheit ist, funktioniert der Automatismus automatisch am Eingang. Aber was nicht ein Automatismus ist, ist die Entscheidung. Das heißt, Gott hat sich nicht eingemischt, wie Adam die Tiere genannt hat oder wie er den Garten versorgt hat. Das war alles seine freie Entscheidung. Aber dass er eine Information braucht, dass er eine Quelle braucht, aus der er existiert, das ist keine freie Entscheidung. Wir sind da sehr, ich sage jetzt mal vordergründig, oberflächlich, wir denken, es gäbe eine Entscheidung am Eingang. Die Entscheidung haben wir immer nur am Ausgang. Nehmen wir zum Beispiel die Kinder. Hat denn das Kind, das gezeugt wird, eine Wahl, ob es sich an die Mutter bindet oder nicht? Hat es eine? Nein. Kann es denn ohne diese Bindung existieren? Nein. Es kann also dem Kind nicht gegeben sein, zu wählen, seine eigene Mutter. Kann nicht sein. Es gibt keine Wahlmöglichkeit, dass du dir deine Mutter aussuchst. Obwohl manche Menschen das auch glauben, dass sie jede Mutter ausgesucht haben. Aber diese Möglichkeit existiert nicht. Das Kind muss sich an den Leib der Mutter und an den Geist der Mutter binden, ohne Wahl. Weil es kann sonst nicht existieren. So auch das Instrument kann nicht funktionieren, ist es nicht an die Liebesquelle angebunden. Deshalb, wenn wir das verstanden haben, dann sagen wir, okay, jetzt was ist schief gegangen? Wieso sind wir heute außerhalb dieses Systems? Und das Einzige, was schief gegangen ist, der einzige Punkt, wo der Mensch sich täuschen konnte, war an dem, wer er ist. Und um Gott in Frage zu stellen, muss man selbst Gott sein. Ich hoffe, dass ihr das nachvollziehen könnt. Ja, zum Beispiel, ich versuche manchmal dieses Experiment zu machen mit einem Adam, ja, der seine Frau lieb hat. Ja, wir haben nicht die Zeit, sonst würde ich es ja hier auch machen. Die Eva bringt den Adam in eine gute Situation, eine Zwickmühle. Ja. Der Adam ist unschuldig, er sitzt schön macht seine Tätigkeit und sein Weibchen kommt plötzlich mit seinen Früchten angekommen und sagt, Adam, hier, wunderschöne Sachen. Und jetzt ist er da und was muss er tun? Er muss etwas entscheiden. Und jetzt hat er die Information von Gott, die sagt, die Eva ist des Todes.
Jetzt siehst du sie.

sehen ihre völligen Hübschheit und ja, und jetzt bist du einverstanden mit Gott, dass sie stirbt oder nicht? Ja oder nein? Nein. Ja, weil, und dann wegen der Birne? Ja? Oder ein Mango? Ich weiß ja nicht, was es war. Das heißt, ihr seht, er ist in einer Zwickmühle drin. Und sein Problem ist, er will etwas Schlechtes als Gutes. Er kann nur Gutes wollen. Er kann nur Gutes wollen. Wisst ihr, dass der Mensch nie eine Entscheidung zum Schlechten hat? Das ist ein Beweis, dass Gott uns zu 100% gut geschaffen hat und dass es die Entscheidung zum Bösen nicht gibt. Aber viele predigen das. Wir haben keine Entscheidung zum Schlechten. Weil alles, was wir tun, tun wir, weil wir das Gute wollen, weil wir nur Gutes im Sinn haben. Wir haben nur den Irrtum, der das Gute für sich selbst will. Das ist unsere Not. Und damit wird es böse. Weil es stimmt ja nicht, dass ich etwas für mich selbst will. So wie der Adam sich betrogen hat, kann ich nicht erklären. Es ist, ja, aber er hat sich betrogen und wir sehen jetzt das Ergebnis seines Betrugs. Aber er hat sich betrogen darin, dass er nicht einverstanden war mit dem Willen Gottes. Und sagt, das kann doch nicht sein. Er hätte ja auch zu Gott gehen können, er sagen kann, dann erklär mir mal was. Aber er hat sich ja von der Eva gesagt, Gott ist, ja, nicht, dass manche Leute, die haben ja Angst, dann zu Gott zu gehen oder zu irgendjemandem zu gehen, was zu fragen, weil sie sagen, ja, der wird mich dann umdrehen und mich überzeugen, dass es anders ist. Ja? So, der Adam geht also nicht zu Gott und sagt, hilf mir, wie sollen wir das Problem lösen, sondern er versucht es selbst zu lösen. Und da er ja mit Gottes Willen nicht einverstanden ist, dass seine Frau stirbt, muss er seiner Frau gehorchen und ihr glauben, dass man nicht sterben wird, wenn man isst, sondern dass man in eine höhere Sphäre kommt und dass alles wunderbar wird. So, der Betrug, in den Adam gefallen ist, ist nicht erklärbar, aber wir können einen Teil zumindest nachvollziehen. Ja? Ich glaube, seid ihr schon mal vor Situationen gesetzt worden, wo ihr entscheiden musstet, obwohl ihr nichts getan habt? Ja oder nein? Ja, also unsere lieben Frauen machen das manchmal, dass wir jetzt müssen wir hier was entscheiden, obwohl, ja, wir lernen mit der Zeit, dass wir es dann bei ihr lassen, die Entscheidung, aber wir übernehmen dann sehr schnell aufgrund des Irrtums. So, jetzt haben wir alle diesen Irrtum geerbt. In dem Moment, wo Adam sich dessen bewusst wird, dass er Gott ist, er kann die Funktionen nicht verändern, die kann niemand verändern, wir können die Dinge zerbrechen, aber die Funktion verändern geht nicht. Was passiert jetzt mit diesem Automatismus, in dem wir geschaffen sind? Wohin geht jetzt das Vertrauen, wenn du Gott bist? Wem vertraust du? Du vertraust dir selbst. Aber Vertrauen selbst, Selbstvertrauen existiert nicht. Du kannst keinen Anker in dir werfen. Du kannst den Anker immer nur außerhalb von dir werfen. Du kannst immer nur außerhalb von dir auf dem Fundament stehen. Also, auf wen stützt er sich? Er braucht jetzt kein Gesetz mehr, keinen Maßstab. Er braucht doch kein Gottmist, weil er ist ja jetzt selbst der Maßstab. Er braucht doch kein Wort mehr von Gott. Er hat sich jetzt dadurch abgeschnitten und denkt, er lebt aus sich selbst. Aber in der Realität bindet er sich an Menschen und muss auf die Menschen hören. Und er hört auf Menschengebote und muss Menschenworte aufnehmen, ohne dass er was dafür kann. Der Automatismus kann sich nicht verändern, aber jetzt hat sich die Tür sozusagen verändert. Und jetzt vertraust du automatisch deiner Mutter im Mutterleib. Und du vertraust ihr auch, wenn du rauskommst. Jetzt vertraust du automatisch den Menschen, an denen du Interesse hast und glaubst, sie könnten dir dein Bedürfnis stillen. Und glaubst deren Worte. Und solange diese Menschen nett und freundlich sind, geht es dir gut. Weil du nimmst etwas auf, was deinem Bedürfnis entspricht. Aber spätestens, wenn dann vielleicht jemand stirbt, dann hast du ein Problem. Weil dann bist du ohne diese Person. Und diese Person muss ja für dich da sein, damit sie dir
die Liebe

gibt. Also bist du unfähig zu stoppen die Trauer und bist unfähig zu stoppen, dass du an diese Person ständig denkst. Nicht mehr fähig. So, die Lüge in uns hat uns die Mauer unseres Geistes sozusagen weggenommen. Wenn jemand stirbt, haben wir ein Problem, von dem wir abhängig sind. Aber stellt euch vor, jemand sagt euch etwas. Könntet ihr es denn draußen lassen oder müsst ihr es aufnehmen? Wenn jetzt jemand etwas sagt, der ferne ist, der irgendwo, also nicht nahe, dann mag euch das nicht so stören. Aber jetzt sagt dir deine Mutter, du bist ein hässliches Kind. Ja, ist mir neulich passiert. Ich war in Myanmar, in Asien, und meine Übersetzerin dort war eine Frau. Also sie war nicht so alt, war noch nicht verheiratet, glaube ich. Auf jeden Fall habe ich, als ich so ein Beispiel gegeben habe, habe ich genau dieses Beispiel gegeben, wenn deine Mutter sagt, du bist nicht so hübsch oder jemand. Und am nächsten Tag kam sie zu mir und sagt, meine Mutter hat mir das ständig gesagt. Also habe ich ihr genau das gesagt. Also, und sie, so, wie lebst du mit dieser Information? Kannst du die stoppen und sagen, naja, Mutter, egal was sie sagt. Geht's oder geht's nicht? Nein, du musst dieses Wort deiner Mutter aufnehmen und es wird dich in dir wehtun, dich zerarbeiten, weil du kannst dich nicht schützen. Es ist ein Antibedürfnis. Du steuerst dagegen. Dein Wille ist blockiert. Deine Entscheidungen sind unfrei. Es geht sehr schnell. Deshalb ist der Mensch heute immer an seinen nächsten Verwandten. Die sind sein Schicksal. Was mit denen passiert oder was die tun, entscheidet dein Denken. Weil du musst dich von jemandem ernähren. Deshalb, wenn wir diesen Prozess verstehen, verstehen Sie, warum Jesus sagte, als eine große Menschenmenge ihm nachfolgte, so er geht nach vorne und die Menschen sind hinter ihm, und er dreht sich zu ihnen um. Und will sie loswerden, sage ich jetzt mal. Ja? Und sagt zu ihnen so, wenn ihr nicht euren Vater, eure Mutter, euren Sohn, eure Tochter, Schwiegersohn, was auch immer er aufzählt, und euer eigen Leben hasst, könnt ihr nicht meine Jünger sein. Einladend? Das Gebot sagt, du sollst sie lieben. Und jetzt sagt Jesus, du musst sie hassen, damit du sein Jünger wirst. Jetzt, wenn ihr den Mechanismus kennt, dann wisst ihr auch, was er meint. Was muss ich hassen? An meiner Mutter. Von ihr was zu wollen, von ihr abhängig zu sein. Ich muss hassen, von meinem Vater abhängig zu sein. Ich muss hassen, von meinem eigenen Leben sozusagen zu lieben, abhängig zu sein. Nur dann kann ich frei sein. Nur dann kann ich das aufgeben. Und dann ein bisschen weiter sagt er, macht doch eure Rechnung, ob ihr bereit seid, alles. Weil niemand kann mein Jünger sein, solange er noch etwas denkt, es gehört ihm. Niemand kann das tun, was ja ein Betrug ist. So, er möchte, dass der Betrug weg wird. Und nur wenn ich den Betrug wegtue, kann ich von Menschen unabhängig sein. Und den Menschen mit den Menschen die Liebe teilen, aber von ihnen nicht abhängig. So jeder, den du lieb hast und von dem du was willst, der kann mit dir machen, was er will. Er sagt dir ein Wort und du zerstörst dich. Du hast keine Wahl. Du hast keinen Schutz. Du tust es dir selbst an. Deshalb ist für mich das Verständnis dieses Prozesses so wichtig. Ja? Weil er läuft unbewusst und unwillkürlich ab. Mein Körper beweist es durch seine Krankheit, durch seine Zimperchen, die er mir sagt. Und dann sage ich, okay, ich will diesen Prozess stoppen. Aber ich kann den Prozess nicht stoppen. Ich muss das stoppen, was mich in die falsche Richtung schiebt. Und das ist die Identität, wer ich bin.

Deshalb haben wir ja gesagt, wir sind geboren mit dem falschen Kabel. Wir sind unfähig, uns an Gott zu binden. Wir können uns nur an Menschen binden. Und die einzige Lösung wäre, das Kabel zu verändern, sodass der Automatismus dann automatisch richtig funktioniert. Ihr wisst, wenn wir etwas in die Steckdose stecken, das Kabel übernimmt sofort den Strom. Ja? Und so ist es auch auf der geistigen Ebene. In der Steckdose, wo ich bin, dort übernehme ich sofort. Und ist es das, was mir passt, meinem Bedürfnis, werde ich gut funktionieren. Ist es aber etwas, was mir nicht passt, versuche ich es wegzutun, aber ich kann es ja nicht wegtun, ich kann mir aus der Steckdose nicht holen. Und so muss ich mich zerstören und zermürben, weil warum andere nicht so sind, wie sie sein sollen. So, welche Lösung hat Gott gefunden? Bevor wir das anschauen, schaue ich noch einmal hier das Erbgesetz. Ich tue immer mein Bild hin, damit ihr euer Bild hintut, weil wir haben alle dieselbe Herkunft. Jeder kommt von einem Vater und von einer Mutter. Ja? Ist das zwingend oder nicht zwingend? Zwingend, ja. Also es gibt keine andere Möglichkeit. Es ist Erbgesetz. Und ich liebe Gesetze, weil sie ja so sind und nicht veränderbar. So, und jetzt bin ich 50% von meinem Geist habe ich von meinem Vater und 50% von meinem Geist habe ich von meiner Mutter und genauso 50-50 vom Körper habe ich von denen geerbt. Deshalb nennt mich mein Vater sein Sohn und meine Mutter auch, obwohl ich es ja nicht wirklich bin, weil immer nur die Hälfte von denen da ist. Aber wir nennen das. So, jetzt die Erbschaft im Körper ist nicht entscheidend, die Erbschaft im Geist ist entscheidend. So, ich erbe also von meinem Vater die Lüge, welche das falsche Kabel ist, welches meinen Geist sofort an meinen Vater und das erbe ich auch von der Mutter und schon im Mutterleib an die Mutter bindet. Damit bin ich unfähig, mich an Gott zu binden, weil das Kabel nicht das Richtige ist. Jeder Mensch sieht immer in seinem Ursprung seine Liebesquelle. Deshalb ist die Mutter so entscheidend und so wichtig, auch in der Krankheitsgeschichte, weil ich in meiner Mutter meinen Ursprung sehe. Wenn Menschen ihren Vater nicht kennen, dann sagen sie sie gegen und suchen ihre Identität, weil sie denken, sie haben die Hälfte ihrer Identität verloren, nicht gefunden. So, weil wir immer im Ursprung unsere Quelle sehen. Deshalb sind wir so an die Mutter gebunden. Letztendlich, das ist die gefallene Natur des Menschen. An der Mutterseite, das habe ich festgestellt, ist dann auch noch der Partner. Und auf der Vaterseite sind alle anderen. Inklusive wenn Tiere sterben, haben die Leute dann auf dieser Seite des Körpers ihre Beschwerden, ja, die vom Vater kommt. Was erstaunlich zu sehen ist. Und jetzt ist die Frage, wo ist die Sünde hier für den Religiösen? Kann das Kabel Sünde sein? Bitte? Nee, kann das Kabel Sünde sein? Nein, aber es ist grundsätzlich. Das Kabel ist nun ein Teil des Systems. Ja? Also ist ein Zustand, ein Kabel, es kann nicht Sünde sein. Was ist die Sünde? Die Sünde ist, dass aufgrund des Kabels du von der Mutter und vom Vater, von allen anderen deine Liebe holst, deine Information holst. So, das läuft völlig unbewusst und unwillkürlich ab. So, das Kabel ist nicht die Sünde, aber es erlaubt mir nichts anderes zu tun, außer Sünde. Ich hoffe, dass wir das verstehen. Und es ist nicht eine bewusste Sache und keine Entscheidung. So, also von Mutterleib an tun wir etwas, was nicht passt, was falsch ist. Und jetzt, um das Problem zu lösen, müssen wir was lösen? Den Zustand oder die Sünde? Weil die Sünde ist ja eine Tat. Ich nehme und dann tue ich was damit. Ja? Aber ich nehme aufgrund des Kabels. Was muss ich ändern? Das Kabel oder das Nehmen? Bitte? Das Kabel muss sich ändern. Das heißt, die Erlösung ist die Veränderung eines Zustandes, nicht die Veränderung einer Tat. Aber jetzt kommt die Religion, denkt nicht, Zustand muss verändert werden, sondern Taten müssen verändert werden.

Ja, und wir sagen jetzt, reiß dich zusammen, triff deine Entscheidung, dann kannst du dein Rauchen überwinden und ja, oder was auch immer. Du willst Taten vermeiden, die du bewusst als Sünde siehst. Siehst aber nicht, dass jede Tat aus der falschen Motivation, aus dem falschen Anschluss genauso Sünde ist wie die bewusste falsche Tat. Einverstanden? So, die bewusste falsche Tat ist nur ein Beweis für die unbewusste falsche Tat. Das meiste läuft unbewusst ab. Und deshalb können wir es nur an der Wirkung sehen. Deshalb finde ich es so wichtig zu verstehen, das Problem des Menschen, dass wir dann wissen, wo müssen wir ansetzen. Wir wollen nicht Verhalten ändern in unseren Kindern. Oder wollen wir das? Wollen wir Verhalten ändern? Oder wollen wir den Zustand, wer wir sind, verändern? Und das ist der Hauptpunkt. Ich gebe ein Beispiel. Wenn jetzt jemand ein Räuber ist und Gott vergibt ihm sein Stehlen, aber er bleibt ein Räuber, haben wir dann was Gutes getan, indem wir ihm vergeben haben? Oder was Schlechtes? Was Gutes oder was Schlechtes? Bitte? Schlechtes. Na, wieso? Wenn der Räuber, du vergibst dem Räuber und er geht weiter zum Rauben, weil du änderst ja nicht, dass er weiter raubt. Du hast einen Pädophilen, der missbraucht die Kinder und dann vergibst du ihm, dass er das Kind missbraucht hat, aber er bleibt pädophil. Würde das gut sein? Wir wollen doch das Problem lösen, nicht die Tat. Aber die Religionen lösen immer nur Taten, nicht den Grund des Ganzen. Deshalb kommen wir nicht weiter. Deshalb bleiben wir lieblos. Wir strengen uns zwar an, unsere Feinde zu lieben oder was auch immer, aber es bleibt bei der Anstrengung, weil wir ja dasselbe Kabel haben. Und mit demselben Kabel müssen wir uns immer selbst zerstören, weil wir an die anderen unwillkürlich gebunden sind und deren Worte zerstören uns. Weil wir müssen sie aufnehmen, wir müssen sie für persönlich sehen und sie passen unserem Bedürfnis nicht und dann geht's dagegen vor. Oder wenn es der Liebesquelle schlecht geht, dann muss ich sie gesund machen, wenn sie stirbt, muss ich sie auferwecken. Ich muss und drehe mich immer um die Liebesquelle. Deshalb ist es entscheidend zu verstehen, wenn ein Zustand gewechselt werden muss, dann verstehen wir auch, warum wir einen Erlöser brauchen. Ja? So, der erste Punkt, weshalb wir uns selbst nicht erlösen können, ist, wir haben keine Fähigkeit, das Kabel zu wechseln, weil wir haben zwei falsche Kabel von jeweils den Eltern geerbt. Und die einzige Möglichkeit, in dieses Leben hineinzukommen, mit einem richtigen Kabel war durch Zeugung. Ja, durch Zeugung, weil jeder kriegt das falsche Kabel durch die Erbschaft. Deshalb musste Gott seinen Sohn in der Maria zeugen, damit er erbt von seinem Vater die richtige Anbindung, ja, die ihn vom Moment der Zeugung an den Vater bindet, weil er brauchte ein Kabel, das ihn bindet in dem unbewussten Zustand eines gezeugten Kindes. So, Jesus ist Gott und als Gott ist er Ursache aller Dinge. Und als Gott, kann er Mensch werden oder kann er nicht Mensch werden? Das ist eine gute Sache zu sagen. Er ist Gott, er kann alles. Und er kann nicht wirklich alles, sonst würde er uns ja auch erlösen, wenn er könnte. Ja, das heißt, er ist Gott. Und wenn er Mensch würde, würde er aufhören, Gott zu sein. Deshalb müssen wir das Gesetz der Ursache und Wirkung erkennen. Er kann nur der Gottheit den Menschen zufügen. Ja? Das heißt, dass er den Menschen zufügt, seiner Gottheit, ist gesetzlich möglich, aber es bleibt eine Sache, die wir kaum verstehen werden oder verstehen können. Aber was wir auf jeden Fall verstehen können, ist, warum er der Gottheit den

Menschen zufügen musste, um Erlösung zu schaffen. Und das war, dass er in ihm durch die Zeugung das gute Kabel zeugt, weil es ja im Geist drin ist, ist nicht außerhalb vom Geist. Und jetzt ist Jesus vom Moment der Zeugung an seinen Vater gebunden und damit lebt er aus der Liebe und kann richtig handeln. Er vererbt natürlich auch das falsche Kabel von seiner Mutter, das er aber nie verwendet. Alle Anfechtungen, die Jesus hatte, waren wo? Wenn ihr euch ein bisschen jetzt, wenn ihr wisst, wo das Problem des Menschen liegt, dann wisst ihr jetzt, wo musste Jesus überwinden? An einer Tat oder einem Glauben? Einem Glauben an einen Zustand oder einem Glauben an eine Tat? Also ich möchte, dass wir mitdenken. Ja. So, wo kam der Anfechter, ihn zu versuchen? An welcher Stelle? Beim Zustand. Wer bist du? Wer bist du? Wenn wir das einmal verstanden haben, dass das das Problem des Menschen ist, dann lest ihr die Bibel mit völlig anderen Augen. Weil dann werdet ihr in der Bibel sehen, es geht immer um den Namen, es geht immer um deine Identität. Und es geht immer darum, wer bist du? Und Jesus kommt als Mensch und als Mensch ist er der Sohn seines Vaters. Und jetzt wird er versucht, an dieser Stelle, bist du wirklich der Sohn deines Vaters? Du musst dich erinnern, du bist ja noch Gott da hinten. Willst du einfach vor Hunger sterben? Mach doch aus Steinen Brot. Und Jesus sagt, ich bin abhängig von meinem Vater, dass er mir Brot gibt. Weil ich kann mir ja Brot nicht machen. Ich bin ja ein Mensch. Oder könnt ihr euch Brot machen? Könnt ihr das? Ja oder nein? Er hätte Gott spielen müssen, um das Brot zu machen. Aber dann hätte er bewiesen, dass er nicht glaubt, dass er ein Kind seines Vaters ist, der ihn versorgt. Spring vom Tempel, weil dein Vater hat dir verheißen. Beuge dich vor mir. Ihr könnt durch alle Geschichten sehen. Und wenn ihr es einmal gesehen habt, dann wisst ihr es. Niemand kann anders so angefochten werden, außer an dem, wer er ist. Habt ihr euch schon mal beleidigt? Ja. Warum habt ihr euch beleidigt? Was habt ihr gedacht? Wie untersteht sich der, so mit mir zu sprechen? Habt ihr schon mal gedacht? Wie untersteht er sich, mich zu berühren? Das ist, ich bin wer? Ja, ich bin Gott. So, die Not des Menschen ist nur, wer er glaubt, er sei. Und würde er wissen, wer er ist, würde er nie mehr einen Fehler machen. Und das habe ich jetzt gesehen und ihr müsst es ja selber nachvollziehen. Als ich bei der Geschichte von meiner Frau in das Zimmer ging, wo die Klimaanlage nicht meinem Bedürfnis entsprach, wie habe ich mich verhalten? Als liebevolles, gleichgesinntes Wesen? Oder als erhabenes Wesen über dem anderen? Als erhabenes Wesen über dem anderen. Hätte ich nicht in meinem Innersten geglaubt, ich bin ja Gott und sie muss sich vor mir beugen und muss mich respektieren und muss ja auf mich immer Rücksicht nehmen, dann hätte ich nicht so gehandelt. Wäre ich ein Kind Gottes gewesen, wäre ich reingegangen und gesagt, ah, meine Frau braucht ein bisschen mehr Kühle, ich verstehe sie gut. Oder? Und würde sagen, naja, was mache ich jetzt? Dann ziehe ich halt eine lange Hose an, oder? Versteht ihr? Kann man das machen? Ja oder nein? Natürlich. Aber so sind wir nicht natürlich, weil wir nicht sehen, wer wir wirklich sind. Deshalb müssen wir an unserem Verhalten uns erkennen, damit wir sagen, hallo, ich muss nicht mein Verhalten ändern, sondern ich muss ändern, wer ich in meinem Herzen bin. Weil wenn ich verändert bin in meinem Herzen, wer ich bin, dann wird mein Verhalten dementsprechend sein. Deshalb sagt die Bibel,
Die Erlösung

kommt durch die Gnade, durch den Glauben. Und wenn ich glaube, dass ich wirklich ein Kind Gottes bin, das ist der einzige Glaube, den wir brauchen, dann werde ich die Werke tun meines Vaters, weil der ist ja, wenn ich das Kind meines Vaters bin, dessen Werke tue ich. Weil jeder andere wird auch die Werke seines Vaters oder seiner Mutter tun. Ich habe etliche Patienten, ich weiß nicht, ich habe sie nicht gezählt, die sagen, ich wollte nie wie meine Mutter werden, aber ich bin genauso wie meine Mutter geworden. Ich habe gesagt, das ist Gesetz. Von dem du nimmst, so wirst du. Und jeder, wenn er nicht sein Kabel wechselt, wird noch ein bisschen schlimmer wie seine Mutter. Ja? Er hält sich ja für besser. Aber wir werden immer schlimmer, nicht besser in unseren Beziehungen. Deshalb muss ich verstehen, ich muss wissen, die Wurzel meines Fehlverhaltens ist immer das Kabel, ist wer ich bin. In der Bibel gibt es 5 Bilder, die Jesus benutzt, die zeigen, dass es sich um einen Zustand handelt. Er sagt, ich bin gekommen, den Armen das Evangelium predigen. Was ist ein Armer? Eine Tat oder ein Zustand? Ich bin gekommen, dass ich den Niedergeschlagenen die Heilung bringe. Was ist niedergeschlagen sein? Ein Zustand? Das ist ein Zustand. Ich bin gekommen, dass ich die Gefangenen befreie. Gefangensein ist ein Zustand. Ich bin gekommen, dass ich den Blinden die Augen auftue. Das ist ein Zustand, den du veränderst. Vom Blinden wirst du sehend. Und ich bin gekommen, die Zerdrückten oder Depressiven, die Gefangenen, es sind etliche Male, das der 5. ist, auch eine Art Gefangenschaft. Ich bin gekommen, ihnen die Freiheit zu geben. So, es geht nicht in dem Glauben um Taten. Die Taten sind immer die Folge dessen, was ich glaube. Deshalb ist auch der Kampf nicht bei den Taten. Es ist nicht bei dich zusammenreißen. Es geht auch nicht in der Vergebung um Vergebung von Taten. Ich hoffe, dass das uns eindrücklich klar ist. Der Räuber muss nicht mehr stehlen. Ja? Alles andere ist keine Vergebung. Ja? Der Pädophile oder welche Neigung auch immer der Mensch hat, er muss sie nicht mehr haben, sonst ist er nicht frei. Sonst macht er nur etwas, eine gewisse Weile kann man sich zurückhalten, aber dann fällt man wieder zurück. So, Jesus kam, um in sich selbst, weil das Kabel ja vererbt ist. Erstens musste es von seinem Vater erben. Das hat er auch vererbt. Und das musste er aber in sich selbst auch zerstören. Das heißt, die Lösung war nicht, dass er nur das richtige Kabel hat. Er musste nämlich den alten Menschen, das Alte musste er zerstören. Deshalb war das Kreuz notwendig. Er hat es geistig in Gethsemane zerstört, wo er Blut schwitzte, und hat es am Kreuz endgültig aus dem Geist des Menschen entfernt. Deshalb schrie er, es ist vollbracht. Es musste ja was vollbracht werden. Nämlich der Irrtum musste aus dem Menschen heraus. Und im Alten Testament wird das sehr schön dargestellt mit dem Opfertier, dass das Fett musste aus dem Opfertier rausgenommen werden und es wurde immer auf dem Altar zuerst verbrannt, bevor die anderen Dinge dann stattfanden. Deshalb ist der Punkt, wenn man versteht, um was es geht, dann war das Fett des Tieres, was ja im ganzen Körper verteilt ist, war das Bild, dass dieses Auge alle unsere Taten bestimmt. Deshalb musste der Opfernde das Tier sezieren und ihm alles Fett entfernen und das wurde dem Priester gegeben und der verbrannte es auf dem Altar und das Kreuz ist der Altar und dort musste zuerst das Fett, was den Irrtum darstellte im Menschen, den falschen Zustand, der musste verbrannt werden als Genugtuung, weil die Bibel sagt, es war ein Wohlgeruch für Gott. Ist denn Fettverbrennung ein Wohlgeruch? Natürlich nicht. Ja?
dann muss Gott ja

komische Gerüche haben, die uns hat er bessere gegeben, wie er hat. Ja? Nein, es ist ein Wohlgeruch, weil es ist das Problem ist endlich zerstört. Das Problem ist endlich überwunden. Das ist der Wohlgeruch dieses Prozesses. Und Jesus hat das getan am Kreuz, während er am Leben war. Er stirbt dann als ganzer Mensch, weil nur da der Mensch ganz kaputt war, musste er einen völlig neuen aus ihm schaffen. Aber er musste zuerst gereinigt sein. Und als Jesus aus dem Grab aufersteht, ist er ein völlig neues Wesen. Er ist der erstgeborene Sohn Gottes. Er ist eine neue Schöpfung. Er ist der zweite Adam oder so genannt das zweite Leben. Und das ist ein ewiges und das ist das Erbe, das er uns gibt aus Gnaden. Warum aus Gnaden? Weil Jesus hat die Erlösung zusammen mit seinem Vater für wie viele Menschen geschaffen? Für alle. Aber diese Erlösung wird uns nicht vererbt. Zumindest nicht durch ein Gesetz. Ja, das Alte wird uns durchs Gesetz vererbt. Wir können nichts dafür, dass wir so geboren sind. Aber dass wir neu geboren werden, dafür können wir was, weil das kann nur durch Gnaden geschehen. Das heißt, es ist ein Erbe, wir können in das Erbe eintreten, aber nur, wenn wir es auch wirklich wollen. Wollen wir es nicht, dann ist das, was er getan hat, für uns vergeblich gewesen. So, was muss jetzt jeder Mensch tun, damit er auch frei wird? Und das, glaube ich, haben auch viele nicht verstanden, weil die meisten Menschen glauben, dass Jesus am Kreuz eine Schuld bezahlt hat, dass wir sie nicht mehr bezahlen müssen. Das ist so dieses Modell, wo man auf die Wirkung denkt, Gott muss die Wirkung wegnehmen, wenn die Wirkung das Problem ist und nicht die Ursache. Es muss das Problem behoben werden, nicht die Wirkung des Problems. So, was muss jeder Mensch tun, um frei zu werden? Er muss seinen inneren Zustand der Selbsttäuschung erkennen. Das ist das Allerschwerste am Menschen. Wisst ihr das? Das ist das, was für jeden Menschen am schwierigsten ist. Ich bin adventistisch aufgewachsen. Von Kindheit her habe ich die Bibel gelesen. Ich wollte immer Pastor sein. Ja, ich habe schon als Kind meinen Geschwistern die Predigt gehalten und die Gaben gesammelt. Das waren die zwei Rituale, die wir hatten. Ja, ich bin der Zweitgeborene von vier Kindern. Also, ich war immer ernst. Ich wollte immer wirklich glauben. Mit 16 habe ich mich taufen lassen und habe dann mit 18 geheiratet und bin dann so durchs Leben gegangen, ohne dass ich wirklich glücklich war. Und in meinem Irrtum habe ich eine Frau genommen, zu welchem Zweck? Damit sie etwas für mich tut. War ich mir meines Irrtums bewusst? Keine Ahnung. Ich dachte es selbstverständlich. Ja, und ich war nicht anspruchsvoll, wisst ihr, ich bin ein sehr nicht so anspruchsvoller Mensch. Ich hatte nur drei Wünsche von einer Frau. Ja, drei Wünsche. Der erste war, dass sie mich versteht. Nicht, dass sie sich in mich hineindenkt und richtig. Und ich wollte, dass sie mich versteht. Und dann habe ich ihr manchmal erzählt, so. Und sie, so denkst du? Und dann habe ich mich natürlich wieder verkrochen. Ich konnte ja nicht rauskommen aus meiner, sie versteht mich ja nicht. Aber ich brauche jetzt jemanden, der mich versteht. Weil ich brauche ja das Bedürfnis nach Verständnis, oder nicht? Also, dann wollte ich jemanden haben, ich wollte eine Frau haben, die mir zuhört. Ist es schön, wenn dir jemand zuhört? Ich liebe ja reden, ihr seht es ja.

Echt? Und dann ist doch schön, wenn du jemanden hast, der sagt, aha, aha, ja. Echt? Aber meine Frau weiß alles besser wie ich. Schon bevor ich sage, sag mal, sag nichts, ich weiß, was du sagen willst. Das ist phänomenal. Okay. So, also, wenn Männer schweigen, liegt es nicht am Mann. Kommt halt nicht zum Wort. Meistens, nicht? Weil Frauen sind wirklich schlauer, wisst ihr das? Deshalb sind sie uns ein bisschen im Voraus. Aber, und dann, wenn sie alles besser wissen, was kannst du noch mitteilen? Und der dritte Wunsch war, der war etwas Besonderes, dass, wenn sie aufwacht am Morgen, dass sie lächelt. Ist das nicht schön? War dann irgendein Wunsch schlecht? Ja oder nein? Also ich habe nur gute Wünsche. Und nach 20 Jahren des Nichterfüllens der Wünsche, ja, was muss ich machen? Was muss ich machen? Ich muss nämlich die Wünsche erfüllen, ich muss dann das Bedürfnis stillen. Und sie muss das Bedürfnis stillen und sie tut's nicht. Ich habe sie manchmal geschüttelt, dass sie es tut, nicht? Weil wir so umgehen miteinander, dass der andere uns die Bedürfnisse stellt. Gab ich mir Rechenschaft, dass ich falsch bin? Ja oder nein? Natürlich nicht. Und dann habe ich sogar mit Gott einen Deal gemacht. Ich habe gesagt, ich bin 39 Jahre alt, ich muss jetzt glücklich werden. Und der einzige Weg, glücklich zu sein, ist, die richtige Frau zu finden. Ja? Und so habe ich gesagt, du hast ja anderen auch verziehen, und du wirst auch mir verzeihen, ich gehe jetzt mal und hole mir die Frau, dass ich glücklich bin, und wenn ich glücklich bin, komme ich zu dir zurück. War das ein guter Deal? Glaubt ihr, dass Gott gelächelt hat? Er hat gesagt, der kleine Junge. Stellt euch vor, du bist 39 Jahre in der Gemeinde. Du bist ein ernster Christ, so viel wie du verstehst. Aber du denkst, dein Glück ist außerhalb von Gott. Ist das normal? Ist das normal? Kann es dein Glück außerhalb von Gott geben? Hat nicht er das Glück geschaffen? Kann ich denn irgendwo aus einer Quelle Glück ziehen, ohne dass das nicht aus Gott ist? War ich verkehrt oder war ich nicht verkehrt? Ich war völlig blind. Und auch meine Berater haben mir nicht aufmerksam gemacht auf meine Blindheit. Die haben nur gesagt, wenn du dich jetzt trennst, nächstes Mal musst du dich doch mit dieser Situation auseinandersetzen, weil die nächste ist ja genau dasselbe Problem. Die lächelt ja auch nicht jeden Morgen, oder? Wäre ja schön, wenn sie jeden Morgen lächelt, nicht? Also liebt ihr Menschen, die lächeln? Ja, ich liebe es. Aber meine Frau hat herausgefunden, dass ich auf Lächeln stehe. Und wenn sie mich steuern wollte, dann hat sie geweint. Weil das funktioniert besser wie Lächeln. Wisst ihr das? Tja, du musst ja nur weinen. Und der in Harmonie von dir ist und dein Lächeln braucht, dann wird er schmelzen und sagen, okay, machen Sie, wie du willst, dass du nur ruhig bist. Weil du bist ja abhängig. Du musst dein Bedürfnis vom anderen nehmen und es stillen. Das Allerschwerste für Gott ist, uns zu überzeugen, dass wir verkehrt sind. Und er bemüht sich mit allen Mitteln, mit der Krankheit, mit den Schwierigkeiten, mit der ganzen Sache, will er uns irgendwie die Augen öffnen. Und ich sage euch, das Alter zwischen 39 und 40 oder 50 ist ein sehr gutes Alter, vernünftig zu werden. Ja, wirklich. Ja, ich meine, aber viele Menschen sind in dieser sozusagen Midlife-Crisis, wo sie wirklich die Dinge begreifen könnten. Bevor wusste Gott, hatte bei mir keine Chance, weil ich wusste ja, was richtig und was falsch ist. Ich kannte ja die Bibel auswendig sozusagen und ich konnte dir sagen, wo die Texte stehen, für den Sabbat und Nicht-Sabbat und was auch immer da ist. Ich hatte meine Revolver immer geladen, ja, mit Bibeltexten. Und wusste nicht, dass ich verkehrt bin. Und dieser Zustand, den musste mir

Gott erstmal bewusst machen. Und er hat es mir in den 20 Jahren Ehe gezeigt. Und es dauert manchmal 20 Jahre, bis jemand, bis es Klick macht, ja, oder 25 oder 30, weiß ja nicht. Aber wenn es Klick macht, ist es ja gut. Dann war die Zeit nicht verloren. Ja, dann war das Ding gut. So, ich musste

den Glauben aufnehmen, das ist die Neugeburt. Das ist der Glaubensakt. Und dann in einer täglichen Zusammenarbeit mit Gott sich bewusst werden des noch vorhandenen Irrtums und ihn mit der Wahrheit ersetzen, bis nichts mehr vom Irrtum übrig ist. Ja, das heißt, das ist ein Prozess danach. So, schauen wir uns an, was war. Noch einmal, das Kreuz oder der Altar, wie im Alten Testament, ist der einzige Ort der Erlösung. Nur dort kann es stattfinden. Und ich habe euch ja das Buch erwähnt. Das Buch da draußen hat nur einen Fehler. Es gibt nur ein Handicap des Buchs. Wisst ihr, welches es ist? Es ist das Kreuz. Das Kreuz. Es gibt keine Lösung ohne das Kreuz. Und der Paulus sagt, das Kreuz ist für die Juden ein Ärgernis und für die Griechen eine Torheit. Das heißt, du kannst weder die einen noch die anderen glücklich machen. Die Gläubigen werden dich verfolgen für das, was du sagst, weil sie sagen, das stimmt nicht, das Kreuz heilt dich nicht von Corona. Oder? Ich habe 2015 einen Vortrag auf einem adventistischen Ärztekongress, konservativen Kongress, einen kleinen Vortrag gehalten. Und dort habe ich erklärt, weil das Thema war das Kreuz, dass alle Krankheiten mit dem Kreuz gelöst werden. Das heißt, die Ursache aller Krankheiten. Mein Vortrag wurde als einziger zensiert. Und nie veröffentlicht, obwohl er gefilmt war und alles da war. Ich bin ein Jahr später, also in Amerika, und seitdem haben sie mich nicht mehr eingeladen. Da war ich nicht mehr im Bereich der Mediziner. 2016 bin ich bei ASI in Amerika, eine große Veranstaltung, 3.000, 4.000 Leute. Und ich habe einen kleinen Vortrag, ein kleines Seminar Raum. Und ich erkläre, dass die Krankheit von dem Brechen des Gesetzes Gottes kommt, weil wir die falsche Liebesquelle haben anstelle Gott. Und da sitzen doch etliche, es wird gefilmt und aufgenommen, Audio. Der Vortrag wird nie veröffentlicht. Er ist zensiert. Warum? Warum ist das Kreuz für die Juden eine Torheit? Für die Gläubigen. Warum sehen sie nicht die Lösung darin? Weil sie das Problem ja nicht erkannt haben. Nimm lieber Ivermectin oder was es auch immer gibt. Ja? Was gibt es alles für wunderbare Lösungen des Problems? Es gibt keine Lösung auf die Dauer. Es gibt keine wirkliche Lösung ohne das Kreuz. Deshalb ist das für die Gläubigen ein Stolperstein. Und für die Griechen ist es eine Torheit. Das heißt, ich habe ein paar Griechen, die das Buch gelesen haben. Und die haben dann noch Kommentare. Auf Amazon hat eine was, einen langen Kommentar gegeben. Weil man kann das Buch auf Amazon bestellen. Und, aber eine hat mir geschrieben, ich kann es euch ja vorlesen. Ich habe mir das Buch angesehen. Der Mann ist ein Seminarleiter, er ist auch so ein Mensch, der Dinge verkündigt oder erklärt. Ich habe mir das Buch angesehen, warum werden wir krank? Danke, dass du es mir dargelassen hast. Das Konzept finde ich sehr logisch und nehme es für mich auch an, dass wir unterscheiden müssen, ob wir Geschöpfe sind oder Schöpfer. Auch dass viele, - mich eingeschlossen, - sich als Gott betrachten und darauf fußend Erwartungen hegen, die uns am Ende krank machen, kann ich was mit anfangen. Also hat so einen großen Ganzen verstanden, was es geht. Nur, dass am Ende die Bekehrung zum Christentum steht, ist nicht ganz meins. Und hier würde ich die Quelle meiner Inspiration ein wenig anpassen. Aber ich finde das Buch ist lesenswert und inspirierend und für jeden etwas, der nicht immer die Schuld bei anderen suchen möchte. Das habe ich schon immer versucht, aber wie ich erkennen musste,
ist da doch noch viel Luft nach oben, was mir aber am Ende weiter

der hilft. Vielen Dank für diesen großartigen Impuls. So, das sind die Griechen. Ja? Sie sagen, das Kreuz ist eine Lösung? Wieso? Aber wenn ihr die Heilige Schrift betrachtet, und wir bräuchten die Heilige Schrift nicht, um das Problem zu erkennen, das könnten wir auch ohne Heilige Schrift erkennen. Aber die Lösung hätten wir ohne Heilige Schrift nicht. Weil von Anfang bis zum Ende ist die einzige Lösung die Veränderung des Zustandes. Und den einen musst du kreuzigen und den anderen musst du nehmen. Deshalb ist der Altar, das Kreuz, der einzige Ort der Errettung, weil es nichts anderes gibt. Es ist keine andere Möglichkeit da. Nicht weil Gott nicht wollte. Und die Atheisten, die kommen und sagen, naja, aber wir glauben nicht an Gott, sage ich, ihr müsst nicht an Gott glauben, ihr habt eh keine Wahl. Ihr habt keine Liebesquelle. Wenn ihr Liebe irgendwo in dieser Welt findet, dann kommt und sagt mir, dann gehe ich auch dahin und hole mir sie. Die 100% Freiheit, die 100% Gerechtigkeit, die 100% Sicherheit, wo willst du sie holen? Wo will dein Geist diese Sachen haben, damit er sich draufstützt und sie steht und auch drauf steht? Wo? Sagt es mir. Und ich fand das sehr schön von einer Patientin, die Atheistin war, und sie kam zu mir und sagte, das, was wir brauchen, finden wir nirgendwo. Sag ich, genau so ist es. Und es kann nicht sein, dass wir etwas brauchen, das nicht eine Quelle hat. Weil wieso haben wir das, wenn es keine Quelle gibt dafür? Stellt euch vor, wir brauchen Wasser und es gäbe kein Wasser. Gibt es nicht. Es muss ja Wasser geben, damit wir Wasser trinken. So muss es auch eine Quelle der Liebe geben. Es gibt keine andere Möglichkeit. So, Jesus wird also in dieses alte Leben des Adam geboren. Er hat die richtige Anbindung, weil er halbe von seinem Vater kommt als Mensch und von seiner Mutter zur Hälfte. Er lebt ein gerechtes Leben, das ist die rote Linie, weil er nie von jemand anderem genommen hat. Das ist die Sünde, von einem Menschen zu nehmen. Und er wurde dann sehr versucht, an dieser Stelle es zu tun. Er kreuzigte das auf dem Altar und er steht als neue Kreatur auf. Ich hoffe, ihr seht den Unterschied. Das ist Jesus nach dem Fleisch und das ist Jesus nach dem Geist. Und jetzt bin ich oder du, wer auch immer wir sind, wir kommen alle mit nur einem Erbstück auf die Welt, nämlich das blinde Auge. Und alles, was wir tun können, weil wir es ja von beiden Eltern haben, ist schwarz, es ist falsch. Wir haben 5 Jahre, bevor diese Umkehr kam in mein Leben, haben wir 6 Pflegekinder aufgenommen. Eine Familie ist auseinandergegangen und wir hatten das Vorrecht, diese 6 Geschwister aufzunehmen und bei ihnen einzuziehen. Habe ich es aus Liebe getan? War es eine richtige Tat? War es eine gute Tat? Es war eine gute Tat. Aber war es Liebe? Es war nicht Liebe. War trotzdem Egoismus. Ja? Oh, ich habe mir so viel große Gedanken gemacht, was ich mit dem einen mache und dem anderen. Ja, auf einmal 6 Kinder, dann bist du reich geworden. Über Nacht. Und da bist du sehr, so. Alle unsere guten Taten tun wir letztendlich aus dem falschen Motivation. Was zählen Sie? Zählen Sie was? Deshalb sagt die Bibel, alles, was wir tun, ist ein beflecktes Kleid. Ja? Das ist Ungerechtigkeit. Weil wir tun es für uns. Wir gehen uns aber dessen nicht sicher. So, als ich Ende 2002, Anfang 2003 mir all diese Gedanken machte, dass ich mit Gott diesen Deal mache, dass ich die richtige Frau finde, die mich glücklich macht, habe ich ja den Plan gemacht zur Trennung. Weil ich gab mir Rechenschaft, dass meine Frau sich nie ändern wird. Nicht? Und dann habe ich gesagt, dann muss ich eine holen, die anders ist. Und das war der Plan. Deshalb hatten wir am 26. Juli 2003, hatte ich die Wohnung, wo wir mit den Kindern wohnten, gekündigt, damit am 26. Juli jeder nach Hause geht zu seiner Mutter und die noch nicht, die Minderjährigen würden zu ihrer Mutter gehen und jeder würde ein neues Leben anfangen. Ich war 39, habe gesagt, mit 39 sah ich nicht so schlecht aus, sage ich, da kann ich noch die richtige Frau finden und das Leben kann schön werden, nicht? Weil alles, was sie im Kopf hatte, waren Frauen. Schon erstaunlich, oder?

Ich frag euch nicht, was ihr im Kopf habt, aber ich weiß es. Ja, wir haben unsere Liebesquellen sind da im Kopf, nicht? Und am 1. Juni 2003 hatten wir ein Gespräch noch mit einer Familie, die wir geplant hatten, bevor ich noch die Pläne hatte, auseinanderzugehen. Ich wollte das Gespräch nicht mehr mitmachen, aber weil ich ja harmoniebedürftig war und nicht, ja, habe ich mich breitlegen lassen, ja, ich bleib. Da haben wir 3 Stunden gesprochen und sie haben auf mir rumgehämmert sozusagen, ich soll mich doch nicht scheiden lassen, ich soll doch vernünftig sein. Meine Frau wollte sich nie von mir trennen, sie hat geweint und die Frau des Beraters weint und schaute mich an und sagt, warum kannst du diese Frau nicht lieben? Und sagte, ja, ich brauche meine Bedürfnisse. Ja, kann ja nur die lieben, die meine Bedürfnisse stellen, oder? Könnt ihr auch die anderen. So, nach 3 Stunden haben sie aufgegeben und ich bin auch weggegangen, dort von dem Gespräch, auf der Terrasse, wo wir waren in Amerika. Und auf dem Weg, wo ich mir meine Turnschuhe nehmen wollte, weil wir wollten was unternehmen mit den Kindern, kam ein Gedanke. Und der Gedanke sagte so, wenn du auf meine Gebote achten wirst, werde ich mich um deine Bedürfnisse kümmern. Das war ein sehr interessanter Gedanke. Man erkennt schon an den Worten, dass es muss ja Gott sein, wenn er sagt, auf meine Gebote achten wirst. Ja? Und der Gedanke hat mich sehr erwärmt, weil ich habe gedacht, meine Bedürfnisse können befriedigt werden. Wow, das ist ja. Aber dann musste ich auf die Bedingung schauen. Welche ist die Bedingung? Wenn du auf meine Gebote achten wirst. Und ich kannte ja damals nur ein Gebot, das war das 7. Gebot von den 10. Das sagt, du sollst nicht Ehe brechen. Echt? Und meine Frau hatte mich noch nicht geschlagen. Ja, sie hatte nichts getan, dass ich sage, ich muss jetzt aus der Ehe raus als schweres Opfer. So hatte ich also keinen wirklichen Grund. Ja, außer sie war halt nicht die harmonischste und nicht die lächelndste. Aber meine Frau ist sehr süß. Sie in letzter Zeit sagt sie, siehst du, dass ich lächle? Nicht verstanden? Ja? Frauen sind so interessante Wesen. Also wirklich. und dann sage ich, aber sie hat mich, also 20 Jahre bin ich doch treu geblieben. Ich bin doch nicht weggegangen. Ich hatte zwar viele Süchte und das, was nur die Männer überall hingehen, Pornografie und so weiter, aber ich habe mit keiner anderen Frau geschlafen, war doch treu. Nicht? Und jetzt sagt Gott, wenn du bleibst, dann werden deine Bedürfnisse gestillt. Ist das schon eine herausfordernde Geschichte, oder? Du hast die Erfahrung von 20 Jahren, dass es nicht klappt, und jetzt sagt er, wenn du bleibst, dann klappt es. Herausfordernd oder nicht? Oh, ich denke, das. Und deshalb habe ich auch den Gedanken bald vergessen oder auf zur Seite gelegt, weil ich habe, das kann nicht sein. Ja. Aber Gott weiß ja, wie er handelt. Ein paar Tage später, am 7. Juni 2003, am Nachmittag sitzen wir mit dieser Familie zusammen und der Mann fragt mich plötzlich und sagt, bist du entschlossen? Und als ich das Wort gehört habe, bist du entschlossen, dachte ich, er fragt mich, bist du entschlossen zu gehen, weil das war ich ja entschlossen. Und ich antworte, bevor ich höre, was er zu Ende sagt. Und so fällt mein Ja am Ende seines Satzes. Aber er fragt nicht, bist du bereit, bist du entschlossen zu gehen, sondern er fragt, bist du entschlossen, bei deiner Familie zu bleiben? Und ich sage laut und deutlich Ja. Ja, genau das Umgekehrte, was ich vorhatte zu sagen, habe ich gesagt. Und jetzt hat mich Gott in eine Zwickmühle gebracht. Ich werde sie nie vergessen. Oder besser gesagt, manchmal sage ich nie verzeihen. Wisst ihr, wir können Gott Dinge nicht verzeihen. Ja? Ich habe gesagt, ich werde ihm nie verzeihen, dass er mich in diese Zwickmühle gebracht hat, die meine Rettung war. Ich weiß nicht, was mich bewogen hat, hinter das Ja zu stehen. Ich hatte mich erst mal erschreckt. Alle hatten sich erschreckt, weil die unsere drei

drei Teenager waren ja mit uns im Raum und jeder hatte das Ja deutlich gehört. Und jetzt, was mache ich? Entweder du holst es zurück und sagst, ja, ich habe mich versprochen, oder du springst hinterher. Was mich bewogen hat, hinterher zu springen, weiß ich nicht. Ich denke, Gott hat ja mit den Engeln und seinem Geist viel an mir wahrscheinlich gearbeitet in der letzten Woche. Und so bin ich diesem Ja hinterher gesprungen. Und in dem Moment, wo ich dieses Ja zu meinem Ja gemacht habe, hat sich mein Leben in dem Augenblick verändert. Ich kann es nur so erklären, dass ich durch den Glauben aufgegeben habe, mein Leben ging ans Kreuz. Und ich habe das neue Leben Jesu aufgenommen, das heißt das Angebot, das er mir gegeben hat. Und in dem Moment, wo ich dieses Ja gesagt habe, habe ich mich durch Jesus mit Gott verbunden. Und was war das Ergebnis? Ich war so durstig oder hungrig, wie man es sagen will, dass mich eine Frau gern hat. Ihr könnt euch das nicht vorstellen. Auch Männer haben ihre Nöte und ihre Bedürfnisse. Und ich wollte, dass mich eine Frau gern hat. Das war nicht einmal der Sex oder so. Es war, dass mich jemand liebt. Und ich war so hungrig. Und dieser Hunger war in dem Moment gestillt. Ich war ein sehr getriebener Mensch. Immer auf der Suche. Nie ruhig. Die mich davor kannten, besonders die Kinder ja, vom Haus, haben das dann den Unterschied gesehen. Ich habe einen Frieden bekommen in dem Augenblick, der mich nie verlassen hat seitdem. Das ist mein Beweis, dass das Kabel noch da ist. Und dann habe ich 20 Jahre meine Süchte gehabt. Ich war ja auch Bibelarbeiter. Ich habe in der Gemeinde gepredigt, fast jeden Sabbat. Aber ich war gleichzeitig auch süchtig und habe Dummheiten gemacht. Ich habe manchmal Angst gehabt, Gott tötet mich auf dem Pult. Weil nur er wusste, was ich die letzte Woche gemacht habe. Aber meine Predigten waren mit der Peitsche. Ja? Wir müssen. Echt? Ich war ja ernst in der Sache. Ich wollte. Wisst ihr, wie häufig ich geweint habe und Gott versprochen habe, ich werde es nie mehr tun? Ich lag dort, die Tränen fließen, die Rotz fließt und du weinst und bereust und sagst, Herr, ich werde es nicht mehr tun, wenn du mir nur einmal noch vergibst. Dies eine Mal, nur dies eine Mal. Ich verspreche, ich werde es nicht mehr tun. Hat es je geklappt? Hat es je geklappt? Es hat nie geklappt. Oh, ein Monat, zwei. Und dann bist du genau dort, wo du davor warst. Weil du kannst, musst dein Bedürfnis ja stillen und du denkst, du kannst es dort stillen, wo es nicht zu stillen ist. Aber in dem Moment, wo mein Bedürfnis gestillt war und ich mit Gott verbunden war, seitdem sind alle meine Süchte verschwunden, ohne dass ich dagegen kämpfe. Ich habe 20 Jahre dagegen gekämpft. Ich wusste, dass es ja Sünde ist. Ich wusste, dass es nicht gut ist. Aber ich konnte nichts tun, trotz meiner Versprechungen, trotz meines Weinens und Tränens. Und ich bin dankbar, dass es in Gottes Absicht war, dass ich das nicht überwunden konnte, weil ich hätte sonst nie gewusst, wo das Problem liegt. Es liegt nämlich nicht an den Süchten, sondern es liegt an dem Zustand, der dich zur Sucht verleitet. Du denkst nämlich, du findest in einem anderen Menschen deine Erfüllung. Und seit dem Tag ist das weg. Gott hat mir meinen männlichen Instinkt nicht weggenommen. Er hat mir auch nicht weggenommen, dass ich manche Frauen attraktiv finde. Das ist da. Aber er hat mir etwas gegeben, was ich vorher nicht hatte. Das ist nämlich die Kontrolle über mein Instinkt. Ich hatte kein Mensch, ich sage immer, wenn ein Mann wirklich ein Mann ist, kann er seinen Instinkt ohne Gott nie kontrollieren. Wenn er nicht bekehrt ist, wird sein sexueller Instinkt ihm immer zeigen, dass er nicht bekehrt ist. Also ich meine, weil das ist etwas, was keiner von sich aus, wenn er wirklich ein Mann ist, und ich glaube, ich habe von meinem Vater sowas geerbt, der
Der war wirklich ein

wie sagt man das, ein leidenschaftlicher Mann. Ja, leidenschaftlich. Nicht? Und wenn du das geerbt hast, dann ist das ja in dir. Ja? Und du kannst es nicht kontrollieren. Im Irrtum musst du dem Ding nachgehen, weil du denkst, das ist dort die Befriedigung. Und das, da hat er mir die Kontrolle drüber gegeben. Es ist immer noch ein Wachstumsprozess, aber ich habe die Kontrolle bekommen. So, und das ist für mich der Beweis, dass ich mit Gott verbunden bin. Weil das konnte ich mir nicht geben. Unter keinen Umständen. So, was passiert jetzt mit meiner Vergangenheit, mit den 39 Jahren? Was passiert mit denen? Ich bekomme das neue Leben Jesu für meine Vergangenheit. Nicht nur für jetzt, sondern auch für die Vergangenheit. Vergebung bedeutet, ich habe in der Vergangenheit nicht gesündigt. Das muss ich glauben. Weil im alten Leben, das ist am Kreuz. Das ist weg. Dort liegt die Sünde. Dort sind die sündigen Taten. Aber im neuen Leben habe ich das nicht getan. Das gibt es gar nicht, dass ich das tun kann aus dem neuen Leben. So, wenn ich also Gewissensbisse habe, wenn ich denke, ich habe, wer weiß was getan, und ich habe viele Patienten, die haben jemanden ermordet zum Beispiel. Jemand hat seinen Vater ermordet und ist jetzt depressiv, weil er seinen Vater ermordet hat. Warum hat dieser Junge, mit 19 Jahren hat er seinen Vater umgebracht? Weil sein Vater hat seine Mutter und seine zwei Schwestern missbraucht und die Schwestern sexuell missbraucht. Und der Vater war, wie er war. Und jetzt will der Junge helfen und mit 19 bringt er ihn um die Ecke. Hat es gut gemacht, das kam nie raus. Aber jetzt ist er 28 Jahre und ist mit Depressionen behaftet. Und Depressionen beweisen ihm, ist er frei oder gefangen? Ist gefangen. Und jetzt frage ich ihn, hast du deinen Vater umgebracht? Und er antwortet ja. Und dann habe ich ihm gesagt, dann ist die Depression gerechtfertigt. Hättest du und würdest du dein Leben austauschen? Und würdest du das Leben Jesu anstelle deines Lebens nehmen? Hättest du deinen Vater dann noch umgebracht? Ja oder nein? Nein, weil ich habe ja das Jesus gegeben, das alte Leben. Er hat das Leben mit allen Taten übernommen. Sie sind nicht mehr mein. Und er kann mir das geben und es ist gerecht, dass er mir es gibt, ein neues Leben. Weil was konnte ich dafür, dass ich meinen Vater umgebracht habe, wenn ich das Gute wollte und keine andere Lösung sah? Deshalb muss er glauben, dass er eine Vergangenheit hat, indem er seinen Vater nicht umgebracht hat. Und wenn er das glaubt, verschwindet die Depression. Weil alles hat er jetzt wirklich ans Kreuz gelegt. Ist das eine schöne Sache oder nicht? Ist das Gnade oder nicht? Ich sage euch, deshalb sagt Jesus, wer die größten Sünde getan hat, wird Jesus am meisten lieben. Wer sagt, oh, wie schön. Ich habe alles ausgetauscht. Weil die Sünde, die offensichtliche Sünde, beweist ja nur, dass der Mensch die Hilfe hat, sich selbst zu erkennen. Der Heilige in der Kirche, der sieht das nie. Der nie etwas Falsches gemacht hat, der reiche Jüngling, der war nicht erlösbar für Jesus. Weil er war ja nur gut. Ich habe das und das und das und das und das. Wie soll ich erlöst werden? Ich brauche keine Erlösung. So, je größer unsere Not ist, und ich bin so dankbar, dass ich ich kann euch tausende von Geschichten erzählen, dass ich jedem meiner Patienten das Kreuz anbiete und sage, ah, du hast deine Frau betrogen. Ab heute hast du sie nicht mehr betrogen. Du hast ein neues Leben. Das alte ist auch weg. Und du hast ein reines Gewissen. Nichts mehr belastet dich. Schön oder nicht schön? Puh, fantastisch. Wie viel glauben es? Wie viel glauben es? Ja. Sie sagen doch, das ist zu schön, so gut zu sein. Oh, jemand sagte dann, aber das stimmt doch gar nicht. Sag ich, es ist eine Glaubenssache. Es ist nicht etwas, dass du stimmst oder nicht. Du musst wissen, du kannst nicht

0: frei sein, solange du noch eine Last mit dir rumträgst. Es geht nicht. Du bist ein Sklave. Und die einzige Lösung ist, du hast ein neues Leben, in dem Sünde nie auftreten kann. Das hast du durch den Glauben aufgenommen. Und das Alte ist nicht mehr dein. Jesus hat es übernommen und er wird damit umgehen. Und jetzt spreche ich auch mit der Schwester, der jüngsten Schwester dieses Mannes, der ist jetzt 23. Sie hat schon 5, wenn ich mich richtig erinnere, Selbstmordversuche hinter sich. Warum? Ihr Vater hat sie auch sexuell missbraucht, aber auch ihre ältere Schwester. Und jetzt hat ihre ältere Schwester, um ihre jüngere Schwester zu schützen, ist sie immer eingesprungen zwischen Vater und der jüngeren Schwester, dass der Vater die ältere Schwester missbraucht und nicht sie. Wie viele Schuldner hat sie? Wie viele Schuldner hat sie? Den Vater und die Schwester. Versteht ihr sie darum, sie sterben will? Ja oder nein? Sie kann ja die Schuld nicht zurückzahlen. Und die, die sie ihr Schuld angefügt haben, die können nicht bezahlen. Der Vater ist ja tot. Wie soll er bezahlen? Gibt es für sie eine Lösung? Oder gibt es keine? Was wäre für sie die Lösung? Die Lösung? Das neue Leben. Aber das neue Leben, was muss sie glauben? Was muss sie glauben? Niemand hat mir je geschadet. Weil der Vater hat nicht mir wehgetan. Er hat Gottes Eigentum geschändet, nicht mein Eigentum. Das ist dein Glaube. Würde er Befreiung bringen oder nicht? Wisst ihr, versteht ihr, wenn Jesus sagt, alle Dinge sind möglich dem, der da glaubt. Wisst ihr, dass durch diese Erfahrung, die ich habe in meiner Praxis, bin ich zur Erkenntnis gekommen, dass der Glaube das Schwerste ist für den Menschen. Ja, wenn ich irgendwie diesen Menschen sagen würde, trink jeden Morgen ein halbes Dezi Traubensaft und dann misch es mit Orangensaft und dann tu noch ein paar Übungen auf einem Bein und dann nimm das zweite Bein dazu und würde ihm ein ganzes Protokoll geben, was er alles tun sollte, dann würden die Leute das gerne tun. Wisst ihr, die Leute kommen zu mir und sagen Sie mir konkret, was ich tun soll. Sage ich, das kann ich Ihnen nicht sagen. Weil es liegt nicht am Tun, es liegt am Glauben. Es liegt nur am Glauben. Glaubst du es oder glaubst du nicht? Bitte.
1: Aber Sie haben ja aus Ihrem Beispiel jetzt gesagt, es kam einfach der Tag und da wurden Sie einfach frei. Also
0: ich habe geglaubt, ich musste ja sagen. Nein.
1: Ich musste auf diesen Moment einfach warten und hoffen, jetzt kommt dieser Moment auf mich herab und ich bin befreit. Oder
0: und der Moment kommt ja dann, wenn der Patient zu mir mit seiner Not kommt. Und ich erkläre ihm jetzt, wie er frei wird. Ja?
1: Aber Sie haben es ja eben anders erlebt.
0: Nee, ich habe es genauso so erlebt. Jemand kam ja zu mir und hat mir gesagt, schau, da hast du ein Problem. Gott ist selbst, hat mir den Gedanken gegeben und hat mich eingeladen, doch nach ihm zu gehen. Und ich habe dann ja dieser Einladung gefolgt. Ja, für die Vergangenheit, die kommt immer von jetzt auf nachher.
1: Aber dass man dieses Gefühl der Befreiung auch bekommt, ich meine, man bemüht sich oft und will ja auch glauben, aber trotzdem sagt man...
0: Man kann sich für den Glauben nicht bemühen. Es ist da oder es ist nicht da.
1: Genau das meine ich.
0: Dass ich... Du brauchst immer einen Glauben, um eine Entscheidung zu treffen. Und hätte ich jetzt den Glauben nicht gehabt, dass sich die Worte Gottes erfüllen würde, dass meine Bedürfnisse gestillt werden, hätte ich ja nicht hinter das Ja gesprungen.
1: Aber das wussten Sie auch 20 Jahre lang, oder nicht?
0: Nein, das wusste ich nicht. Eben, ich wusste es nicht. Ich wusste es wirklich nicht. Hätte ich es gewusst, dann hätte ich es ja früher umsetzen können.
1: Aber was war denn dieser Punkt, wo Sie sagten, jetzt glaube ich das?
0: Nein, ich weiß es ja nicht. Ich wusste es ja vorher nicht. Ich hatte keine Ahnung, wo mein Problem liegt. Erst nach meiner Erfahrung habe ich es überhaupt begriffen. Und erst als ich dann in der Praxis war, hat mir es Gott erklärt. Aber er hat mir quasi die Erfahrung im Voraus gegeben. Ja? Aber er konnte sie mir nicht geben, hätte ich nicht geglaubt, dass wenn ich bleibe,

0: Bedürfnis gestillt wird. Und ich habe diese Entscheidung getroffen, dass ich bleibe. Das war eine bewusste Entscheidung, dass dahinter ein Glaube stand, ja, dass ich meine Bedürfnisse gestillt werden. Vorher habe ich keine Ahnung gehabt, sonst hätte ich es ja schon vorher umgesetzt.
1: Aber ist für diese Entscheidung automatisch, in dem Moment, wo ich die Entscheidung treffe, geht es mir in der nächsten Sekunde schon viel besser oder sind diese ganzen Bedürfnisse, die früher umgestellt waren, ist das auf einmal weg? Oder?
0: Ich kann es nur erklären, was ich erfahren habe. Ja, das heißt,
1: das kommt irgendwie von oben oder man kriegt das oder man kriegt das eben nicht.
0: Dann, auch da ist ein Trickgedanke dahinter,
1: ja, genau,
0: dass man denkt, naja, es ist Schicksal oder wie soll ich sagen, ja, und es ist nicht Schicksal. Ja, nein, es ist natürlich, denke ich, Gott hat viele Jahre an mir gearbeitet, aber ich wusste ja nicht, um was es geht. Ja, ein Jahr davor schon, anderthalb Jahre davor, habe ich dann wieder ernst mit Gott gegangen und wollte, aber ich wusste ja nur die äußeren Dinge, die ich halten wollte. Aber ich war dennoch ein Gefangener in mir selbst. Und ich bin auch heute noch nicht ganz frei, aber die Vergangenheit ist weg. Und das ist der Punkt der Neugeburt. Ich kann es nur so erklären, es muss ein Angebot kommen, ja? Jesus sagt der Frau am Jakobsbrunnen oder wem auch immer, er sagt, würdest du wissen, wer der ist, der mit dir spricht, würdest du bitten, dann gäbe dir das Wasser, ja, des Lebens und so weiter. Es muss ein Angebot von Gottes Seite kommen. Ob das dann jetzt durch mich als Arzt kommt, dass du bei mir zur Beratung bist und ich erkläre es dem Patienten und sage, schau, das ist der Weg. Wann der Mensch die Entscheidung dann trifft, das weiß ich nicht. Aber ich kann ja nur jeden bis zum Kreuz führen. Und ich kann ihm nur erklären, wie die Dinge laufen. Anschließend kann ich nichts mehr. Ich tue ihn nicht, stehe auf einem Bein. Ich sage ihm nicht, geh und tu das. Ich sage ihm, geh nicht und bete das. Weil das ist alles nur eine Folge des Glaubens. Das allererste, was geschehen muss, ist, ich muss den Irrtum erkennen, damit ich ihn loslasse. Und die Bibel beschreibt das in Jesaja 58 sind viermal, sagt er, das Fasten, das Gott wohlgefällt ist. Lass los, die du zu Unrecht gebunden hast. Lass los, ja, dreimal, viermal lass los. Also du musst ja nicht die anderen loslassen, du musst nur loslassen den Irrtum, der dich an die anderen bindet. So, es braucht eine gewisse Erkenntnis. Ich hatte sie nicht, wie es funktioniert. Ich hatte auch keine Ahnung über den Glauben. Ich habe die Dinge dann, als Gott mich vor die Wahl gestellt hat, wie ich das auch angenommen hat, auch da denke ich, hat das Gott gut geführt, aber ohne mein hundertprozentiges Ja, dass ich dahinter stehe und dass ich gesagt habe, okay, jetzt gehe ich, bis ich sterbe, bleibe ich verheiratet, ja, dann wäre nichts passiert. Aber ich kann es nicht erklären, aber ich glaube nicht, dass es Schicksal ist. Ich glaube, Gott hat die Dinge geführt und ich glaube, er führt jeden im Leben, dass er zu diesem Punkt kommt. Wann er kommt oder wie, das weiß ich nicht. Aber ich denke, durch eine Krankheit, durch eine Situation, wo der Mensch seine Hilflosigkeit sieht, dann kann er sagen, okay, das ist doch ein Angebot, aus der Abhängigkeit zu Menschen in die Abhängigkeit zu Gott zu kommen. Das ist ein Angebot.
1: Aber muss man immer so eine Krise erleben, sagt man?
0: Ja.
1: Ja. Erst
0: ja. Nein. Nein. Nein, warum nicht? Der Irrtum ist so tief in uns. Es kommt keiner zu Jesus außer aus der Not. Wenn Gott kein Bedürfnis stillt, dann brauchen wir Gott nicht. Deshalb ist er Wasser. Deshalb ist er Nahrung. Deshalb sagt Jesus, wer da dürstet, der komme und trinke. Ich bin das Licht der Welt. Ich bin das Leben der Welt. Er bringt uns das. Wer hat Jesus angenommen? Die Guten? Die Guten? Die brauchten ihn nicht. Wer? Es gab zwei Kategorien von Menschen. Die Kranken, die eine Not hatten, und die offensichtlichen Sünder, die sich ihrer Sünde bewusst waren.

die Maria Magdalena, die eine professionelle Hure war sozusagen, die eine Versklavte war. Ja, sie hat Jesus am meisten geliebt. Sie war die Frau, die am nächsten an Jesus war. Der Johannes hat sich auch dazwischen gedrängt, aber sie war da. Er hat sich ihr das erste Mal offenbart. Sie hat geglaubt an ihn. Wo die Jünger alle gehört hatten, Jesus ist auferstanden, haben sie der Maria, als sie ihnen die Botschaft gebracht hat, nicht geglaubt. So, es kommt keiner zu Gott außer in der Not. Das ist einfach so. Es ist nicht traurig. Wir sehen es ja nicht. Deshalb, warum sagt Jesus, die Reichen haben es schwer, zu Gott zu kommen? Ja, weil sie haben alles. Wenn wir unseren Kindern nicht beibringen, dass Gott ein Bedürfnis ist, ohne dass sie nicht leben können, dann werden sie, weil es ja unbewusst abläuft und der Irrtum unbewusst ist, werden sie ja nie zu Gott kommen. Sie wissen ja nicht, dass sie Gott brauchen. Wir lehren sie, komm und halt den Sabbat, mach das nicht und jenes nicht und das. Das wird sie alles nicht helfen, weil ihr Herz ist und bleibt unverändert. Und wir müssen schon in der Kindheit ihnen zeigen, anhand ihrer Fehler, schau, du bist ein Sklave, du tust nicht, was du willst. Willst du wirklich ein weiterer Sklave bleiben oder willst du frei werden? Aber wir haben das gar nicht gesehen, dass jedes Kind ein Sklave ist und eine Neugeburt braucht und die nur hier am Kreuz stattfinden kann. Ohne Bedürfnis. Ich gehe zu Gott, weil ich ihn brauche, damit ich meine Frau nicht brauche. Ist besser so, oder? Weil ihn kann ich essen. Meine Frau schmeckt nicht so gut. Manchmal. Oder? Oder alle anderen schmecken nicht so gut wie Gott. Deshalb sagt Gott, schmecket und sehe. Ja? Wir brauchen ihn. Und ich bin heute überzeugt wie noch nie, dass ich Gott brauche. Weil ich meine Not sehe wie noch nie in meinem Leben. Und deshalb, damit wir zum Ende kommen, wie ist es weitergegangen nach dem 7. Juni 2003? Hatte ich noch Probleme oder hatte ich keine? Sicherlich, weil das alte Ding ist ja noch drin. Es ist zwar aufgerissen, ein Teil ist gekreuzigt, was die Vergangenheit anbelangt. Der Teil ist weg, deshalb bist du an dem Teil auch frei von deinen Süchten und alles, weil das ist am Kreuz. Aber jetzt hast du diesen Irrtum ja noch in dir und der muss jetzt von dir in der gemeinsamen Arbeit mit deinem himmlischen Vater eliminiert werden. Weil niemand kann ihn außer dir eliminieren aus dem Herzen. Weil nur durch den Glauben in der Zusammenarbeit mit Gott ist das möglich. Deshalb koordiniert er das als Hohepriester und hilft uns. Deshalb muss ich wie häufig zum Kreuz? Jeden Tag ein paar Mal vielleicht, ja? Weil ich muss etwas abtöten, was immer noch in mir mich betrügt. Ich muss einen Zustand weg. Wisst ihr, ich habe nie Probleme, dass Gott mir vergibt. Mich interessiert Vergebung in dem Sinne nicht. Ich möchte frei sein. Ich möchte meine Gedanken wieder steuern können, wie das original möglich war. Ich möchte nicht in einem Druck leben, sondern das, was ich im Kopf habe, auch umsetzen können und nicht von Umständen gestriggert und hin und her gehetzt werden. Ich möchte in meinem Gedanken das haben. Und deshalb führt mich Gott immer in Schwierigkeiten. 3 Wochen nach meiner Bekehrung hatte ich Urlaub sozusagen. Aber seitdem hat er dann gesagt, der Junge muss noch was lernen. Und seitdem bin ich in der Schule. Und ich mache Fehler. Aber ohne Fehler könnte ich mich gar nicht bekehren. Wisst ihr das? Also liebt ihr eure Fehler? Nein, ihr solltet aber. Nicht den Fehler, sondern sagen, der offenbart mir jetzt, dass da drin immer noch das Übel herrscht. Das Übel herrscht. Deshalb, wenn wir Fehler machen, müssen wir wissen, wir tun sie, weil wir nichts dafür können. Aber als Gott denkst du, du kannst was dafür. Deshalb entstehen Gewissensbisse. Alle Fehler, die wir tun, können nur vergeben werden, weil wir nichts dafür können. Weil wir tun sie, weil wir betrogen sind. Konnte der Petrus was dafür, dass er den Herrn verleugnet?

Jesus sagt zu ihm: Petrus, du wirst mich morgen, bevor der Hahn zweimal kräht, dreimal verleugnen. Und was sagt Petrus? Ich? Hallo, du kennst mich doch nicht. Ich sterbe für dich. Ja, ich werde dir immer treu sein. Nicht? Das sagen auch so manche Ehepartner, bis dann die Fata Morgana kommt oder was. Ja? Und dann plötzlich ist alles weg, was man an Treue geschworen hat, weil der Seelenpartner ist aufgetaucht. Ja, ich habe keine Ahnung. Das ist alles aus dem reellen Leben genommen. So, jetzt kommt die Not und du musst sie sehen. Der Petrus hätte nur den Herrn nicht verleugnen können, wenn er Jesus geglaubt hätte. Aber er hat ja nicht geglaubt. Er hat gesagt, ja, ich weiß es doch besser. Ich kann es. Deshalb musste Petrus Jesus verleugnen, damit er erlöst werden kann. Keine Wahl. Sollen wir den David nehmen? Ja? Sollen wir den David nehmen? Sollen wir Salomo nehmen? Diese Menschen sind, die sind in Situationen gekommen und das Böse in ihnen ist herausgekommen. Damit sie sehen, weil das Schlimmste an unserer Natur ist, dass wir es nicht, was? Sehen. Wir nehmen es nicht wahr. Wenn Jesus sagt von Laodicea, dass, seid ihr Laodiceaner oder nicht? Ich hoffe, ihr könnt ihr was dafür, dass ihr blind seid? Ja oder nein? Ich hoffe, dass ihr versteht, ihr seid blind, ohne dass ihr was dafür könnt. Aber ihr könnt etwas dafür, weil er hat euch ja die Wahrheit gebracht. So, das heißt, wir können es nicht sehen, weil wir ja glauben, wir sind und haben alles schon in der Wahrheit begriffen. Wisst ihr, dass nur die, die alles wissen, das Evangelium ablehnen? Die Nichtwissenden, die werden das Evangelium annehmen. Aber die alles wissen, die werden doch sagen, geh doch von uns weg. Wir wissen doch alles, wir haben die Kontrolle, wir halten das und jenes und wir halten jenes und das andere und wir sind erlöst. Deshalb ist es gut, wenn wir stolpern und das Böse aus uns herauskommt. Und Gott hat uns in gnädiger Weise so Partner gegeben, die das Böse aus uns herausholen können. Und wenn es nicht der Partner ist, dann ist es die Mutter. Und wenn es nicht die Mutter ist, dann gibt es eine Schwiegermutter. Und wenn es nicht die Schwiegermutter ist, dann ist es der Nachbar. Aber irgendjemand muss das Böse aus uns herausholen, damit wir es sehen. Wer hat es bei Petrus herausgeholt? Eine kleine Dienerin. Ja? Da hat sich der Petrus sozusagen erschreckt. Hat er sich? Er dachte, jetzt stirbt er. Diese Frau kann ihn in den Tod bringen. Also muss er was? Schwören, dass er Jesus noch nie gesehen hat. Stellt euch vor, was aus dem Mann rauskommt. Das ist doch unglaublich, oder? Hat sich der Petrus erschreckt, was aus ihm rauskam? Ich bin so sicherlich. Deshalb hat er sich auch bekehrt. Aber er hat sich nicht von seinen Taten bekehrt, sondern von seinem Zustand, dass er dachte, er ist in Ordnung. So, deshalb sollten wir keine Gewissensbisse haben, wenn wir Fehler machen, sondern sie freudig annehmen und sagen, danke Herr, dass du das Böse aus mir wieder rausgeholt hast. Jetzt kann ich es killen. Jetzt nehme ich die Wurzel daraus weg und es muss weg. Einfach. Nein, wir denken, ich hätte doch den Fehler nicht machen müssen und dann habe ich diese Konsequenzen und die Leute sind dann im Selbstmitleid. Wir können ohne Fehler nicht erlöst werden, weil der Fehler ist ja in uns. Bis er nicht entfernt ist, muss es rauskommen. Und wenn ihr mir noch 5 Minuten zuhört, dann erzähle ich euch eine Geschichte, die ich nicht so freudig erzähle, aber ich erzähle sie euch an meinem 58. Geburtstag. So 2 Jahre her und einhalb bin ich in den Wald gegangen nach meiner Gewohnheit, habe mit Gott gesprochen und habe mein Leben ausgetauscht am Morgen. Ist es nicht schön? Man macht die Analyse, jeden Morgen mache ich meine Analyse

mal besser, mal weniger. Aber Gott hilft mir, wenn ich ein bisschen schludere bei der beim Selbstreflexion, dann tut mir der Rücken weh oder irgendetwas. Dann sage ich, aha, ich muss ein bisschen zurückgehen und schauen, wo war das Problem. So, er ist immer unser Helfer, weil er weiß, wie schwer es wir haben. Nur Gott versteht, wie schwierig die Erlösung des Menschen ist. Nur Gott versteht es. Die Schwierigkeit liegt nicht im die Erlösung, die Gott geschaffen hat, anzunehmen. Die Schwierigkeit liegt in der Erkenntnis des Irrtums, weil der so verborgen und tief in uns ist. Jesus war dreieinhalb Jahre mit seinen Jüngern, konnte sie überzeugen, dass er als Messias sterben muss, damit sie erlöst werden? Konnte er oder konnte es nicht? Er ist Jesus. Er sagte es ihnen. Vergeblich. Es war hier rein und hier raus. Weil du hast ja deine Vorurteile. Du kannst das nicht begreifen. So, die Schwierigkeit der Erlösung liegt nicht, dass du in einem Schritt des Glaubens das annimmst. Das ist nicht schwierig. Das ist befreiend. Das ist einfach. Die Schwierigkeit der Erlösung liegt darin, dass du siehst deinen Betrug und deine Not. Das macht Erlösung schwierig. Und da arbeitet Gott am härtesten. An seinen Jüngern hat er schwer gearbeitet. Und hat sie erst, wann gingen ihre Augen auf? Als sie in der Krise waren oder nicht in der Krise? Als sie am enttäuschten waren, als sie sagten, und wir hofften, er ist der Erlöser von Israel. Nach welchen Vorstellungen? Nach ihren vorgefassten Vorstellungen, die sie aus der Bibel hatten oder aus ihrem eigenen Kopf? Auf dem Kopf, aber in die Bibel hineininterpretiert. Was wir heute auch tun. Und so ist es, das ist die Schwierigkeit. Hat ein Mensch seine Not verstanden, ist er so wie, wenn ich meinen Patienten zur Erkenntnis gebracht hatte, dass er nichts tun kann für seine Erlösung, ist er zu 99% erlöst. Aber solange er noch denkt, er kann was tun, ist er nicht erlöst. Weil du kannst es nur durch den Glauben annehmen. Es gibt nicht anders. Es gibt keine Möglichkeit. Aber dafür musst du deine völlige Hilflosigkeit anerkennen und sehen, dass du nichts kannst. Und hier bin ich an meinem Geburtstag in der Früh, bin so dankbar und tausche mein Leben aus. Und wie freut man sich, wenn man ein reines Leben hat für 58 Jahre? Ja oder nein? Ja, ich komme fröhlich nach Hause und wir machen Familienandacht und ich erzähle meine Geschichte aus Versehen und meine Frau hört sie. Da ist doch meine Mutter, meine Schwiegermutter. Weiß nicht, Andreas, warst du auch dabei? Ja. Und dann haben wir noch eine Helferin, die bei uns dann ein bisschen mit der Schwiegermutter immer geholfen hat, meine Frau. Und jetzt erzähle ich meine Geschichte. Und bin so froh. Und plötzlich fängt meine Frau an zu fragen, aber wenn du so in diesem neuen Leben bist, macht man noch diese Taten? Verstehe ich so. Sie polt es aber nicht auf mich, sondern auf meine gläubige Mutter. Und ich verstand das Thema, ich merkte es auch ein bisschen, man spürt das sofort, weißt du, das ist ein Millisekund. Aber ich bin sehr brav, ich erkläre es geduldig, was ich meine und so weiter. Aber meine Frau kann gut bohren. Ja? So, dann, und das, ich weiß jetzt nicht mehr, welche Fragen sie stellt. Es waren 3, 4 Fragen. Und ich habe mich so über Wasser gehalten. Ja. Und dann haben wir irgendwann die Andacht beendet. Und ich mache mein Frühstück dort an der Bar. Und hinter mir ist das Esszimmer, wo die Frau, die bei uns mithilft, im Auftrag meiner Frau einen Kuchen macht für das Geburtstagskind. Ja. Und nachdem ich so gefrühstückt hatte, drehe ich mich um und gucke, wie macht ihr denn den Kuchen? Und die Frau hatte gerade den Teig ausgebreitet und machte so einen Stritzel. Weißt du, kennt ihr den Stritzel? Ja, mit Nüssen. Und streute gerade die Nüsse drauf, die gemahlenen. Tut auch ein bisschen Zucker rein. Und meine Mutter steht zu meiner Linken an meinem Ohr und flüstert. Die Nüsse sind ranzig.

Also koste ich, ich gucke die Schüssel. Ich weiß nicht, woher meine Frau diese alten Nüsse hatte, aber sie waren gelb und sie waren ranzig. Und jetzt wirkt sofort mein Vorurteil meiner Frau gegenüber, weil meine Frau nichts wegwerfen kann. Und wenn etwas übergelaufen ist, wird es verarbeitet. Ich lebe noch, also. Ja, weil einfach die Möglichkeit nicht besteht, etwas wegzuschmeißen. Ja? Jeder hat seine Schwäche, oder? Und jetzt kommt mein Vorurteil. Ja? Das aufgrund meines Ich bin Gott, nicht? Ich weiß ja alles. Da ist. Und jetzt denke ich, ich denke es nicht wirklich bewusst, aber du denkst ja, die will dich umbringen oder was du auch immer so im Unterbewusstsein denkst. Ja? Und dann nehme ich diese Schüssel, es war eine ziemlich große Schüssel mit Nüssen, und ich fahre nicht aus der Haut. Ja, so, früher bin ich nur aus der Haut gefahren. Diesmal, ich fahre nicht aus der Haut, aber ich gehe mit der Schüssel. Meine Frau war nämlich hinter der Bar, wo sie mich gefüttert hatte, in der Küche, und tue so die Schüssel vor die Augen. Und jetzt müsst ihr sehen, was aus mir herauskommt. Das denkt man nicht, dass man möglich ist. Und ich sage meiner Frau etwas. Und damit ihr versteht, was ich jetzt sage, muss ich euch ein bisschen Vorgeschichte erzählen. Meine Frau hat jeden Morgen ihrer Mutter immer gemahlene Nüsse gemacht, als Kugel mit Honig vermischt. Weil das ist ja so eine Powerbombe, damit das Leben der Mutter so gut wie möglich funktioniert. Echt? Also. Und so habe ich diese Schüssel genommen und tue sie ihr vor die Nase sozusagen und sage, die gibst du deiner Mutter. Fies oder nicht fies? Volle Rache. Nein, nicht nur sagen, sie hatte mich bei der Andacht mit meiner Mutter gequält. Und jetzt gebe ich es ihr sofort zurück, weil dein Herz speichert alle Not, die dir jemand angetan hat. Und wartet nur auf eine Chance, es zurückzuzahlen. Das war mein Geburtstag. Am Morgen. Nach dem Austausch des Lebens. Und jetzt hatte ich mir freigenommen, weil es war am Dienstag, dann nehme ich immer die Bibelschule auf, die ich jede Woche mache, die Sabbatschule. Wenn ihr wollt, hinten auf dem Buch ist auch der QR-Code von das. Und jetzt muss ich ins Studio gehen, aufnehmen. Geht's oder geht's nicht? Und die noch nie. Andreas musste immer wieder neu anfangen. Ich kam bis zu einem gewissen Punkt und sagte, es gelingt nichts. Wisst ihr, warum es nicht gelang? Ich konnte mir nicht vergeben. Ich habe gedacht, sowas kann dir doch nicht passieren. Du bist ein Mann Gottes, du lebst mit Gott und schau, was aus dir herauskommt. Und dann mitten in dem Vortrag, ich hatte den Bibeltext schon vor, ich hatte die Vorträge schon vorbereitet, die Ideas und so weiter, weil ich arbeite ja mit PowerPoint. Und dann kam ich mittendrin in diesem Vortrag, in dieser Bibelschule, zu dem Text, den ich aus Römer 7 da hineingetan habe, wo Paulus sagt, das tue nicht ich, sondern die Sünde, die in mir wohnt. Und ich hatte mich vorbereitet, dass ich den Leuten, denen ich das verkündige, sage, dass wir ohne, dass wir was dafür können, sündigen. Der Paulus sagt es doch, oder? Er sagt, ich bin verkauft unter die Sünde. Das Gesetz ist geistig, aber ich bin fleischlich verkauft unter die Sünde. Wisst ihr, ich finde Römer 7 fantastisch. Also, ja.

0: Ich schreie jeden Tag, ich elender Mensch, wer wird mich erlösen von dem Leibe dieses Todes? Jeden Tag, mehrmals. Weil ich bin mir bewusst dieses Problems, das ich habe. Und jetzt lese ich den Text. Glaube ich ihn oder glaube ich ihn nicht? Ich kann ihn nicht glauben. Wisst ihr, wann ich Frieden bekommen habe? Und irgendwann kam der Gedanke. Und er sagte, dies ist mein Geburtstagsgeschenk an dich. Und in dem Moment hatte ich Frieden. Ich habe gesagt, danke Herr, du bist gut. Mit 58 hol dir den Dreck aus mir heraus, ja, der da drin ist. Und seitdem das mein Geburtstagsgeschenk ist, werde ich das hier vergessen. Ja oder nein? Nein. Geburtstagsgeschenke, die Gott einem gibt, sind sehr interessant. Ja, ich weiß meine Not. Und je älter ich werde, ich bin jetzt mittlerweile 60,5, je älter ich werde, wird meine Not größer, nicht weniger groß. Weil das Bewusstsein meiner Vulnerabilität wird immer klarer. Und je klarer es wird, umso stärker binde ich mich an wen? An Gott. Je mehr schreie ich zu ihm. Weil ich weiß, ich kann ohne ihn nichts Gutes tun. Und ich glaube, dass es ein Ende gibt im Glauben. Das glauben viele Christen nicht. Ich muss zu dem Punkt kommen, dass ich komplett mit Gott verbunden bin. Zumindest jetzt in dieser letzten Zeit. Weil wenn ich nicht mit Gott komplett verbunden bin, gibt es immer noch, dass ich irgend an jemandem mich binde durch meinen Selbstbetrug. Und dann kratzt jemand und, ja, wisst ihr, wenn man über eure Mutter spricht, werdet ihr immer angegriffen euch sehen. Probiert es mal aus. Ja. Und meine Frau weiß es ganz genau. Wenn sie mir irgendwo helfen will, dann kommt die Mutter ins Spiel. Ja, so. Denkt mal nach. Bitte?
1: Die Rivalen.
0: Ja, die Rivalen, genau so ist es. Du hast es sehr gut erkannt. Sehr gut erkannt. Aber sie leben im selben Haus. Wunderbar. Der Herr ist gut. So. Und ich glaube, dass ich nur dann frei bin, wenn ich komplett in der Wahrheit bin. Und dann kann ich alle Menschen lieben. Und die Gebote oder das Gesetz Gottes ist nur haltbar, wenn du komplett ein Kind Gottes bist. Bevor hältst du die Gebote nicht. Du kannst sie nicht halten. Weil an irgendwelchen Stellen bist du immer noch in dem Irrtum und in der Lüge. Bitte schön.
1: Es ist nicht viel wichtiger, aber auch sehr wichtig, die Annahme seiner selbst, seiner Schwächen, ohne dass ich weniger glaube, schlechter glaube, sondern es geht doch darum, dass ich mich annehme, wie ich bin.
0: Nun, was soll ich annehmen? Soll ich denn das Üble in mir annehmen?
1: Ja.
0: Ich nehme es zur Kenntnis. Da
1: kann man daran arbeiten.
0: Ja, ich nehme es zur Kenntnis.
1: Nun,
0: ich nehme es zur Kenntnis, damit ich es kreuzige. Weil es ist ja mein Feind. Mein Feind liegt in mir, nicht außerhalb von mir.
1: Wenn der Feind stärker ist,
0: ist er. Der ist er nicht, er kann nicht stärker sein, wenn ich ihm das Leben gekillt habe. Ja? So, deshalb kämpfe ich nicht mit dem, der das Übel aus mir rausbringt, sondern mit dem Übel, das ich geerbt habe. Deshalb habe ich keine Gewissensbisse. Aber manchmal ist es ja schwer, so wie mit dieser Sache, ja, dass ich das einsehe. Aber wir müssen zu dem Punkt kommen, oder ich will zu dem Punkt kommen, alle Menschen lieben zu können. Das heißt, was auch immer sie mir tun, was auch immer sie mir sagen, dass ich immer mit der Liebe Gottes 100% Freiheit bei maximalem Interesse antworte. Das ist die Vollkommenheit, die in der Bibel beschrieben wird. Es ist nur möglich durch den Glauben. Und jetzt möchte ich, dass wir eine Sekunde noch aufpassen. Jesus hat wodurch gesiegt? Sein ganzes Leben von Geburt an, was hat ihn festgehalten? Der Glaube, dass er wusste, er ist der Sohn des Vaters. Deshalb ist er der Anfänger und Vollender unseres Glaubens. Jetzt, was muss ich tun? Ich bin hier unten. Bis ich neugeboren bin, habe ich keine Verbindung zu Gott. Geht nicht. Aber jetzt bin ich neugeboren. Und jetzt muss mein Glaube wachsen, bis ich ganz in der Wahrheit über mich selbst.

selbst bin. Und dann erst, wenn Jesus kommt, wird das Ganze umgewandelt in die Realität des neuen Lebens. All das hier ist ein reiner Glaube. Man hat keine sogenannte Sicherheit,

Also es zeigt das Leben Jesu und unser Leben und wie sich das kreuzt am Kreuz und wie er von Geburt an geglaubt hat. Er musste ja nur an seiner Reinheit festhalten. Ich muss jetzt nach der Neugeburt aus meiner Unreinheit Schritt für Schritt rauskommen. Aber ich kann nur rauskommen, wenn es mir bewusst wird. Bevor geht das nicht. So, in diesem Sinne ist das dann die Realität des Glaubens. So, was müssen wir tun? Ich erkläre es im vorletzten Bild. Ich bin geboren mit der Lüge. Ich habe mich nicht an Gott, sondern an meine Mutter und meine Frau gebunden. Ich nehme von denen die Harmonie und mein Körper ist krank. Ich hatte viele Krankheiten vor meiner Bekehrung. Ich habe auch jetzt noch manche, die kommen, damit ich mir Rechenschaft gebe von dem. Und jetzt bin ich so nicht fähig, das Gesetz zu halten, aber ich kann befähigt werden, indem ich den Selbstbetrug als erstes erkenne. Dann kreuze ich ihn, ich hoffe, ihr seht das Kreuz hier unten, dem Kanal, und dann nehme ich das Leben Jesu an. Und durch dieses Leben Jesu streiche ich meine Mutter, meinen Vater und meine Frau und alle anderen vom Eingang und tue Gott zurück, wohin er gehört, und tue meine Mutter und meinen Vater und meine Frau an die Stelle, wo sie wirklich hingehören. Wir müssen also von ihnen uns nicht trennen, wir müssen sie nicht meiden, wir müssen sie nur an die richtige Stelle tun. Wenn wir von ihnen nicht mehr nehmen, dann können wir mit ihnen gut zusammenleben. Ja, so damit würde unser Hirn gut sein, alle zwischenmenschlichen Konflikte wären behoben, weil das ist die Erfüllung des Gesetzes. Die Liebe ist die Erfüllung des Gesetzes. Und was sagt der Körper, wenn wir krank sind? Er sagt, dass uns der Kraftstoff des Lebens, die Liebe, fehlt. Nicht, weil wir wollen, sondern weil wir nicht anders können. Wir sind nämlich als Gott geboren und denken, wir geben, um zu bekommen. Und vergehen in unserem Herzen, weil wir auf das Bekommen warten. In der Realität sind wir ein Kanal. Wir nehmen von Gott und geben den Mitmenschen. Um zu der Wahrheit zu kommen, müssen wir den Irrtum kreuzigen und ein Kind Gottes werden durch unseren Erlöser. Und damit würden wir auch unsere Krankheiten, aber auch wenn die Krankheiten nicht weggingen, wären wir dennoch freie Wesen in unserem Geist und würden vorwärts gehen. Aber warum sollte die Krankheit bleiben, wenn es keinen Grund mehr dafür gibt? Warum sollte der Hunger noch da sein, wenn der Hunger gestillt ist? So, in diesem Sinne habe ich ein Wunsch, oder wie soll ich sagen, ich habe ein Bestreben und ich möchte euch damit mit einladen, dass ihr euch hinter mich anreiht. Ich möchte der liebevollste Mensch werden, den Gott auf Erden hat. Und ich würde euch fragen, ob ihr mitmachen möchtet, aber sicherlich hinter mir, nicht vor mir. Versteht ihr das? Wäre es nicht schön, wenn wir in eine Konkurrenz eintreten würden, wer der Liebevollere ist? Wäre das schön oder nicht? Wir haben diesen schlimmen Irrtum in uns, der uns immer im Weg steht. Aber ich habe ihm den Krieg deklariert. Nicht mehr den Krieg mit anderen Menschen, nur den Krieg gegen den Irrtum, der mir die anderen Menschen zu meinem Götzen macht. Deshalb lasst uns, wenn ihr es wollt, danach streben, die liebevollsten Menschen dieser Welt zu werden. Und dann, denke ich, kann auch unser Körper gut gefüttert sein. Und wir wollen keinen Menschen haben, der uns noch ärgern kann. Wir wollen keinen Menschen haben, mit dem wir noch diskutieren. Wir wollen jeden Menschen so annehmen, wie er ist, und ihn gern haben und ihm die Freiheit lassen, auch das Falsche zu tun. Das ist die göttliche Liebe, die ich haben möchte. Und wie viele von euch möchten sie auch haben? Okay. Wenn ihr wollt, lasst uns beten zum Ende. Unser lieber, guter himmlischer Vater, wir danken dir für diesen Tag. Wir danken dir, dass du ein Gott der Liebe bist und alles gemacht hast, dass es mit Liebe funktioniert. Durch dieses schlimme Erbe sind wir getrennt von dir. Unser Kabel geht und verhakt sich in Menschen und fordert von Menschen das, was kein Mensch hat. Wir sind uns dessen meistens nicht bewusst, aber wenn wir uns bewusst wären, so möchten wir das aufgeben.
Und

mit der Wahrheit über uns leben, dass wir in Christus deine Kinder sind. Und diese Wahrheit wollen wir nie zur Seite legen. Wir wollen sie immer glauben. Und egal wie viel noch da ist, was uns noch festhält im Irrtum, wir sind bereit, dass es herauskommt, wodurch auch immer du es herausbringst, damit wir es wegdrücken. Das heißt, wegtun. Es muss weg. Und im Glauben wollen wir leben als deine Kinder. Und als deine Kinder tragen wir dein Wesen und können deine Liebe der Welt unseren Mitmenschen zeigen. So sei mit uns und hilf uns. Und wir danken dir, dass du uns erhört hast. Amen.